0: Affler verwies im Gespräch mit dem Bayerischen Rundfunk auf die Pflegereform, die die Regierung im Herbst vorlegen will und die dann Anfang des kommenden Jahres in Kraft treten soll. Da gehe es genau darum, die Pflegereform langfristig tragfähig zu machen. Sollte das Geld bis dahin ausgehen, werde der Bund mit Darlehen einspringen. Pleite gehen lassen werde man die Pflegekassen nicht, so die CSU-Politikerin.
1: Immer mehr Eltern in Deutschland haben finanzielle Sorgen. Zu diesem Ergebnis kommt eine Umfrage des Hilfswerks Save the Children. Mehr als ein Viertel der Familien sorgt sich demnach, Heizkosten, Kleidung oder Nahrung nicht mehr zahlen zu können. Das sind 2% mehr als noch im Vorjahr. Betroffen sind laut Umfrage insbesondere Eltern mit geringem Einkommen und Alleinerziehende. Mehr als 80% sind der Meinung, dass die Bundesregierung nicht genug gegen Kinderarmut tue. Die Finanzminister der größten Industrie- und Schwellenländer beraten in den USA über die Weltwirtschaft. An dem Treffen nimmt überraschend auch Russlands Finanzminister Siluanow teil. Das sorgt für Unstimmigkeiten. Auch Bundesfinanzminister Klingbeil äußerte sich. Aus Asheville, Philipp Eckstein.
2: Die USA haben aktuell den Vorsitz der G20 und sie haben Anton Siluanow zu dem Treffen eingeladen. Die europäischen G20-Staaten reagierten darauf verärgert und verweigerten ein gemeinsames Gruppenfoto. Das sogenannte Familienfoto wurde dann ohne Russlands Finanzminister aufgenommen. Dass die US-Seite Russlands Finanzminister eingeladen hat, bezeichnete Klingbeil als irritierend. Er hätte sich mehr Klarheit gewünscht, dass man ihn nicht wie einen normalen Gast empfange.
1: Der argentinische Fußball-Superstar Lionel Messi tritt aus der Nationalmannschaft zurück. Das hat der 39-Jährige auf seinen Social-Media-Kanälen mitgeteilt. Die Entscheidung sei ihm nicht leicht gefallen, doch es sei der richtige Zeitpunkt, so Messi. Er war für Argentinien in insgesamt 207 Länderspielen aufgelaufen und erzielte dabei 125 Tore. Den größten Erfolg in der Nationalmannschaft feierte Messi vor 4 Jahren in Katar, als er als Kapitän der Argentinier den WM-Titel feierte. Das waren die Nachrichten. Das Wetter in Deutschland, oft trocken, an den Küsten und im Osten noch Schauer, Tiefstwerte 17 bis 8 Grad. Tagsüber im Süden trocken, sonst einige Schauer und vereinzelt Gewitter, Höchstwerte 18 bis 27 Grad. Und am Mittwoch meist trocken, sonst einige Schauer, ebenfalls 18 bis 27 Grad. Und die Zeit, es ist 2:03 Uhr.
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1: Um 3 Uhr mit Milat Kupay. Die massive Finanzlücke in der Pflegeversicherung sorgt für Diskussionen. Der zuständige Spitzenverband hatte davor gewarnt, dass sich das schon im Oktober nicht mehr alle Leistungen bezahlt werden könnten. Die Pflegebevollmächtigte der Bundesregierung Staffler sieht die Gefahr nicht. Aus der Nachrichtenredaktion Jonas Valentin Weber.
2: Staffler verwies im Gespräch mit dem Bayerischen Rundfunk auf die Pflegereform, die die Regierung im Herbst vorlegen will und die dann Anfang des kommenden Jahres in Kraft treten soll. Da gehe es genau darum, die Pflegereform langfristig tragfähig zu machen. Sollte das Geld bis dahin ausgehen, werde der Bund mit Darlehen einspringen. Pleite gehen lassen werde man die Pflegekassen nicht, so die CSU-Politikerin.
1: Immer mehr Eltern in Deutschland haben finanzielle Sorgen. Zu diesem Ergebnis kommt eine Umfrage des Hilfswerks Save the Children. Mehr als ein Viertel der Familien sorgt sich demnach, Heizkosten, Kleidung oder Nahrung nicht mehr zahlen zu können. Das sind 2% mehr als noch im Vorjahr. Betroffen sind laut Umfrage insbesondere Eltern mit geringem Einkommen und Alleinerziehende. Mehr als 80% sind der Meinung, dass die Bundesregierung nicht genug gegen Kinderarmut tue. 5 Tage nach der Sturzflut im Himalaya-Gebirge suchen Helfer nach über 4000 Vermissten. 955 Menschen wurden tot geborgen. Um verwüstete Gebiete zu erreichen, werden etwa Behelfsbrücken gebraucht, sagt unser Korrespondent in Kathmandu, Markus Spieker.
3: Dann Bohrgerät, um zu den Tunneln vorzudringen. Obwohl es ein Wunder wäre, wenn nach 6 Tagen da noch Lebende geborgen werden. Dann Notunterkünfte, vor allem für den bevorstehenden Winter. Also materielle Hilfe und natürlich finanzielle Unterstützung. Nepal ist eines der ärmsten Länder der Welt. Die Wiederaufbaukosten werden auf 5 Milliarden Dollar geschätzt. Die internationale Staatengemeinschaft hat davon aber noch nicht mal ein Hundertstel bisher in Aussicht gestellt. Da muss und wird sicher mehr kommen.
1: Fußball-Superstar Lionel Messi beendet seine Karriere in der argentinischen Nationalmannschaft. Das hat er in seinen Social-Media-Kanälen bekannt gegeben. Aus der NDR-Sportredaktion Moritz Kühn.
4: Es ist eine Entscheidung, die wehtat und in der Seele weiterhin schmerzt, aber ich verstehe, dass jetzt der Zeitpunkt gekommen ist, teilte Lionel Messi mit. Der 39-Jährige absolvierte 207 Länderspiele für Argentinien und erzielte 125 Tore. Sein größter Erfolg, der WM-Titel 2022. Seine Vereinskarriere geht aber noch weiter. Er spielt in den USA bei Inter Miami und besitzt einen Vertrag bis Ende 2028.
1: Das waren die Nachrichten. Und das Wetter in Deutschland, tagsüber im Süden trocken, sonst einige Schauer, vereinzelt Gewitter, Höchstwerte 18 bis 27 Grad. Am Mittwoch Sonne, Wolken und meist trocken, im Norden und Nordwesten zeitweise Regenschauer, 18 bis 27 Grad. Und die Zeit 3.03 Uhr.
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1: Um 4 Uhr mit Milat Kupay. Die massive Finanzlücke in der Pflegeversicherung sorgt für Diskussionen. Der zuständige Spitzenverband hatte davor gewarnt, dass schon im Oktober nicht mehr alle Leistungen bezahlt werden könnten. Die Pflegebevollmächtigte der Bundesregierung Staffler sieht die Gefahr nicht. Aus der Nachrichtenredaktion Jonas Valentin Weber.
2: Staffler verwies im Gespräch mit dem Bayerischen Rundfunk auf die Pflegereform, die die Regierung im Herbst vorlegen will und die dann Anfang des kommenden Jahres in Kraft treten soll. Da gehe es genau darum, die Pflegereform langfristig tragfähig zu machen. Sollte das Geld bis dahin ausgehen, werde der Bund mit Darlehen einspringen. Pleite gehen lassen werde man die Pflegekassen nicht, so die CSU-Politikerin.
1: Immer mehr Eltern in Deutschland haben finanzielle Sorgen. Zu diesem Ergebnis kommt eine Umfrage des Hilfswerks Save the Children. Mehr als ein Viertel der Familien sorgt sich demnach, Heizkosten, Kleidung oder Nahrung nicht mehr zahlen zu können. Das sind 2% mehr als noch im Vorjahr. Betroffen sind laut Umfrage insbesondere Eltern mit geringem Einkommen und Alleinerziehende. Mehr als 80% sind der Meinung, dass die Bundesregierung nicht genug gegen Kinderarmut tue. Beim Treffen der EU-Verteidigungsminister heute in Irland steht die zunehmende Bedrohung durch Russland im Mittelpunkt. Es geht um die schweren Angriffe gegen die Ukraine, aber auch um Drohnenvorfälle in der EU. Aus Brüssel, Sabrina Fritz.
3: Die EU-Verteidigungsminister nehmen heute erneut die sogenannte russische Schattenflotte ins Visier, so die Außenbeauftragte der EU, Kaja Kallas, auf Social Media. Aber auch Sanktionen gegen russische Einzelpersonen sind im Gespräch. Ein Grund sind die anhaltenden Angriffe gegen die Ukraine, aber auch die zunehmende Bedrohung für die Gemeinschaft. Hinter den zahlreichen Drohnen- und Störaktionen der vergangenen Monate vermuten viele Politiker Moskau. Sicherheitsexperten zählen auch den versuchten Drohnenanschlag auf dem Leipziger Flughafen dazu.
1: Die US-Handelsaufsicht FTC und mehr als 20 Bundesstaaten haben Amazon verklagt. Dem Online-Händler wird vorgeworfen, sich über Jahre hinweg zu hohe Werbeeinnahmen erschlichen zu haben. Dabei sollen Auktionen für Online-Werbung künstlich in die Höhe getrieben und so insgesamt mehr als 20 Milliarden Dollar zu viel berechnet worden sein. Amazon weist die Vorwürfe zurück. Es ist bereits die dritte Klage der Handelsaufsicht gegen Amazon. Im September 2025 zahlte das Unternehmen 2,5 Milliarden zur Beilegung von Vorwürfen, Kunden mit irreführenden Methoden zu Abonnements bewegt zu haben. Das waren die Nachrichten. Und das Wetter in Deutschland: tagsüber im Norden ein paar Schauer und vereinzelt Gewitter, im Süden meist trocken, die Temperaturen erreichen 18 bis 27 Grad. Und die Zeit, es ist 4.03 Uhr.
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1: Um 5 Uhr mit Milat Kupay. Die massive Finanzlücke in der Pflegeversicherung sorgt für Diskussionen. Der zuständige Spitzenverband hatte davor gewarnt, dass schon im Oktober nicht mehr alle Leistungen bezahlt werden könnten. Die Pflegebevollmächtigte der Bundesregierung Staffler sieht die Gefahr nicht. Aus der Nachrichtenredaktion Jonas Valentin Weber.
2: Staffler verwies im Gespräch mit dem Bayerischen Rundfunk auf die Pflegereform, die die Regierung im Herbst vorlegen will und die dann Anfang des kommenden Jahres in Kraft treten soll. Da gehe es genau darum, die Pflegereform langfristig tragfähig zu machen. Sollte das Geld bis dahin ausgehen, werde der Bund mit Darlehen einspringen. Pleite gehen lassen werde man die Pflegekassen nicht, so die CSU-Politikerin.
1: An den Bahnhöfen in Braunschweig, Kiel und Berlin ist ab heute das Trinken von Alkohol verboten. Bis Mitte Oktober soll das an allen 5.400 Bahnhöfen in Deutschland gelten. Am Hamburger Hauptbahnhof ist das Trinken von Alkohol schon seit mehr als 2 Jahren untersagt. Das sei ein notwendiger Schritt, meint auch Thomas Wulff, der zuständige GdP-Vorsitzende der Bundespolizei in Schleswig-Holstein.
3: Man hat eben an den Bahnhöfen, wo es schon ein Alkoholverbot gibt, also Frankfurt, München, Hamburg, da hat man eben festgestellt, dass diese Gewaltdelikte oder die strafbaren Handlungen im Zusammenhang mit Alkohol nach unten gegangen sind. Also insofern kann man da schon Erfolge sehen und insofern begrüßen wir das auch, dass das bundesweit jetzt eingeführt wird.
1: In Polen prüfen die Behörden nach einem Brand in einer Drohnenfabrik, ob ein ausländischer Geheimdienst dahinter steckt. Es bestehe der Verdacht auf Sabotage, hieß es von der zuständigen Staatsanwaltschaft. Bei dem betroffenen Unternehmen handelt es sich um die größte private Rüstungsfirma Polens, die auch die Armee beliefert. Der polnische Staat wiederum ist einer der wichtigsten militärischen Unterstützer der Ukraine. Der Brand war in der Nacht zum Montag ausgebrochen, etwa 150 Kilometer südlich von Warschau. Immer mehr Eltern in Deutschland haben finanzielle Sorgen. Zu diesem Ergebnis kommt eine Umfrage des Hilfswerks Save the Children. Mehr als ein Viertel der Familien sorgt sich demnach, Heizkosten, Kleidung oder Nahrung nicht mehr zahlen zu können. Das sind 2% mehr als noch im Vorjahr. Betroffen sind laut Umfrage insbesondere Eltern mit geringem Einkommen und Alleinerziehende. Mehr als 80% sind der Meinung, dass die Bundesregierung nicht genug gegen Kinderarmut tue. Das waren die Nachrichten. Das Wetter in Deutschland, tagsüber im Süden trocken, sonst einige Schauer und vereinzelt Gewitter, Höchstwerte 18 bis 27 Grad. Am Mittwoch Sonne, Wolken und meist trocken, im Norden und Nordwesten zeitweise Regenschauer, 18 bis 27 Grad. Und dann Donnerstag im Süden heiter, 19 bis 29 Grad. Es ist 5.03 Uhr.
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1: Jetzt ist sie wieder da, die Zeit der Volksfeste und Jahrmärkte. Vor 2 Wochen war ein Vechter Stoppelmarkt. Ein Riesenevent. Ich komme nicht aus der Region. Daher war mir dieses Ereignis in den ersten Jahren ziemlich fremd. Es war für mich eine Mischung aus Kirmes und Zeltparty. Kirmes verbinde ich mit Fahrgeschäften wie Autoscooter, Achterbahn oder Riesenrad. Das Wort Zeltparty spricht wahrscheinlich für sich selbst. Seit ich meinen Mann kenne, gehe ich mit ihm dorthin. Zumindest für ein paar Stunden. Denn für ihn ist es eine Art Klassentreffen. Menschen, die sich das ganze Jahr über nicht sehen, reisen extra dafür aus Süd-, West- und Ostdeutschland an. Man trifft sich, man erinnert sich, man feiert das Leben. Beim letzten Stoppelmarkt habe ich dann seine alte Clique kennengelernt. Menschen, die seinen Lebensweg seit Kindheitstagen kennen. Das war einfach schön, eine tolle Begegnung. Habe ich doch so auch noch etwas mehr über ihn und seine Kindheit erfahren. Zugleich war ich sofort mittendrin in den Lebensgeschichten seiner alten Freunde. Es wurde offen, leider nicht immer unbeschwert erzählt. Dabei kam das Feiern natürlich auch nicht zu kurz. In solchen Momenten spüre ich, diese Begegnungen sind ein Geschenk. Sie reichen weit über den Festplatz hinaus. Denn Menschen kommen hier zusammen, hören einander zu und teilen im besten Sinne das Leben. Für mich berühren sich in solchen Gesprächen Himmel und Erde. Vielleicht viel mehr als in manchen Gottesdiensten. Denn ich darf vertrauen, dass Gott in solchen Momenten wirklich da ist. Nicht umsonst heißt es bei Matthäus, wo 2 oder 3 in meinem Namen versammelt sind, da bin ich mitten unter ihnen. Auf dem Stoppelmarkt geschieht das vielleicht nicht im Gebet, aber auf dem Boden einer langjährigen Freundschaft. Und dafür ist es gut, dass es solche Märkte wie den Stoppelmarkt gibt. Sie werden zur Auszeit im Alltag. Und vielleicht ist diese Auszeit im Grunde auch zutiefst biblisch. Schon im Alten Testament hat Gott den Menschen feste Feiertage geschenkt. Ganz bewusst, damit sie die Arbeit ruhen lassen und das Leben genießen, es feiern. Dazu passt dann auch noch das große Feuerwerk, womit der Stoppelmarkt endet. Es erleuchtet am Abend den Himmel. Die Menschen schauen staunend nach oben und vergessen für einen Moment alle Sorgen. Für mich ist das dann wie ein kleiner Vorgeschmack auf Gottes Ewigkeit. Ein Fest der Freude, bei dem das Licht die Dunkelheit vertreibt. Und wenn mich der Alltag in den nächsten Tagen wieder einholt, bleibt mir die Gewissheit. Die Lichter des Riesenrads verblassen. Aber das Leuchten dieser Begegnungen nehme ich mit in die kommende Zeit.
0: Das war ein Beitrag der katholischen Kirche.

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1: Mit Markus Fliegel, guten Morgen. EU-Verteidigungsminister beraten über weitere Hilfen für die Ukraine. Russlands Teilnahme an Treffen der G20-Finanzminister sorgt für Eklat. Werder Bremen verpflichtet Mittelfeldspieler von Ajax Amsterdam. Das Wetter mal Sonne, mal dichte Wolken, einzelne Schauer. Zum Abend hin trockener und freundlicher bis 23 Grad. Beim Treffen der EU-Verteidigungsminister in Irland steht die zunehmende Bedrohung durch Russland im Mittelpunkt. Es geht um die schweren Angriffe gegen die Ukraine, aber auch um Drohnenvorfälle in der EU und um die sogenannte Schattenflotte. Sabrina Fritz.
2: Rund 680 Schiffe hat die EU schon auf die Sanktionsliste gesetzt. Teilweise sind es alte Kähne, die keinen europäischen Hafen mehr anlaufen dürfen. Damit soll der russische Ölverkauf verhindert werden. Bald könnten weitere Schiffe dazukommen, aber auch Sanktionen gegen russische Einzelpersonen sind im Gespräch. Die Europäische Union will weitere Strafmaßnahmen gegen Russland verhängen. Ein Grund sind die anhaltenden Angriffe gegen die Ukraine, aber auch die zunehmende Bedrohung für die Gemeinschaft. Hinter den zahlreichen Drohnen- und Störaktionen der vergangenen Monate vermuten viele Politiker Moskau. Sicherheitsexperten zählen auch den versuchten Drohnenanschlag auf dem Leipziger Flughafen dazu.
1: In den USA hat erstmals seit Beginn des Ukraine-Kriegs wieder ein Treffen der G20-Finanzminister mit Beteiligung Russlands stattgefunden. Die US-Regierung hatte den russischen Finanzminister Anton Zhidanov eingeladen. Bundesfinanzminister Lars Klingbeil und mehrere europäische Kollegen protestierten und verweigerten ein gemeinsames Foto. Philipp Eckstein berichtet aus Asheville in den USA.
3: Kein Gruppenfoto, dafür aber gemeinsame Sitzungen. Klingbeil sagte, dort habe er Russlands Finanzminister
4: direkt ins Gesicht gesagt, dass die russische Regierung diesen Krieg beenden muss.
3: Klingbeil nannte die Einladung des russischen Ministers ein Signal,
4: das ich schon als irritierend wahrnehme, weil ich mir eigentlich gewünscht hätte, dass es hier eine Klarheit auch von der amerikanischen Seite gibt, dass man ihn nicht wie einen normalen Gast hier empfängt. Es ist ein Regime, das seit 5 Jahren einen brutalen völkerrechtswidrigen Angriffskrieg gegen die Ukraine führt.
3: So Bundesfinanzminister Klingbeil beim G20-Treffen in Asheville. Ein weiterer Punkt, der bei dem Treffen für Ärger sorgt, ist der Umgang der USA mit der Presse. So wurden mehrere Journalisten nicht für die Berichterstattung vom Tagungsort zugelassen.
1: 30 Jahre nach dem Mord an dem Rapper Tupac Shakur ist ein ehemaliger Gangleader als Drahtzieher der Tat schuldig gesprochen worden. Der 63-jährige Dwayne Davis hatte seine Verwicklung in die Tat mehrfach publik gemacht. Antje Sieb.
5: Der 63-jährige ehemalige Gangleader soll danach zwar nicht selbst geschossen, aber die Tat organisiert haben. Auf den erfolgreichen Rapper Tupac Shakur war vor fast genau 30 Jahren in Las Vegas aus einem vorbeifahrenden Auto mehrfach geschossen worden. Wenige Tage später war der damals 25-Jährige im Krankenhaus verstorben. Weder Waffe noch Auto wurden je gefunden. Als Beweismittel dienten dem Prozess in erster Linie die eigenen Worte des Angeklagten. In einem Buch, aber auch in Interviews und Aussagen hatte er behauptet, er habe mit im Tatauto gesessen und dem eigentlichen Schützen die Waffe gereicht. Als Hintergrund der Tat gelten Rivalitäten zwischen zwei Gangs aus dem Großraum Los Angeles, die jeweils Beziehungen zu Tupacs Plattenlabel einerseits und einem Konkurrenzlabel von der Ostküste andererseits hatten.
1: Der Bremer Senat befasst sich am Vormittag mit einem Finanzloch von mehr als 27 Millionen Euro im Bildungsressort. Am Nachmittag wird das Thema auch in der Bildungsdeputation sein. Emmy Thuma aus der Regionalredaktion Buten und Binnen mit den Einzelheiten.
6: Hauptgrund für das Defizit ist, dass immer mehr Schülerinnen und Schüler sonderpädagogischen Förderbedarf und deshalb Anspruch auf die Betreuung durch eine Schulassistenz haben. Das geht aus einem Dokument hervor, das Buten und Binnen vorliegt. Etwa 20 Millionen Euro kann das Bildungsressort durch Umschichtungen selbst aufbringen, um die Finanzlücke zu füllen. Die übrigen rund 7 Millionen Euro sollen die anderen Ressorts über eine Umlage zahlen. Um gleichzeitig zu sparen, sollen in Bremen mehr Personen ohne pädagogische Ausbildung als Schulassistenzen arbeiten. Die kosten deshalb weniger. Zusätzlich sollen Schulassistenzen fortan öfter mehrere Kinder gleichzeitig betreuen.
1: In Wilhelmshaven müssen heute Morgen mehr als 13.000 Menschen ihre Wohnungen verlassen, denn im Marinearsenal ist gestern eine amerikanische 5-Zentner-Bombe aus dem Zweiten Weltkrieg gefunden worden. Laut der Stadt soll der Blindgänger am Vormittag ab 11 Uhr entschärft werden. Dafür muss das Gebiet innerhalb des Radius von 1 Kilometer um den Fundort evakuiert werden. Das beginnt um 8 Uhr. Zum Sport. Fußball-Bundesligist Werder Bremen leiht den Mittelfeldspieler Juri Recher von Ajax Amsterdam aus. Damit reagiert Werder auf die schwere Verletzung von Jens Day. Der fällt bis Jahresende aus. Die Bundesliga-Vereine haben nur noch bis morgen Abend Zeit, um neue Spieler zu verpflichten. Das waren Nachrichten mit Markus Fliegel.
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7: Das sieht aktuell gerade folgendermaßen aus. Am Dom in Bremen, da ist wolkig, 15 Grad. Bremerhaven trocken, 16 Grad. Am Bahnhof in Cuxhaven gibt es Regen, 17 und sollte auch Regen bei 16 Grad. Heute bekommen wir mal Sonne, mal Wolken, aber auch immer wieder Schauer. An der Küste kann es auch mal kurze Gewitter geben. Temperaturen so maximal 19 bis 23 Grad und es wird sehr windig tagsüber. Ne? Kann auch schon mal stürmisch werden.
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7: Darmstädt, die Bremer Landstraße, ist zwischen Dammwiesen und Weidendamm wegen des Rohrbruchs bis morgen 18 Uhr gesperrt. Dann Kreis Kloppenburg. Die Landesstraße zwischen Kloppenburg und Falkenberg, die ist in beiden Richtungen gesperrt. Und hatten wir eben schon die Blindgängerentschärfung in Wilhelmshaven. Wegen eben der Entschärfung einer 250 Kilo Bombe wird der Umkreis von 1000 Metern um den Fundort am Marinearsenal ab 8 Uhr früh evakuiert. Bis 11 Uhr muss das Gebiet komplett geräumt sein. Ab 8 werden außerdem die angrenzenden Sporthallen am Mühlenweg, an der Bremer Straße und am Gotthilf-Hagen-Platz als Unterkünfte zur Verfügung gestellt. Und wenn Sie Fragen haben, das Bürgertelefon, das ist unter 04421, so ist richtig, 16 16 16 erreichbar. Und Pfarrer Busch, aufgrund eines Brandes, da werden Anwohner da gebeten, Fenster und Türen geschlossen zu halten. Damit gleich 7:07.
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7: Ich frage mich gerade, ob es wohl hilft, sich den Kaffee direkt in die Augen zu kippen. Wird man dann wacher? Hat da jemand mit Erfahrung? Nein? Na egal, trotzdem. Schönen guten Morgen.

0: meine Damen und Herren, sehr geehrte frühe Menschen. Und jetzt besser spät als nie und das zu früher Stunde. Denn heute ist Welttag des Briefeschreibens. Ne? Den gibt es seit 12 Jahren, am 1. September. Und erfunden hat den mal Richard Simkin in Australien, der in den 90er Jahren damit angefangen hatte, Briefe an berühmte Australier zu verfassen. Und als einige der Angeschriebenen ihm auch noch in Briefform geantwortet haben, da war er sehr gerührt davon, ist auf seiner Website zu leben. Aber er blieb nicht nur gerührt, er machte einen Welttag aus dem Briefeschreiben. Und so soll man heute eben auch in der digitalen Welt sogar die zeitlose Freude des Briefeschreibens wiederentdecken, sagt er jedenfalls auf seiner Website. Außerdem sagt er, dieser Tag richtet sich nicht zuletzt auch an Familien mit Kindern, denn es sei unglaublich, wie diese einfache Geste des Briefeschreibens die Konzentration der Kinder auf das Lernen und ihre Bildung fördern kann.
1: I think it's really important for people to write letters today. A lot of people communicate via email or text or social media. And it doesn't mean much. If you get a text from someone, it's just a couple of words, an email, you don't keep them. But with a letter, you have to sit down, you have to think about what you want to say. They're good for children because there's no autocorrect. You've got to think about how to spell a word.
0: Ja, genau so. Und um also das Briefeschreiben zu fördern, da führt Simkins neuerdings auch Workshops an Schulen durch. Er ist ein bisschen besessen vom Briefeschreiben, aber vor allem davon, andere Leute dazu zu bringen. Als Hilfe dabei hat er auch eine Website aufgesetzt, die seine Initiative begleitet, also doch wieder digital. So ganz konsequent scheint der Mann also nicht zu sein. Aber sei es drum, ne? Die Initiative zählt. Und wenn Sie jetzt, meine Damen und Herren, auch darüber nachdenken, heute am Welttag des Briefeschreibens auch mal wieder einzuschreiben, Porto in Deutschland ist derzeit für einen Standardbrief 95 Cent und da können wir froh sein, denn in Dänemark kostet er etwa 4,30 Euro pro Brief. Aber es lohnt sich trotzdem. Oder glauben Sie, man findet später Liebes-WhatsApp auf dem Dachboden? Sehen Sie, 12 nach 6.

0: aus Kanada von Liam Duncan, der hat sich den schönen Künstlernamen gegeben, Boy Golden. Like a Child war das. Um 19 Minuten nach 6 hier morgen auf Bremen 2. Gar nicht lange her, ne? Da gab es ja diese Drohnenangriffe bzw. Funde am Leipziger Flughafen. Wer es war, also Russland zum Beispiel, wie manche behaupten, das wird gerade noch ermittelt, hat jedenfalls Kanzler Merz versprochen und außerdem angekündigt, man werde reagieren auf diese Vorfälle und zwar gemeinsam mit den internationalen Partnern. Was aber genau kommen soll, das ist unklar. Es gibt aber schon allerlei Ideen und Streit über die Ideen gibt es auch. Nicole Marquardt berichtet aus Berlin.
1: Wer auch immer hinter den Drohnen am Leipziger Flughafen steckt, Bundeskanzler Friedrich Merz hatte vergangene Woche diese Botschaft.
2: Die Bundesregierung erlegt Urhebern hybrider Angriffe einen Preis auf. Sie werden dafür bezahlen.
1: Noch ist unklar, wer bezahlen muss. Innenminister Alexander Dobrindt, CSU, sprach von fremden Mächten. Viele Fachleute und Politiker vermuten, dass die Bedrohung von Russland ausgeht, um zum Beispiel die deutsche Bevölkerung zu verunsichern und die Bundesregierung davon abzuhalten, die Ukraine weiter zu unterstützen. Eine Ankündigung, wer sich hinter der Sprengstoffdrohne von Leipzig verbirgt, steht bevor, bestätigt Regierungssprecher Stefan Cornelius.
3: Das wird nicht mehr lange dauern.
1: Er verweist auf die laufenden Ermittlungen. Auch mit den Partnern in der EU und der NATO müsse die Reaktion besprochen werden. Konkrete Forderungen gibt es schon, beispielsweise von den Grünen. Parteichefin Franziska Brandner.
4: Eine Sache, die auch schon lange überflüssig ist, die Frage des russischen Hauses und dessen Schließung. Ja, so eine Pension für Spione, die brauchen wir nicht mitten in unserer Hauptstadt.
1: Parteikollege Konstantin von Notz, Mitglied im Innenausschuss, fordert ein regelmäßiges Lagebild.
5: Was passiert jeden Tag in Deutschland und Europa an Spionage- und Sabotageaktionen? Wo fliegen die Drohnen? Wo wird das Umspannwerk? Wo wird da eingedrungen? Und dafür muss das Bundesinnenministerium dieses Lagebild erstellen.
1: Die Vizevorsitzende der SPD-Fraktion, Siemtje Möller, sprach sich für Sanktionen gegen die sogenannte russische Schattenflotte aus. Das sind oft veraltete und unter fremder Flagge fahrende Schiffe, mit denen Russland, nach Überzeugung westlicher Staaten, Sanktionen gegen seine Ölexporte umgeht. Linken-Chef Luigi Pantisano gab zu bedenken, dass Sanktionen am Ende nicht die Bevölkerung treffen dürften. Markus Frohnmeier, der außenpolitische Sprecher der AfD, warnte vor einem Doppelstandard.
6: Sollte Russland nachweislich hinter dem Drohnenvorfall stehen, da muss das klar verurteilt und auch angemessen beantwortet werden. Aber dann muss derselbe Maßstab auch für Nord Stream gelten. Mutmaßlicher ukrainischer Staatsterrorismus gegen unsere Infrastruktur darf nicht anders behandelt werden als russischer.
1: Auf EU-Ebene wird derzeit ohnehin ein weiteres Sanktionspaket gegen Russland vorbereitet. Es wäre Paket Nummer 22. Einige EU-Mitglieder forderten in einem gemeinsamen Schreiben erneut die Nutzung eingefrorener russischer Vermögen in Europa, um damit die Ukraine zu unterstützen. Ein Thema beim anstehenden Treffen der EU-Außenminister in Irland.
0: Wie auf die Drohnenangriffe von Leipzig reagieren? Aus Berlin Nicole Marquardt für Bremen 2. 6.22 Uhr damit. Und das hier sind neu auf Bremen 2. Die Womack Sisters. If I Let You.

0: Wenn Sie sich gerade noch zurückgeträumt haben in Ihren Sommerurlaub, das war die passende Musik dazu. Vacation, Griffin House waren das.
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6: Mit Markus Fliegel, guten Morgen. Die Verteidigungsministerinnen und Verteidigungsminister der EU beraten in Irland über die weitere Unterstützung der Ukraine. Ein weiteres Thema der Gespräche wird die EU-Weltraumstrategie für Sicherheit und Verteidigung sein. Zudem beraten die Ministerinnen und Minister über die Lage am Golf und im Nahen Osten. Die Pflegebevollmächtigte der Bundesregierung Katrin Staffler erwartet keinen Zusammenbruch der Pflegeversicherung. Die CSU-Politikerin geht davon aus, dass bis zum Inkrafttreten der Reform im Januar die Finanzlücke in der Pflege mit Darlehen überbrückt wird. Der zuständige Spitzenverband hatte gestern gemeldet, dass der Pflegeversicherung möglicherweise im Oktober das Geld ausgeht. Wegen eines Bombenfunds aus dem Zweiten Weltkrieg müssen heute Morgen mehr als 13.000 Menschen in Wilhelmshaven ihre Wohnungen verlassen. Der Blindgänger soll am Vormittag entschärft werden. Das Gebiet innerhalb des Radius von einem Kilometer um den Fundort soll evakuiert werden. Die amerikanische 5-Zentner-Bombe war gestern im Marinearsenal gefunden worden. Das Suchthilfezentrum in Bremen-Mitte ist umgezogen. Ab heute ist es an der Bremer Bürgerweide zu finden, in der Theodor-Heuss-Allee in Findorf. Am bisherigen Standort in der Bahnhofsvorstadt hatte es Baumängel gegeben. In dem Zentrum können sich Suchtgefährdete und Drogenabhängige beraten lassen. Zum Sport. Werder Bremen verstärkt sich mit einem Leihspieler von Ajax Amsterdam. Der 23-jährige Juri Recher soll im Mittelfeld zum Einsatz kommen und Jens Day ersetzen, der bis Jahresende verletzt ausfällt. Das Transferfenster der Bundesliga ermöglicht nur noch bis morgen Abend die Verpflichtung von neuen Spielern. Das waren Nachrichten mit Markus Fliegel.
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0: Das sieht gerade folgendermaßen aus. Bremen an den Stadtmusikanten 14 Grad bewölkt, Bremerhaven am Zur am Meer 16 Grad trocken, Oldenburg am Schloss 14 Grad teils bewölkt und Stade am Alten Hafen 15 Grad teils bewölkt. Heute bekommen wir ja mal Sonne, mal Wolken und auch immer wieder Schauer. An der Küste kann es auch mal kurze Gewitter geben. Temperaturen heute maximal 19 bis 23 Grad und es wird sehr windig tagsüber. Es kann auch schon mal stürmisch werden.
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0: Vorsicht bitte. Auf der A1 Hamburg Richtung Bremen zwischen Rade und Hollenstedt, da liegen mehrere Plastikteile gleich. Dann Tarmstedt. Die Bremer Landstraße ist zwischen Dammwiesen und Weidedamm wegen eines Rohrbruchs bis morgen circa nach 18 Uhr gesperrt. Dann Kreis Kloppenburg. Die Landesstraße zwischen Kloppenburg und Falkenberg, die ist in beiden Richtungen gesperrt. Dann war ja eben schon in den Nachrichten die Blindgängerentschärfung in Wilhelmshaven. Da wird der Umkreis von 1000 Metern um den Fundort am Marinearsenal ab 8 Uhr früh evakuiert. Ja, bis 11 muss das Gebiet komplett geräumt sein. Ab 8 werden außerdem die angrenzenden Sporthallen, also am Mühlenweg, an der Bremer Straße und am Gotthilf-Hagenplatz als Unterkünfte zur Verfügung gestellt. Und ein Bürgertelefon gibt es auch. 04421 16 16 16. Und noch eine Meldung aus Farelbusch. Aufgrund eines Brandes werden Anwohner gebeten, da Fenster und Türen geschlossen zu halten. 6.33 Uhr.
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0: Ja, was wird denn nun mit VW? Gestern war Ministerpräsident Lies im Werk in Emden. Und was er dazu sagen hatte, darum geht es gleich. Einen schönen guten Morgen.

0: Knives and Forks Grand Drive hier morgen auf Bremen 2 um 6:57. Wenn Zuversicht ein Auto wäre, ne, dann stände das aber gerade ziemlich tot auf dem Standstreifen rum. Klingt gemein, ist aber so, weil gestern kamen Vorstand und Betriebsrat im Emder VW-Werk eben mit dem niedersächsischen Ministerpräsidenten Olaf Lies zusammen. Die beiden oder alle Seiten haben eben über die Zukunft des Standorts gesprochen. Denn für die Region ist ja das Volkswagen-Werk von wirklich großer Bedeutung. Hängen ja nicht nur die Arbeitsplätze beim Autohersteller dran. Der Betriebsrat, der pocht auf einen Vertrag mit VW. Wenn die Ostfriesen bis zum Jahresende 20% sparen, dann erhält das Werk den Zuschlag für den Bau eines neuen E-Autos. Aber jetzt munkelt man, es könnte doch wieder ganz anders kommen. Große Aufregung also. Thomas Stahlberg berichtet.
1: Schichtwechsel am Mittag, die Spätschicht kommt. Sagen will kaum ein VW-Beschäftigter in Emden noch was. Zu mies ist die Stimmung, nur wenige reden.
2: Das wird auch schwer. Und die Chinesen kommen mit immer mehr Macht und sind deutlich günstiger.
3: Ja, so schön ist es nicht, dass wir gehen. Anderen ist es auch beschissen. Nein, so wie das hier läuft, will ich sowieso hier weg. Also von daher.
2: Dann wäre ja Ostfriesland ja am Ende. Da würde ja viel zusammenbrechen hier.
1: In der Stadt macht sich der Handel Sorgen. Ohne VW geht nichts mehr in der 50.000 Einwohnerstadt, ob beim Friseur, in der Kneipe oder im Tabakladen.
4: Wir hätten wahrscheinlich auch große Umsatzeinbußen und wir müssten auch die Mitarbeiter kürzen.
5: Das wäre ein reines Fiasko für ganz Emden. Ich denke, dass die Geschäfte auch darunter leiden. Die Existenz, dieses Hin und Her.
6: Also das wäre generell für Emden, die Stadt und die Region einfach wirtschaftlicher Niedergang.
1: Ganz Ostfriesland hängt an VW. Das ist seit Ende der 60er Jahre so, sagt Oberbürgermeister Tim Krüthoff.
7: Man kann so sagen, im Schnitt sind es 50.000 Menschen, die direkt oder indirekt von Volkswagen abhängen. Volkswagen hat den Wohlstand hier in die Region gebracht, zahlt hohe Löhne, sorgt eben dafür, dass die Menschen konsumieren können, dass sie sich Dinge leisten können. Ohne Industriearbeitsplätze können wir hier in der Region nicht.
1: Der Emder Betriebsrat Manfred Wulff zeigt währenddessen Olaf Lies, der auch im VW-Aufsichtsrat sitzt, das Werk. Er beschwert sich, dass der VW-Vorstand erst in 6 bis 12 Monaten entscheiden will. Wulff verweist immer wieder auf den Vertrag mit dem Vorstand, spart Emden 20% Fabrikkosten, erhält das Werk den Zuschlag für ein neues Modell ab 2031. Das Werk bliebe also erhalten. Die Ostfriesen bauen ein Auto inzwischen in 19 Stunden, seien also deutlich schneller geworden und haben das Sparziel erreicht, sagt Manfred Wulff.
8: Wir haben mit Wehklagen und mit vielen Herausforderungen in den letzten 20 Monaten das geleistet, was uns vielleicht nicht alle zugetraut hätten. Und jetzt geht es darum, dass der Vertrag, der Ende 2024 geschlossen worden ist, jetzt mit Leben zu füllen. Und das bedeutet, wenn die Fabrikkostenziele bis zum Ende des Jahres eingefahren werden, dass wir dann den ID-Tiguan-Nachfolger ab 2031 in Emden dann bauen dürfen.
1: Der Vorstand sei jetzt am Zuge, sagt Wulff, sagt aber auch Lies, sonst droht ein Orkan, sagt die IG Metall und kündigt fürs neue Jahr notfalls einen Arbeitskampf an, der sich gewaschen habe. Freitag ist VW-Aufsichtsratssitzung. 3 Vorschläge liegen dann auf dem Tisch vom Vorstand, von den Arbeitnehmern und vom Land Niedersachsen, das sich mit Sperrminorität gegen Schließungspläne ausgesprochen hat. Lies hat sich deutlich zum VW-Werk Emden bekannt.
9: Emden hat geliefert, das darf man glaube ich sagen, und hat damit die Maßgaben, die eben auch galten, erfüllt. Hier ist noch Platz. Hier können wir noch mehr Elektroautos bauen. Und in einer Zeit, wo wir erkennen, dass erstens die Elektromobilität ein Wachstumsmarkt ist, also weiter anwächst, und zweitens erleben, dass Volkswagen als Konzern, aber vor allen Dingen auch die Fahrzeuge hier, an der Spitze des Marktes stehen. Wir sind Marktführer in Europa mit den Elektromobilitätsfahrzeugen aus dem Konzern. Für mich als Ministerpräsident ist es nicht vorstellbar, dass wir hier keine Autos mehr bauen.
1: Lies will aber keine Konfrontation am Verhandlungstisch, sondern Einigkeit am Freitag. Oberbürgermeister Tim Krüthoff bleibt daher noch skeptisch.
7: Die Lage ist ernst und ausgestanden ist diese Krise bei Volkswagen leider noch nicht.
0: Ja, die Angst bleibt offenbar. Trotz Besuch von Ministerpräsident Lies im VW-Werk in Emden. Thomas Stahlberg für Bremen 2. Eine Gefahrenmeldung jetzt. Vorsicht bitte auf der A1 Bremen Richtung Hamburg zwischen Stuckenborstel und Bokel. Da liegt ein Reifen. 6:41 damit. Und das hier ist Matt Simons. Catch and Release.

0: Landwirtschaft. Wie es genau war, dazu kam gestern die Sommerbilanz des Deutschen Wetterdienstes und die belegt auch, noch nie gab es so viele Hitzetage und noch nie so viele Hitzetote in Deutschland. Und nun, was machen wir jetzt damit? Dazu der Bremen 2 Kommentar von Judith Köster aus der ARD Klimaredaktion.
1: Dass der Klimawandel gefährlich ist für uns Menschen, für die Wirtschaft, für unsere Lebensgrundlagen. Jetzt wird es greifbar. In zwei Fallen darf man jetzt nicht tappen. Die erste nenne ich Klimaverharmlosung, die zweite Klimafatalismus. Die Klimaverharmloser reden das Problem klein. Ja, es werde heißer, aber da müsse sich der Mensch halt anpassen. Natürlich ist Klimaanpassung wichtig. Mehr Hitzeschutz in Schulen, Kindergärten, Pflegeheimen, Büros und Behörden, begrünte Innenstädte, angepasste Arbeitszeiten, neue Pflanzen und Erntefolgen. Wir stecken mittendrin im Klimawandel und damit müssen wir umgehen. Aber die Forderung Klimaanpassung statt Klimaschutz geht vorne und hinten nicht auf. Denn mit der Anpassung werden wir nicht hinterherkommen, wenn sich der Planet weiter stark aufheizt. Und das wird passieren, solange Fabriken, Heizungen und Autos Gas, Öl und Kohle verbrennen. Irgendwann kommt dann selbst der beste Hitzeaktionsplan nicht mehr mit, geschweige denn, dass er finanzierbar wäre. Die zweite Falle nenne ich Klimafatalismus oder anders ausgedrückt die Haltung, wir können eh nichts tun oder es ist eh alles zu spät. Dabei sind Sonne und Wind längst die günstigsten Energiequellen. Nur die, die direkt oder indirekt mit der Förderung und Nutzung von Gas, Öl und Kohle Geld verdienen, halten immer noch dagegen. Sie machen sehr geschickt Lobbyarbeit und reden uns ein, dass Wirtschaft und Klimaschutz nicht vereinbar seien, was schlicht nicht stimmt. Kurz gesagt, starker, entschlossener Klimaschutz ist die einzig schlaue Option, menschlich wie wirtschaftlich gesehen. Und das Beste, es geht.
0: Die Klimabilanz und die Folgen, dazu der Bremen 2 Kommentar von Judith Kösters aus der ARD Klimaredaktion. 6:50 Uhr damit und das hier ist Travis Linville, I'm Still Here.

0: Sugar. Harry Styles, Watermelon Sugar um 4 vor 7.
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1: Mit Markus Fliegel, guten Morgen. Pflegebevollmächtigte befürchtet keine Zahlungsunfähigkeit der Pflegeversicherung. Russlands Teilnahme an Treffen der G20-Finanzminister sorgt für Eklat. Werder Bremen verpflichtet Mittelfeldspieler von Ajax Amsterdam. Das Wetter mal Sonne, mal dichte Wolken, einzelne Schauer. Zum Abend hin trockener und freundlicher bis 23 Grad. Die Pflegebevollmächtigte der Bundesregierung Katrin Staffler hat Befürchtungen widersprochen, die Pflegeversicherung stünde vor dem Zusammenbruch. Der Chef des Verbands der gesetzlichen Krankenkassen hatte gestern gewarnt, ab Oktober könnten die Gelder nicht mehr ausreichen, es fehlten bis Jahresende 500 Millionen Euro. Dem hielt Staffler entgegen, die Finanzlücke bis zum Inkrafttreten der Reform im Januar könne mit Darlehen überbrückt werden. Im Interview mit dem Bayerischen Rundfunk sagte die CSU-Politikerin:
2: Also das wird natürlich nicht passieren, dass man jetzt die Pflegeklassen pleite gehen lässt. Es gibt ja die Darlehen, die in Aussicht gestellt sind und die natürlich auch die Zeit überbrücken werden bis zum 1. Januar, bis die Reform dann in Kraft tritt. Wir haben aber heute schon eins der teuersten, aber nicht zwingend eins der besten Systeme. Es ist ineffizient und deswegen müssen wir eben an diese strukturellen Themen dran. Wir haben auch viel zu viel Bürokratie, die natürlich viel zu viel Manpower braucht und damit natürlich auch viel zu viel Geld kostet. Also da gibt es viele Punkte, an die man drangehen kann, ohne dass man gleich an den Leistungen tatsächlich einkürzt.
1: Die Anzeichen verdichten sich, dass die Bundesregierung bald bekannt gibt, wen sie für den misslungenen Drohnenangriff am Leipziger Flughafen verantwortlich macht. Kanzler Friedrich Merz hatte am Wochenende erklärt, die Ermittlungen stünden kurz vor dem Abschluss. Möglicherweise gibt es eine Bekanntgabe im Rahmen des Treffens der EU-Verteidigungsminister heute in Irland. Denn Regierungssprecher Cornelius hatte gestern angekündigt, die Bundesregierung wolle mögliche Konsequenzen mit ihren Partnern besprechen. Die gehäuften Drohnenvorfälle in mehreren EU-Staaten werden ein Thema bei dem Ministertreffen sein. In den USA hat erstmals seit Beginn des Ukraine-Kriegs wieder ein Treffen der G20-Finanzminister mit Beteiligung Russlands stattgefunden. Die US-Regierung hatte den russischen Finanzminister Anton Siluanov eingeladen. Bundesfinanzminister Lars Klingbeil und mehrere seiner europäischen Kollegen protestierten und verweigerten ein gemeinsames Foto. Philipp Eckstein berichtet aus Asheville in den USA.
3: Das sogenannte Familienfoto wurde dann ohne Russlands Finanzminister aufgenommen. Bundesfinanzminister Klingbeil betonte, er habe darauf gedrängt. Bei den gemeinsamen Sitzungen vor Ort habe er Russlands Finanzminister direkt ins Gesicht gesagt, dass die russische Regierung den Krieg gegen die Ukraine beenden müsse. Dass die US-Seite Russlands Finanzminister eingeladen hat, bezeichnete Klingbeil als irritierend. Er hätte sich mehr Klarheit gewünscht, dass man ihn nicht wie einen normalen Gast empfange. Ein weiterer Punkt, der bei dem Treffen für Ärger sorgt, ist der Umgang der USA mit der Presse. So wurden mehrere Journalisten nicht für die Berichterstattung vom Tagungsort zugelassen. Darunter auch ein Reporter von Bloomberg, der Vizekanzler Klingbeil begleitet.
1: Weil die Umfragewerte von Kanzler Friedrich Merz derzeit im Keller sind, hatte er sich mit Auftritten im Wahlkampf in Sachsen-Anhalt und Mecklenburg-Vorpommern lange zurückgehalten. Gestern hat er nun gleich mehrere Termine in den Bundesländern absolviert, in denen die AfD momentan in Umfragen klar vorne liegt. Und er hatte vor der Wahl von Extremisten gewarnt. Nicole Markwald.
4: Friedrich Merz besuchte in Kühlungsborn an der Ostseeküste einen CDU-Wahlkampfstand. Auf der Strandpromenade beschimpften einige Passanten den Kanzler, pfiffen ihn aus, es gab Rücktrittrufe. Andere Anwesende appellierten an den Anstand der lautstarken Merz-Gegner. In Mecklenburg-Vorpommern wird am 20. September ein neuer Landtag gewählt. Schon am kommenden Sonntag stimmen die Bürgerinnen und Bürger in Sachsen-Anhalt über eine neue Landesregierung ab. Auch dort schaltete sich der CDU-Vorsitzende in den Wahlkampf ein. Bei einem Auftritt mit dem CDU-Spitzenkandidaten Sven Schulze warnte Merz vor den Folgen einer möglichen AfD-Regierung für die wirtschaftliche Entwicklung. Sachsen-Anhalt darf kein Experimentierfeld für Wutbürger werden, sagte Merz.
1: In Wilhelmshaven müssen heute früh ab 8 Uhr rund 13.600 Menschen ihre Häuser verlassen. Grund für die Evakuierung ist der Fund einer amerikanischen 5-Zentner-Bombe aus dem Zweiten Weltkrieg. Sie war gestern Mittag im Marinearsenal in Wilhelmshaven entdeckt worden. Frank Jacobs erklärt, wo überall evakuiert wird.
5: Es geht um die Stadtteile Südstadt, Innenstadt und Heppes, teilte eine Sprecherin der Stadt Wilhelmshaven mit. Menschen, die dort wohnen, müssen bis 11 Uhr heute Vormittag ihre Wohnungen verlassen. Wer nicht weiß, wo er hin soll, findet in den angrenzenden Sporthallen am Mühlenweg, an der Bremer Straße und im Gotthilf-Hagen-Platz Unterschlupf. Die Grundschule Rheinstraße und die Schule an der Deichbrücke bleiben heute geschlossen, genauso wie die 5 Kindertagesstätten in den betroffenen Wilhelmshavener Stadtteilen. Der Busverkehr in Wilhelmshaven wird ab 8 Uhr eingestellt. Schulbusse fahren vorher aber regulär. Ab 11 Uhr werden die großen Zufahrtsstraßen in dem betroffenen Gebiet abgesperrt. Die Polizei und weitere Einsatzkräfte kontrollieren, ob das Gebiet geräumt ist. Dann werde der Kampfmittelräumdienst die Bombe entschärfen, hieß es.
1: Und noch eine Meldung vom Sportfußball-Bundesligist Werder Bremen leiht den Mittelfeldspieler Jure Recher von Ajax Amsterdam aus. Damit reagiert Werder auf die schwere Verletzung von Jens Day. Der fällt bis zum Jahresende aus. Das waren Nachrichten mit Markus Fliegel.
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6: Das sieht gerade folgendermaßen aus. Bremen an den Stadtmusikanten 14 Grad bewölkt. Bremerhaven im Zoo am Meer 16 Grad, da ist trocken. Oldenburg am Schloss 14 Grad, teils bewölkt. Und Stade am Alten Hafen 15 Grad, teils bewölkt. Heute bekommen wir ja mal Sonne, mal Wolken, aber auch immer wieder Schauer. An der Küste kann es auch mal kurze Gewitter geben. Temperaturen heute so maximal 19 bis 23 Grad und es wird sehr windig tagsüber. Kann auch schon mal stürmisch werden heute.
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6: A1 Osnabrück Richtung Bremen zwischen dem Dreieck Stur und Bremen-Himmeling. 4 Kilometer stockender Verkehr vor der Baustelle. Dann geht es weiter in Tarmstedt, die Bremer Landstraße. Die ist zwischen Dammwiesen und Weidedamm wegen eines Rohrbruchs bis morgen ungefähr 18 Uhr gesperrt. Kreis Kloppenburg, die Landesstraße zwischen Kloppenburg und Falkenberg, die ist in beiden Richtungen gesperrt. Dann, wie schon in den Nachrichten, die Blindgängerentschärfung in Wilhelmshaven. Da wird der Umkreis von 1000 Metern um den Fundort am Marinearsenal ab 8 Uhr evakuiert. Bis 11 muss das Gebiet komplett geräumt sein. Ab 8 gibt es außerdem in den angrenzenden Sporthallen am Mühlenweg, an der Bremer Straße und am Gotthilf-Hagen-Platz Unterkünfte zur Verfügung. Und das Bürgertelefon, das gibt es auch unter 044 21 16 16 16 ist es erreichbar. Dann Pfarre Busch, wegen eines Brandes, da werden Anwohner gebeten, da Fenster und Türen geschlossen zu halten. Und B75 Delmenhorst Richtung Bremen zwischen A28 Delmenhorster Dreieck und B6, also Bremen-Neustadt, 3 Kilometer Stock. Da Verkehr um 7:07 damit.
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6: Es gibt was Neues gegen den Ärztemangel. In Bremen fangen nämlich jetzt die ersten Physician Assistants an. Und was die sollen und können, darum geht's gleich. Schönen guten Morgen.

0: Vehicle Movie nach London, hier morgen auf Bremen 2 um 7:11. Und normalerweise gilt ja dieses ganze Gerede da über Gesundheit und Gesundheitspolitik, das kann dann auch krank machen. Allerdings, es gibt auch was Erfreuliches, nämlich eine konkrete Idee gegen den Ärztemangel. Um diesem Mangel zu begegnen, wurde nämlich vor fast 4 Jahren ein Studiengang an der Hochschule Bremerhaven geschaffen. In dem kann man einen Bachelorabschluss als medizinische Assistenz erwerben, auch Physician Assistant genannt. Und die Absolventinnen und Absolventen, die sollen dann ja so eine Art Schnittstelle zwischen Ärzten und Pflegekräften bilden. Vor kurzem haben die ersten Studierenden ihre Ausbildung abgeschlossen und Levin Mais hat 2 von ihnen getroffen.
1: Merle Krever und Michelle Kaiser sind seit fast 2 Monaten keine Studentinnen mehr. Vor 4 Jahren gehörten sie zu den ersten 53 Studierenden, die sich in Bremerhaven für die Ausbildung zum Physician Assistant, kurz PA, eingeschrieben haben. Den Kliniken war das damals noch fremd, erzählt Michelle Kaiser.
2: Die Leute wussten gar nichts mit uns anzufangen. Gerade im ersten Semester war es ein bisschen, was darfst du, was machst du? Und wir wurden quasi als PJ-Rolle mit reingeschmissen. Jetzt aus den Rückmeldungen zu den unteren Semestern sagen die schon, also die können natürlich mehr mit dem Berufsbild anfangen, weil wir schon fast alle Abteilungen durch hatten.
1: Die Studierenden werden also nicht länger als Medizinstudierende im Praxisjahr behandelt. Mittlerweile sind sie in den Kliniken der Region bekannt. Denn die Praxis ist ein wichtiger Baustein der 8 Semester PA-Studium. Der Einsatzbereich der Absolventin ist vielfältig, erklärt Merle Krever.
3: Dementsprechend können wir eigentlich in allen Standpunkten, die es quasi in der Patientenversorgung gibt, stationär wie aber auch ambulant mitarbeiten. Also im Erstkontakt, in der Diagnosestellung, in der Therapie, in der Entlassung, im chirurgischen Bereich arbeiten einige PAs, können damit im OP stehen, assistieren. Da ist eigentlich ein großes Spektrum an Aufgaben möglich.
1: Für das Studium ist die 26-Jährige 2022 aus Trier nach Bremerhaven gekommen. Heute arbeiten sie und Michelle Kaiser in der Notaufnahme des Klinikums Bremen-Nord. Dort unterstützen die beiden Ärztinnen und Ärzte und kümmern sich als erstes um die Patienten, sagt Merle Krever.
3: Und dann halt eben entscheiden, bleibt der Patient oder darf er zurück mal nach Hause? Und das dann halt in Rücksprache mit unseren Oberärzten in der Regel.
1: Und die danken es den beiden frisch gebackenen Physician Assistants, sagt Michelle Kaiser.
2: Wir sind auch 3 PAs, die da arbeiten. Wir können super viel leichtere Sachen abnehmen und die auch eigenverantwortlich aufarbeiten. Dann gibt es eine kurze Rücksprache. Der Patient sieht den Arzt einmal und kann gehen. Das heißt, der Oberarzt hat in dem Fall wenig Kontakt mit, sag ich mal, leichten Bauchschmerzen und kann sich auf die komplexen Fälle konzentrieren.
1: Vor dem Studium sammelte die 25-Jährige bereits Erfahrungen in der Pflege. Ab kommendem Wintersemester will sie sich in einem berufsbegleitenden Master spezialisieren. Michelle Kaisers Zeit am Klinikum Bremen-Nord endet allerdings bald. Sie ist zurzeit auf Jobsuche.
2: Es gibt diese ganz speziellen Stellenausschreiben, die sind auf Physician Assistant quasi. Darauf bewerbe ich mich viel, aber ich bin auch sehr forschungsinteressiert und bewerbe mich dann auch zum Einstieg so auf Studienkoordinationsstellen, wobei ich sagen muss, da habe ich bis jetzt nur Absagen bekommen.
1: Ihr medizinisches Wissen erlangte Michelle Kaiser in der Praxis und im Hörsaal. Für sie und auch für die Kommilitoninnen und Kommilitonen des ersten Jahrgangs gibt es aber auch Nachbesserungsbedarf im Lehrplan. Ein aktualisiertes Curriculum soll ab 2027 medizinische Bereiche stärker vertiefen und weniger auf Management setzen. Kritik äußern die beiden außerdem am Standort Bremerhaven. Viele müssten in weiter entfernten Kliniken lernen, so Michelle Kaiser.
2: Weil 50 in einem Studiengang irgendwo in der Klinik unterzubringen, ist schwierig in 2 Kliniken. Und das ist dann halt als Student, wo man eh weniger Geld zur Verfügung hat und die meisten halt auch kein Auto haben, ist es dann natürlich schwierig, dahin zu kommen. Wenn man dann um 8 Uhr da sein muss, dann muss man schon um 5 Uhr im Zug sitzen.
1: Wenn es auf die beiden Praxissemester zugeht, sei es deshalb üblich, dass viele Studierende in andere Städte, wie zum Beispiel Bremen oder Hamburg, ziehen. Auch Michelle Kaiser und Merle Krever haben deshalb schon nach wenigen Semestern Bremerhaven verlassen.
0: Die ersten Absolventinnen also des Studiengangs Physician Assistants, Levin Mais, hat 2 von ihnen getroffen, eben für Bremen 2, 15:07.

0: Musik aus London. Olivia Dean war das. Man I Need um 7.22 Uhr hier morgen auf Bremen 2. Und diesen Sonntag wird in Sachsen-Anhalt der neue Landtag gewählt. Und glaubt man den Umfragen, dann wird da die AfD als stärkste Kraft im nächsten Landesparlament sitzen. Ob und in welcher Form die jetzt an der Regierung beteiligt sind, das ist natürlich alles unklar. Klar ist allerdings, im politischen Berlin, da überlegt man wohl schon seit einer Weile, wie mit einer AfD umgehen, die das Sagen hat. Ja, vor allem denkt man wohl darüber nach, ob man dann aus Berlin alle sensiblen Informationen, zum Beispiel von Geheimdiensten, trotzdem auch der AfD-Regierung da in Sachsen-Anhalt weitergibt. Offiziell sagt natürlich keiner sowas laut, aber muss er auch gar nicht, weil wir haben ja sie.
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0: Guten Morgen, Frau Kade, hallo.
2: Hallo, guten Morgen.
0: Was erwarten die denn in Berlin, wenn die AfD da wirklich stärkste Kraft wird? So eine Art Weltuntergang?
2: Naja, das natürlich nicht so richtig, aber es wird schon alles ziemlich schwierig und ziemlich kompliziert. Vor allem, wenn man sich eben das Szenario ausmalt, dass es einen AfD-Innenminister, Landesinnenminister in Magdeburg geben könnte. Und was passiert denn dann eigentlich, wenn die Landesämter für Verfassungsschutz der anderen Bundesländer oder auch das Bundesamt für Verfassungsschutz sensible Daten haben, die zum Beispiel Rechtsextremismus betreffen, Erkenntnisse über die Partei selbst oder eben Dinge, die zum Beispiel auf keinen Fall nach Moskau weiterfließen dürfen? Und für diese ganzen Fälle, ja, da wird schon diskutiert unter den Abgeordneten, nicht nur in Berlin, eben auch in den anderen Landeshauptstädten. Was macht man denn da? Kann man Sachsen-Anhalt einfach abknipsen vom Informationsaustausch? Nein, kann man nicht. Und da kursiert auch eine neue Vokabel in Berlin, nämlich die Bundestreue, die sogenannte. Das heißt, da sind eigentlich die Bundesländer und der Bund verpflichtet, mit den anderen Ländern zu kooperieren für ein großes gemeinsames Ganzes. Und ja, diese Begriffe sind alle neu und man diskutiert und wägt ab, was man da jetzt eigentlich für Möglichkeiten hat.
0: Es ist ja auch so, die AfD wird vom Verfassungsschutz in Sachsen-Anhalt schon mal als gesichert rechtsextrem eingestuft. Menschenrechtsorganisationen sehen außerdem antidemokratisches und verfassungsfeindliches Verhalten. Reicht denn das rechtlich aus, um die in Sachsen-Anhalt nicht alles wissen zu lassen?
2: Nein, so ist es eben nicht. Die Bürgerinnen und Bürger in Sachsen-Anhalt zum Beispiel haben ja auch ein Recht darauf, genauso geschützt zu werden vor Anschlägen oder vor einfach Gewalt oder Kriminalität wie die Bürgerinnen und Bürger in anderen Bundesländern. Also so ganz einfach ist es eben nicht. Und man bereitet sich tatsächlich darauf vor, dass man eben von Fall zu Fall entscheiden muss, was gibt man an Sachsen-Anhalt, an die Behörden dort weiter und was nicht. Oder zum Beispiel auch, was macht man mit der Innenministerkonferenz? Da tagen ja die ganzen Innenminister von Bund und Ländern zusammen oder auch nur von den Ländern. Ob man da noch mal eine informelle Runde abhält neben der offiziellen, eine dann eben ohne den Kollegen aus Sachsen-Anhalt. Also solche Gedankenspiele gibt es tatsächlich.
0: Können die denn wirklich sagen, ja super, du bist auch Innenminister, aber bei Tagung wollen wir dich nicht dabei haben? Geht das?
2: Das wäre natürlich schon, wenn das rauskommt, ein Riesen-Eklat. Es gibt auch noch ein anderes Instrument, das im Grundgesetz verankert ist und was jetzt auch neu als Begriff kursiert, der sogenannte Bundeszwang. Also da kann man dann eben von Sachsen-Anhalt verlangen, dass es sich so verhält, dass man eben das große gemeinsame staatliche Ganze aufrechterhalten kann. Also in die Richtung wird auch argumentiert.
0: Die AfD wird ja sicher nicht sagen, na gut, dann eben nicht. Wie ist man denn in Berlin darauf vorbereitet, dass die sich sofort als Opfer darstellen werden?
2: Das ist eben die große Sorge. Deswegen ist man insgesamt zurückhaltend, was andere Maßnahmen angeht. Also zum Beispiel gab es ja einen Vorstoß aus Baden-Württemberg, Sachsen-Anhalt mittelfristig im Falle eben einer AfD-Regierung, AfD-geführten Regierung vom Länderfinanzausgleich auszuschließen. Und da hat man in Berlin eigentlich parteiübergreifend nur mit dem Kopf geschüttelt, weil man eben genau das nicht möchte, dass die AfD noch weitere Vorlagen bekommt, sich als Opfer darzustellen. In der Unionsfraktion im Bundestag zum Beispiel wird es inzwischen schon als großer Fehler gesehen, dass man sich mit den anderen Fraktionen nicht einig werden konnte, der AfD wenigstens so einen Bundestagsvizepräsidentenposten zuzugestehen. Also da will man auch aufpassen, dass es nicht eine zu große Breitseite gibt.
0: Das politische Berlin und die mögliche AfD-Regierung in Sachsen-Anhalt. Dazu Berlin Backstage mit Claudia Kade. Dankeschön. Tschüss, Frau Kade.
2: Danke auch. Tschüss.
0: 7.26 Uhr.

0: die Tanze war das Love is in Ocean. Und jetzt eine Gefahrenmeldung. Vorsicht bitte auf der A1 Bremen Richtung Hamburg zwischen Rade und Buchholzer Dreieck. Da steht ein defekter LKW.
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3: Mit Markus Fliegel, guten Morgen. Die Pflegebevollmächtigte der Bundesregierung Katrin Staffler erwartet keinen Zusammenbruch der Pflegeversicherung. Die CSU-Politikerin geht davon aus, dass bis zum Inkrafttreten der Reform im Januar die Finanzlücke in der Pflege mit Darlehen überbrückt wird. Der zuständige Spitzenverband GKV hatte gestern gemeldet, dass der Pflegeversicherung möglicherweise im Oktober das Geld ausgeht. Die Verteidigungsministerinnen und Minister der EU beraten in Irland über die weitere Unterstützung der Ukraine. Außerdem wird über die russische Schattenflotte und die gehäuften Vorfälle mit Drohnen gesprochen. Ein weiteres Thema der Gespräche wird die EU-Weltraumstrategie für Sicherheit und Verteidigung sein. Wegen eines Bombenfunds aus dem Zweiten Weltkrieg müssen heute Morgen mehr als 13.000 Menschen in Wilhelmshaven ihre Wohnungen verlassen. Der Blindgänger soll am Vormittag entschärft werden. Ein Gebiet innerhalb des Radius von einem Kilometer um den Fundort soll evakuiert werden. Die amerikanische 5-Zentner-Bombe war gestern im Marinearsenal gefunden worden. Der Bremer Senat will am Vormittag eine Anlaufstelle für ausländische Pflegekräfte beschließen. Das geht aus einer Vorlage für die Sitzung des Senats hervor. Geplant ist ein sogenanntes Welcome Center als Pilotprojekt für 2 Jahre. Gesundheitsfachkräfte aus dem Ausland sollen dort Hilfe bei der Einreise, der Wohnungssuche oder dem Anerkennen ihrer beruflichen Abschlüsse bekommen. 600.000 Euro sind dafür vorgesehen. Zum Sport. Werder Bremen verstärkt sich mit einem Leihspieler von Ajax Amsterdam. Der 23-jährige Juri Recher soll im Mittelfeld zum Einsatz kommen und Jens Day ersetzen, der bis Jahresende ausfällt. Das Transferfenster der Bundesliga ermöglicht nur noch bis morgen Abend die Verpflichtung von neuen Spielern. Das waren Nachrichten mit Markus Fliegel.
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0: Das sieht gerade folgendermaßen aus. Bremen 14 Grad, teils bewölkt. Bremerhaven am Auswandererhaus 16 Grad, trocken ist da. Dann Oldenburg am Staatstheater 14 Grad, teilweise sonnig und Soltau 15 Grad, überwiegend bewölkt. Heute bekommen wir ja auch mal Sonne, mal Wolken und auch immer wieder Schauer. An der Küste kann es auch mal kurze Gewitter geben. Temperaturen maximal so 19 bis 23 Grad. Wird sehr windig tagsüber, kann auch schon mal stürmisch werden.
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0: Vorsicht bitte auf der A1 Bremen Richtung Hamburg zwischen Rade und Buchholzer Dreieck. Da steht immer noch der defekte LKW. Dann geht es weiter auf der A1 Osnabrück Richtung Bremen zwischen dem Dreieck Stur und Bremen-Himmelingen. 4 Kilometer stockender Verkehr vor der Baustelle. A7 Hannover Richtung Hamburg zwischen Hamburg-Heimfeld und dem Elbtunnel. 3 Kilometer stockend. A27 Bremen Richtung Bremerhaven zwischen Bremerhaven Süd und Bremerhaven Geestemünde 3 Kilometer stockend. Darmstadt, die Bremer Landstraße ist zwischen Dammwiesen und Weidedamm wegen eines Rohrbruchs bis morgen ungefähr 18 Uhr gesperrt. Dann Kreis Kloppenburg, die Landesstraße zwischen Kloppenburg und Falkenberg, die ist in beiden Richtungen gesperrt. Dann, wie schon in den Nachrichten gehört, die Blindgängerentschärfung in Wilhelmshaven. Da wird der Umkreis von 1000 Metern um den Fundort, also im Marinearsenal, ab 8 Uhr früh evakuiert. Bis 11 muss das Gebiet komplett geräumt sein. Ab 8 werden außerdem die angrenzenden Sporthallen, also am Mühlenweg, an der Bremer Straße und am Gotthilf-Hagenplatz als Unterkünfte zur Verfügung gestellt. Ein Bürgertelefon gibt es auch. 044 21 16 16 16. Weiter Farelbusch wegen eines Brandes, da werden Anwohner gebeten, da Fenster und Türen geschlossen zu halten, und B75 Delmenhorst Richtung Bremen zwischen A28 Delmenhorster Dreieck und B6, also Bremen-Neustadt, 3 Kilometer stockender Verkehr. So, 7.34 Uhr.
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0: Und hier geht's gleich weiter mit unserer Wochenserie zu den Wahlen in Sachsen-Anhalt. Heute, wie ist es denn, wenn die eigene Stadt schon von der AfD regiert wird? Schönen guten Morgen.

0: Van Morrison, Moondance, nur 8 Minuten nach 8.
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0: Es wird ja viel geredet über Sachsen-Anhalt, auch hier bei uns im Morgen in der Wochenserie. Sonntag wird dann nämlich ein neuer Landtag gewählt und in allen Umfragen liegt eben die AfD weit vorne. Die als gesichert rechtsextrem eingestufte Partei mit ihrem Spitzenkandidaten Ulrich Siegmund könnte dort erstmals die Regierung stellen. Wie ist das so mit einer AfD-Regierung? Das wissen die 9000 Einwohner der Stadt Jesnitz-Ragun. Da gibt es nämlich schon einen hauptamtlichen AfD-Bürgermeister. Und André Damm, der war da.
2: Hannes Loth hat es sich im Raguner Rathaus in einem zweckmäßig eingerichteten und auffällig kleinen Büro bequem gemacht. Der erste hauptamtliche Bürgermeister Deutschlands mit AfD-Parteibuch sitzt am Computer. Ein Parteifreund hat ihm gerade eine Nachricht geschickt. Ein Foto vom Wahlplakat eines CDU-Landtagskandidaten. Dieser verzichtete gänzlich auf den Schriftzug CDU. Loth grinst. Die Partei muss ihm ja echt peinlich sein, lästert er. Dabei handelt er als Rathauschef seit 3 Jahren genauso.
3: Ja, sicher. Also wir sind ja für die Stadt da. Alle, also Bürgermeister, Stadträte und Verwaltung. Und wir gucken, dass es mit uns vorwärts geht. Und da hat Parteipolitik wenig drin zu suchen an der Stelle.
2: Als Kommunalpolitiker ist Loth in den vergangenen 3 Jahren kaum aufgefallen. Geräuschlos und schnell laufen die Stadtratssitzungen ab. Die meisten Abgeordneten duzen sich. Der Hannes, wie Loth von vielen nur genannt wird, hält die Fäden zusammen. Es sei ein konstruktives Arbeiten, sagt Steffen Berkenbusch, Stadtrat der CDU. Eine Brandmauer zur AfD habe es in Ragun-Jesnitz nie gegeben.
4: Dieser Begriff Brandmauer ist ja, sag ich mal, für so eine kleine Stadt völlig übertrieben. Ja, also wir machen Politik hier für die Bürger, dann läuft das. Also dann machen wir da genauso, stimmen wir damit ab, wie jeder andere auch.
2: Der neue Rathauschef, der immer Landwirtschaft studiert hat, kommt in der Bevölkerung gut an. Hemdsärmlich, zupackend, freundlich, so wird Hannes Loth beschrieben. Dass in seiner bisherigen Amtszeit Großprojekte ausblieben, scheinen ihm viele Einwohner nicht sonderlich übel zu nehmen. Dafür gäbe es ja Gründe.
5: So große Veränderungen sind nicht passiert. Ich meine, einer alleine kann da nicht viel rocken. Ich denke mal, da gehört ein bisschen mehr dazu.
6: Er versucht, sage ich mal, es ist bestimmt nicht so einfach. Was soll er denn für Wunder vollbringen? Was hat er denn übernommen?
7: Alles mit einmal geht sowieso nicht. Und so wie er auch das Geld kriegt.
2: Wer eine Weile in Ragun-Jesnitz nachfragt, findet aber auch kritische Stimmen. Ein Mann beklagt, dass Loth viel versprochen, aber wenig gehalten habe. Mit solch einer Politik könne er nichts anfangen.
8: Herr Loth hat gesagt, es werden keine Kindergartenbeiträge erhöht. Vor der Wahl, nach der Wahl, was ist passiert? Kindergartenbeiträge sind erhöht worden. Die Werbesteuer wird nicht angehoben. Was ist passiert? Die Werbesteuer ist angehoben worden. Und das widerspricht sich für mich. Da muss schon ein bisschen mehr kommen. Das ist Fakt.
2: Eine Frau kommt hinzu und sagt, dass sie mit Loth als Menschen kein Problem habe, wohl aber mit dessen Partei. Die AfD mache ihr einfach Angst.
9: Ich möchte nicht, dass jeder seine Kinder zu Hause nach Gutdünken selbst beschulen kann oder dass ich als Frau keine Rechte mehr habe. Ich meine, auch dieses Jahr Ausländer raus, wenn man heute essen geht oder in ein Krankenhaus muss. Also da werden wir uns schon sehr umgucken, wenn die alle weg sind. Wer dann hier arbeiten soll, ich weiß nicht. Das ist alles so schwarz-weiß gedacht. Aber dieser krasse Wechsel und dass hier so wieder Rechte marschieren, das möchte ich auf keinen Fall.
2: Hannes Loth, der als Bürgermeister kaum auf seine AfD Mitgliedschaft verweist, steht zum Kurs seiner Partei. Davon ist auszugehen, dass er sich nie von strittigen Positionen distanziert hat, wie Remigration und völkische Strategien bei Bildung und Kultur. Der 45-Jährige sagt zum Beispiel, dass an seinem Rathaus niemals eine Regenbogenfahne gehisst werde.
3: Zum Zeichen für allen Möglichen haben wir unsere Deutschlandfahne und da ist alles für mich drin, was dazugehört. Da ist jeder Mensch gemeint, jeder, der hier wohnt, möge sich darunter versammeln. Deswegen ist für mich Schwarz-Rot-Gold das Ausschlaggebende.
2: Mitunter weicht Loth aber auch von der Parteilinie ab. Mit einem Windkraftprojekt gab er sich zufrieden, als es am Ende etwas kleiner ausfiel. Ausländer als Bürgerarbeiter zu beschäftigen, erwies sich schwerer als gedacht und er musste feststellen, dass auch er ums Schuldenmachen nicht herumkommt. Der erste AfD-Rathauschef in Sachsen-Anhalt handelt pragmatisch. Könnte das auch für das ganze Land funktionieren?
3: Also wir sind eine kleine Stadt und ich mache meine Arbeit hier mit Leuten vor Ort, die ich kenne, die mich kennen. Ja, das ist ein ganz anderes Sozialgefüge hier. Fürs Land, da muss man gucken, was da passiert. Also das ist völlig anders.
0: Aus unserer Wochenserie zur Wahl in Sachsen-Anhalt. André Damm für Bremen 2. Ja, und morgen geht es dann um die Frage, wählt man im Osten schneller rechts? So wieder gegen 7:30. Jetzt haben wir 7:42 Uhr.

0: 600 Menschen in Wilhelmshaven ihre Häuser verlassen. Grund eben für die Evakuierung ist der Fund einer amerikanischen 5-Zentner-Bombe aus dem Zweiten Weltkrieg. Die wurde gestern Mittag im Marinearsenal in Wilhelmshaven entdeckt. Und mehr weiß unser Wilhelmshaven-Korrespondent, also Frank Jakobs, zum Beispiel, wo die Menschen genau in Wilhelmshaven ihre Häuser verlassen müssen.
1: Es geht um die Stadtteile Südstadt, Innenstadt und Heppens, teilte eine Sprecherin der Stadt Wilhelmshaven mit. Menschen, die dort wohnen, müssen bis 11 Uhr heute Vormittag ihre Wohnungen verlassen. Wer nicht weiß, wo er hin soll, findet in den angrenzenden Sporthallen am Mühlenweg, an der Bremer Straße und im Gotthilf-Hagen-Platz Unterschlupf. Die drei Sporthallen werden als Notunterkünfte ab 8 Uhr öffnen, so die Sprecherin. Die Grundschule Rheinstraße und die Schule an der Deichbrücke bleiben heute geschlossen, genauso wie die 5 Kindertagesstätten in den betroffenen Wilhelmshavener Stadtteilen. Eltern müssen ihre Kinder also anderweitig betreuen lassen, hieß es. Der Busverkehr in Wilhelmshaven wird ab 8 Uhr eingestellt. Schulbusse fahren vorher aber regulär. Ab 11 Uhr werden die großen Zufahrtsstraßen in dem betroffenen Gebiet abgesperrt. Die Polizei und weitere Einsatzkräfte kontrollieren, ob das Gebiet geräumt ist. Dann werde der Kampfmittelräumdienst die Bombe entschärfen, hieß es.
0: Bombenentschärfung also heute in Wilhelmshaven, Frank Jakobs. Und mehr dazu natürlich weiter hier heute auf Bremen 2. Jetzt haben wir es 10 vor 8.

0: Giacotto, Perfect Timing um 3:08.
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0: Der kommt von Florian Bentsch.
2: Am 8. Februar 2026 wäre Paula Modersohn Becker 150 Jahre alt geworden. In nur 14 Schaffensjahren schuf sie 750 Gemälde und etwa 1000 Zeichnungen.
3: Es ist ein sonderliches Gefühl, wie all das bunte, anerzogene, geschauspielerte, das ich besaß, wegfällt. Und eine vibrierende Einfachheit entsteht.
2: Schreibt die 21-jährige Paula Becker, nachdem sie zum ersten Mal die Künstlerkolonie Worpswede besucht. Jetzt feiern die Worpsweder Museen den 150. Geburtstag der Jahrhundertkünstlerin mit einer Ausstellungsreihe, die sich über 4 Museen erstreckt.
3: Mir haben sich neue Perspektiven aufgetan, Ergänzungen und Erläuterungen zu dem Alten, und ich fühle, dass es was wird.
2: Besucherinnen und Besucher der Worpsweder Museen erwartet eine spannende Fährte, der es zu folgen gilt. Das Leben und das Werk, die Inspirationen, die sie erhält und die sie gibt, in der Ausstellung Impuls Paula zum 150. Geburtstag von Paula Modersohn Becker. Noch bis zum 1. November in den Worpsweder Museen.

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1: Mit Markus Fliegel, guten Morgen. Pflegebevollmächtigte befürchtet keine Zahlungsunfähigkeit der Pflegeversicherungen. Blindgänger in Wilhelmshaven macht die Evakuierung in mehreren Stadtteilen notwendig. EU-Verteidigungsminister beraten über gehäufte Drohnenzwischenfälle. Das Wetter mal Sonne, mal dichte Wolken, einzelne Schauer, zum Abend hin trockener und freundlicher bis 23 Grad. Die Pflegebevollmächtigte der Bundesregierung, Karin Staffler, hat Befürchtungen widersprochen. Die Pflegeversicherung stünde vor einem Zusammenbruch. Der Chef des Verbands der gesetzlichen Krankenkassen, Oliver Blatt, hatte gestern gewarnt, ab Oktober könnten die Gelder nicht mehr ausreichen. Es fehlten bis Jahresende 500 Millionen Euro. Dem hielt Staffler entgegen, dass die Finanzlücke bis zum Inkrafttreten der Reform im Januar mit Krediten überbrückt werden könne. Anne-Kathrin Mellmann.
2: Zwar reichten die Einnahmen nach Berechnungen des Spitzenverbands der gesetzlichen Kranken- und Pflegekassen GKV ab Oktober voraussichtlich nicht mehr aus, um alle Leistungen zu finanzieren. Die Kassen würden aber nicht zahlungsunfähig, sagte Staffler dem Bayerischen Rundfunk. Bundesdarlehen könnten die Zeit bis zum Start der geplanten Pflegereform Anfang kommenden Jahres überbrücken. Der GKV-Spitzenverband erwartet für dieses Jahr ein Defizit von rund 4,4 Milliarden Euro, für 2027 weitere 10 Milliarden. Die Reform soll die Pflegeversicherung deshalb dauerhaft stabilisieren. Zugleich will Staffler die Unterstützung von pflegenden Angehörigen sichern. Das kostet die Pflegeversicherung zusätzlich Geld und muss deshalb an anderer Stelle finanziert werden.
1: Nach der verheerenden Sturzflut im Grenzgebiet zwischen Nepal und Tibet ist die Zahl der Todesopfer auf mehr als 1000 gestiegen. In Nepal gäbe es inzwischen 987 bestätigte Todesfälle, teilte der dortige Katastrophenschutz mit. Chinesische Staatsmedien hatten zuvor 16 Tote in Tibet gemeldet. China lässt keine unabhängigen Medien in das betroffene Gebiet. Auch Bilder vom Ausmaß der Schäden bekommen chinesische Zuschauer kaum zu sehen. Die Anzeichen verdichten sich, dass die Bundesregierung bald bekannt gibt, wen sie für den misslungenen Drohnenangriff am Leipziger Flughafen verantwortlich macht. Kanzler Friedrich Merz hatte am Wochenende erklärt, die Ermittlungen stünden kurz vor dem Abschluss. Möglicherweise gibt es eine Bekanntgabe im Rahmen des Treffens der EU-Verteidigungsminister und Ministerinnen heute in Irland. Regierungssprecher Cornelius hatte gestern angekündigt, die Bundesregierung wolle mögliche Konsequenzen mit ihren Partnern besprechen. Die gehäuften Drohnenvorfälle in mehreren EU-Staaten werden ein Thema bei dem Ministertreffen sein. Weil die Umfragewerte von Kanzler Friedrich Merz derzeit im Keller sind, hat er sich mit Auftritten im Wahlkampf in Sachsen-Anhalt und Mecklenburg-Vorpommern bislang zurückgehalten. Gestern hatte er nun aber gleich mehrere Termine in den Bundesländern, in denen die AfD momentan in Umfragen klar vorne liegt. Und Merz hat dabei vor der Wahl von Extremisten gewarnt. Nicole Markwald.
3: Friedrich Merz besuchte in Kühlungsborn an der Ostseeküste einen CDU-Wahlkampfstand. Auf der Strandpromenade beschimpften einige Passanten den Kanzler, pfiffen ihn aus, es gab Rücktrittrufe. Andere Anwesende appellierten an den Anstand der lautstarken Merz-Gegner. In Mecklenburg-Vorpommern wird am 20. September ein neuer Landtag gewählt. Schon am kommenden Sonntag stimmen die Bürgerinnen und Bürger in Sachsen-Anhalt über eine neue Landesregierung ab. Auch dort schaltete sich der CDU-Vorsitzende in den Wahlkampf ein. Bei einem Auftritt mit dem CDU-Spitzenkandidaten Sven Schulze warnte Merz vor den Folgen einer möglichen AfD-Regierung für die wirtschaftliche Entwicklung. Sachsen-Anhalt darf kein Experimentierfeld für Wutbürger werden, sagte Merz.
1: Der Bremer Senat befasst sich am Vormittag mit einem Finanzloch von mehr als 27 Millionen Euro im Bildungsressort. Am Nachmittag wird das zum Thema, auch in der Bildungsdeputation. Emmy Thuma aus der Regionalredaktion Buten und Binnen mit den Einzelheiten.
4: Hauptgrund für das Defizit ist, dass immer mehr Schülerinnen und Schüler sonderpädagogischen Förderbedarf und deshalb Anspruch auf die Betreuung durch eine Schulassistenz haben. Das geht aus einem Dokument hervor, das Buten und Binnen vorliegt. Etwa 20 Millionen Euro kann das Bildungsressort durch Umschichtungen selbst aufbringen, um die Finanzlücke zu füllen. Die übrigen rund 7 Millionen Euro sollen die anderen Ressorts über eine Umlage zahlen. Um gleichzeitig zu sparen, sollen in Bremen mehr Personen ohne pädagogische Ausbildung als Schulassistenzen arbeiten. Die kosten deshalb weniger. Zusätzlich sollen Schulassistenzen fortan öfter mehrere Kinder gleichzeitig betreuen.
1: In Wilhelmshaven müssen zur Stunde mehr als 13.000 Menschen ihre Wohnungen verlassen, denn im Marinearsenal ist gestern eine amerikanische 5-Zentner-Bombe aus dem Zweiten Weltkrieg gefunden worden. Laut der Stadt soll der Blindgänger am Vormittag ab 11 Uhr entschärft werden. Dafür muss das Gebiet in einem Radius von 1 Kilometer um den Fundort evakuiert werden. Das beginnt in diesen Minuten. Das waren Nachrichten mit Markus Fliegel.
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5: Das sieht aktuell folgendermaßen aus. Bremen 14 Grad, ein paar Wolken. Bremerhaven am Auswandererhaus 16 Grad, trocken. Oldenburg am Staatstheater 14 Grad, so teilweise sonnig. Und Soltau 15 Grad, überwiegend bewölkt. Heute bekommen wir mal Sonne, mal Wolken. Und auch immer wieder Schauer. An der Küste gibt es auch mal kurze Gewitter. Temperaturen heute maximal so 19 bis 23 Grad. Wird sehr windig tagsüber, kann auch schon mal stürmisch werden.
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5: A1 Osnabrück Richtung Bremen zwischen dem Dreieck Stur und Bremen-Hemmeling. 6 Kilometer stockender Verkehr vor der Baustelle. Da müssen Sie mit einer halben Stunde mehr rechnen. Dann A7 Hannover Richtung Hamburg zwischen Heimfeld und Elbtunnel. 3 Kilometer stockend. A27 Bremen Richtung Bremerhaven zwischen Bremerhaven Süd und Bremerhaven Geestemünde. 3 Kilometer Stau. Eine knappe halbe Stunde länger. Dann Darmstadt, die Bremer Landstraße ist zwischen Dammwiesen und Weidedamm wegen eines Rohrbruchs bis morgen ungefähr 18 Uhr gesperrt. Kreis Kloppenburg, die Landesstraße zwischen Kloppenburg und Falkenberg, die ist in beiden Richtungen gesperrt. Dann, wie eben in den Nachrichten, die Blindgängerentschärfung in Wilhelmshaven. Da wird der Umkreis von 1000 Metern um den Fundort am Marinearsenal evakuiert. Bis 11 Uhr muss das Gebiet komplett geräumt sein. Die angrenzenden Sporthallen, also am Mühlenweg, an der Bremer Straße und am Gotthilfhagenplatz, die stehen jetzt Unterkünfte zur Verfügung. Und es gibt auch ein Bürgertelefon 04421 16 16 16. Das ist die Nummer. Dann Farel Busch. Wegen eines Brandes werden Anwohner gebeten, Fenster und Türen geschlossen zu halten. Und B75 Delmenhorst Richtung Bremen. Zwischen der A28, also Delmenhorster Dreieck, und B6 Bremen-Neustadt 3 Kilometer stockender Verkehr. Genau 7:07.
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5: Heute ist Antikriegstag und wir die Grünen auf den gucken. Immer mal Friedenspartei, wir sprechen gleich. Schönen guten Morgen.

0: Chadwick Stokes war das Prison Blue Eyes hier morgen auf Bremen 2 um genau 10 Minuten nach 8. Und jetzt Frieden schaffen ohne Waffen oder auch mit uns für Deutschland ohne Armee. Das passt ja zum heutigen Antikriegstag und waren auch mal Slogans von den Grünen in den 90ern. Aber passt es heute noch? Weil heute klingen die sicherheitspolitischen Positionen der Grünen irgendwie anders. Ne? Früher keine Bundeswehr, heute starke Bundeswehr. Früher kein Geld für Waffen, heute höhere Verteidigungsausgaben. Und die Ukraine militärisch unterstützen, das geht sowieso. Was bedeutet also Frieden für die Grünen im Jahr 2026? Was ist vom pazifistischen Erbe der Partei geblieben? Reden wollen wir darüber eben am Antikriegstag heute mit Agnieszka Brugger. Die ist stellvertretende Vorsitzende der Grünen Bundestagsfraktion. Einen schönen guten Morgen, Frau Brugger. Hallo.
1: Guten Morgen, Herr Grote.
0: Also Frieden schaffen, aber bitteschön mit Waffen. Ist das heute so der Slogan der Grünen?
1: Nein, auf keinen Fall. Im Gegenteil, wir arbeiten nach wie vor immer wieder daran, dass Konflikte mit Worten am Verhandlungstisch ausgetragen werden, denn die wird es ja immer geben, wo zwei Staaten oder zwei Menschen aufeinandertreffen und nicht mit Waffen und brutaler Gewalt. Und doch müssen wir natürlich einfach die Realität anerkennen. Und es ist natürlich sehr schmerzhaft und bitter, aber wir bewegen uns wieder in einen Zustand von nicht nur Disruptionen, der Zunahme von Gewaltkonflikten, eskalierenden Krisen, ob Klima oder weltweiter Hunger. Und wenn man da einfach nur mit netten Worten und Appellen an diejenigen herantritt, die all das zerschlagen wollen, was nicht nur Grünen, sondern sehr vielen Menschen in unserem Land wichtig ist, nämlich Zusammenarbeit, Rechtsstaatlichkeit, Völkerrecht, eben das Prinzip, ja, mit Worten und nicht mit Waffen Konflikte auszutragen, dann muss man sich leider denen entgegenstellen, die genau all das attackieren.
0: Ja, wie doll ächzen denn die Grünen unter dieser Spannung, also zwischen Frieden wollen und gleichzeitig für mehr Waffen und höhere Verteidigungsausgaben eintreten?
1: Ja, es ist bitter, denn uns fallen natürlich in diesen auch Zeiten des Umbruchs viele wichtige Aufgaben ein und für die würden wir das Geld lieber ausgeben als für Waffen und für Militär. Und Sicherheit ist übrigens heutzutage ja auch mehr als nur Militär und Waffen, Cybersicherheit, Zivilschutz und all die anderen wichtigen Aufgaben. Aber am Ende des Tages ist genau all das, was uns wichtig ist, gefährdet, wenn andere uns angreifen und bedrohen, wie wir es ja auch hierzulande Tag für Tag erleben. Der Drohnenvorfall in Leipzig, wo man wirklich nur haarscharf an der Katastrophe vorbeigeschrammt ist, ist nur einer von vielen Beispielen. Und deshalb muss man sich besser schützen und man muss sich auch verteidigen und im Zweifelsfall auch wehren.
0: Also sind die Grünen immer noch eine Friedenspartei, nur jetzt in Kriegszeiten gerade nicht mehr?
1: Nein, ich glaube, dass man wirklich den Frieden auch aktiv verteidigen muss gegen so Menschen wie Wladimir Putin, die mit einer solchen Skrupellosigkeit solche Kriegsverbrechen begehen und dass die relativ unbeeindruckt sind, wenn wir uns empören oder irgendwelche Appelle an sie richten und dass wir auch das eben schützen müssen, was uns lieb und teuer ist und was ja auch die Friedensordnung auf unserem Kontinent nach zwei blutigen Weltkriegen ausgemacht hat. Trotzdem ist eben Sicherheit nicht nur Militär und Waffen.
0: Wo liegt denn da für Sie persönlich die Grenze? Also wann wird aus dieser notwendigen Abschreckung eine Aufrüstung, die zum Problem wird für Sie?
1: In dem Moment, wo wir anfangen, weil wir irgendwelche bestimmten Interessen haben, andere unter Druck zu setzen, zu bedrohen und aggressiv anzugehen. Im Gegenteil muss deutsche Außenpolitik ja immer auf Zusammenarbeit ausgerichtet sein, auf friedliche Konfliktlösungen. Aber trotzdem wäre es ja verantwortungslos, wenn die Abgeordneten des Deutschen Bundestages nicht alles tun würden, um in diesen ernsten Zeiten, wo unser Land jeden Tag angegriffen wird, auf verschiedenste Art und Weise unser Land auch zu schützen und unsere Demokratie. Und das ist auch nicht so ein Umfallen. Das sieht man ja nicht nur in den Umfragen bei unseren Wählerinnen und Wählern, sondern das erlebe ich Tag für Tag in meiner Partei. Natürlich gibt es kritische Stimmen und das ist auch total gut, so das respektiere ich. Aber die ganz, ganz große Mehrheit auf den Parteitagen, in den Veranstaltungen bei unseren Wählerinnen und Wählern ist ja sehr klar auch für diesen Kurs.
0: Genau, doch, deshalb. Ja, sagen Sie erst zu Ende noch, dann sage ich.
1: Nee, ich war fertig.
0: Ach so, na gut, dann sind wir fertig, weil doch heute Antikriegstag ist. Dazu auf Bremen 2 Agnieszka Brugger, die ist stellvertretende Vorsitzende der Grünen Bundestagsfraktion. Ich danke Ihnen sehr fürs Gespräch. Schönen Tag Ihnen. Tschüss.
1: Dankeschön, ebenso.
0: 14 nach 8.

0: It's Golden Messenger in the middle of it. Um 20 nach 8.
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0: So, was haben wir da alles? Ein Toter im Wald, ein Mann, der plötzlich an seiner eigenen Erinnerung zweifelt und eine Vergangenheit, die sich nicht länger verdrängen lässt. Das alles sind die Zutaten für den neuen Roman von Julia von Lucadou. Zeiten erhöhter Gefahr heißt er, und Kollegin Katharina Mild, die hat ihn schon gelesen.
2: Es ist ein ganz gewöhnlicher Morgen, als J. auf seiner Laufrunde durch den Wald eine Leiche findet.
3: J.s Herz raste, sein Atem ging schwer vom Laufen. Er war wie immer dem schmalen Pfad in den stillgelegten Steinbruch bergauf gefolgt, hatte aber in der ersten Kurve des Weges abrupt angehalten, als sein Blick auf die weißgraue Geröllwand fiel und er den Mann dort liegen sah. Schief, entstellt.
2: J. ist die Hauptfigur in Julia von Lucadous neuem Roman »Zeiten erhöhter Gefahr«. Er ist alleinstehend, Mitte 50, Vater einer erwachsenen Tochter und ein Kontrollfreak. Sein Job ist es, Bunker an Superreiche zu verkaufen, und auch privat bereitet sich J. wie ein Prepper auf jede erdenkliche Art von Apokalypse vor. Privatbunker und Trockenklosett im Keller inklusive. Der Fund des toten Mannes bringt J.s geordnetes Leben aber von jetzt auf gleich aus dem Takt.
3: J. war, als würde er sich außerhalb seines Körpers befinden, als sähe er nicht nur den Mann, sondern auch sich selbst aus ein paar Metern Distanz. Die eigene eingefrorene Silhouette mit der Pulsuhr am linken Arm, dem Trinkgurt an der Hüfte, den neuen Laufschuhen. J. versuchte, einen Schritt nach vorn zu machen, aber er hatte die Kontrolle über seine Gliedmaßen verloren.
2: Wie in Trance ruft er die Polizei und wankt anschließend bleich und neben sich stehend nach Hause. Die Polizei schließt die Akte nach kürzester Zeit mit dem Ergebnis Selbstmord. Doch J. kann das nicht glauben. Er beginnt selbst zu ermitteln, aber merkt schnell, dass er sich auf seine Erinnerung nicht mehr verlassen kann. Er versucht, das Gesehene aufzuschreiben.
3: Ein Junge, schrieb er, in den braunen Haaren Blätter und Erde. Er zögerte. Nein, nein, kein Junge, ein Mann. Es liegt jemand im Geröll, schrieb er weiter. Sein Rücken zittert. Nein, Unsinn. Wie hätte er zittern können? Er war ja tot. Der Mann war tot. Der Polizist hatte recht. Etwas stimmte nicht mit seinem Gedächtnis. Etwas war aus den Fugen geraten. J. war übel, das Gefühl auseinanderzufallen in seine Einzelteile, als löste er sich von innen her auf.
2: Julia von Lucadou beschreibt die zunehmende Verzweiflung ihres Protagonisten präzise und zugewandt. Spannend geschrieben wie ein Thriller schafft es der Roman, den Leser zu packen und in tiefe psychologische Abgründe mitzunehmen. Julia von Lucadou erzählt von einem Mann, der sich mit allen Mitteln gegen die Unwägbarkeiten des Lebens absichern will und dabei ausgerechnet an seiner eigenen Vergangenheit scheitert. Das Thema des Buches hat Julia von Lucadou bewusst gewählt, aus persönlichen Gründen, wie sie verrät.
4: Ich habe in meiner engen, direkten Umgebung mehrere Cis-Männer dieser Generation, der Nachkriegsgeneration, die sich relativ spät im Leben, einem Leben, das eben sehr kontrolliert war, vielleicht auch von Schweigen und Verdrängung geprägt, mit ihrer Vergangenheit angefangen haben, auseinanderzusetzen. Und ich fand es unglaublich spannend, was das mit einem Menschen macht, wenn man diesen Schutzwall so bröckeln lässt und sich Dingen stellt, die vielleicht sehr belastend sein können.
2: Die Auseinandersetzung der Autorin mit einer solchen Figur macht auf jeden Fall einen mitreißenden und äußerst lesenswerten Roman.
0: Katharina Mild, über Zeiten erhöhter Gefahren, so heißt also der neue Roman von Julia von Lucadou. Erschienen ist er bei Hansa, hat 224 Seiten und die kosten 23 Euro glatt. Oder als E-Book 17 Euro. 8:24 Uhr damit. Gregory Porter ist das. 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
1: Moin und schönen guten Abend. Und noch sitzen oder stehen wir alle ruhig?
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2: 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Es ist 8.30 Uhr. 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
7: Mit Markus Fliegel, guten Morgen. Die Pflegebevollmächtigte der Bundesregierung Katrin Staffler erwartet keinen Zusammenbruch der Pflegeversicherung. Die CSU-Politikerin geht davon aus, dass bis zum Inkrafttreten der Reform im Januar die Finanzlücke in der Pflege mit Darlehen überbrückt wird. Der zuständige Spitzenverband der gesetzlichen Krankenkassen hatte gestern gemeldet, dass der Pflegeversicherung möglicherweise im Oktober das Geld ausgeht. Die Zahl der Toten nach der Sturzflut in Nepal und Tibet ist auf mehr als 1.000 gestiegen. Allein die Katastrophenbehörden in Nepal melden mehr als 980 Tote. China berichtet bislang nur von 17 Toten in der Region Tibet. Menschenrechtsorganisationen werfen der Regierung in Peking vor, Berichte zu zensieren und keine freie Berichterstattung zuzulassen. Die Verteidigungsministerinnen und Verteidigungsminister der EU beraten in Irland über die weitere Unterstützung der Ukraine. Außerdem wird über die russische Schattenflotte und die gehäuften Vorfälle mit Drohnen gesprochen. Ein weiteres Thema der Gespräche wird die EU-Weltraumstrategie für Sicherheit und Verteidigung sein. Wegen eines Bombenfunds aus dem Zweiten Weltkrieg müssen seit heute Morgen mehr als 13.000 Menschen in Wilhelmshaven ihre Wohnungen verlassen. Der Blindgänger soll am Vormittag entschärft werden. Das Gebiet innerhalb des Radius von einem Kilometer um den Fundort wird evakuiert. Die amerikanische 5-Zentner-Bombe war gestern im Marinearsenal gefunden worden. Zum Sport. Werder Bremen verstärkt sich mit einem Leihspieler von Ajax Amsterdam. Der 23-jährige Juri Recher soll im Mittelfeld zum Einsatz kommen und Jens Day ersetzen, der bis Jahresende ausfällt. Das Transferfenster der Bundesliga ermöglicht nur noch bis morgen Abend die Verpflichtung von neuen Spielern. Das waren Nachrichten mit Markus Fliegel.
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8: Das sieht aktuell folgendermaßen aus. Bremen 16 Grad, leicht bewölkt. Dann am Klimahaus in Bremerhaven auch 16 Grad, auch ein paar Wolken nur. Oldenburg 16 Grad, bewölkt. Und Kloppenburg am Museumsdorf 15 Grad, viele Wolken. Heute bekommen wir mal Sonne, mal Wolken, auch immer wieder mal ein paar Schauer. An der Küste kann es auch kurze Gewitter geben. Temperaturen heute maximal 19 bis 23 Grad. Und es wird sehr windig tagsüber, kann auch schon mal stürmisch werden.
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8: A1 Osnabrück Richtung Bremen, zwischen dem Dreieck Stur und Bremen-Hemelingen 6 Kilometer stockender Verkehr vor der Baustelle. Da dauert es ungefähr eine halbe Stunde länger. Dann A7 Hannover Richtung Hamburg, zwischen Heimfeld und dem Elbtunnel 3 Kilometer stockend. A27 Bremen Richtung Bremerhaven, zwischen Bremerhaven Süd und Bremerhaven Geestemünde 3 Kilometer Stau. Da dauert es eine halbe Stunde länger ungefähr. Tarmstedt, die Bremer Landstraße, ist zwischen Dammwiesen und Weidedamm wegen eines Rohrbruchs bis morgen ca. 18 Uhr gesperrt. Kreis Kloppenburg, die Landesstraße zwischen Kloppenburg und Falkenberg, die ist in beiden Richtungen gesperrt. Dann die Blindgängerentschärfung, wie schon in den Nachrichten gehört, in Wilhelmshaven. Im Umkreis von 1000 Metern um den Fundort am Marinearsenal wird evakuiert. Bis 11 Uhr muss das Gebiet komplett geräumt sein. Ja, und die angrenzenden Sporthallen am Mühlenweg, an der Bremer Straße und am Gotthilf-Hakenplatz, die stehen als Unterkünfte zur Verfügung. Außerdem gibt es ein Bürgertelefon 04421 16 16 16. Das ist die Nummer davon. Fagerlbusch. Wegen eines Brandes werden Anwohner gebeten, da Fenster und Türen geschlossen zu halten. Kreis Osterholz. Die 5000 ist zwischen Heudorf und Hüttenbusch in beiden Richtungen bis auf Weiteres nach einem Unfall gesperrt. Und B75 Dämmenhorst Richtung Bremen zwischen A28 Dämmenhorster Dreieck und B6, also Bremen-Neustadt, 3 Kilometer stockender Verkehr. Damit 8.34 Uhr.
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8: Zu heiß, zu trocken und lebensgefährlich auch. Das die Bilanz für den vergangenen Sommer. Weiter eine Ausnahme oder werden die jetzt immer so? Wir sprechen gleich. Schönen guten Morgen.

0: Andrew Bird, are you serious? Hier morgen auf Bremen 2 um 8:07 und wir müssen es leider jetzt auch offiziell feststellen, aber der Sommer ist vorbei, also der meteorologische, ne? 1. September und so, obwohl leider die Bilanz fällt ja in diesem Jahr ziemlich extrem aus. Hitze, Trockenheit, zahlreiche Waldbrände und laut einer aktuellen Schätzung fast 16.000 Hitzetote. Da kann man sich schon mal fragen, ist das jetzt das neue Normal oder vergessen wir einfach, dass es früher auch schon so heiße und trockene Sommer gab? Was davon lässt sich tatsächlich auf den Klimawandel zurückführen? Reden. Über all das wollen wir jetzt mit Carsten Hausstein von der Uni Leipzig. Der forscht unter anderem zu Extremwetter und Klimawandel. Einen schönen guten Morgen, Herr Hausstein. Hallo.
1: Ja, schönen guten Morgen.
0: Wenn Sie sich die Wetterdaten der vergangenen Jahrzehnte mal so angucken, wird unser Wetter wirklich extremer oder ist das nur gefühlt?
1: Ja, daran ist tatsächlich nichts gefühlt. Es ist zwar schwer, so langfristige Änderungen tatsächlich einzuordnen, da sind wir nicht gut drin, aber alles ist real und wir haben also eine wahnsinnige Änderung, was das Klima angeht und insbesondere bei den Temperaturen spüren wir das. Und lassen Sie es mich ganz kurz einordnen. Wir reden global ja immer von diesen 1,5 Grad, ist ein bisschen abstrakt, aber da sind wir im Prinzip knapp dran. Und was das bedeutet auf regionaler Ebene ist, gerade über den Landflächen, Europa ist da besonders betroffen, dass wir fast bei 3 Grad Erwärmung sind, 2,5-3 Grad Erwärmung. Und das ist natürlich was, was wir im Sommer spüren. Und diesen Sommer haben wir das ganz besonders gespürt. Und ich würde sagen, diese Phase Ende Juni, an die sich der ein oder andere erinnern kann, die hat es nochmal ganz klar gezeigt. Und da sind dann wirklich schon Ereignisse, die sind im Prinzip ohne diesen menschengemachten Klimawandel fast nicht denkbar.
0: Wir reden von mittlerweile tausenden Hitzetoten in diesem Jahr. Wenn die Sommer künftig noch heißer werden, müssen wir uns dann auch auf deutlich mehr hitzebedingte Todesfälle einstellen?
1: Na, prinzipiell schon leider ja. Das ist ja das, wovor immer gewarnt worden ist. Es gibt aber seit Jahren, das ist auch bekannt, Hitzeanpassungsmaßnahmen. Und auf die müssen wir eben ganz konzentriert und fokussiert hinarbeiten, insbesondere in den Kommunen. Und das bedeutet eben, dass es zum Beispiel so Notfallmanagement vor und während solcher Hitzephasen gibt, so dass Menschen informiert sind und gleichzeitig die Städte Möglichkeiten der Abkühlung bieten. Und mittelfristig, klar, bedeutet das Umbauten, Dämmung und tatsächlich auch die leidige Klimaanlagenfrage, das muss eben bedacht werden. Aber wir haben die Aufgabe auch zu vermeiden und das ist ja an die Politik, das ist das, dass wir weniger CO2 verbrennen.
0: Aber finden Sie denn, die Politik nimmt das Ganze ernst genug?
1: Ja, muss man ehrlich sein, in Deutschland leider im Moment überhaupt nicht. Und wir hier auch in Leipzig in der Stadt beispielsweise, wir versuchen dieses Hitzeschutzthema, gerade dieses Krisenmanagement jetzt nochmal aufs Tapet zu bringen. Und dann schauen wir, wo das hingeht. Es heißt noch nicht, dass jeder Sommer im Moment so heiß werden muss. Aber dass solche Sommer in 10, 15 Jahren völlig normal sind und dann logischerweise noch heißere Sommer kommen, das ist auch überhaupt keine Frage. Und Frankreich hat gezeigt, dort war ja das Epizentrum der Hitze dieses Jahr, was eben dann wirklich mal passieren kann. Und selbst bei aller Vorbereitung, die Frankreich tatsächlich viel besser macht, hat es dort eben auch, was Todesfälle, was Waldbrände angeht, ja richtig zugeschlagen.
0: Was genau müssen wir in Deutschland jetzt konkret verändern?
1: Also ich würde den Kommunen vorschlagen, wirklich die Hitzeschutzproblematik so anzugehen, dass man halt so ein Krisenteam hat, das vorbereitet ist und dann die Bevölkerung warnt. Und das Zweite ist ganz wichtig, eben diese Anpassung in den Kommunen, aber auch auf dem Land bedeutet das eben, dass wir die Mobilität ändern, dass wir es in den Städten schaffen, mehr Grün zu schaffen und durch Mobilität den Menschen auch Möglichkeiten zu geben, sich an so heißen Tagen eben problemloser zu bewegen. Das geht im Moment oftmals in der Stadt nicht, weil es einfach zu heiß ist. Und diese Mobilitätswende, die ist, glaube ich, das wichtigste Element mit.
0: War der vergangene Sommer die Ausnahme oder wird der die Regel? Dazu auf Bremen 2 Carsten Hausstein von der Uni Leipzig. Der forscht unter anderem zu Extremwetter und zu Klimawandel. Ich danke Ihnen, wünsche Ihnen trotzdem einen schönen Tag. Tschüss.
1: Das wünsche ich auch und vielen Dank.
0: 8:42 damit.

0: Guten Morgen, 8.47 Uhr ist es und ich weiß natürlich nicht, welche Frist Sie zuletzt gerissen haben, also Steuererklärung oder Probeabo kündigen und so, ne? Ist ja wichtig, diese Fristen. Und die steht ja auch bei der Bundesliga an. Siehe nur die Frist, die sogenannte oder der sogenannte Deadline Day. Deadline Day, das heißt ja, dass die Clubs noch bis 20 Uhr heute neue Spieler verpflichten dürfen und bei Bremen, bei Werder Bremen ist noch einiges zu tun. Besonders nach der Verletzung von Jens Day, wobei gestern ja auch ein neuer Spieler verpflichtet wurde. Juri Recher. Und mehr weiß unser Sportreporter Julian Bayer.
1: Der ist gestern schon vorgestellt worden. Juri Recher wird ausgeliehen von Ajax Amsterdam für ein Jahr. 23 Jahre ist er alt und Werder hat auch schon mit ihm Medizincheck absolviert. Er war ja in seinem letzten Spiel für Ajax Amsterdam in der Qualifikation zur Euroleague verletzt, ausgewechselt worden. Und man war sich gestern auch nicht sicher, was hat er denn genau. Auch Daniel Thun, der Trainer, wusste es nicht. Aber offenbar scheint alles glatt gelaufen zu sein beim Medizincheck, weil er ist offiziell vorgestellt worden und wird für Werder auflaufen.
0: Aber das soll jetzt noch nicht gewesen sein, oder?
1: Ja, es soll auf jeden Fall noch jemand für die Außenverteidigerposition verpflichtet werden. Da sucht Werder noch jemanden. Juri Recher ist ja jemand, der Jens Day im Mittelfeld ersetzen soll. In der Abwehr mangelt es noch. Und da sind

0: Led Red Chapman war das, Jocelyn, um 8.56 Uhr.
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0: Den hat Jens Schellers.
2: Es kommt wie ein Orkan daher, das norwegische Hedvig Mollestad-Trio. Ruhig bleiben geht da gar nicht. Auf eindrucksvolle Art und Weise verwischt die 44-jährige Gitarristin Mollestad die Grenzen zwischen klassischer Jazzgitarre, 70er-Jahre Progressive Rock und spleenig-britischer Psychedelia. Findigen Musikjournalistinnen fiel dazu auch der Begriff Jazz Sabbath ein. Auf jeden Fall, Mollestads Songs sind nicht immer auskomponiert, der Rest wird dann improvisiert. Das geht nicht ohne Spielfreude. Hört man, finde ich. Das Hedvig Mollestad Trio aus Norwegen. Es kommt nach Bremen zum Festival Women in Emotion. Am Dienstag, dem 15. September um 20 Uhr ins Bremer Kulturzentrum Schlachthof. 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
1: Mit Markus Fliegel, guten Morgen. Pflegebevollmächtigte sieht keine drohende Zahlungsunfähigkeit der Pflegekassen. EU-Verteidigungsminister beraten über gehäufte Drohnenzwischenfälle. Blindgänger in Wilhelmshaven macht Evakuierung von Stadtteilen notwendig. Das Wetter, mal Sonne, mal dichte Wolken, einzelne Schauer, zum Abend hin trockener und freundlicher bis 23 Grad. Die Pflegebevollmächtigte der Bundesregierung Katrin Staffler hat Befürchtungen widersprochen, die Pflegeversicherung stünde vor einem Zusammenbruch. Der Chef des Verbands der gesetzlichen Krankenkassen hatte gestern gewarnt, ab Oktober könnten die Gelder nicht mehr ausreichen, es fehlten bis Jahresende 500 Millionen Euro. Dem hielt Staffler entgegen, dass die Finanzlücke bis zum Inkrafttreten der Reform mit Darlehen überbrückt werden könne. Im Interview mit dem Bayerischen Rundfunk sagte sie:
2: Also das wird natürlich nicht passieren, dass man jetzt die Pflegekassen pleite gehen lässt. Es gibt ja die Darlehen, die in Aussicht gestellt sind und die natürlich auch die Zeit überbrücken werden bis zum 1. Januar, bis die Reform dann in Kraft tritt. Wir haben aber heute schon eins der teuersten, aber nicht zwingend eins der besten Systeme. Es ist ineffizient und deswegen müssen wir eben an diese strukturellen Themen dran. Wir haben auch viel zu viel Bürokratie, die natürlich viel zu viel Manpower braucht und damit natürlich auch viel zu viel Geld kostet. Also da gibt es viele Punkte, an die man drangehen kann, ohne dass man gleich an den Leistungen tatsächlich einkürzt.
1: Die Anzeichen verdichten sich, dass die Bundesregierung bald bekannt gibt, wen sie für den misslungenen Drohnenangriff am Leipziger Flughafen verantwortlich macht. Kanzler Friedrich Merz hatte am Wochenende erklärt, die Ermittlungen stünden kurz vor dem Abschluss. Möglicherweise gibt es eine Bekanntgabe im Rahmen des Treffens der EU-Verteidigungsminister heute in Irland. Regierungssprecher Cornelius hatte gestern angekündigt, die Bundesregierung wolle mögliche Konsequenzen mit ihren Partnern besprechen. Die gehäuften Drohnenvorfälle in mehreren EU-Staaten werden ein Thema bei dem Ministertreffen sein. Nach der verheerenden Sturzflut im Grenzgebiet zwischen Nepal und Tibet ist die Zahl der Todesopfer auf mehr als 1000 gestiegen. In Nepal gäbe es inzwischen 987 bestätigte Todesfälle, teilte der dortige Katastrophenschutz mit. Chinesische Staatsmedien hatten zuvor 16 Tote in Tibet gemeldet. Menschenrechtler beklagen jedoch eine gezielte Informationsblockade in China. China lässt keine unabhängigen Medien in das betroffene Gebiet. Auch Bilder vom Ausmaß der Schäden bekommen chinesische Zuschauer kaum zu sehen. 30 Jahre nach dem Mord an dem Rapper Tupac Shakur ist ein ehemaliger Gang-Anführer als Drahtzieher der Tat schuldig gesprochen worden. Der 63-jährige Dwayne Davis hatte seine Verwicklung in die Tat mehrfach öffentlich gemacht. Antje Sieb.
3: Der 63-jährige ehemalige Gangleader soll danach zwar nicht selbst geschossen, aber die Tat organisiert haben. Auf den erfolgreichen Rapper Tupac Shakur war vor fast genau 30 Jahren in Las Vegas aus einem vorbeifahrenden Auto mehrfach geschossen worden. Wenige Tage später war der damals 25-jährige im Krankenhaus verstorben. Weder Waffe noch Auto wurden je gefunden. Als Beweismittel dienten dem Prozess in erster Linie die eigenen Worte des Angeklagten. In einem Buch, aber auch in Interviews und Aussagen hatte er behauptet, er habe mit im Tatauto gesessen und dem eigentlichen Schützen die Waffe gereicht. Als Hintergrund der Tat gelten Rivalitäten zwischen zwei Gangs aus dem Großraum Los Angeles, die jeweils Beziehungen zu Tupacs Plattenlabel einerseits und einem Konkurrenzlabel von der Ostküste andererseits hatten.
1: In Wilhelmshaven werden seit dem Morgen 13.000 Menschen aufgefordert, ihre Wohnungen zu verlassen. Das ist nötig, damit am Vormittag ein Blindgänger aus dem Zweiten Weltkrieg entschärft werden kann. Die Bombe war gestern im Marinearsenal gefunden worden. Für welche Bereiche die Evakuierungsanordnung gilt, weiß Thomas Stahlberg.
4: Betroffen sind die Innenstadt, die Südstadt und der Stadtteil Heppens. Bis 11 Uhr haben die Menschen Zeit, ihre Wohnungen zu verlassen. Mehrere hundert Einsatzkräfte werden sich davon überzeugen, dass die Wohnungen auch leer sind. Dazu an vielen Türen klingeln. Bereitschaftspolizei, Feuerwehr und Bundeswehr sind eingebunden. Das dauert alles. Zwei Schulen und 5 Kitas können heute Morgen nicht öffnen. Auch Altenheime sind offenbar betroffen. Da sind Rettungsdienste unterwegs, um die Menschen vorübergehend anderswo unterzubringen. Viele Innenstadtstraßen sind ab sofort gesperrt. Wer nicht weiß, wohin er soll, findet in den Sporthallen am Mühlenweg, an der Bremer Straße und am Gotthilf-Hagen-Platz Unterschlupf.
1: Das Land Bremen will heute eine Anlaufstelle für ausländische Pflegekräfte beschließen. Das geht aus einer Vorlage für die Sitzung des Senats hervor, die Buten und Binnen vorliegt. Geplant ist ein sogenanntes Welcome Center als Pilotprojekt für 2 Jahre. Das rund 600.000 Euro kostet. Durch die Einrichtung sollen Gesundheitsfachkräfte aus dem Ausland zum Beispiel Hilfe bei der Einreise, bei der Wohnungssuche oder beim Anerkennen ihrer beruflichen Abschlüsse bekommen. In Niedersachsen haben mittlerweile fast 4 von 10 Menschen ein E-Bike. In keinem anderen Bundesland ist dieser Wert höher. Das geht aus einer Befragung im Auftrag des Stromkonzerns E.ON hervor. In Bremen besitzt demnach etwas weniger als jeder Dritte ein E-Bike. Damit liegt Bremen im bundesweiten Vergleich auf Platz 3. Das waren Nachrichten mit Markus Fliegel.
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5: Das sieht aktuell folgendermaßen aus. Bremen 16 Grad, leicht bewölkt. Dann Bremerhaven am Klimahaus auch nur ein paar Wolken, 16 Grad. Oldenburg ein paar mehr Wolken, 16 Grad. Und Kloppenburg am Museumsdorf 15 Grad und bewölkt. Heute bekommen wir ja mal Sonne, mal Wolken, auch immer wieder Schauer. An der Küste kann es auch mal kurze Gewitter geben. Temperaturen heute maximal 19 bis 23 Grad. Es wird sehr windig tagsüber, kann auch schon mal stürmisch werden.
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5: Und da ist richtig was los. Vorsicht bitte auf der A1 Hamburg Richtung Bremen zwischen Dibbersen und dem Buchholzer Dreieck. Da liegen Gegenstände. Dann A1 Osnabrück Richtung Bremen zwischen dem Dreieck Stur und Bremen-Himmeling. 6 Kilometer stockender Verkehr vor der Baustelle. Dann A1 Bremen Richtung Hamburg zwischen Maschener Kreuz und Stillhorn. 3 Kilometer stockend. A7 Hannover Richtung Hamburg zwischen Heimfeld und Elbtunnel. 4 Kilometer stockend. A27 Bremen Richtung Bremerhaven zwischen Bremerhaven Süd und Geestemünde, 3 Kilometer stockend in der Baustelle. Dann die B6 Nienburg Richtung Bremen, die ist zwischen Asendorf und Bruchhausen nach einem Unfall in beiden Richtungen gesperrt. Darmstadt, die Bremer Landstraße, ist zwischen Dammwiesen und Weidedamm wegen eines Rohrbruchs bis morgen ungefähr 18 Uhr gesperrt. Kreis Kloppenburg, die Landesstraße zwischen Kloppenburg und Falkenberg, die ist in beiden Richtungen gesperrt. Dann, wie eben schon in den Nachrichten, es gibt eine Blindgängerentschärfung in Wilhelmshaven. Da wird der Umkreis von 1000 Metern um den Fundort am Marinearsenal evakuiert. Bis 11 muss das Gebiet komplett geräumt sein. Die angrenzenden Sporthallen, also am Mühlenweg, Bremer Straße, Gotthilf-Hagenplatz, die stehen als Unterkünfte zur Verfügung und es gibt ein Bürgertelefon 04421 16 16 16. Weiter. Farel Busch. Wegen eines Brandes werden Anwohner gebeten, da Fenster und Türen geschlossen zu halten. Kreis Osterholz. Die 5000 ist zwischen Heudorf und Hüttenbusch in beiden Richtungen bis auf Weiteres nach einem Unfall gesperrt. Und zu guter Letzt B75 Delmenhorst Richtung Bremen. Zwischen A28 Delmenhorster Dreieck und Bremen-Neustadt 3 Kilometer stockender Verkehr. Gleich 8:08.
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5: Der und hier durch Berlin Backstage mit Claudia Kade. Heute, wie bereitet sich die Berliner Politik schon mal auf die Wahlergebnisse von Sachsen-Anhalt vor? Schönen guten Morgen.

0: Andy Kim, I forgot to mention, hier morgen auf Bremen 2 um 11 Minuten nach 9. Ja, und diesen Sonntag wird also in Sachsen-Anhalt ein neuer Landtag gewählt. Und glaubt man den Umfragen, dann wird da die AfD als stärkste Kraft im nächsten Landesparlament sitzen. Ob und welcher Form sie jetzt an der Regierung beteiligt sind, das ist natürlich alles unklar. Klar ist allerdings im politischen Berlin. Da überlegt man schon seit einer Weile wohl, wie mit einer AfD umgehen, die das Sagen hat. Vor allem denkt man wohl drüber nach, ob man dann aus Berlin alle sensiblen Informationen, zum Beispiel von Geheimdiensten, trotzdem auch der möglichen AfD-Regierung in Sachsen-Anhalt weitergibt. Offiziell sagt das natürlich keiner laut. Muss er auch gar nicht, weil wir haben ja Sie.
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0: Was erwarten die denn in Berlin, wenn die AfD da wirklich stärkste Kraft wird? So eine Art Weltuntergang?
2: Naja, das natürlich nicht so richtig, aber es wird schon alles ziemlich schwierig und ziemlich kompliziert. Vor allem, wenn man sich eben das Szenario ausmalt, dass es einen AfD-Innenminister, Landesinnenminister in Magdeburg geben könnte. Und was passiert denn dann eigentlich, wenn die Landesämter für Verfassungsschutz der anderen Bundesländer oder auch das Bundesamt für Verfassungsschutz sensible Daten haben, die zum Beispiel Rechtsextremismus betreffen, Erkenntnisse über die Partei selbst oder eben Dinge, die zum Beispiel auf keinen Fall nach Moskau weiterfließen dürfen? Und für diese ganzen Fälle, ja, da wird schon diskutiert unter den Abgeordneten, nicht nur in Berlin, eben auch in den anderen Landeshauptstädten. Was macht man denn da? Kann man Sachsen-Anhalt einfach abknipsen vom Informationsaustausch? Nein, kann man nicht. Und da kursiert auch eine neue Vokabel in Berlin, nämlich die Bundestreue, die sogenannte. Das heißt, da sind eigentlich die Bundesländer und der Bund verpflichtet, mit den anderen Ländern zu kooperieren für ein großes gemeinsames Ganzes. Und ja, diese Begriffe sind alle neu und man diskutiert und wägt ab, was man da jetzt eigentlich für Möglichkeiten hat.
0: Es ist ja auch so, die AfD wird vom Verfassungsschutz in Sachsen-Anhalt schon mal als gesichert rechtsextrem eingestuft. Menschenrechtsorganisationen sehen außerdem antidemokratisches und verfassungsfeindliches Verhalten. Reicht denn das rechtlich aus, um die in Sachsen-Anhalt nicht alles wissen zu lassen?
2: Nein, so ist es eben nicht. Die Bürgerinnen und Bürger in Sachsen-Anhalt zum Beispiel haben ja auch ein Recht darauf, genauso geschützt zu werden vor Anschlägen oder vor einfach Gewalt oder Kriminalität wie die Bürgerinnen und Bürger in anderen Bundesländern. Also so ganz einfach ist es eben nicht. Und man bereitet sich tatsächlich darauf vor, dass man eben von Fall zu Fall entscheiden muss, was gibt man an Sachsen-Anhalt, an die Behörden dort weiter und was nicht. Oder zum Beispiel auch, was macht man mit der Innenministerkonferenz? Da tagen ja die ganzen Innenminister von Bund und Ländern zusammen oder auch nur von den Ländern, ob man da noch mal eine informelle Runde abhält neben der offiziellen, eine dann eben ohne den Kollegen aus Sachsen-Anhalt. Also solche Gedankenspiele gibt es tatsächlich.
0: Können die denn wirklich sagen, ja super, du bist auch Innenminister, aber bei Tagung wollen wir dich nicht dabei haben? Geht das?
2: Das wäre natürlich schon, wenn das rauskommt, ein Riesen-Eklat. Es gibt auch noch ein anderes Instrument, das im Grundgesetz verankert ist und was jetzt auch neu als Begriff kursiert, der sogenannte Bundeszwang. Also da kann man dann eben von Sachsen-Anhalt verlangen, dass es sich so verhält, dass man eben das große gemeinsame staatliche Ganze aufrechterhalten kann. Also in die Richtung wird auch argumentiert.
0: Die AfD wird ja sicher nicht sagen, na gut, dann eben nicht. Wie ist man denn in Berlin darauf vorbereitet, dass die sich sofort als Opfer darstellen werden?
2: Das ist eben die große Sorge. Deswegen ist man insgesamt zurückhaltend, was andere Maßnahmen angeht. Also zum Beispiel gab es ja einen Vorstoß aus Baden-Württemberg, Sachsen-Anhalt mittelfristig im Falle eben einer AfD-Regierung, AfD-geführten Regierung vom Länderfinanzausgleich auszuschließen. Und da hat man in Berlin eigentlich parteiübergreifend nur mit dem Kopf geschüttelt, weil man eben genau das nicht möchte, dass die AfD noch weitere Vorlagen bekommt, sich als Opfer darzustellen. In der Unionsfraktion im Bundestag zum Beispiel wird es inzwischen schon als großer Fehler gesehen, dass man sich mit den anderen Fraktionen nicht einig werden konnte, der AfD wenigstens so einen Bundestagsvizepräsidentenposten zuzugestehen. Also da will man auch aufpassen, dass es nicht eine zu große Breitseite gibt.
0: Das politische Berlin und die mögliche AfD-Regierung in Sachsen-Anhalt. Dazu Berlin Backstage mit Claudia Kade. Dankeschön. Tschüss, Frau Kade.
2: Danke auch. Tschüss.

0: Jeder, der so morgens um 6 losgeht, kennt das Gefühl, ne? Ich bin so glücklich, ich könnte nur noch heulen. I'm so happy, I can't stop crying. Sting war das hier morgen auf Bremen 2 um 9.22 Uhr. Und jetzt hier wichtiges Treffen gerade, denn die Finanzminister der größten Industrie- und Schwellenländer, die beraten seit gestern und heute auch noch in den USA. Und es gibt wohl auch viele Konflikte da, ne? Denn erstmals seit dem russischen Angriffskrieg auf die Ukraine, da sitzt ein russischer Finanzminister mit am Tisch. Ne? Gab es also einen anderen Fokus als das Thema Wirtschaftswachstum, um das es eigentlich gehen sollte. Philipp Eckstein berichtet aus den USA.
1: I think it's really important for people to write letters today. A lot of people communicate via email or text or social media and it doesn't mean much. If you get a text from someone, it's just...
0: Das ist sehr lustig, weil das ist das komplett falsche Stück. Das ist sehr, sehr spaßig. Weil, meine Damen und Herren, es sollte jetzt gar nicht gehen um das große Treffen, sondern es sollte gehen um den Welttag des Briefeschreibens. Das war nämlich Richard Simkin, aber vielleicht mal ganz von vorne. Seit 12 Jahren, am 1. September, gibt es diesen Welttag des Briefeschreibens. Und erfunden hat den eben Richard Simkins, den wir gerade eben gehört haben und den wir gleich nochmal hören werden. Und Richard Simkins hat gesagt, Mensch, es ist doch wichtig, wieder Briefe zu schreiben. Hat aber auch eine Website aufgemacht, also so ganz... Nur so ganz klar ist er nicht. Jedenfalls die zeitlose Freude des Briefeschreibens wollte er wiederentdecken. Und er sagt jetzt auch gleich in diesem Ton, es sei unglaublich wichtig, wie diese einfache Geste die Konzentration der Kinder auf das Lernen und ihre Bildung fördern kann.
1: I think it's really important for people to write letters today. A lot of people communicate via email or text or social media. And it doesn't mean much. If you get a text from someone, it's just a couple of words, an email, you don't keep them. But with a letter, you have to sit down, you have to think about what you want to say. They're good for children because there's no autocorrect. You've got to think about how to spell a word.
0: Ja, genau so. Und um also das Briefeschreiben zu fördern, da führt Simkins neuerdings auch Workshops an Schulen durch. Er ist ein bisschen besessen vom Briefeschreiben, aber vor allem davon, andere Leute dazu zu bringen. Als Hilfe dabei hat er auch eine Website aufgesetzt, die seine Initiative begleitet, also doch wieder digital. So ganz konsequent scheint der Mann also nicht zu sein. Aber sei es drum, ne? Die Initiative zählt. Und wenn Sie jetzt, meine Damen und Herren, auch darüber nachdenken, heute am Welttag des Briefeschreibens auch mal wieder einzuschreiben, Porto in Deutschland ist derzeit für einen Standardbrief 95 Cent und da können wir froh sein, denn in Dänemark kostet er etwa 4,30 Euro pro Brief. Aber es lohnt sich trotzdem. Oder glauben Sie, man findet später Liebes-WhatsApp auf dem Dachboden? Sehen Sie.

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2: In einer Minute, halb 10.
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2: Das sieht aktuell folgendermaßen aus. Bremen am Weserstadion 17 Grad bedeckt. Es ist Bremerhaven 17 Grad auch wolkig. Oldenburg am Pulverturm 17 Grad stark bewölkt. Und Damme 16 Grad auch viele Wolken. Heute bekommen wir mal Sonne, mal Wolken. Immer wieder auch Schauer. An der Küste kann es auch mal kurze Gewitter geben heute. Temperaturen maximal 19 bis 23 Grad. Und es wird sehr windig tagsüber. Kann auch schon mal stürmisch werden.
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2: Da ist immer noch tüchtig was los. A1 Osnabrück Richtung Bremen zwischen dem Dreieck Stur und Hemelingen. 6 Kilometer stockender Verkehr vor der Baustelle. Eine halbe Stunde wird es wohl länger dauern da. Dann A1 Bremen Richtung Hamburg zwischen Maschener Kreuz und Stillhorn. 3 Kilometer stockend. A7 Hannover Richtung Hamburg zwischen Hamburg-Heimfeld und dem Elbtunnel. 4 Kilometer stockend. Die B6 Nienburg Richtung Bremen, die ist zwischen Asendorf und Bruchhausen nach einem Unfall in beiden Richtungen gesperrt. Darmstädt, die Bremer Landstraße, ist zwischen Dammwiesen und Weidedamm wegen eines Rohrbruchs bis morgen ungefähr 18 Uhr gesperrt. Kreis Kloppenburg, die Landesstraße, ist zwischen Kloppenburg und Falkenberg in beiden Richtungen gesperrt. Dann die Blindgängerentschärfung in Wilhelmshaven. Also wegen der Entschärfung der 250-Kilo-Bombe wird im Umkreis von 1000 Metern um den Fundort im Marinearsenal evakuiert gerade. Also bis 11 muss das Gebiet komplett geräumt sein. Die angrenzenden Sporthallen am Mühlenweg, an der Bremer Straße und am Gotthilf-Hagen-Platz stehen als Unterkünfte zur Verfügung. Und es gibt ein Bürgertelefon unter 04421 16 16 16. Weiter. Farel Busch. Wegen eines Brandes werden Anwohner gebeten, da Fenstertüren und Türen geschlossen zu halten. Und Kreis Osterholz, die Fünfhausen, ist zwischen Heudorf und Hüttenbusch in beiden Richtungen bis auf Weiteres nach einem Unfall gesperrt.
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2: 20 Finanzminister und mindestens genauso viele Konflikte. Was da los ist beim großen G20-Finanzministertreffen, dazu gleich mehr. Schönen guten Morgen. Ja.

0: Christopher Irene hier morgen auf Bremen 2 um 9.38 Uhr, weil passt ja, jetzt kommen wir nochmal wirklich zum wichtigen Treffen der Finanzminister der größten Industrie- und Schwellenländer, denn die G20-Finanzminister, die beraten ja gerade seit gestern schon und heute noch in den USA und es gibt wohl viele Konflikte, denn erstmals seit dem russischen Angriffskrieg auf die Ukraine sitzt ja ein russischer Finanzminister mit am Tisch und Philipp Eckstein, der berichtet.
1: Den Tagungsort Asheville hat der Gastgeber US-Finanzminister Scott Bessent bewusst gewählt. Den Gästen aus aller Welt soll die Schönheit von Asheville präsentiert werden, aber auch die Widerstandsfähigkeit der Bevölkerung. Hier in den Bergen von North Carolina richtete vor 2 Jahren ein Hurrikan schwere Verwüstungen an. Am Tagungsort am Rand eines Golfplatzes ist davon nichts mehr zu sehen. Dafür aber die beeindruckende Natur, Wälder, Berge, sogar ein amerikanischer Schwarzbär lässt sich kurz, ganz in der Nähe des Tagungsorts blicken. Das die Kulisse, beim G20-Treffen soll es dann aber um das Wesentliche gehen.
2: This year under President Trump, we're getting back to the basics.
1: Für die Trump-Regierung und US-Finanzminister Bessent ist das Wirtschaftswachstum.
2: Our first and most fundamental priority is economic growth.
1: Wirtschaftswachstum, das Thema setzen die USA ganz oben auf die Agenda. Nur ganz so basic, einfach läuft es dann doch nicht. Und da tragen auch die Gastgeber ihren Teil zu bei. Auf Einladung der USA ist nämlich auch Russlands Finanzminister Anton Siluanov angereist. Ein Signal, sagt dazu Bundesfinanzminister Lars Klingbeil.
3: Dass ich schon als irritierend wahrnehme, weil ich mir eigentlich gewünscht hätte, dass es hier eine Klarheit auch von der amerikanischen Seite gibt, dass man ihn nicht wie einen normalen Gast hier empfängt. Es ist ein Regime, das seit 5 Jahren einen brutalen völkerrechtswidrigen Angriffskrieg gegen die Ukraine führt.
1: Ein gemeinsames Gruppenfoto mit dem russischen Finanzminister. Das wollen Klingbeil und seine europäischen Amtskollegen nicht und setzen sich damit auch durch. Bei den gemeinsamen Arbeitstreffen hinter verschlossenen Türen, berichtet Klingbeil, habe er dann dem russischen Finanzminister
3: direkt ins Gesicht gesagt, dass die russische Regierung diesen Krieg beenden muss.
1: Doch es ist nicht nur der Ukraine-Krieg, der vor Ort für Diskussionen sorgt. Auch der US-Krieg gegen den Iran wird kritisiert, vor allem auch wegen den wirtschaftlichen Auswirkungen. Die US-kanadischen Handelsstreitigkeiten werden zumindest angesprochen. Kanadas Finanzminister François-Philippe Champagne ist allerdings um diplomatische Zurückhaltung bemüht.
4: We're happy that the G20 under Secretary Bessent,
1: Kanada sei froh, dass die US-G20-Präsidentschaft die globalen Ungleichheiten und auch Zölle angehen wolle. Für Ärger vor Ort sorgt auch der Umgang mit der Presse. Die US-Regierung hat mehreren Reportern den Zugang zum Tagungsort verwehrt. Vizekanzler Klingbeil sagt dazu:
3: Ich halte es für nicht akzeptabel, dass Journalisten oder ganze Redaktionen ausgeschlossen werden. Das habe ich auch deutlich gemacht.
1: Auch auf Drängen der deutschen Seite wurde einem Reporter der New York Times doch noch Zutritt gewährt. Ein Reporter von Bloomberg, der Klingbeil bei der Reise begleitet, bleibt aber ausgeschlossen. Nicht dabei in Asheville ist übrigens auch der südafrikanische Finanzminister. Er hat von den USA schlicht keine Einladung erhalten. Und das, obwohl Südafrika Mitglied der G20 ist.
0: Dann ist es also eine Art G19-Finanzministertreffen in den USA. Philipp Eckstein aus North Carolina für Bremen 2. Damit 9.42 Uhr.

0: Neue Musik von Mama's Gun, Hartes Jahr, zwar das aus dem aktuellen Album Dick, ne? Und wenn Sie davon mehr wollen, das muss auch noch sein, wenn Sie mehr davon wollen, überhaupt kein Problem, weil live geht auch. Mama's Gun spielen Ende des Monats, 26.09. in Worpswede in der Music Hall. Damit haben wir es 9.49 Uhr und ja, wichtiger Tag heute in Frankreich. Denn da gibt es heute auch ein Oberstufen ein Handyverbot. Also bisher konnten die Lycée selber entscheiden, also ob die Handys erlauben oder nicht. An den Mittelschulen gab es jetzt so ein Handyverbot länger, jetzt aber das ganz große. Und ja, trotzdem, dass alles bekannt war, die Maßnahme hat die Schulleitung wirklich, wirklich kalt erwischt, weil es erst in den Sommerferien so final verabschiedet wurde. Also bis diese sozusagen jetzt geeinigt haben, die Schulen, sich so intern, da können jetzt noch Wochen und Monate vergehen. Trotzdem, aus Paris, Julia Borutta.
1: Es stellt sich beispielsweise die Frage, wie die komplett digitalisierte interne

0: steht, sich die Schüler und Schülerinnen mehr austauschen und auf dem Schulhof wieder mehr bewegen.
1: Also Frankreich weitet sein Handyverbot auf Lycée aus. Aus Paris Julia Brutta für Bremen 2. Und jetzt noch eine Gefahrenmeldung. Vorsicht bitte auf der A1 Osnabrück Richtung Bremen zwischen dem Dreieck Stur und Bremen-Brinkum. Da steht ein defekter LKW.

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1: Mit Markus Fliegel, guten Morgen. Pflegebevollmächtigte sieht keine drohende Zahlungsunfähigkeit der Pflegeversicherung. Blindgänger in Wilhelmshaven macht Evakuierung von Stadtteilen notwendig. Bremer Senat berät über Millionenlücke im Bildungsetat. Das Wetter mal Sonne, mal dichte Wolken, einzelne Schauer. Abends trockener und freundlicher bis 23 Grad. Die Pflegebevollmächtigte der Bundesregierung Katrin Staffler hat Befürchtungen widersprochen, die Pflegeversicherung stünde vor einem Zusammenbruch. Der Chef des Verbands der gesetzlichen Krankenkassen, Oliver Blatt, hatte gestern gewarnt, ab Oktober könnten die Gelder nicht mehr ausreichen. Es fehlten bis Jahresende 500 Millionen Euro. Anne-Kathrin Mellmann.
2: Zwar reichten die Einnahmen nach Berechnungen des Spitzenverbands der gesetzlichen Kranken- und Pflegekassen GKV ab Oktober voraussichtlich nicht mehr aus, um alle Leistungen zu finanzieren. Die Kassen würden aber nicht zahlungsunfähig, sagte Staffler dem Bayerischen Rundfunk. Bundesdarlehen könnten die Zeit bis zum Start der geplanten Pflegereform Anfang kommenden Jahres überbrücken. Der GKV-Spitzenverband erwartet für dieses Jahr ein Defizit von rund 4,4 Milliarden Euro, für 2027 weitere 10 Milliarden. Die Reform soll die Pflegeversicherung deshalb dauerhaft stabilisieren. Zugleich will Staffler die Unterstützung von pflegenden Angehörigen sichern. Das kostet die Pflegeversicherung zusätzlich Geld und muss deshalb an anderer Stelle finanziert werden.
1: Im Dauerstreit zwischen Vereinen und Anwohnern um den Lärm von Sportplätzen in Deutschland ist keine Lösung in Sicht. Eine Ausnahmeregelung, die Sportlärm mit den Geräuschen von Kitas und Schulen gleichgestellt hätte, scheitert nach Recherchen der Sportschau am Widerstand des Umweltministeriums. Matthias Wolf zu den Hintergründen.
3: Die Sportminister der Länder hatten im Oktober 2025 einstimmig einen entsprechenden Antrag gestellt. Vor allem zugunsten des Jugendsports sollte der Sportbetrieb wie Kinderlärm behandelt werden. Seit 2011 gilt der Lärm, der von Kitas oder Spielplätzen ausgeht, nicht mehr als schädliche Umwelteinwirkung für Anwohner. Und das ohne Grenzwerte. Bei Sportlärm gelten aber noch verschiedene Vorgaben. So darf es zum Beispiel tagsüber nicht lauter als 50 Dezibel sein, wenn die Anlage in einem reinen Wohngebiet liegt. Bundesweit gibt es deswegen zahlreiche Konflikte zwischen Sportvereinen und Nachbarn. Viele dieser Streitigkeiten landen vor Gericht. Vielerorts bedeutet das starke Nutzungsbeschränkungen für die Vereine und damit auch für den Jugend- und Breitensport.
1: Frauen sind in den Länderparlamenten weiter deutlich in der Minderheit. Ihr Anteil liegt im Schnitt bei 33,4%. Das geht aus Daten des Statistischen Bundesamts hervor. Seit 2008 hat sich laut den Statistikern daran kaum etwas geändert. Spitzenreiter mit dem höchsten Anteil weiblicher Abgeordneter ist Hamburg mit 48,8%. Bremen folgt auf Platz 2 mit 42,5. Den niedrigsten Frauenanteil im Landtag hat Bayern mit 24,6%. Nach der verheerenden Sturzflut im Grenzgebiet zwischen Nepal und Tibet ist die Zahl der Todesopfer auf mehr als 1000 gestiegen. In Nepal gäbe es inzwischen 987 bestätigte Todesfälle, teilte der Katastrophenschutz mit. Chinesische Staatsmedien hatten zuvor 16 Tote in Tibet gemeldet. Menschenrechtler beklagen jedoch eine gezielte Informationsblockade Chinas. China lasse keine unabhängigen Medien in das betroffene Gebiet. Auch Bilder vom Ausmaß der Schäden bekommen chinesische Zuschauer kaum zu sehen. In Wilhelmshaven werden seit dem Morgen 13.000 Menschen aufgefordert, ihre Wohnungen zu verlassen. Das ist nötig, damit am Vormittag ein Blindgänger aus dem Zweiten Weltkrieg entschärft werden kann. Die Bombe war gestern im Marinearsenal gefunden worden. Für welche Bereiche die Evakuierungsanordnung gilt, weiß Thomas Stahlberg.
4: Betroffen sind die Innenstadt, die Südstadt und der Stadtteil Heppens. Bis 11 Uhr haben die Menschen Zeit, ihre Wohnungen zu verlassen. Mehrere hundert Einsatzkräfte werden sich davon überzeugen, dass die Wohnungen auch leer sind. Dazu an vielen Türen klingeln. Bereitschaftspolizei, Feuerwehr und Bundeswehr sind eingebunden. Das dauert alles. 2 Schulen und 5 Kitas können heute Morgen nicht öffnen. Auch Altenheime sind offenbar betroffen. Da sind Rettungsdienste unterwegs, um die Menschen vorübergehend anderswo unterzubringen. Viele Innenstadtstraßen sind ab sofort gesperrt. Wer nicht weiß, wohin er soll, findet in den Sporthallen am Mühlenweg, an der Bremer Straße und am Gotthilf-Hagen-Platz Unterschlupf.
1: Der Bremer Senat befasst sich am Vormittag mit einem Finanzloch von mehr als 27 Millionen Euro im Bildungsressort. Am Nachmittag wird das in der Bildungsdeputation Thema sein. Emmy Thume aus der Regionalredaktion Butten und Binnen mit den Einzelheiten.
5: Hauptgrund für das Defizit ist, dass immer mehr Schülerinnen und Schüler sonderpädagogischen Förderbedarf und deshalb Anspruch auf die Betreuung durch eine Schulassistenz haben. Das geht aus einem Dokument hervor, das Buten und Binnen vorliegt. Etwa 20 Millionen Euro kann das Bildungsressort durch Umschichtungen selbst aufbringen, um die Finanzlücke zu füllen. Die übrigen rund 7 Millionen Euro sollen die anderen Ressorts über eine Umlage zahlen. Um gleichzeitig zu sparen, sollen in Bremen mehr Personen ohne pädagogische Ausbildung als Schulassistenzen arbeiten. Die kosten deshalb weniger. Zusätzlich sollen Schulassistenzen fortan öfter mehrere Kinder gleichzeitig betreuen.
1: Das waren Nachrichten mit Markus Fliegel.
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6: Ja, wechselhaftes Wetter erwartet uns heute am 1. September, den meteorologischen Herbstanfang. Es gibt erstmal ein bisschen Sonne, dann dichte Wolken, einige Schauer an der Küste. Kurze Gewitter sind auch möglich und dazu weht auch eine steife Brise. Höchstwerte liegen heute bei 19 bis 23 Grad. In der Nacht, da lösen sich die Wolken auf. Letzte Schauer ziehen ab. Die Temperaturen gehen runter auf 16 bis 9 Grad. Und morgen starten wir umgekehrt in den Tag. Erst etwas sonnig, später ziehen dann wieder Schauer auf und es gibt auch zum Teil Blitz und Donner bei 18 bis 23 Grad.
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6: Die Verkehrslage um 10 Uhr und genau 6 Minuten. A1 Osnabrück Richtung Bremen zwischen dem Dreieck Stur und Bremen-Himmeling 3 Kilometer Stau. A28, das ist Bremen Richtung Oldenburg zwischen Oldenburg-Marschweg und Oldenburg-Harentor aktuell 2 Kilometer Stau. Dann haben wir die B6, das ist Nienburg Richtung Bremen, da ist zwischen Asendorf und Bruchhausen die Sulinger Straße nach einem Unfall die Fahrbahn in beiden Richtungen gesperrt. Wir kommen nach Tarmstedt. Die Bremer Landstraße ist zwischen Dammwiesen und Weidedamm immer noch wegen eines Rohrbruchs bis morgen ca. 18 Uhr gesperrt. Eine Meldung für den Kreis Kloppenburg. Die Landesstraße zwischen Kloppenburg und Falkenberg ist ebenfalls in beiden Richtungen gesperrt. Und jetzt kommen wir zu der Blindgängerentschärfung in Wilhelmshaven. Haben Sie schon gehört in den Nachrichten. Wegen der Entschärfung einer 250 Kilogramm Bombe wird der Umkreis von 1000 Metern um den Fundort im Marinearsenal evakuiert. Bis 11 Uhr muss das Gebiet komplett geräumt sein. Die angrenzenden Sporthallen am Mühlenweg, an der Bremer Straße und am Gotthilf-Hagen-Platz stehen als Unterkünfte zur Verfügung. Da ist auch ein Bürgertelefon eingerichtet. Das erreichen Sie unter 04421 16 16 16.
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6: Jo, schönen guten Morgen. Bei uns im Norden sagt man ja, ein Tag ohne Tee ist wie ein Tag ohne Wind. Einfach unvorstellbar. Deswegen habe ich mir die Kanne direkt neben das Mikro gestellt. Der Vormittag auf Bremen 2, da ist auf jeden Fall Unterhaltung mit drin. Schönen guten Tag.

0: Bremen 2 ist hier am Dienstagvormittag und wir kommen zu einem Thema. Ja, aber das machen sich die wenigsten Gedanken, ist aber wichtig. In Deutschland brennt es nämlich laut Deutschem Feuerwehrverband zwischen 200 und 300.000 Mal pro Jahr in Wohnungen und Häusern. Das ist eine unfassbare Zahl und manchmal zerstört dieses Feuer ganze Existenzen, obwohl es klein anfängt. Gerade wenn das Feuer noch am Entstehen ist, kann es gut gelöscht werden, zum Beispiel mit einem Feuerlöscher. Aber welcher ist der passende Feuerlöscher für zu Hause? Und kann ich als Laie so einen Feuerlöscher überhaupt bedienen? Mein Kollege Felix Nuck aus der ARD-Verbraucherredaktion hat Feuerlöscher ausprobiert. Felix, wenn ich mir so einen Feuerlöscher kaufen will, worauf muss ich achten?
1: Als Privatperson brauche ich keinen großen Feuerlöscher. Maximal so 2 bis 3 Kilo oder Liter Löschmittel reichen. Weil wenn das Feuer so groß ist, dass es von so einem kleinen Feuerlöscher nicht mehr gelöscht werden kann, dann ist es für mich als Laie sowieso viel zu gefährlich. Außerdem wichtig, Pulverfeuerlöscher sollte ich nur fürs Auto oder draußen benutzen. Das Pulver kriecht überall rein und zerstört auch Elektronikgeräte. Das ist ein Albtraum für Innenräume. Wenn zum Beispiel die Pfanne auf dem Herd brennt, dann am besten einen Schaumlöscher benutzen.
0: Tja, das ist etwas, was ich zum Beispiel auch gar nicht gewusst hätte. Es wurden ja 4 verschiedene Feuerlöschmodelle ausprobiert. Was kam dabei raus?
1: Genau, ich habe 2 verschiedene Pulver und 2 verschiedene Schaumlöscher zusammen mit Brandschutzexperten ausprobiert. Ein Markenprodukt wie Gloria, das ist eine bekannte Marke im Bereich von Feuerlöschern. Oder wir haben auf Amazon geschaut, welche Feuerlöscher am häufigsten verkauft werden. Das war zum Beispiel ein No-Name-Produkt, hergestellt in Polen von der Firma Ogniokron. Preislich waren die Feuerlöscher sehr unterschiedlich, zwischen so 30 bis hin zu 80 Euro. Dabei kam vor allem raus, dass auch die günstigen Feuerlöscher gut löschen. Allerdings sollte man bei den Schaumlöschern darauf achten, dass keine PFAS drin sind. Die Stoffe stehen im Verdacht, sehr umwelt- und gesundheitsschädlich zu sein. Schaumlöscher ohne PFAS sind meist als flurfrei gekennzeichnet. Ab Oktober dürfen solche PFAS-Löscher übrigens überhaupt nicht mehr verkauft werden. Und ab 2030 müssen diese dann komplett als Sondermüll auch von mir als Verbraucher entsorgt werden.
0: So, wenn ich mir jetzt mich selber angucke, also ein Laie, und ich habe überhaupt keine Ahnung von Feuerlöschen, kann ich irgendwas mit so einem Feuerlöscher ausrichten, wenn es zu Hause brennt?
1: Das habe ich mich auch gefragt. Generell sagt die Feuerwehr, für eine Privatperson ist am wichtigsten der Eigenschutz. Wenn schon das ganze Haus verraucht ist und in Flammen steht, sollte ich eher die 112 wählen und mich irgendwie in Sicherheit bringen bzw. andere warnen. Aber wenn zum Beispiel eine Pfanne auf dem Herd brennt und ich mutig genug bin, dann würde ich schon sagen, ja, auch ein Laie ohne Vorkenntnisse kann mit einem Feuerlöscher ein Feuer ausmachen. Die Feuerlöscher sind ja auch meistens sehr einfach zu bedienen. Generell gibt es aber auch die Möglichkeit, sowas zu üben an Simulatoren. Zum Beispiel in einer Weiterbildung als Brandschutzbeauftragter in der eigenen Firma. Oder auch manche Volkshochschulen bieten dazu Kurse an.
0: Tja, wieder was gelernt. Feuerlöscher für den Hausgebrauch. Felix Nuck aus der ARD-Verbraucherredaktion hat einige für uns getestet. 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

0: die tolle Emily Sondé mit Where I Sleep hier auf Bremen 2. Ja, Sie haben es gerade schon in den Nachrichten vermutlich gehört. In Wilhelmshaven ist eine amerikanische 5-Zentner-Bombe aus dem Zweiten Weltkrieg entdeckt worden. Und in diesen Minuten wird in einem Radius von 1000 Metern rund um den Fundort evakuiert und dann im Nachgang hoffentlich der Blindgänger entschärft. Unser Korrespondent Thomas Stahlberg, der ist vor Ort. Thomas, wo müssen denn die Menschen in Wilhelmshaven überall ihre Häuser verlassen?
1: Ja, gerade eben gab es noch mal eine Sitzung des Krisenstabes aus Stadtpolizei und Feuerwehr. Jetzt sollen etwa 13.600 Menschen ihre Wohnungen verlassen. Da werden jetzt Lautsprecherwagen durch die Straßen fahren. Betroffen sind die Innenstadt, die Südstadt und der Stadtteil Heppens. Bis 11 Uhr haben die Menschen Zeit, ihre Wohnungen zu verlassen. Mehrere hundert Einsatzkräfte werden sich davon überzeugen, dass die Wohnungen auch leer sind. Dazu an vielen Türen klingeln. Bereitschaftspolizei, Feuerwehr und Bundeswehr sind eingebunden. Das dauert alles. 2 Schulen und 5 Kitas können heute Morgen nicht öffnen. Selbst die Hauptwache der Polizei muss evakuiert werden, sagt ein Polizeisprecher. Auch Altenheime sind offenbar betroffen. Da sind Rettungsdienste unterwegs, um die Menschen vorübergehend anderswo unterzubringen.
0: So, das ist ja so ein bisschen Ausnahmezustand für den Kampfmittelräumdienst, oder? Und was ist das überhaupt für eine Bombe?
1: Für den Kampfmittelräumdienst ist sowas ja Routine. Es ist wohl nach Angaben der Stadt eine amerikanische Fliegerbombe, 5 Zentner schwer mit 2 Zündern. Sie hat aber keine Langzeitzünder, aber es bleibe halt ein Restrisiko, sagt eine Stadtsprecherin. Deswegen müssen sicherheitshalber alle Menschen im Radius von 1 Kilometer rund um den Fundort raus. Drohnenflüge über der Stadt sind heute verboten. Die Stadt weist darauf hin, Papiere und Medikamente mitzunehmen und auch Nachbarn zu informieren. Viele Innenstadtstraßen sind ab sofort gesperrt. Wer nicht weiß, wohin er soll, findet in den Sporthallen am Mühlenweg, an der Bremer Straße und am Gotthilf-Hagen-Platz Unterschlupf.
0: In Wilhelmshaven ist eine US-amerikanische 5-Zentner-Bombe aus dem Zweiten Weltkrieg entdeckt worden und wird entschärft und deswegen wird weiträumig evakuiert. Wir bleiben da natürlich dran.

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9: Ja, schauen wir mal auf die aktuellen Temperaturen. In Bremen-Mitte sind es gerade wolkige 17 Grad. In Bremerhaven am Auswanderer Haus ist es stark bewölkt bei 18 Grad. Und in Worpswede am Feline-Vogler-Haus auch trocken und bewölkt bei 18 Grad. Zum meteorologischen Herbstauftakt liefert das Wetter in Bremen und umzu nochmal das volle Kontrastprogramm. Morgens herrscht eher so tristes Couchwetter mit dichten Wolken. Und dann gibt es aber einen überraschend versöhnlichen Abendhimmel, auf den wir uns freuen können. Es gibt also erstmal Sonne, dichte Wolken, Schauer sind drin. Die Temperaturen liegen bei 19 bis 23 Grad und dazu weht ein ruppiger Wind. In der Nacht lösen sich die meisten Wolken auf, die Schauer ziehen ab, die Temperaturen gehen zurück auf 16 bis 9 Grad. Und morgen starten wir sonnig in den Tag. Das dicke Ende kommt dann später. Die Temperaturen 18 bis 23 Grad morgen.
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9: Die Verkehrslage, da müssen wir tief Luft holen jetzt. A1 Osnabrück Richtung Bremen. Zwischen dem Dreieck Stur und Bremen-Heme liegen 3 Kilometer stockender Verkehr dort vor der Baustelle. A27 Bremerhaven Richtung Bremen. Zwischen Bremen-Hornlehe und Bremen-Sebalsbrück 3 Kilometer stockender Verkehr. A28 Bremen Richtung Oldenburg. Zwischen Oldenburg-Marschweg und Oldenburg-Harentor 2 Kilometer Stau. Die B6, das ist Nienburg Richtung Bremen, ist zwischen Asendorf und Bruchhausen-Sulinger Straße nach einem Unfall in beiden Richtungen gesperrt. In Darmstadt, die Bremer Landstraße, ist zwischen Dammwiesen und Weidedamm wegen eines Rohrbruchs noch bis morgen ca. 18 Uhr gesperrt. Und dann haben wir noch die Blindgängerentschärfung in Wilhelmshaven. Wegen der Entschärfung einer 250 Kilogramm Bombe wird der Umkreis von 1000 Metern um den Fundort im Marinearsenal evakuiert. Die angrenzenden Sporthallen am Mühlenweg, an der Bremer Straße und am Gotthilf-Hagenplatz stehen als Unterkünfte zur Verfügung. Und wenn Sie es noch genauer wissen wollen, es gibt ein Bürgertelefon, das ist eingerichtet unter 04421 16 16 16.
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9: Es gibt einen niegelnagelneuen Generalmusikdirektor in Bremerhaven und der hat auch schon sein erstes Sinfoniekonzert dirigiert. Mehr über den Mann und das Konzertereignis gleich hier.

0: Regen kann auch ganz schön klingen. Jedenfalls, wenn Jochen Distelmeier über ihn singt. Hier ist Bremen 2 am Dienstagvormittag und sehen wir den Tatsachen ins Auge. Heute ist der 1. September. Das ist rein meteorologisch betrachtet Herbstanfang. Der Sommer geht also, aber vielleicht ist das auch gar nicht so schlimm. Denn nach dem Sommer beginnt ja auch bekanntlich die Theatersaison. Und am Stadttheater Bremerhaven, da hat gestern Abend der neue Generalmusikdirektor Marco Comin seinen Einstand gegeben. Sein erstes Sinfoniekonzert stand unter dem Motto Aufbruch. Und unsere Reporterin Katharina Spätmann war für uns da und hat natürlich auch mit Marco Comin und Orchestermitgliedern gesprochen.
1: Höflicher Applaus und erwartungsvolle Stille, als sich Marco Comin verbeugt, das Publikum und das Orchester begrüßt. Für seinen ersten Auftritt hat Marco Comin 3 Stücke ausgewählt, die ihm besonders am Herzen liegen. Er versteht sie als eine Art Visitenkarte. Für die Stadt, vor allem aber auch für das Orchester, mit dem er in den kommenden Jahren arbeiten wird. Die Ouvertüre zu Rossinis Guillaume Tell, das Violinkonzert von Sibelius und Dvořáks Sinfonie Nummer 8.
2: Die 8. Sinfonie von Dvořák ist ein Stück, das ich gestern, heute und morgen dirigieren könnte. Es gibt natürlich reine musikalische Gründe, also die Struktur und die wie er mit der Harmonie umgeht, also wirklich technische Aspekte. Und dann gibt es also ein Quid, das Unbewusste, das ist wie zwischen zwei Menschen. Manchmal funkt es und man weiß nicht genau, warum.
1: Marco Comin kommt aus Venedig, hat in Berlin an der Hochschule für Musik Hans Eisler studiert, danach in Weimar, Kassel, München, Stuttgart und Budapest gearbeitet. Nun also Bremerhaven. Um die Besetzung der Stelle war im Vorfeld Streit ausgebrochen. Seit 1991 war der Generalmusikdirektor Teil der Theaterleitung, ist nun aber dem Intendanten unterstellt. In der Stadt und im Orchester hatte es Befürchtungen gegeben, dass das auf Kosten der klassischen Musik gehen könnte. Marco Comin kennt die Diskussion. Für ihn ist wichtig, dass die Bedingungen stimmen. Er sei zwar in erster Linie Musiker, aber
2: in dem Moment, wo es anfängt, wieder zu knicken, da werde ich natürlich ganz deutlich sagen, was wir brauchen, was auf keinen Fall verschwinden darf und so weiter. Also, dass ich nicht in der Teamleitung bin, heißt lange nicht, dass ich einfach Musik mache und mich nicht für die Konditionen interessiere. Im Gegenteil. Aber es hat ein Ziel und das ist die Kunst.
1: Maria Altmannshofer ist Solohornistin im Orchester. Sie lobt die Zusammenarbeit mit Marco Comin. Er schaffe es auch, die Empfindungen zwischen den Noten herauszuholen.
3: Die ganze Probe ist man wirklich sehr konzentriert. Aber man geht auch nach der Probe mit einem beschwingten Gefühl raus. Und man merkt, man hat gearbeitet, aber positiv. Und man merkt von Probe zu Probe, wie das Orchester zusammenwächst, wie es wie in einem Getriebe die Zahnräder ineinander gehen und somit das Gesamtkonzept wirklich zu einem musikalischen Erlebnis wird.
1: Marco Comin folgt auf Marc Niemann, der das Stadttheater nach 12 Jahren verlassen hat. Es gehe ihm nicht unbedingt darum, etwas anders zu machen, sagt Marco Comin.
2: Jeder Musiker, jeder Mensch hat ein Profil. Und das ist genau das Wunderbare in der Kunst, anders als im Sport. Es gibt keinen Gewinner und keinen Verlierer. Es gibt viele Möglichkeiten. Und ich bin der Meinung, dass wenn man ein ehrlicher Musiker ist, genau wie ein ehrlicher Mensch, da kann man ruhig seinen Weg gehen.
1: Und was sagt das Publikum zu diesem neuen Weg?
4: Wunderbar. Ich bin total geflasht. Ganz toll.
5: Ordentlich, soweit ich das beurteilen kann.
6: Er macht das gut und ist mit Herzblut dabei, das merkt man auch.
1: Anscheinend springt der Funke über. Aufbruch gelungen.
0: Ja, also der Applaus, der hört sich doch schon mal gut an. Das erste Sinfoniekonzert des neuen Bremerhavener Generalmusikdirektors Marco Comin hat schon mal so ein paar leuchtende Augen hervorgebracht. Unsere Reporterin Katharina Spätmann war für uns da und natürlich werden wir auch in dieser Spielzeit noch darüber berichten, was dort in Bremerhaven so auf dem Programm steht. Natürlich mehr dazu auf Bremen 2.

Eroberte. Eine damals völlig unbekannte Sängerin singt mit tiefer, trauriger Stimme von Liebe, Verlust und von oberflächlichen Videospielen. Die Rede ist natürlich von Lana Del Rey und das war ihr weltweiter Durchbruch. Ein Welthit war auch der Titel Stolen Dance von Milky Chance. Aber vergessen wir jetzt mal diesen Beat für die nächsten 4 Minuten komplett. Das kanadische Folk-Duo Twin Bandit hat sich mit dem Singer-Songwriter Joshua Hislop zusammengetan und aus diesem Tanzflächenstürmer eine wirklich schöne, butterweiche, melancholische Akustikperle gemacht. Kerzen an, Augen zu, hier ist Stolen Dance mal ganz anders.

0: Schön, oder? Die akustische Version von Stolen Dance in der Version von Twin Bennett und Joshua Hislop.
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0: Kommt von Florian Bentsch.
2: Große Künstlerinnen hinterlassen Spuren. Mit ihrem Albumzyklus The Sisterhood verneigt sich Sarah Jane Morris vor denen, die vorangingen. Frauen wie Patti Smith, Sinead O'Connor, Etta James, Joan Baez oder Amy Winehouse. Sie haben die Welt der Musik nicht nur geprägt, sondern verändert.
3: As a child I thought I knew you, saw the world a moment through you. 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
2: Das sind keine Coversongs, sondern eigene Kompositionen, die Sarah Jane Morris immer jeweils einer ihrer Ikonen widmet.
3: The stench of strife marked out a moment.
2: Das heißt Bewunderung, Verbundenheit und Schwesternschaft. Im Konzert von Sarah Jane Morris beim

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1: Mit Markus Fliegel. Pflegebevollmächtigte sieht keine drohende Zahlungsunfähigkeit der Pflegeversicherungen. Sportplätze erhalten keine Ausnahme in der Lärmschutzverordnung. Entschärfung von Blindgänger in Wilhelmshaven soll beginnen. Das Wetter mal Sonne, mal dichte Wolken, einzelne Schauer, abends trockener und freundlicher bis 23 Grad. Die Pflegebevollmächtigte der Bundesregierung Katrin Staffler hat Befürchtungen widersprochen, die Pflegeversicherung stünde vor einem Zusammenbruch. Der Chef des Verbands der gesetzlichen Krankenkassen hatte gestern gewarnt, ab Oktober könnten die Gelder nicht mehr ausreichen. Es fehlten bis Jahresende 500 Millionen Euro. Staffler sagte dazu im Interview mit dem Bayerischen Rundfunk.
2: Also das wird natürlich nicht passieren, dass man jetzt die Pflegeklassen pleite gehen lässt. Es gibt ja die Darlehen, die in Aussicht gestellt sind und die natürlich auch die Zeit überbrücken werden bis zum 1. Januar, bis die Reform dann in Kraft tritt. Wir haben aber heute schon eins der teuersten, aber nicht zwingend eins der besten Systeme. Es ist ineffizient und deswegen müssen wir eben an diese strukturellen Themen dran. Wir haben auch viel zu viel Bürokratie, die natürlich viel zu viel Manpower braucht und damit natürlich auch viel zu viel Geld kostet. Also da gibt es viele Punkte, an die man dran gehen kann, ohne dass man gleich an den Leistungen tatsächlich einkürzt.
1: Im Dauerstreit zwischen Vereinen und Anwohnern um den Lärm von Sportplätzen ist keine Lösung in Sicht. Eine Ausnahmeregelung, die Sportlärm mit den Geräuschen von Kitas und Spielplätzen gleichgestellt hätte, scheitert nach Recherchen der Sportschau am Widerstand des Umweltministeriums. Matthias Wolf zu den Hintergründen.
3: Die Sportminister der Länder hatten im Oktober 2025 einstimmig einen entsprechenden Antrag gestellt. Vor allem zugunsten des Jugendsports sollte der Sportbetrieb wie Kinderlärm behandelt werden. Seit 2011 gilt der Lärm, der von Kitas oder Spielplätzen ausgeht, nicht mehr als schädliche Umwelteinwirkung für Anwohner. Und das ohne Grenzwerte. Bei Sportlärm gelten aber noch verschiedene Vorgaben. So darf es zum Beispiel tagsüber nicht lauter als 50 Dezibel sein, wenn die Anlage in einem reinen Wohngebiet liegt. Bundesweit gibt es deswegen zahlreiche Konflikte zwischen Sportvereinen und Nachbarn. Viele dieser Streitigkeiten landen vor Gericht. Vielerorts bedeutet das starke Nutzungsbeschränkungen für die Vereine und damit auch für den Jugend- und Breitensport.
1: In diesen Minuten soll in Wilhelmshaven die Entschärfung eines Blindgängers aus dem Zweiten Weltkrieg beginnen. Ob der Zeitplan eingehalten werden kann, hängt davon ab, ob die Polizei die Evakuierung der Umgebung des Fundortes für abgeschlossen hält. 13.000 Anwohner in der Südstadt, der Innenstadt und im Stadtteil Happens mussten dafür seit dem Morgen ihre Wohnungen verlassen. Die Bombe war gestern im Marinearsenal gefunden worden. In Aachen wird am Abend der Friedenspreis verliehen. Die Preisverleihung findet immer am 1. September statt, dem Internationalen Antikriegstag. Christian vom Hofe.
4: Der Aachener Friedenspreis geht dieses Jahr an zwei Organisationen. Gewinner sind zum einen die Palestinians and Jews for Peace aus Köln. Eine Gruppe, die sich ehrenamtlich für einen respektvollen Umgang zwischen Palästinensern und Juden einsetzt. Gegründet haben sie sich vor etwa 3 Jahren als Reaktion auf die eskalierende Gewalt im Nahen Osten nach dem 7. Oktober. Mit der Ehrung will der Aachener Friedenspreis ein Zeichen für die Kraft des Dialogs setzen. Die zweite ausgezeichnete Gruppe ist die Organisation Unidos MN und das Team des queeren Sexshops The Smitten Kitten. Beide Organisationen stehen beispielhaft für den gewaltfreien Widerstand der Zivilgesellschaft in Amerika gegen die massiv eskalierende Gewalt der US-Einwanderungsbehörde ICE.
1: Ländliche Regionen, vor allem in Niedersachsen, schneiden mit am schlechtesten bei der Versorgung mit öffentlichem Nahverkehr ab. Das geht aus Daten der Denkfabrik Agora hervor. Im Land Bremen sind dagegen mehr als 3/4 der Menschen gut an den öffentlichen Nahverkehr angebunden. Aus der Nachrichtenredaktion Hanna Agard.
5: Ein gutes Grundangebot ist laut dem Berliner Think Tank eine Haltestelle im Umkreis von 250 Metern, an der werktags alle halbe Stunde ein Bus abfährt. Das trifft vor allem in Niedersachsen in den Landkreisen Vechta, Rothenburg und Kloppenburg nicht zu. In Rothenburg zum Beispiel haben 80% der Menschen laut den Experten keinen angemessenen Zugang zum öffentlichen Nahverkehr. Bundesweit ist rund 1/4 der Bevölkerung laut ÖV-Atlas in Deutschland schlecht oder gar nicht vom öffentlichen Nahverkehr versorgt. Rund um die Metropolen in großen Städten sei das Angebot am besten. Hierzu zählen der Landkreis München und die Region Hannover, heißt es.
1: In Wilhelmshaven hat es in den frühen Morgenstunden gebrannt. 13 Menschen mussten gegen 3.30 Uhr in Sicherheit gebracht werden. Laut Polizei war eine Streife auf den Brand in der Grenzstraße aufmerksam geworden. Dort war in einem Friseursalon die Scheibe eingeschlagen worden und der Brand hatte sich ausgebreitet. Weil sich im Gebäude mehrere Wohnungen befanden, wurde mit der Evakuierung begonnen. Verletzt wurde niemand. Die Brandursache ist noch unbekannt. Das waren Nachrichten mit Markus Fliegel.
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6: Wechselhaftes Wetter erwartet uns heute am 1. September, also am meteorologischen Herbstanfang. Es gibt ein bisschen Sonne, es gibt aber auch mal dichte Wolkenschauer und an der Küste sind auch Gewitter möglich. Zum Abend hin wird es aber trockener und freundlicher. Die Höchstwerte liegen bei 19 bis 23 Grad. Dazu ist es sehr windig, das fühlt sich dann wie eine kühle Umarmung an. In der Nacht lösen sich die meisten Wolken und letzte Schauer rasch auf. Die Temperaturen gehen runter auf 16 bis 9 Grad. Und morgen starten wir sonniger in den Tag. Das dicke M kommt dann später. Dann ziehen nämlich Wolken auf und Schauer durch bei 18 bis 23 Grad.
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6: Die Verkehrslage um 11 Uhr und 6 Minuten. A1 Osnabrück Richtung Bremen. Zwischen Bremen, zwischen dem Dreieck Stur und Bremen-Hemeling. 3 Kilometer stockender Verkehr vor der Baustelle. A28 Bremen Richtung Oldenburg. Zwischen Oldenburg-Marschweg und Oldenburg-Harentor. 2 Kilometer Stau. Die B6, das ist Nienburg Richtung Bremen, ist zwischen Asendorf und Bruchhausen, Solinger Straße, nach einem Unfall in beiden Richtungen gesperrt. Eine Blindgängerentschärfung in Wilhelmshaven. Wegen der Entschärfung einer 250 Kilogramm Bombe wird der Umkreis von 1000 Metern um den Fundort im Marinearsenal evakuiert. Die angrenzenden Sporthallen am Mühlenweg, an der Bremer Straße und am Gotthilf-Hagenplatz stehen Ihnen als Unterkünfte zur Verfügung. Und wenn Sie es ganz genau wissen möchten, rufen Sie doch an. Das Bürgertelefon ist freigeschaltet unter 04421 16 16 16. Und in Mollbergen werden Anwohner aufgrund eines Brandes gebeten, Fenster und Türen geschlossen zu halten. Das war's.
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6: Ja, schönen guten Tag. Sammle Punkte durch selbstbewusstes Auftreten und schnelles Raten. Das ist ungefähr die Spielaufstellung beim Halbwissen. Und darum geht's gleich auf Bremen 2.

da muss man immer so ein bisschen mitgrooven bei Weezer, Island in the Sun hier auf Bremen 2. So, Sie kennen das bestimmt. Sie sitzen abends beim Abendbrot, im Hintergrund läuft Bremen 2 und plötzlich stellt die Moderation eine Frage, bei der Sie sich denken, Mensch, da war doch was. Irgendwas mit Epochen, mit Quantenphysik oder der Paarungszeit von Dackeln. Sie wissen es nicht ganz genau, aber Sie wissen es besser als Ihre Tischnachbarn. Und das ist der Moment, in dem Sie sich ganz klar dafür entscheiden sollten, bei uns anzurufen und mit uns Halbwissen zu spielen. Es soll Ihr Schaden ja auch nicht sein. Heute gibt es zum Beispiel 2 Karten für das Konzert von Sarah Jane Morris zu gewinnen. Und wenn Sie sich jetzt fragen, wer? Also Sarah Jane Morris ist eine sehr renommierte britische Sängerin und Songwriterin. Die ist vor allem bekannt für ihre extrem tiefe, markante und wandlungsfähige Stimme. Und früher sang sie mal an der Seite von Jimmy Somerville bei den Communards. Sie sang Don't Leave Me This Way. Das kennen Sie ganz bestimmt. Also so hört sie sich heute an.

Sarah Jane Morris, eine wirklich markante Stimme, eine tolle Frau, und sie singt in der Reihe Women in Emotion. Am 11. September ab 20 Uhr tritt sie auf in der Music Hall in Worpswede. 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Ich freue mich drauf, wenn Sie anrufen und mit mir Halbwissen spielen. Bis gleich.

0: Dan Wilson ist das mit Your Brighter Days hier auf Bremen 2. Damit der Tag noch ein bisschen brighter wird, noch ein bisschen schöner, spielen wir um diese Zeit immer gerne das Halbwissen. Und durchgekommen ist heute Roland Vermeulen aus Bremen-Hemmeling. Herzlich willkommen.
1: Ja, herzlich willkommen. Schönen guten Tag.
0: Was machen Sie denn so da in Bremen-Hemmeling gerade? Haben Sie frei? Haben Sie Urlaub? Sitzen Sie auf der Arbeit?
1: Na, ich bin erstens in Rente und zweitens koche ich jetzt gerade Suppe.
0: Suppe, was gibt es?
1: Große Bohnensuppe, eine grüne Bohnensuppe.
0: Lecker.
1: Also ich habe gerade Bohnen geschnippelt.
0: Ja, lecker. Also es ist ja auch schon bald Mittag. Also Appetit haben wir schon mal. Sind Sie gefühlt gut aufgestellt für unser Spiel?
1: Ich hoffe doch, ja.
0: Kennen Sie die Bedingungen? Also 6 Fragen werde ich stellen, 3 müssen Sie richtig beantwortet haben.
1: Ja.
0: Und jetzt noch mal eine Frage zu dem Gewinn. Sie gewinnen ja 2 Karten, wenn Sie durchkommen, von Sarah Jane Morris. Kennen Sie die noch von den Communards früher?
1: Nee, das muss ich ehrlich gesagt sagen, kenne ich nicht. Wobei, wenn ich das denn gehört habe, dann kenne ich natürlich die Stimme. Aber ich habe jetzt mittlerweile, weil ich mich öfter mit diesen Women in Emotion auch Festival immer gerne dabei bin, auch schon mal damit befasst und fand die Stimme großartig.
0: Ja, dann ist es am Ende eine Überraschung. Aber Don't Leave Me This Way von den Communards,
1: Sie werden es kennen.
0: Googeln Sie das, das kennen Sie auf jeden Fall.
1: Ja, das kenne ich auf jeden Fall,
0: So, dann sind die Rahmenbedingungen klar, wir würden anfangen.
1: Ja, gerne.
0: Gestern gab es Ärger auf dem Treffen der G20-Finanzminister in North Carolina in den USA. Der deutsche Finanzminister Lars Klingbeil, der hat ein gemeinsames Foto mit einem anderen Finanzminister verweigert. Wissen Sie warum?
1: Weil das der russische Finanzminister war.
0: Ganz genau, richtig. Ein großer Softwarekonzern hat seit gestern Abend massive technische Probleme. E-Mails funktionieren nicht, betroffen sind auch Privatpersonen und Firmenkunden. Von welchem Konzern ist die Rede?
1: Microsoft.
0: Sehr gut. Der oberste Gerichtshof hat gestern erneut über eine, sagen wir mal, Posse im Weißen Haus in Washington verhandelt. Worum geht es diesmal in diesem Rechtsstreit?
1: Oh, das war, Moment, da muss ich jetzt mal nachdenken. Ist es jetzt wieder so Lake Ontario?
0: Nee, das war es nicht. Es geht eher so um Vergnügung.
1: Ja, um Vergnügung. Nee, da bin ich jetzt gerade überfragt.
0: Okay, es geht um den geplanten teuren Ballsaal am Weißen Haus.
1: Ach, das Ding. Das Ding. Ja.
0: Heute ist der sogenannte Welttag des Briefeschreibens. Natürlich handschriftlich, aber der Brief muss natürlich dann auch noch losgeschickt werden. Wissen Sie, wie hoch aktuell das Briefporto ist? Ich gebe Ihnen 3 Vorgaben.
1: Ja.
0: 95 Cent, 30 Cent oder 1,20?
1: 95 Cent.
0: Richtig. Wir werfen noch einen Blick in den Kalender. Heute ist ja der 1. September. Was ist das für ein Tag? Ich meine jetzt nicht den Wochentag.
1: Nee, gut, heute ist der Tag des Weltfriedens. Oder Frieden.
0: Wir haben noch keinen Weltfrieden. Nee, das haben wir nicht, aber heute ist meteorologischer Herbstanfang.
1: Ach so, das Ding, ja, okay. Weil ja irgendwie auch heute irgendein Preis vergeben wird. Und das ist ja auch der Tag des Friedens irgendwie.
0: Ja, gut. Wir wollen diesen Weg nicht weiter beschreiten.
1: Ja.
0: Wir wollen. Einer der Weltstars des Fußballs beendet heute seine Karriere in der Nationalmannschaft von Argentinien. Welcher Weltfußballer ist das?
1: Lionel Messi.
0: Natürlich. Ja. So, also ich würde mal sagen, 4 von 6 kann sich sehen lassen. Auf jeden Fall gehen Sie zum Konzert.
1: Wunderbar.
0: Und den meteorologischen Herbstanfang, den genießen Sie ab jetzt.
1: Ja, genau.
0: Bleiben Sie einfach in der Leitung und vielen Dank fürs Mitspielen und ganz, ganz viel Spaß beim Konzert von Sarah Jane.
1: Wunderbar, ja, werde ich haben. Dankeschön.
0: Bis dahin, tschüss. Und auch morgen spielen wir wieder um 11:15 mit Ihnen Halbwissen hier auf Bremen 2.

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2: Heute gibt es wechselhaftes Wetter und es ist der meteorologische Herbstanfang und so ein bisschen spürt man das auch schon. Es gibt heute mal Sonne, mal dichte Wolken, es gibt auch einige Schauer und an der Küste sind auch kurze Gewitter möglich. Zum Abend hin wird es aber insgesamt etwas trockener und freundlicher. Die Höchstwerte liegen bei 19 bis 23 Grad. In der Nacht, da lösen sich die meisten Wolken und letzte Schauer auf. Die Temperaturen gehen aber zurück und werden sogar einstellig bei 16 bis 9 Grad. Und morgen starten wir etwas freundlicher in den Tag. Das dicke Ende kommt dann später, also anders als heute. Und es bleibt trocken bei 18 Grad tagsüber auf den ostfriesischen Inseln, 20 Grad in Nordholz, 21 Grad in Bremen und bis zu 23 Grad erwarten wir in Nienburg an der Weser.
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2: Die Verkehrslage um 11:31 Uhr. A1 Osnabrück Richtung Bremen haben wir da. Zwischen dem Dreieck Stur und Bremen-Himmeling 3 Kilometer stockender Verkehr vor der Baustelle dort. A28 Bremen Richtung Oldenburg. Zwischen Bremen Oldenburg-Marschweg und Oldenburg-Harentor 2 Kilometer Stau. Die B6 Nienburg Richtung Bremen. Zwischen Asendorf und Bruchhausen Solinger Straße nach einem Unfall in beiden Richtungen gesperrt. Dann kommt die Meldung für Wilhelmshaven und der Bombenentschärfung. Wegen der Entschärfung einer 250 Kilogramm Bombe wird der Umkreis von 1000 Metern um den Fundort im Marinearsenal evakuiert. Die angrenzenden Sporthallen am Mühlenweg, an der Bremer Straße und am Gotthilf-Hagenplatz stehen als Unterkünfte zur Verfügung. Ein Bürgertelefon ist dort auch eingerichtet. Melden Sie sich unter 04421 16 16 16, wenn Sie Fragen haben. Und in Mollbergen werden Anwohner aufgrund eines Brandes gebeten, Fenster und Türen geschlossen zu halten. Das war's. Kommen Sie gut hin.
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2: Jo, schönen guten Tag und wir stellen Ihnen gleich schöne neue Musik von den Lamb Chops vor, hier auf Bremen 2.

0: Sirin mit IC Fire und ich sehe gerade eine eilige Gefahrenmeldung. Vorsicht bitte auf der A7 Hamburg Richtung Hannover zwischen Westenholz und Schwarmstedt. Achtung, da liegt ein Plastikteil. Ich wiederhole das nochmal. Vorsicht bitte auf der A7 Hamburg Richtung Hannover zwischen Westenholz und Schwarmstedt. Ein Plastikteil auf der Fahrbahn.
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0: Country und Soul für Indie-Rock-Fans. Damit sind Lamb Chop in den 1990er Jahren gestartet. Und seither hat die Band aus Nashville, deren einziges ständiges Mitglied Kurt Wagner ist, ihren Sound mehrfach und sehr deutlich verändert. Zuletzt Richtung Elektropop. Doch die Veränderung gehört zur Karriere von Lamb Chop, sodass Punching the Clown als neues Album wieder in eine ganz andere, neue Richtung geht. Eva Garte hat die Platte gehört.
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3: Nashville 2024. Kurt Wagner, Mastermind von Lamb Chop, fährt nachts zur Tankstelle. Im Autoradio läuft ein alter Song, ein simples Lied, wie er sagt. Nur ein Banjo und ein paar Stimmen, aber wunderschön. Das Lied packt ihn dermaßen und lässt ihn nicht mehr los, dass er wochenlang versucht herauszufinden, von wem es ist. Ohne Erfolg. Aber bei der Recherche stolpert Kurt Wagner über eine größtenteils vergessene Musikrichtung aus dem Schottland des 19. Jahrhunderts. Das sogenannte Lined-Out-Singing, eine sakrale Form des A-Cappella-Gesangs, die durch schottische Einwanderer schließlich nach Amerika gebracht wurde und in die Gospel- und Folk-Music des Appalachengebirges eingeflossen ist.
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3: Kurt Wagner ist so fasziniert von diesem Musikstil, dass er das ganze neue Lamb Chop Album Punching the Clown daran angelehnt hat. Stimme, Banjo, Gitarre und Chorgesang, mehr brauchen die 12 neuen Songs nicht. Kein Schlagzeug, kein Bass, kein Klavier. In dieser Besetzung entsteht eine beinahe spartanische Musik zwischen Zartheit und Hymnik. Kurt Wagners Stimme klingt ganz unmittelbar und nah, so als würde er einem direkt gegenüber sitzen. Die elektronischen Verfremdungen der letzten Alben gehören der Vergangenheit an. Das Banjo, gespielt von dem waldschratigen Singer-Songwriter Justin Vernon alias Bon Iver, lässt an alte Filme denken, die in den US-amerikanischen Südstaaten spielen.
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3: So sehr dieser Sound aus der Zeit gefallen scheint, so sehr ist Punching the Clown inhaltlich vom aktuellen Zeitgeschehen inspiriert. In dem scharfzüngig betitelten Andrew Jackson Asshat macht sich Kurt Wagner mit hintergründigem Humor darüber lustig, dass sich Donald Trump gerne mit Amerikas umstrittenem 7. Präsidenten vergleicht.
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3: White People greift den Refrain von Alan Toussaints Funkstück Night People aus den 70er Jahren auf. Durch die Änderung eines einzigen Wortes wandelt sich die Stimmung von erwartungsvoll zu bedrohlich. Es bleibt offen, ob die titelgebenden Weißen im Begriff sind, Unheil anzurichten, ob sie Angst vor der Zukunft haben oder ob sie vor Schreck erstarrt sind.

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1: Eine Vorwarnung, Punching the Clown ist ein Album, das wenig Varianz bietet. Stilistik, Klang, Tempo, Arrangements, Stimmung, alles eher ruhig und bedächtig, alles aus einem Guss. Man könnte auch sagen, es fehlt etwas Wumms. Kurt Wagner hat sich seinem eigenwilligen Soundkonzept vollkommen hingegeben. Wenn genau das nun nichts für einen ist, dann ist man mit dem neuen Lambchop-Album schlecht beraten. Wer Kurt Wagners frühere Elektro-Experimente jedoch als Herausforderung empfand, der wird dieses Werk leichter zugänglich finden. Im 33. Jahr ihrer Bandgeschichte haben es Lambchop mit Punching the Clown jedenfalls nochmal geschafft, sich neu zu erfinden.
2: Meine Kollegin Eva Gart über das neue Album der US-amerikanischen Indie-Folkband Lambchop. Und es heißt Punching the Clown und es erschien über die Labels City Slang und Merge Records.

0: We're still here von Alan Doyle. Wir sind auch immer noch hier und wir haben eine eilige Verkehrsmeldung. Vorsicht bitte auf der A1 Bremen Richtung Hamburg zwischen Stuckenborstel und Bokel. Da liegen Gegenstände. Also vorsichtig auf der A1 Bremen Richtung Hamburg zwischen Stuckenborstel und Bokel. Da liegen Gegenstände und vorsichtig bitte auch weiterhin auf der A7 Hamburg Richtung Hannover zwischen Westenholz und Schwarmstedt. Dort liegt aktuell ein Plastikteil auf der Fahrbahn.
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0: Ich weiß nicht, ob Sie ihn erkannt haben. Das war Laith Eldin mit einem Klassiker, mit einem Soul-Klassiker, Lay Your Love on Me, hier auf Bremen 2. So, wir reden über einen Mann, der alles gewonnen hat und der eine Ära geprägt hat. Und jetzt zieht er den Schlussstrich. Lionel Messi verlässt die argentinische Nationalmannschaft. Nach unzähligen magischen Momenten, dem ersehnten Weltmeistertitel und Millionen verzauberter Fans weltweit, geht damit eine der größten Ehren des Weltfußballs endgültig zu Ende. Anne Herberg über den Abschied des Weltfußballers Lionel Messi.
1: Argentiniens Superstar Lionel Messi hat seinen Rücktritt aus der Nationalmannschaft bekannt gegeben. Der 39-Jährige verkündete seine Entscheidung via Social Media 6 Wochen nach der 0:1-Niederlage nach Verlängerung im WM-Endspiel gegen Spanien. Es sei eine Entscheidung gewesen, die ihm immer noch in der Seele wehtue, aber er verstehe, dass es der richtige Zeitpunkt sei, schrieb er am Montag auf seinem Instagram-Account. Dazu das Foto eines handschriftlich verfassten dreiseitigen Briefes. Er habe es immer geliebt, in der Selektion zu spielen, immer gekämpft, nun aber sei er leer. Er habe nichts mehr zu geben und außerdem kämen nach ihm großartige Nachwuchsspieler, die es verdient hätten, dort zu sein, schrieb Messi weiter. Insgesamt stand Messi für die Albiceleste stolze 207 Mal auf dem Rasen, dabei erzielte er 125 Tore. Zu seinen größten Erfolgen zählt der WM-Titel 2022. Auf Vereinsebene wird er weiterhin für den Club Inter Miami aktiv sein. Dort steht er noch bis zum 31. Dezember 2028 unter Vertrag.
0: Also so ein bisschen Messi können wir halt immer noch genießen. Aber ich muss ganz ehrlich sagen, als er das WM-Finale in diesem Jahr gegen Spanien verloren hat und da Tränen überströmt auf dem Platz stand, da habe ich mir schon gedacht, und jetzt wird er seinen Abschied einreichen. Und genauso ist es gekommen.

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1: Kommt von Florian Bentsch.
2: Lady Gaga ist eine Kunstfigur der Sängerin Stefanie Germanotta. David Bowie, eine Art Pseudonym, das sich David Robert Jones auf der Bühne wie ein Mantel umlegte. Selbst Picasso machte sich selbst zur Marke und fast zur Karikatur. Die Selbstdarstellung der Künstlerin ist eins der Themen in der Ausstellung Becoming Paula im Paula Modell.

0: Person-Becker-Museum in Bremen.
1: Für viele ist Paula ja so eine bestimmte Vorstellung, ein Bild, eine Projektionsfläche,
0: sagt Museumsdirektor Frank Schmidt. Die Ausstellung folgt der Künstlerin nach Worpswede, wo die Selbstdarstellung im Akt zum zentralen Bildthema wird, das sie bis zu ihrem frühen Tod beschäftigt.
1: Wir wollen zeigen, wie diese Projektionsfläche Paula wird. Wie wurde aus Paula Becker, aus der Schülerin, die in London studiert hat, die in Berlin studiert hat, Worpswede und häufig in Paris war, wie wurde daraus die bedeutendste Künstlerin des 20. Jahrhunderts, Paula Modersohn-Becker?
0: Die Ausstellung Becoming Paula, London, Berlin, Worpswede, Paris. Noch bis zum 13. September im Paula Modersohn-Becker-Museum in Bremen.

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1: Mit Carsten Putz. Hinweise auf Regierungsstatement zu Drohnenvorfall an Leipziger Flughafen verdichten sich. Tarifverhandlungen für deutsche Seehäfen bleiben weiter ohne Kompromiss. Entschärfung von Weltkriegsbombe in Wilhelmshaven verzögert sich. Das Wetter wechselhaft mit Schauern oder Gewittern bis 23 Grad. Wer steckt hinter dem Anschlagsversuch mit einer Drohne am Flughafen Leipzig? Eine offizielle Antwort auf diese Frage steht offenbar kurz bevor. Bundeskanzler Friedrich Merz hatte ja bereits vorgestern im ARD-Sommerinterview gesagt, dass die Ermittlungen vor dem Abschluss stehen. Bislang wird aber noch lediglich spekuliert, inwieweit Russland für den Drohnenvorfall verantwortlich ist. Die Bild-Zeitung berichtet nun, dass Innenminister Alexander Dobrindt das noch heute auch offiziell verkünden will. Bestätigt ist das allerdings noch nicht, berichtet Markus Sambale aus Berlin.
2: Es deutet tatsächlich einiges darauf hin, dass die Bundesregierung bald russische Geheimdienste, staatliche Stellen in Russland verantwortlich machen wird. Interessant wird, wie die Bundesregierung das belegt. Gleichzeitig stellt sich sofort die Frage, was folgt denn daraus? Einerseits sollte eine Regierung einem anderen Staat wohl Grenzen aufzeigen, wenn der eine Sprengstoffdrohne zum Beispiel auf einen deutschen Flughafen schickt. Und andererseits muss die Bundesregierung auch bedenken, dass die Reaktion nicht zu scharf ausfällt, damit sich ein Konflikt nicht weiter hochschaukelt und dann die nächste Eskalation droht.
1: Auf ein Statement der Bundesregierung warten auch die Verteidigungsminister der EU-Staaten bei ihrem Treffen in Irland. Dort geht es gerade um weitere militärische Hilfen für die Ukraine. Bei dem informellen Treffen soll es auch um die Luftabwehr gehen. Aus Dublin berichtet Sabrina Fritz.
3: Die EU-Verteidigungsminister sehen die Not der Ukraine, doch Hilfe für das Land wird immer schwieriger. Auf einer Art Sparbuch liegen noch 6 Milliarden Euro, die von der alten ungarischen Orbán-Regierung blockiert wurden. Diese könnten an die Ukraine ausgezahlt werden, so die Außenbeauftragte der EU, Kaja Kallas. Dies ist allerdings nur ein Bruchteil dessen, was das Land braucht, um die Zerstörungen durch russische Raketen wieder aufzubauen. Außerdem sollen weitere russische Frachter sanktioniert werden, die russisches Öl in alle Welt verkaufen. Diese sogenannte Schattenflotte kann dann keine europäischen Häfen mehr anlaufen.
1: Die Pflegebeauftragte der Bundesregierung, Katrin Staffler, hat Befürchtungen vor einer Pleite der Pflegekassen zurückgewiesen. Demnach reichen die Einnahmen ab Oktober zwar voraussichtlich nicht mehr aus, um alle Leistungen zu finanzieren. Es werde aber nicht passieren, dass man die Pflegekassen pleite gehen lasse, so Staffler im Bayerischen Rundfunk. Bis zum Start der Pflegereform springen ihren Angaben nach Bundesdarlehen ein. Die Pflegekassen haben im ersten Halbjahr ein Minus von 770 Millionen Euro gemacht. In den Tarifverhandlungen für die deutschen Seehäfen haben die Beschäftigten das Angebot der Arbeitgeber abgelehnt, erneut. Die Gewerkschaft Verdi fordert nun einen vierten Verhandlungstermin, berichtet Levin Mais aus der Regionalredaktion Buten und Binnen.
4: Laut Verdi stimmte eine große Mehrheit der Beschäftigten gegen das jüngste Angebot des Zentralverbands der deutschen Seehäfen. Die Gewerkschaft will am Verhandlungstisch bleiben, schließt aber weitere Warnstreiks nicht aus. Die Arbeitgeber reagieren mit Unverständnis. Ein Abschluss jenseits des aktuellen Angebots gefährde die Zukunftsfähigkeit der Betriebe, warnen sie. Sie haben den 11.000 Beschäftigten 5,1% mehr Geld bei einer Laufzeit von 18 Monaten geboten. Außerdem eine garantierte Erhöhung des Stundenlohns um 1,20 Euro. Verdi fordert 8,2% mehr Lohn, mindestens aber ein Plus von 2,50 Euro pro Stunde bei einer Laufzeit von 12 Monaten.
1: Ländliche Regionen, vor allem in Niedersachsen, schneiden mit am schlechtesten bei der Versorgung mit dem öffentlichen Nahverkehr ab. Das geht aus Daten der Denkfabrik Agora hervor. Im Land Bremen sind dagegen mehr als 3/4 der Menschen gut an den öffentlichen Nahverkehr angebunden. Aus der Nachrichtenredaktion Anna Arath mit mehr.
5: Ein gutes Grundangebot ist laut dem Berliner Think Tank eine Haltestelle im Umkreis von 250 Metern, an der werktags alle halbe Stunde ein Bus abfährt. Das trifft vor allem in Niedersachsen in den Landkreisen Vechta, Rotenburg und Kloppenburg nicht zu. In Rotenburg zum Beispiel haben 80% der Menschen laut den Experten keinen angemessenen Zugang zum öffentlichen Nahverkehr. Bundesweit ist rund ein Viertel der Bevölkerung laut ÖV-Atlas in Deutschland schlecht oder gar nicht vom öffentlichen Nahverkehr versorgt. Rund um die Metropolen in großen Städten sei das Angebot am besten. Hierzu zählen der Landkreis München und die Region Hannover, heißt es.
1: In Wilhelmshaven verzögert sich die Entschärfung eines Blindgängers aus dem Zweiten Weltkrieg. Aktuell laufen noch Kontrollen, ob tatsächlich auch alle etwa 13.600 Betroffenen ihre Häuser und Wohnungen verlassen haben. Das sollte bis 11 Uhr geschehen. Die 15er Bombe war gestern bei Arbeiten im Marinearsenal entdeckt worden. Heute Morgen startete in Wilhelmshaven dann die große Evakuierungsaktion in der Innenstadt, der Südstadt und im Stadtteil Heppens. Und das waren die Nachrichten mit Carsten Putz.
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6: Ja, die aktuellen Temperaturen in Bremen im Schnorr sind es wolkige 17 Grad, in Bremerhaven im Zoo am Meer 18 Grad und in Soltau am Heidepark stark bewölkt, aber trocken bei 17 Grad. Heute ist es mal sonnig, mal gibt es dichte Wolken, einige Schauer. An der Küste sind auch kurze Gewitter möglich. Zum Abend hin wird es aber allgemein trockener bei 19 bis 23 Grad. Es weht allerdings auch ein steifer Wind. Und morgen ist es genau andersrum, da kommen erst die sonnigen Abschnitte und später wird es ruppiger und es ziehen wieder einige Schauer durch bei 18 bis 23 Grad.
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6: Die Verkehrslage um 12 Uhr und 6 Minuten. A1 Osnabrück Richtung Bremen. Zwischen dem Dreieck Stur und Bremen-Himmeling 3 Kilometer stockender Verkehr dort vor der Baustelle. A28 Bremen Richtung Oldenburg. Zwischen Oldenburg-Marschweg und Oldenburg-Harentor 2 Kilometer Stau. Und Sie haben es gerade in den Nachrichten gehört, es geht immer noch um die Blindgängerentschärfung in Wilhelmshaven. Wegen dieser Entschärfung einer 250 Kilogramm Bombe wird der Umkreis von 1000 Metern rund um den Fundort im Marinearsenal evakuiert. Die angrenzenden Sporthallen am Mühlenweg, an der Bremer Straße und am Gotthilf-Hagenplatz stehen aber als Unterkünfte zur Verfügung. Wenn Sie es genauer wissen wollen, auch ein Bürgertelefon ist eingerichtet. Sie können sich dort melden unter 04421 16 16 16. Allen anderen gute Fahrt.
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6: Ja, die Inflation. Das ist ja so ein Thema, das macht sich dann spätestens bei uns im Portemonnaie bemerkbar. Wie der aktuelle Stand ist, darum geht's gleich auf Bremen 2.

0: Alan Clark war das mit Father and Friend auf Bremen 2 um 12:12 Uhr. Alles wird teurer, das haben Sie vermutlich auch schon gemerkt. Die Inflation im Euroraum zieht kräftig an. Die Verbraucherpreise stiegen allein im August um 3,3%. Und auch in Deutschland steigt die Inflation weiter. Für die Europäische Zentralbank ist die Lage heikel. Also gegen teure Energie kann sie wenig ausrichten, mit höheren Zinsen aber sehr wohl die Konjunktur bremsen. Das ist so ein bisschen so wie die Quadratur des Kreises. Angelika Göpfert aus dem ARD-Börsenstudio berichtet über die Lage.
1: Die Inflation ist wieder da. Und das deutlich stärker, als es Unternehmen, Verbrauchern und auch der Europäischen Zentralbank lieb sein kann. Noch wird der Preisdruck vor allem von den Energiepreisen getrieben. Doch je länger Öl und Gas teuer bleiben, desto größer die Gefahr, dass höhere Kosten auch auf andere Bereiche durchschlagen, etwa auf Lebensmittel oder Dienstleistungen. Für die EZB ist das heikel. Edgar Walk, Chefökonom bei Metzler Asset Management.
2: Ja, ein ölpreisgetriebener Inflationsschub ist immer der Albtraum einer jeden Zentralbank. Also egal, was sie macht, ist wahrscheinlich falsch. Und sie braucht hier ein sehr großes Fingerspitzengefühl, um die Inflation und die Konjunktur gut zu managen.
1: Tatsächlich kann eine Notenbank gegen einen Ölpreisschock mit höheren Zinsen nur wenig ausrichten. Zugleich droht sie damit, das Wachstum zusätzlich zu bremsen. Einfach zuzuschauen ist für die Währungshüter um Christine Lagarde dennoch keine Option. Sonja Marten, Chefvolkswirtin der DZ Bank.
3: Das ist aber kein Argument dafür zu sagen, dann macht man es eben gar nicht. Die EZB hat ein Preisstabilitätsmandat, kein duales Mandat, wie zum Beispiel die amerikanische oder die britische Notenbanken das haben. Das heißt, die EZB muss sich an der Preisstabilität messen lassen.
1: Die nächste EZB-Sitzung ist bereits kommende Woche. Unter Investoren gilt eine Zinserhöhung um 0,25 Prozentpunkt auf dann 2,5% inzwischen als nahezu ausgemacht. Schon im Vorfeld haben sich die Finanzierungsbedingungen am Kapitalmarkt spürbar verschärft. Hohe staatliche Ausgaben und hartnäckige Inflationsrisiken treiben die Renditen nach oben. 10- und 30-jährige Bundesanleihen werfen so viel ab wie seit 15 Jahren nicht mehr. Das verteuert nach und nach Kredite für Unternehmen und Haushalte, macht Investitionen unattraktiver und dämpft die Nachfrage, ähnlich wie eine Zinserhöhung der EZB. Wie weit das der Notenbank tatsächlich hilft, erklärt Sonja Marten.
3: Man kann argumentieren, dass dieser Anstieg der Renditen, der im Endeffekt ähnlich wirkt wie eine Anhebung der Leitzinsen, also eine restriktivere geldpolitische Lage simuliert, dass das der EZB einen Teil des Jobs abnimmt. Ich glaube aber nicht, dass es die EZB von der Notwendigkeit entbindet, die Zinsen nochmal anzuheben.
1: Das sieht auch Isabel Schnabel so. Die EZB-Direktorin dringt auf weitere Zinserhöhungen. Ihre Sorge, wartet die Notenbank zu lange, könnte sich der Preisdruck weiter verfestigen. Und eine schnelle Entspannung zeichnet sich ohnehin nicht ab.
3: Wir rechnen damit, dass die Inflation sogar noch mal in Richtung 3,5% steigt, bevor sie dann 2027, ab der Mitte des Jahres, wieder beginnt zu sinken. Wir haben aber auch für 2027 eine Inflationsprognose von 2,4%. Das heißt, die Inflation bleibt jetzt auf absehbare Sicht deutlich oberhalb des Zieles der EZB.
1: Sagt Sonja Marten. Der Inflationsdruck dürfte also so schnell nicht verschwinden.
0: Die Inflation bleibt hartnäckig, Angela Göpfert berichtete. 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

0: großartige Sheryl Crow mit All I Wanna Do hier auf Bremen 2. Wir haben eine eilige Verkehrsmeldung. Vorsicht bitte auf der A7 Hannover Richtung Hamburg zwischen Berghof und Schwarmstedt. Aufpassen, da steht ein defektes Fahrzeug.
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0: Charlie Winston dreht noch eine Runde. Das machen wir auch, denn wir haben schon wieder, jetzt sogar zwei eilige Verkehrsmeldungen. Vorsicht bitte auf der A27 Bremen Richtung Walsrode zwischen Achim Ost und Langenwedel. Da steht ein defekter LKW. Vorsichtig bitte auch auf der A7 Hannover Richtung Hamburg zwischen Berghof und Schwarmstedt. Da steht ein defektes Fahrzeug. Und bitte auch auf der A7 Hamburg Richtung Hannover zwischen Berghof. Das ist zwischen Schwarmstedt und Berghof auf der anderen Seite. Da steht offenbar auch ein defektes Fahrzeug. Also passen Sie auf, wenn Sie dort unterwegs sind. So, die Angst geht um in Emden und natürlich bei auch allen anderen Standorten des VW-Werks. Gestern war ja der niedersächsische Ministerpräsident Lies vor Ort, um mit den Menschen zu sprechen. Es gibt zwar noch keinen endgültigen Beschluss, aber das VW-Werk in Emden steht auf der Kippe und der Konzernchef Oliver Blume stuft das Werk neben Standorten wie Hannover und Zwickau als wirtschaftlich nicht wettbewerbsfähig ausgelastet ein. Obwohl das Werk mit Milliardeninvestitionen auf die Produktion von Elektroautos umgerüstet würde, belasten die gesunkene Nachfrage und hohe Standortkosten den Betrieb vor Ort in Emden. Für die Menschen in der Region geht die Angst vor der Schließung um. Thomas Stahlberg berichtet.
1: Schichtwechsel am Mittag, die Spätschicht kommt. Sagen will kaum ein VW-Beschäftigter in Emden noch was. Zu mies ist die Stimmung, nur wenige reden.
2: Das wird auch schwer. Und die Chinesen kommen mit immer mehr Macht und sind deutlich günstiger.
3: Also schön ist es nicht, dass wir gehen. Anderen ist es auch beschissen. Nein, so wie das hier läuft, will ich sowieso hier weg. Also von daher.
2: Dann wäre ja Ostfriesland ja am Ende. Da würde ja viel zusammenbrechen hier.
1: In der Stadt macht sich der Handel Sorgen. Ohne VW geht nichts mehr in der 50.000 Einwohnerstadt, ob beim Friseur, in der Kneipe oder im Tabakladen.
4: Wir hätten wahrscheinlich auch große Umsatzeinbußen und wir müssten auch die Mitarbeiter kürzen.
5: Das wäre ein reines Fiasko für ganz Emden. Ich denke, dass die Geschäfte auch darunter leiden. Die Existenz, dieses Hin und Her.
6: Also das wäre generell für Emden, die Stadt und die Region einfach wirtschaftlicher Niedergang.
1: Ganz Ostfriesland hängt an VW. Das ist seit Ende der 60er Jahre so, sagt Oberbürgermeister Tim Krüthoff.
7: Man kann so sagen, im Schnitt sind es 50.000 Menschen, die direkt oder indirekt von Volkswagen abhängen. Volkswagen hat den Wohlstand hier in die Region gebracht, zahlt hohe Löhne, sorgt eben dafür, dass die Menschen konsumieren können, dass sie sich Dinge leisten können. Ohne Industriearbeitsplätze können wir hier in der Region nicht.
0: Sagt Tim Krüthoff, der Oberbürgermeister von Emden. VW will tausende Jobs streichen. So viel ist klar. Vier Werke stehen auf der Kippe, darunter auch in Emden. Und von dort berichtete Thomas Stahlberg für Bremen 2. Und das hier ist Tokunbo mit Homecoming.

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7: Und wenn Sie jetzt neugierig sind, wie das Wetter wird, ich verrate es Ihnen. Also es gibt heute ein bisschen Sonne, es gibt aber auch dichte Wolken und einige Schauer. An der Küste sind auch Gewitter möglich und bis zum Abend hin wird es eher etwas freundlicher. Die Höchstwerte liegen bei 19 bis 23 Grad, aber dazu weht auch eine steife Brise. In der Nacht, da lösen sich die meisten Wolken und letzte Schauer auf. Die Temperaturen gehen zurück auf Tiefstwerte von 16 oder 15 Grad auf den ostfriesischen Inseln, 13 Grad in Neuenwalde, 12 Grad in Bremen werden wir erreichen und bis 9 Grad in Hodenhagen. Ja, und morgen, da starten wir umgekehrt in den Tag. Da gehen wir erst sonnig und freundlich in den Tag und später wird es dann etwas urseliger. Die Temperaturen 18 bis 23 Grad.
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7: Die Verkehrslage, die hat es aber durchaus in sich. Wir haben zwei Gefahrenmeldungen. Vorsicht bitte auf der A7 Hamburg Richtung Hannover zwischen Schwarmstedt und Berghof. Da steht aktuell ein defektes Fahrzeug. Und vorsichtig bitte auch auf der A27 Bremen Richtung Walsrode zwischen Achim Ost und Langwedel. Da steht ein defekter LKW. A1 Osnabrück Richtung Bremen zwischen dem Dreieck Stur und Bremen-Hemeling. 3 Kilometer stockender Verkehr dort vor der Baustelle. A28 Bremen Richtung Oldenburg zwischen Oldenburg-Marschweg und Oldenburg-Harentor. 2 Kilometer Stau. Und diese Meldung, die kennen Sie wahrscheinlich schon, die Blindgängerentschärfung in Wilhelmshaven. Wegen der Entschärfung dieser 250 Kilogramm Bombe aus dem Zweiten Weltkrieg wird der Umkreis von 1000 Metern um den Fundort im Marinearsenal evakuiert. Die angrenzenden Sporthallen am Mühlenweg, an der Bremer Straße und am Gotthilf-Hagenplatz stehen als Unterkünfte zur Verfügung. Und es ist auch ein Bürgertelefon eingerichtet. Das können Sie erreichen unter der Nummer 04421 16 16 16.
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7: Ich grüße Sie ganz herzlich, der Dienstagmittag hier auf Bremen 2 und gleich geht es um eine aktuelle Geschichte. Ein jüdischer Ex-Minister in Israel, der hat die Fronten gewechselt. Die ganze Geschichte gleich bei uns.

0: bei ihm ist immer Orchester mit drin. Jonathan Jeremiah ist das mit Rosario hier auf Bremen 2. In Israel sorgt ein bemerkenswerter politischer Schritt für großes Aufsehen und das könnte auch Folgen für die anstehende Parlamentswahlen und Regierungsbildung haben. Der frühere Vizepolizeiminister Yoav Sigalowitz, der war bisher Mitglied einer jüdischen Partei, der wechselt jetzt zur arabischen Konkurrenz. Julio Segador berichtet aus dem ARD-Studio in Tel Aviv über diesen politischen Paukenschlag.
1: Es ist ein Paukenschlag auf der politischen Bühne Israels. Yoav Sigalowitz, einst hochrangiger Polizeioffizier und Ex-Vizepolizeiminister, tritt als jüdischer Politiker auf der Liste der arabisch-islamischen Ra'am-Partei an. Ein historischer Schritt. Auf einer Pressekonferenz in Nazareth räumte Sigalowitz mit Tabus auf. Es ist nicht möglich, im Staat Israel sinnvolle Reformen ohne Verbindungen, einschließlich politischer Partnerschaft, voranzutreiben. Die Grenzen, die im politischen Diskurs gezogen wurden, sind für uns nicht akzeptabel. Sie sind durch Ausgrenzung, Hetze und Rassismus entstanden. Die weit verbreitete Behauptung, nach dem 7. Oktober sei eine politische Partnerschaft mit arabischen Parteien unmöglich, ist haltlos und falsch. Sigalowitz wird auf dem aussichtsreichen Listenplatz 2 antreten, ein klares Signal. Ra'am, Parteichef, der arabische Politiker Mansour Abbas, verteidigte das Bündnis gegen heftigen Gegenwind aus allen Lagern. Er betonte, auch mit Blick auf Kritiker aus dem arabischen Lager, man suche keine ideologischen Seelenverwandten, sondern Macher, die anpacken wollen.
2: Arabim und Juhudim biachad im Ish Miktsua.
1: Araber und Juden gemeinsam, das ist eine Kraft, die die Arbeit voranbringt. In jeder Generation gibt es einen Moment, in dem Angst und Hoffnung im selben Raum aufeinandertreffen. Heute Abend hat in diesem Raum die Hoffnung gesiegt. Yoav, willkommen. Wir haben gemeinsam viel Arbeit vor uns. Hintergrund des Bündnisses ist auch der Kampf gegen die massive Gewaltkriminalität in der arabischen Minderheit in Israel, die in den vergangenen Jahren explodiert ist. Sigalowitz, Gründer einer polizeilichen Antikorruptions- und Spezialeinheit, soll hier als Problemlöser fungieren. Ein riskanter, aber strategisch weitreichender Schritt. Während rechte Kräfte in Israel das Bündnis scharf kritisieren, versuchen Abbas und Sigalowitz zu beweisen, dass jüdisch-arabische Partnerschaft keine Illusion ist, sondern das einzig verbleibende Mittel gegen Kriminalität und gesellschaftliche Spaltung. Aus seiner bisherigen Partei Yesh Atid von Oppositionsführer Yair Lapid kommt allerdings Skepsis. Lapid zeigte sich in einem Radiointerview überrascht vom Wechsel seines langjährigen Weggefährten. Wir haben lange Gespräche mit ihm geführt, wir alle haben mit ihm zusammengesessen, nicht nur ich. Ich habe Yoav wirklich gerne und möchte, dass er Erfolg hat, aber ich glaube, er irrt sich. Unklar ist noch, welche politischen Folgen der Schritt hat. Umfragen zeigen, dass die arabische Ra'am-Partei durch das jüdische Prominentenmitglied Stimmen dazu gewinnen könnte. Das würde das Anti-Netanyahu-Lager stärken. Bisher gilt eine Koalition mit arabischen Parteien für viele jüdische Parteien als Tabu. Sigalowitz könnte dieses Tabu nun ins Wanken bringen.
0: Ein jüdischer Ex-Minister in Israel wechselt die Fronten. Julio Segador aus dem ARD-Studio in Tel Aviv berichtete. Hier ist Bremen 2 um 12 Uhr und genau 43 Minuten.

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1: Der Singer-Songwriter Pullman hat dem Himmelskörper Mond, speziell dem Silvestermond, ein schönes Denkmal gesetzt hier auf Bremen 2. Heute ist ja der 1. September, das sagte ich schon, und da steht der dritte Tag bei den US Open an. Dabei treten gleich mehrere deutsche Profis an und absolvieren ihre Auftakt-Matches. Aber wir freuen uns natürlich auf das Spiel heute Abend in der Night Session. Da tritt nämlich der an Nummer 1 gesetzte Alexander Zverev ins Turnier. Tim Brockmeier stimmt uns ein.
2: 35 Jahre ist es her, dass zuletzt ein Deutscher bei einem Grand-Slam-Turnier an Nummer 1 bei den Männern gesetzt war. 1991 Boris Becker bei den US Open in New York. 35 Jahre. Bei den US Open 2026 ist es wieder soweit.
3: I'm one of the 128.
2: Ich bin auch nur einer der 128 hier, sagt Alexander Zverev im englischen Teil der Auftakt-Pressekonferenz in New York. Ja, aber eben die Nummer 1 von den 128 Männern, die bei den US Open ins Turnier gehen.
3: Das Wichtigste ist, wer am Ende des Turniers im Tableau noch ist.
2: Und das würde er gerne sein. Der am Ende die Trophäe in die Höhe streckt als topgesetzter Spieler, gehört Alexander Zverev automatisch zu den Mitfavoriten. Erst recht jetzt, wo der Topmann der Branche, Jannik Sinner, verletzt fehlt und der andere Topmann der Branche, Carlos Alcaraz, nach über 4 Monaten Verletzungspause zwar zurück ist,

0: US Open gewinnen konnte, ist 37 Jahre her, 1989. Boris Becker.
1: Tja, aber heute ist der Tag der Deutschen. Neben den Topgesetzten Alexander Zverev greifen 5 weitere deutsche Profis bei den US Open ein. Und wie das ausgeht, das erfahren Sie natürlich bei uns auf Bremen 2.

0: Mulchiba mit Rome wasn't built in a day, aber wir müssen noch einmal ganz schnell auf die Straße schauen. Wir haben eilige Verkehrsmeldung. Vorsicht bitte auf der A1 Bremen Richtung Hamburg zwischen Sittensen und Heidenau. Da steht ein defektes Fahrzeug und Achtung, dort sind Personen auf der Fahrbahn. Und vorsichtig bitte auch auf der A1 Bremen Richtung Hamburg zwischen dem Maschener Kreuz und Harburg. Da steht ein defektes Fahrzeug.
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1: Mit Carsten Putz. Regierung will offenbar Russland für Drohnenvorfall an Leipziger Flughafen verantwortlich machen. Neuer Digitalpakt für Schulen kann starten. Tarifverhandlungen für deutsche Seehäfen bleiben weiter ohne Kompromiss. Das Wetter wechselhaft mit Schauern oder Gewittern bis 23 Grad. Die Bundesregierung will offenbar Russland für den Drohnenvorfall am Flughafen Leipzig verantwortlich machen. Das berichten übereinstimmend verschiedene Medien, darunter der Spiegel, das ZDF und die Bild-Zeitung. Demnach führt die Spur zu einem russischen Geheimdienst. Das Bundesinnenministerium hat noch für heute eine Erklärung angekündigt. Aus Berlin berichtet Gabor Hallas.
2: Der Bundesaußenminister unterbricht seine Auslandsreise und kehrt nach Berlin zurück. Dort will Johann Wadephul am Nachmittag mit Innenminister Alexander Dobrindt sprechen. Später wollen sich beide Minister öffentlich äußern. Außenminister Wadephul sagte am Morgen, Deutschland lasse sich in keiner Weise einschüchtern. Er kündigte Reaktionen, aber keine Überreaktionen an. Möglicherweise könnten russische Diplomaten ausgewiesen werden oder Einrichtungen wie das russische Haus geschlossen werden. Denkbar sind auch weitere Sanktionen, zum Beispiel gegen russische Firmen oder auch gegen die Schattenflotte, also Tanker, die russisches Öl weiter in andere Länder transportieren.
1: Der neue Digitalpakt für die Schulen kann starten. Nachdem alle 16 Bundesländer zugestimmt haben, hat auch Bildungsministerin Karin Prien das Vorhaben unterschrieben. Es sieht Mittel in Höhe von 5 Milliarden Euro für WLAN, schnelles Internet oder digitale Tafeln in den nächsten 5 Jahren vor. Bund und Länder zahlen je die Hälfte. Aus Berlin berichtet Sarah Beham.
3: Das Geld soll rückwirkend fließen. Neu ist vor allem der Fokus beim Förderprogramm. Es geht nicht mehr nur um Geräte, sondern um digitales Lehren. Dafür sollten Lehrkräfte lernen, digital zu unterrichten, vor allem mit künstlicher Intelligenz. Neu ist auch, die Länder sollen enger zusammenarbeiten. Mit gemeinsamen Lernplattformen, Cloud-Angeboten oder länderübergreifenden IT-Projekten. Auch die Anträge sollen einfacher werden als bisher. Der erste Digitalpakt lief bereits vor 2 Jahren aus. Die Fortsetzung wurde zur Hängepartie. Bund und Länder haben lange über die Finanzierung des Digitalpakts 2.0 gestritten.
1: In den Tarifverhandlungen für die deutschen Seehäfen haben die Beschäftigten das Angebot der Arbeitgeber erneut abgelehnt. Die Gewerkschaft Verdi fordert nun einen 4. Verhandlungstermin, berichtet Levin Mais aus der Regionalredaktion Buten und Binnen.
4: Laut Verdi stimmte eine große Mehrheit der Beschäftigten gegen das jüngste Angebot des Zentralverbands der deutschen Seehäfen. Die Gewerkschaft will am Verhandlungstisch bleiben, schließt aber weitere Warnstreiks nicht aus. Die Arbeitgeber reagieren mit Unverständnis. Ein Abschluss jenseits des aktuellen Angebots gefährdet die Zukunftsfähigkeit der Betriebe, warnen sie. Sie haben den 11.000 Beschäftigten 5,1% mehr Geld bei einer Laufzeit von 18 Monaten geboten. Außerdem eine garantierte Erhöhung des Stundenlohns um 1,20 Euro. Verdi fordert 8,2% mehr Lohn, mindestens aber ein Plus von 2,50 Euro pro Stunde bei einer Laufzeit von 12 Monaten.
1: Der Deutsche Mieterbund kritisiert eine anhaltende Krise auf dem deutschen Wohnungsmarkt. Demnach fehlen bundesweit etwa 1,4 Millionen Wohnungen. Außerdem sei der Bestand der Sozialwohnungen auf ein Rekordtief von rund 1 Million gesunken, so der Verband in seinem neuen Mietenreport. Aus Sicht des Mieterbunds ist die Krise am Wohnungsmarkt immer mehr auch eine Krise des Sozialstaats. Daher müsse die Bundesregierung unter anderem Mieten begrenzen und mehr Sozialwohnungen bauen. Wer aus dem Ausland kommt und als Pflegefachkraft im Land Bremen arbeiten will, soll Hilfe bei der Einreise, der Wohnungssuche oder beim Anerkennen beruflicher Abschlüsse bekommen. Der Senat hat rund 580.000 Euro für ein sogenanntes Welcome Center bewilligt. Das Pilotprojekt gemeinsam mit dem Paritätischen Bildungswerk und der Bremer Schwesternschaft vom Roten Kreuz soll noch in diesem Jahr starten und läuft erst einmal bis Ende nächsten Jahres. Die Menschen im Land Bremen sind sehr gut mit Bus und Bahn versorgt. Das geht aus Daten der Denkfabrik Agora hervor. Demnach sind mehr als 3/4 der Menschen in Bremen und Bremerhaven gut an den öffentlichen Nahverkehr angebunden. Ländliche Regionen, vor allem in Niedersachsen, schneiden dagegen mit am schlechtesten ab, berichtet Hanna Agard aus der Nachrichtenredaktion.
5: Ein gutes Grundangebot ist laut dem Berliner Think Tank eine Haltestelle im Umkreis von 250 Metern, an der werktags alle halbe Stunde ein Bus abfährt. In den Landkreisen Vechta, Rothenburg und Kloppenburg trifft das nicht zu. In Rothenburg zum Beispiel haben 80% der Menschen laut den Experten keinen angemessenen Zugang zum öffentlichen Nahverkehr. Bundesweit ist rund ein Viertel der Bevölkerung laut ÖV-Atlas in Deutschland schlecht oder gar nicht mit öffentlichem Nahverkehr versorgt. Rund um die Metropolen in den großen Städten sei das Angebot am besten. Hierzu zählen der Landkreis München und die Region Hannover.
1: Noch ein Blick nach Wilhelmshaven. Dort verzögert sich die Entschärfung eines Blindgängers aus dem Zweiten Weltkrieg weiter. Aktuell laufen immer noch Kontrollen, ab tatsächlich alle etwa 13.600 Betroffenen ihre Häuser und Wohnungen verlassen haben. Und das waren die Nachrichten mit Carsten Putz.
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6: Ja, und während wir ja immer so in Ländergrenzen denken, tut es das Wetter überhaupt nicht. Bestes Beispiel ist jetzt Tief Tessa, das löst sich gerade über Südschweden auf. Und das hat natürlich Auswirkungen auf das Wetter hier. Nämlich zuerst haben wir einen Mix aus Sonne, Wolken, es kann auch mal Schauer geben und an den Küsten auch Gewitter oder an der Küste. Aber abends, da wird es dann vom Emsland her trockener und es wird auch sonniger. Da sieht man den Wechsel. Heute Nacht dann ziehen weiter Wolken und Schauer ab. Stellenweise kann man sogar die Sterne sehen, es wird einen klaren Himmel geben. Und das Ganze dann bei 9 Grad. Heute wären es maximal 23 Grad. Und am Mittwoch, also morgen, da gibt es Wolken, aber vom Westen kommt Sonne. Von der Ems her kommen aber dann doch nachmittags Wolken auf. Wieder einige Schauer und auch Gewitter. Also eigentlich das Trio, was wir heute schon haben, den Tag, die erste Hälfte über. Aber immerhin, in der Lüneburger Heide, da bleibt es am längsten trocken. Also da kann man mal die Heide sich angucken. Und morgens werden es maximal 23 Grad werden.
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6: Der Bremen 2 Verkehrsservice um 13 Uhr und gleich 7 Minuten. Und da gibt es ein kleines Problem mit dem Computer, wie das immer so ist. Aber jetzt haben wir es. Vorsicht bitte, auf der A27 Bremen Richtung Bremerhaven. Zwischen Schwanewede und Utlede liegen Gegenstände auf der Fahrbahn. Die A1 Osnabrück Richtung Bremen. Zwischen Dreieck Stur und Bremen-Hemelingen 3 Kilometer stockender Verkehr vor der Baustelle. Die A28 Bremen Richtung Oldenburg. Zwischen Oldenburg-Marschweg und Oldenburg-Harentor 2 Kilometer Stau. Und Sie haben es eben schon in den Nachrichten gehört, ein Blindgänger wird in Wilhelmshaven entschärft. Und wegen dieser Entschärfung, da wird im Umkreis von 1000 Metern um den Fundort herum, werden die Menschen evakuiert. Die angrenzende Sporthalle am Mühlenweg an der Bremer Straße und am Gotthilf-Hagen-Platz stehen aber als Unterkünfte zur Verfügung. Und es ist auch ein Bürgertelefon geschaltet. Und das ist zu erreichen unter 04421 und dann 16 16 16.
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6: Ja, ich bin da. Und wenn man mit dem Fahrrad unterwegs ist in Bremen oder auch in anderen Städten hier im Nordwesten, wie gefährlich ist denn das eigentlich? Das fragen wir uns gleich oder beziehungsweise wir fragen gleich einen Experten. Schön, dass Sie dabei sind. Ich grüße Sie ganz herzlich an diesem Dienstagnachmittag. Und die haben wir auch dabei, Hava

0: George Ezra hier bei Bremen 2. Wenn es um das Klima geht, dann wandert ja oft der Blick nach oben auf das große Klima, also mehr auf das Wetter. Aber jetzt geht es um das zwischenmenschliche Klima, also speziell um das im Straßenverkehr. Der Allgemeine Deutsche Fahrradclub, ADFC, möchte wissen, wie es darum bestellt ist und hat eine Umfrage gestartet, die eben wissen will, was die einzelnen Bürger, egal ob erwachsen oder Kind, über die Bedingungen beim Radfahren so denkt. Das ist der Radfahr-Klimatest. Und darüber möchte ich jetzt sprechen mit Lars Schmidt vom Bremer ADFC. Er ist extra zu uns ins Studio gekommen. Ich grüße Sie ganz herzlich.
1: Moin.
0: Moin. Erste Frage, sind Sie mit dem Rad gekommen?
1: Ja, natürlich.
0: Und, wie war das Klima?
1: War sehr gut. Um die Zeit ist auch wenig Verkehr.
0: Sie gehen ja in dieser Umfrage natürlich sehr viel tiefer. Was wollen Sie genau wissen in Ihrer Umfrage?
1: Im Groben und Ganzen, wie zufrieden oder unzufrieden die Radfahrer mit den Bedingungen in ihrer jeweiligen Kommune sind. Wie sicher sie sich fühlen, womit sie besonders zufrieden sind, womit sie auch besonders unzufrieden sind.
0: Und da haben Sie ja einen speziellen Fragebogen für Erwachsene, aber auch für Kinder. Sehen Kinder das ganz anders, das Fahrradfahren?
1: Naja, Kinder haben definitiv eine andere Perspektive. Und in dem Fragebogen fragen wir auch explizit Kinder, die gar nicht Fahrrad fahren, zum Beispiel, warum sie es nicht tun. Und für Kinder ist Straßenverkehr natürlich sehr viel komplexer als für Erwachsene. Sie sind kleiner, haben weniger Überblick und dementsprechend muss man auch bei denen besonders darauf achten, wie Verkehrsinfrastruktur gestaltet wird und wie die sie wahrnehmen.
0: Und wenn ich da jetzt so mitmachen will bei diesem Fragebogen, was muss ich da machen? Wie geht das genau, Herr Schmidt?
1: Im Groben und Ganzen meldet man sich an, bekommt eine kurze Bestätigungsmail und dann braucht man alles insgesamt inklusive Anmeldung etwa 10 Minuten, um ein paar Fragen zu beantworten und bestimmte Themenbereiche zum Thema Radverkehr grob mit Schulnoten zu beurteilen. Also es reicht immer so von 1 bis 6 oder 6 Stufen.
0: Ja. Nun sind Sie ja selber Radfahrer, also leidenschaftlicher Radfahrer. Was würde denn bei Ihnen die schlechteste Note kriegen hier in Bremen?
1: Wie wenig aktuell gemacht wird, tatsächlich. Also es ist, Bremen hat schon seit langer Zeit eine sehr gute Basis, ruht sich auf der aber auch sehr aus. Also es gibt kaum Verbesserungen in den letzten Jahren.
0: Was meinen Sie damit? Keine neuen Radwege oder was meinen Sie?
1: Wenig neue Radwege oder alte Radwege werden auf dem alten Stand saniert, anstatt sie den heutigen Voraussetzungen anzupassen. Und nicht nur den heutigen, man muss ja auch in die Zukunft schauen. Also Radverkehr wird mehr und mehr Radfahrer brauchen mehr Platz. Und wenn man möchte, dass in 2045 irgendwie noch 10% mehr Fahrrad fahren oder 20, dann müssen die Radwege entsprechend ausgebaut werden.
0: Sie haben ja, Sie fragen nicht nur die Erwachsenen, Sie fragen nicht nur die Kinder, Sie fragen auch die Kommunen. Und das fand ich insofern spannend, weil ich gedacht habe, also wenn ich Kommune wäre, würde ich ja erstmal das nutzen, um viel Eigenwerbung zu machen. Also wahrscheinlich, wie ehrlich sind da die Antworten der Kommunen? Was haben Sie da für Erfahrungen gemacht?
1: Ich kenne jetzt nur die Antworten von Bremen explizit, weil ich da für Bremen zuständig bin, mehr oder weniger. Bremen berichtet im Groben und Ganzen das, was sie im Verkehrsentwicklungsplan 2014 schon festgelegt haben, dass sie das machen. Sie sagen nicht, wie langsam sie das machen.
0: Okay.
1: Um ein positives Beispiel zu nennen, was in den letzten Jahren wirklich besser geworden ist, sind Abstellanlagen. Es sind jede Menge Fahrradbügel an allen möglichen Enden entstanden. Das ist auch im letzten Fahrradklimatest in Bremen positiv bewertet worden. Das war sozusagen die Verbesserung. Aber alle anderen Dinge sind relativ konstant geblieben. Also auch die Bremer Note pendelt immer so zwischen 3,5 und 3,6. Also eine 4 plus, Entschuldigung. Während andere Städte wie zum Beispiel Frankfurt investiert haben und an uns vorbeigezogen sind. Wir waren lange Platz 1, jetzt sind wir Platz 3 beim letzten Test gewesen und ich fürchte, wir werden weiter absacken.
0: Oh, mit wie vielen Mitmachern rechnen Sie? Wie viele Leute werden teilnehmen? Was haben Sie so für Erfahrungen in der Vergangenheit?
1: Also deutschlandweit waren es über 200.000 und im Land Bremen waren es letztes Mal 1.600.
0: Gut. 1600. Sie haben es gehört.
1: Also, wir freuen uns, wenn es mehr werden.
0: Ja, also das werden wir ja wohl noch hinkriegen, oder? Der Fahrradklimatest des ADFC, der hat jetzt gestartet. Wie lange geht der? 2 Monate war das ungefähr,
1: ne? Der geht bis in den November.
0: Okay, aber machen Sie es am besten heute, dann haben Sie es hinter sich. Darüber würde sich freuen Lars Schmidt. Er ist heute zu uns ins Studio gekommen vom Bremer ADFC. Ich danke Ihnen ganz herzlich, dass Sie hier waren, und kommen Sie heil wieder zurück mit Ihrem Fahrrad.
1: Das werde ich. Und ich würde gern noch kurz anmerken, die ehemalige Hochstraßentour, jetzt Fahrraddemo, findet diesen Sonntag um 11 Uhr statt. Treffen ist vorm Weserstadion auf dem Osterdeich.
0: Auch das noch. Also, das gibt's auch noch. Ich danke Ihnen ganz herzlich.
1: Gerne.
0: Ciao.

0: Roseanne Cash hier bei Bremen 2. Wenn Sie sagen, ach, die mag ich einfach so gerne. Die ist bald wieder in Deutschland, in Worpswede. Am 15. Oktober ist sie dort. Kann man dann sich mal angucken.
1: Offenbar einen ziemlich starken Effekt.
0: Oh, der das wollte ich Ihnen eigentlich nicht zeigen, sondern da sollte es weitergehen.

0: Jetzt ist es 2:30.
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0: Ja, und wenn Sie gerade sich labil fühlen, schieben Sie es doch einfach aufs Wetter. Nämlich da ist es so, dass Tief Tessa sich über Südschweden auflöst. Und an der Rückseite gibt es, so schreibt der Wetterdienst, labile Meeresluft. Also von daher kommt es, Sie können da gar nichts für. Das heißt aber bei uns konkret, Sonne, Wolken, Schauer gibt es heute. Gewitter sind an der Küste auch möglich. Abends vom Emsland her, da wird es aber trockener und ein bisschen sonniger. Das Ganze bei maximal 23 Grad. Die aktuellen Werte in Bremen leicht bewölkt, 21 Grad. In Bremerhaven ebenfalls leicht bewölkt, da sind es 20 Grad. Dann haben wir in Osterholz-Scharmbeck leichte Bewölkung und 21 Grad. Und in Wilhelmshaven, wohl doch gerade die die Weltkriegsbombe entschärft wird, da ist es leicht bewölkt bei 19 Grad. Zum Glück regnet es zumindest nicht. Heute Nacht, da wird es dann, ziehen die letzten Wolken ab. Es gibt stellenweise klaren Himmel, es bleibt trocken, das Ganze bei mindestens 9 Grad. Und am Mittwoch, also morgen, da gibt es dann zwar Wolken, aber von Westen her gibt es auch ganz schön viel Sonne. Aber dann kommen von der Ems her nachmittags Wolken auf, die bringen wieder einige Schauer und auch Gewitter. Und das Ganze dann maximal bei 23 Grad morgen.
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0: Der Bremen 2 Verkehrsservice um 13:32. Wir haben, da verspringt gerade heute ganz viel, der ärgert mich. Also, die A1 Osnabrück Richtung Bremen, zwischen Dreieck Stur und Bremen-Hemelingen, 3 Kilometer stockender Verkehr vor der Baustelle. Die A28 Bremen Richtung Oldenburg, zwischen Oldenburg-Marschweg und Oldenburg-Harentor, 2 Kilometer Stau. Und, das hatten wir eben schon erwähnt, eine Blindgängerentschärfung in Wilhelmshaven. Wegen der Entschärfung einer 250 Kilogramm Bombe wird der Umkreis von 1000 Metern um den Fundort im Marinearsenal evakuiert. Die angrenzenden Sporthallen am Mühlenweg, an der Bremer Straße und am Gotthilf-Hagen-Platz stehen als Unterkünfte zur Verfügung. Und das Bürgertelefon ist geschaltet unter, ich sage die Nummer, 04421 und dann 16 16 16.
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0: Ja, moin. Es ist ja echt teuer, aber es lohnt sich, das grüne Gewölbe. Das ist sehr beeindruckend, das schreibt ein Tourist. Und tatsächlich sind die Schätze dort so schön, dass selbst Angela Merkel, als sie dann noch im Amt war, dass ich die Sprache verschlagen hat. Dazu gleich mehr hier bei Bremen 2. Ich grüße Sie ganz herzlich an diesem Nachmittag.

0: Billie Eilish hier bei uns im Programm. Ganz aktuelles und jetzt doch werfen wir mal den Blick zurück.
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0: Heute, vor 20 Jahren, da wurde das restaurierte grüne Gewölbe im Dresdner Residenzschloss wiedereröffnet. Die historische Schatzkammer wurde während des Zweiten Weltkriegs schwer beschädigt. Leslie Schmidt berichtet.
2: Es ist wie das Tor zu einer anderen Welt. Es funkelt, es glänzt und es glitzert. An den grünen Wänden hängen unzählige Spiegel. Geschwungene Goldverzierungen, wohin das Auge reicht. Ein begehbarer Tresor sozusagen. Der Charme des Barocken ist in das Dresdner Residenzschloss zurückgekehrt. Mit einem Festakt wird das Gewölbe 2006 wieder eröffnet.
3: Letztlich verschlägt diese wohl größte barocke Schatzkammer Europas einem aber die Sprache. Hier finden Worte dann auch ihre Grenzen.
2: Eine emotionale Sache auch für die damalige Kanzlerin Angela Merkel. Das grüne Gewölbe, die Schatzkammer August des Starken. Zwischen 1723 und 1729 lässt der sächsische Kurfürst die Sammlung der wertvollen Exponate anlegen. Schon damals macht er die Schatzkammer der Öffentlichkeit zugänglich, denn der Herrscher will damit seine Macht und seinen Reichtum zeigen. Für Dirk Sindram, der bis 2021 Direktor des grünen Gewölbes war, hatte das vor allem einen Zweck, und zwar Wahlkampf.
4: Dieses grüne Gewölbe, das Sie hier sehen, das ist so theatralisch, also Reichtum und Macht und Alter und Kunstreichtum und so etwas zeigt. Das ist gemacht worden, damit August der Dritte später wirklich August der Dritte werden konnte. Also Friedrich August der Zweite vom Kurfürst von Sachsen sich um die Krone Polens bewerben könnte.
2: Auch nach dem Tod von August dem Starken wird die Schatzkammer durch neue Stücke erweitert. Und sie bleibt weiterhin für die Öffentlichkeit zugänglich. Bis 1939. Der Zweite Weltkrieg bricht aus. Alle Museen werden für den Publikumsverkehr geschlossen. Das grüne Gewölbe bleibt zunächst unversehrt. Bis im Februar 1945, als Bomben auf Dresden fallen. Dabei werden auch Teile des grünen Gewölbes schwer beschädigt. Doch die Schätze bleiben verschont. Sie sind schon 1942 auf die Festung Königstein südöstlich von Dresden gebracht worden. Es gleicht fast einem Wunder, dass die Sammlung des Kurfürsten noch so gut erhalten ist wie nirgendwo sonst in Europa. Professor Martin Roth, damaliger Generaldirektor der Staatlichen Kunstsammlung Dresden.
5: Es gibt keine Schatzkammer auf der ganzen Welt, die diesen Zustand erreicht hat, dass sozusagen eine Zeit um 1730 herübergerettet wurde. Also hier ist Dresden vollkommen einzigartig in der ganzen Welt.
2: Nach der Zerstörung des grünen Gewölbes im Krieg lässt sich an einen Wiederaufbau zunächst gar nicht denken. Ab 1990 arbeiten 300 Restauratoren und Handwerker aus ganz Sachsen an dem Gewölbe. Als Vorlagen hatten sie nur alte und ungenaue Fotos. 45 Millionen Euro nimmt der Freistaat Sachsen damals dafür in die Hand. Gut angelegtes Geld, findet Sachsens damaliger Regierungschef Georg Milbrat. Denn
6: damit wird ein Traum wahr. Der Traum nämlich, das barocke Ensemble von Dresden vollständig wiederherzustellen.
2: Wiederhergestellt werden aber nicht nur ein paar Räume, findet der damalige Bauherr Ludwig Kulin, sondern auch der barocke Charme der Stadt Dresden.
7: Dass wir das jetzt wieder rekonstruieren können, das ist wirklich ganz toll. Und dass Dresden vor der Zerstörung, dass Florenz im Norden war, das kann man jetzt wieder sehen.
2: Mit der Wiedereröffnung schließt sich eine klaffende Wunde des Zweiten Weltkriegs. Eine Wunde in der deutschen Museumslandschaft, aber auch in der Stadt Dresden. Heute beherbergt das grüne Gewölbe rund 3000 Schätze und Kostbarkeiten. Wiedereröffnet wurde es am 1. September 2006. Heute vor 20 Jahren.
0: Leslie Melina Schmidt. Über die Wiedereröffnung des grünen Gewölbes. 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

Bremen 2 hier an diesem Dienstagnachmittag. Das ist ja alles immer so eine Frage der Perspektive. Als Eltern von Jackson Howard, da würde ich schon damit hadern, dass mein Sohn die Unilaufbahn aufgegeben hat, um hauptberuflich Musik zu machen. Aber ich hier als Bremen 2 Redakteurin und Moderatorin finde das natürlich super, denn ich finde seine Musik einfach total schön und ich hoffe, dass er seine Brötchen tatsächlich damit verdienen kann mit der Musik und dass er dann auch noch

0: Just for the Mystery. Jackson Howard hier bei Bremen 2. Macht doch Laune, oder? Finde ich schon. Es ist 2:05.
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0: Der kommt von Hilke Thesen.
2: Da, wo die Züge rollen, gleich hinter dem Hauptbahnhof in Bremen, und das wissen längst nicht alle, befinden sich jede Menge Künstlerateliers.
3: Mein Name ist Rainer Weber. Ich habe seit 2019 eine Halle am Güterbahnhof, in der ich Skulpturen baue.
2: Und jetzt öffnet der Güterbahnhof Bremen wieder seine Tore. Das GB Open 2026 lädt alle kulturbegeisterten Nachbarn und Neugierigen ein, hinter die Kulissen eines der lebendigsten Kreativareale der Stadt zu blicken.
4: GB Open ist toll, weil man die ganze Vielfalt von allem, was auf dem Güterbahnhof-Areal passiert, miterleben kann.
2: 2 Tage lang verwandelt sich das Gelände in eine pulsierende Plattform für Kunst, Austausch und Entdeckung.
5: Beim GB Open mache ich meine Trickfilmwerkstatt auf und alle können Trickfilm ausprobieren.
2: Zu entdecken gibt es ein abwechslungsreiches Programm mit zeitgenössischen Ausstellungen, Live-Konzerten, Performances und mitreißenden DJ-Sets. Das GB Open 2026. Am Samstag ab 13 Uhr und am Sonntag ab 14 Uhr auf dem Areal Güterbahnhof in Bremen.
0: Und wir schalten gleich nach den Nachrichten nach Wilhelmshaven und gucken, wie es mit der Bombenentschärfung vorangeht, hier bei Bremen 2.

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1: Mit Carsten Putz. Regierung will offenbar Russland für Drohnenvorfall an Leipziger Flughafen verantwortlich machen. Neuer Digitalpakt für Schulen kann starten. Tarifverhandlungen für deutsche Seehäfen bleiben weiter ohne Kompromiss. Das Wetter wechselhaft mit Schauern oder Gewittern bis 23 Grad. Die Bundesregierung will offenbar Russland für den Drohnenvorfall am Flughafen Leipzig verantwortlich machen. Das berichten übereinstimmend verschiedene Medien, darunter der Spiegel, das ZDF und die Bild-Zeitung. Demnach führt die Spur zu einem russischen Geheimdienst. Das Bundesinnenministerium hat noch für heute eine Erklärung angekündigt. Aus Berlin berichtet Bitte Sönnigsen.
2: Der Außenminister Johann Wadephul, der hat seine Reiseroute geändert. Eigentlich wollte der direkt weiterreisen zum EU-Außenministertreffen in Irland. Jetzt legt er am Nachmittag einen Zwischenstopp hier in Berlin ein. Das heißt, für ein dringendes Treffen mit Innenminister Alexander Dobrindt. Und die beiden wollen sich später auch öffentlich äußern. Nachdem der Bundeskanzler in den vergangenen Tagen mehrfach angekündigt hatte, dass die Bundesregierung bald sagen will, wer dahinter steckt und auch Konsequenzen angekündigt hat, sieht es eben ganz so aus, als wäre es heute am späten Nachmittag soweit. Viele Fachleute und Politiker, die vermuten ja schon lange, dass Russland hinter dem Vorfall steckt. Die Bundesregierung hat das bislang aber nicht offiziell gesagt.
1: Der neue Digitalpakt für die Schulen kann starten. Nachdem alle 16 Bundesländer zugestimmt haben, hat auch Bildungsministerin Karin Prien das Vorhaben unterschrieben. Es sieht Mittel in Höhe von 5 Milliarden Euro für WLAN, schnelles Internet oder digitale Tafeln in den nächsten 5 Jahren vor. Bund und Länder zahlen je die Hälfte. Aus Berlin berichtet Sarah Beham.
3: Das Geld soll rückwirkend fließen. Neu ist vor allem der Fokus beim Förderprogramm. Es geht nicht mehr nur um Geräte, sondern um digitales Lehren. Dafür sollten Lehrkräfte lernen, digital zu unterrichten, vor allem mit künstlicher Intelligenz. Neu ist auch, die Länder sollen enger zusammenarbeiten. Mit gemeinsamen Lernplattformen, Cloud-Angeboten oder länderübergreifenden IT-Projekten. Auch die Anträge sollen einfacher werden als bisher. Der erste Digitalpakt lief bereits vor 2 Jahren aus. Die Fortsetzung wurde zur Hängepartie. Bund und Länder haben lange über die Finanzierung des Digitalpakts 2.0 gestritten.
1: Der Deutsche Mieterbund kritisiert eine anhaltende Krise auf dem deutschen Wohnungsmarkt. Demnach fehlen bundesweit etwa 1,4 Millionen Wohnungen. Außerdem sei der Bestand an Sozialwohnungen auf ein Rekordtief von rund 1 Million gesunken, so der Verband in seinem neuen Mietenreport. Aus Berlin Anja Dobrodinsky mit weiteren Informationen.
4: Der Mieterbund fordert deshalb einen bundesweiten Mietenstopp für 6 Jahre. Außerdem müsse eine mit staatlicher Förderung gebaute Sozialwohnung auch für immer eine Sozialwohnung bleiben. Derzeit fallen jedes Jahr tausende Wohnungen aus der Sozialbindung heraus und dürfen dann zu marktüblichen Preisen vermietet werden. Der Mieterbund fordert den Neubau von 1 Million Sozialwohnungen. Außerdem müssten jedes Jahr 60.000 Wohnungen für mittlere Einkommen entstehen. Beides zusammen würde nach Berechnungen im Mietenreport etwa 12,5 Milliarden Euro pro Jahr kosten. Die Idee einer Bundesbaugesellschaft von Finanzminister Lars Klingbeil begrüßt der Mieterbund. Mindestens 1/3 der Wohnungen in Deutschland sollte in gemeinwohlorientierter Hand sein, so die Mieterschützer.
1: Norwegens neuer König Hakon hat im Parlament von Oslo seinen Eid auf die Verfassung abgelegt. Dieser Schritt soll verdeutlichen, dass die Befugnisse und Vorrechte des Königs durch die Verfassung begrenzt und geregelt sind. Hakons Aufgaben sind daher im Wesentlichen symbolischer und repräsentativer Natur. Nach dem Tod seines Vaters Harald am Freitag war Hakon sofort König geworden, denn Krönungen wurden in Norwegen 1908 abgeschafft. Nächste Woche Mittwoch wird König Harald in Oslo beigesetzt. In den Tarifverhandlungen für die deutschen Seehäfen haben die Beschäftigten das Angebot der Arbeitgeber erneut abgelehnt. Die Gewerkschaft Verdi fordert nun einen 4. Verhandlungstermin, berichtet Levin Mais aus der Regionalredaktion Butten und Binnen.
5: Laut Verdi stimmte eine große Mehrheit der Beschäftigten gegen das jüngste Angebot des Zentralverbands der deutschen Seehäfen. Die Gewerkschaft will am Verhandlungstisch bleiben, schließt aber weitere Warnstreiks nicht aus. Die Arbeitgeber reagieren mit Unverständnis. Ein Abschluss jenseits des aktuellen Angebots gefährde die Zukunftsfähigkeit der Betriebe, warnen sie. Sie haben den 11.000 Beschäftigten 5,1% mehr Geld bei einer Laufzeit von 18 Monaten geboten, außerdem eine garantierte Erhöhung des Stundenlohns um 1,20 Euro. Verdi fordert 8,2% mehr Lohn, mindestens aber ein Plus von 2,50 Euro pro Stunde bei einer Laufzeit von 12 Monaten.
1: In Wilhelmshaven verzögert sich die Entschärfung eines Blindgängers aus dem Zweiten Weltkrieg immer noch etwas. Einzelne Personen weigerten sich, das Sperrgebiet zu verlassen, hieß es am Mittag von der Stadt Wilhelmshaven. Außerdem müssten noch Güter aus dem betroffenen Bereich entfernt werden. Deshalb habe die Räumung nicht wie geplant um 11 Uhr abgeschlossen werden können. Eine Prognose, wann die Evakuierung beendet sein wird, konnte die Stadt am Mittag nicht abgeben. Mehr dazu gleich zum aktuellen Stand im Anschluss an diese Nachrichten hier bei Bremen 2. Und das waren die Nachrichten mit Carsten Putz.
6: Carsten, ich möchte auch sofort ohne Krönung Königin werden.
1: Ach so, du bist doch schon mal eine Königin.
6: Oh.
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6: Gut. Ich bin die Wetterkönigin, finde ich. Mit den aktuellen Temperaturen, da haben wir in Bremen eine leichte Bewölkung bei 21 Grad. In Bremerhaven ist es ebenfalls leicht bewölkt bei 20 Grad. In Delmenhorst am Max-Planck-Gymnasium sind es wolkige 20 Grad. Und in Breum, in Stade, das Stadeum, da regnet es bei 20 Grad. Insgesamt heute ein Mix aus allem Möglichen, aus Sonne, aus Wolken, aus Schauern. Es kann an der Küste auch einzelne Gewitter geben. Erst gegen Abend, da beruhigt sich das Wetter ein wenig. Die maximalen Werte 23 Grad. Und heute Nacht, da ziehen Wolken und Schauer ab. Stellenweise wird der Himmel klar, es bleibt trocken und das Ganze bei mindestens 9 Grad. Und morgen, da ehrlich gesagt gibt es Wetter wie heute. Wolken, Sonne, Regen, von allem ist etwas dabei, auch einzelne Gewitter wieder und das Ganze wieder bei maximal 23 Grad.
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6: Der Bremen 2 Verkehrsservice um 14 Uhr und 6 Minuten. Die A1 Osnabrück Richtung Bremen. Zwischen Dreieck Stur und Bremen-Hemelingen 3 Kilometer stockender Verkehr vor der Baustelle. Die A27 Walsrode Richtung Bremen. Zwischen Dreieck Walsrode und Walsrode West 6 Kilometer Stau. Die A28 Bremen Richtung Oldenburg. Zwischen Oldenburg-Marschweg und Oldenburg-Harentor 2 Kilometer Stau. Und eine Blindgängerentschärfung in Wilhelmshaven wegen der Entschärfung einer 250-Kilogramm-Bombe wird der Umkreis von 1000 Metern um den Fundort im Marinearsenal evakuiert. Und wir haben in den Nachrichten gehört, das dauert nah an, die Evakuierung. Die angrenzenden Sporthallen am Mühlenweg, an der Bremer Straße und am Gotthilf-Hagen-Platz, die stehen als Unterkünfte zur Verfügung. Und es ist ein Bürgertelefon geschaltet. Die Telefonnummer ist die 04421 und dann die 16 16 16.
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6: Ja, die Entschärfung der Weltkriegsbombe in Wilhelmshaven, die läuft nicht nach Zeitplan. Wir haben in den Nachrichten gehört, da müssen noch einige Güter entfernt werden und auch einige Menschen weigern sich, ihre Häuser zu verlassen. Genauer wollen wir uns das erklären lassen von unserem Korrespondenten vor Ort. Wir schalten da jetzt hin. Ich freue mich sehr, dass Sie dabei sind. Guten Tag.

0: Bremen 2 hier an diesem Dienstagnachmittag. Wenn es um die Entschärfung einer Weltkriegsbombe geht, dann dann ertappe ich mich oft dabei zu denken, ach naja, schon wieder eine. Heute ist es eine 5-Zentner-Bombe in Wilhelmshaven. Und tatsächlich ist neben all der Routine ja eigentlich immer wieder diese Ungewissheit im Spiel. Wird es auch diesmal klappen? Wird es auch diesmal keine Fehlzündung geben oder irgendwas, was das Ganze ganz zu einem Drama machen wird? Aber in Wilhelmshaven hat das Drama ganz anderer Stelle angefangen. Das lassen wir uns erklären von meinem Kollegen Frank Jacobs. Der ist nämlich vor Ort. Ich grüße dich, Frank.
1: Moin.
0: Ihr hattet damit zu kämpfen, dass sich die Entschärfung so lange verzögert hat. Es wurde so lange evakuiert. Warum dauert denn das so lange, diese Leute da alle rauszukriegen? 13.000 ungefähr.
1: Ja, das liegt daran, dass sich einzelne Personen nicht aus dem Gebiet bewegen wollten. Da müssen die Einsatzkräfte dann die Menschen dazu bringen, dass sie den Bereich verlassen. Außerdem mussten noch Güter aus dem Gebiet gebracht werden, sagte eine Sprecherin der Stadt Wilhelmshaven. Was das für Güter genau sind, das sagte sie nicht. Die Ankündigung auch zu dieser Evakuierung kam ja sehr kurzfristig, gestern Abend erst. Viele haben erst heute Morgen davon auch erfahren. Das hat die ganze Aktion dann natürlich auch noch verzögert. Aber wir haben jetzt soeben erfahren, dass die Evakuierung jetzt tatsächlich durch ist.
0: Ach, guck. Aber wie muss man sich das vorstellen? Geht dann die Polizei von Tür zu Tür und wer besonders renitent ist, kriegt Handschellen? Oder wie geht das?
1: Ja, Handschellen jetzt nicht wirklich, aber die Polizei geht schon von Tür zu Tür. Die ist mit zahlreichen Kräften in der Innenstadt, der Südstadt und dem Stadtteil Heppens unterwegs gewesen. Dazu THW, Feuerwehr, DRK und viele andere Hilfsorganisationen. Auch die Marine hat 400 Frauen und Männer für die Evakuierung abgestellt. Also insgesamt rund 900 Einsatzkräfte, die seit heute Morgen in Wilhelmshaven bei der Arbeit sind. Und die haben wirklich an jeder Haustür geklingelt und überprüft, ob noch Leute zu Hause sind. Außerdem hat ein Polizeihubschrauber über Wilhelmshaven seine Runden gedreht und kontrolliert, ob sich da noch Menschen in der Sperrzone rund um das Marinearsenal befinden. Und wer dann da noch ist, der wird dann auch hinaus begleitet.
0: Wir haben bei uns in den Verkehrsnachrichten auch immer wieder gesagt, wohin die Leute sich wenden können, also wo die Sammelstellen sind. Was ist das, was ist da, erwartet die da, wenn die da hingehen zu den Sammelstellen?
1: Ja, das sind so drei Notunterkünfte. Vor einer stehen wir hier auch in der Mühlenstraße. Das ist eine große Sporthalle. Hier sind so rund 150 bis 200 Menschen. Viele haben erst heute Morgen ja davon erfahren. Und besonders für ältere Menschen, die nicht mehr gut zu Fuß sind, ist das auch eine Herausforderung.
2: Ich wohne außerhalb des Sperrgebiets, aber ich hole meinen Schwager und meine Schwiegerin ab. Und die werden bei uns unterkommen, solange muss gemacht werden. Ist so. Müssen wir einfach mit klarkommen.
3: Ich möchte zu Kopperhörner Mühle rüber. Da habe ich einen Termin heute Morgen. Ich bin ja alter Wilhelmshaven, ich finde das schon wehchen.
4: Bisschen blöd halt von der Nachtschicht, ne? Nach Hause und gleich hierher, ne? Ja, ich lege mich gleich vielleicht irgendwie in der Ecke hin und versuche zu schlafen, ne? Hauptsache, ich kriege mein Mittagessen irgendwie.
1: Ja, also insgesamt nehmen die Menschen das hier in Wilhelmshaven einigermaßen gelassen. Viele sind hier in den Notunterkünften untergekommen, andere bei Verwandten oder Freunden. Aber die Stimmung ist einigermaßen gelassen.
0: Der knifflige Teil kommt ja jetzt noch, nämlich die tatsächliche Entschärfung. Da hieß es, diese ehemalige US-Bombe, die hätte zwei Zünder. Ist das dann besonders schwierig, die zu entschärfen?
1: Ja, das ist Routine. Also bei dem Sprengsatz handelt es sich um eine übliche 5-Zentner Fliegerbombe aus dem Zweiten Weltkrieg. Da war jetzt kein Zeitzünder dran, sondern diese zwei Zünder. Da besteht dann so ein Restrisiko, aber mit einem Zeitzünder wäre es wahrscheinlich noch gefährlicher. Aber wie gesagt, das ist Routine für die Sprengstoffexperten und bisher gehen die Spezialisten auch davon aus, dass sie die Weltkriegsbombe schnell entschärfen können. Und jetzt fangen sie ja auch damit an.
0: Ja, schnell entschärfen, was heißt das für die Menschen? Wann können die wieder zurück in ihre Häuser?
1: Ja, da will sich die Stadt Wilhelmshaven noch nicht so richtig festlegen, aber wenn sie die Sprengstoffexperten, wenn die jetzt loslegen, dann wird es voraussichtlich nicht mehr allzu lange dauern. Vermutlich können die Menschen dann so am Nachmittag wieder zurück in ihre Häuser. Der Krisenstab der Stadt Wilhelmshaven informiert die Bürgerinnen und Bürger aber fortlaufend über die weitere Entwicklung.
0: Na, wir drücken ganz doll die Daumen. Frank Jacobs aus Wilhelmshaven zur Entschärfung einer Weltkriegsbombe. 5 Zentner, wie ich das Ding. Also ich hoffe, das wird dann alles reibungslos klappen. Ich danke dir. Ciao.
1: Gerne, da nicht für.
0: Ciao.

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0: Charlie Oldest, Ship Inside a Bottle. Das sogenannte Flaschenschiff wird hier besungen. Bremen 2 ist hier und heute ist Deadline Day und Fußballfans wissen sofort, was damit gemeint ist. Nämlich bis heute um 20 Uhr müssen die Vereine die Transfers von Spielern unter Dach und Fach gebracht haben. Auch bei Werder, da schauen die grün-weißen Fußballfreunde nach der Auftaktniederlage vom Wochenende ja ganz gespannt in Richtung Osterdeich. Einen Neuzugang konnten die Zaungucker am Osterdeich schon in Augenschein nehmen, und zwar den Niederländer Juri Recha.
1: Ja, gesehen haben wir ihn schon. Er macht ja schon Einzeltraining. Wir hoffen, dass wir ihn vielleicht gleich nochmal sehen können. Aber ich sag mal, wenn jemand von Ajax kommt, ist das mit Sicherheit kein schlechter. Die haben ja auch eine gute Jugendausbildung immer.
0: Ja, mal gucken. Aber zwei neue sollen wohl noch kommen, wird zumindest gemutmaßt.
2: Zwei Verteidiger, ich glaube, das ist auch sehr wichtig. Und ja, einen Offensiven brauchen wir auch noch. Ne? Bangula ist weg. Ich hoffe, dass Fritz Meier da jetzt noch so ein bisschen zaubern heute, ne?
0: Ja, wie viel Zauber die Transfers von Geschäftsführer Clemens Fritz und Leiter Profifußball Peter Niemeyer am Ende tatsächlich umgibt, das müssen wir wohl abwarten. Klar ist, es bleibt spannend bis heute Abend um 20 Uhr. Erst dann fällt der Hammer. Wollen wir mal gucken.

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1: Wenn es Sie heute zufällig in die Lüneburger Heide zieht, weil Sie die Heideblüte unbedingt sehen wollen, die soll dieses Jahr sehr schön sein, machen Sie es doch mal heute. Heute soll es am längsten trocken sein in der Lüneburger Heide. Also geradezu gemacht für so einen Ausflug. Ansonsten Sonne, Wolkenschauer, Gewitter, alles kann heute vorkommen. Da am Himmel erst abends wird es ein bisschen ruhiger. Das Ganze bei maximal 23 Grad. Gucken wir uns die einzelnen Temperaturen an. In Bremen ist es bewölkt bei 21 Grad. In Bremerhaven leicht bewölkt bei 20 Grad. Es regnet in Stade, da sind es 20 Grad. Und in Wilhelmshaven, wo wir ja eben schon waren, da war es leicht bewölkt bei 19 Grad. Das Ganze wird sich heute Nacht ein bisschen beruhigen. Da ziehen, wie gesagt, Wolken und Schauer ab. Es kann teilweise klaren Himmel geben. Es bleibt trocken bei 9 Grad mindestens. Und morgen wird es eigentlich genau wie heute ein Mix aus allem Möglichen und das Ganze wieder bei maximal 23 Grad.
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1: Der Bremen 2 Verkehrsservice A1 Osnabrück Richtung Bremen. Zwischen Dreieck Stur und Bremen-Hemelingen 3 Kilometer stockender Verkehr vor der Baustelle. Die A27 Walsrode Richtung Bremen. Zwischen Dreieck Walsrode und Walsrode West 6 Kilometer Stau. Die A28 Bremen Richtung Oldenburg. Zwischen Oldenburg-Marschweg und Oldenburg-Harentor 2 Kilometer Stau. Und immer noch eine Blindgängerentschärfung in Wilhelmshaven. Die hat jetzt hier angefangen. Die Entschärfung einer 250 Kilogramm Bombe. Die Evakuierung ist zumindest abgeschlossen und die Kampfmittelbeseitigung, die ist im vollen Gange. Wie lange die dauern wird, ist noch unklar, aber es gibt ein Bürgertelefon, das ist geschaltet unter 04421 und dann die 16 16 16.
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1: Ja, es gibt Menschen, die sehen total normal aus, aber dann machen die den Mund auf und man bleibt stehen geradezu. So beeindruckend ist ihre Stimme. Bei uns im Sender ist das für mich mein Kollege Jens Schellhaas. Aber gleich geht es um eine Stimme aus Großbritannien, die ebenfalls den gleichen Effekt auslöst, zumindest bei mir. Ich grüße Sie ganz herzlich an diesem Dienstagnachmittag.

0: Ja, kommt in Wellen, comes in waves, die Doors hier bei Bremen 2. Um ehrlich zu sein, ich habe zuerst ihre Stimme gehört und gedacht, das muss eine große schwarze Frau sein. Eine wirklich große und sehr raumgreifende. Und dann habe ich mal im Netz geguckt nach Bildern von Sarah Jane Morris. Und was soll ich Ihnen sagen? Eine Engländerin, blauäugig, bisschen älter schon, mit Riesenbrille, rötlichen Locken. Und für mich sieht sie so, als könnte man wahnsinnig gut mit ihr Pflaumenkuchen backen. Und dann macht sie den Mund auf und dann, muss ich sagen, backe ich meinen Pflaumenkuchen lieber alleine und schieb ihr ein Mikrofon hin und schalte alle Scheinwerfer an, die ich habe. Was für eine Stimme. Sie kommt am 11. September nach Worpswede und eröffnet das Women in Emotion Festival mit ihrem Projekt The Sisterhood. Einzelheiten von Carlotta Röllecke.
1: Ich hatte in meinem ganzen Leben keinen Musikunterricht. Alles, was ich tue, erfinde ich selbst. Ich weiß nicht, wie man das eigentlich machen soll. Ich entscheide einfach aus dem Bauch heraus.
2: Flammend rote Haare, blitzende Augen, eine Stimme, rau, kraftvoll und unverwechselbar. Kaum zu glauben, dass Sarah Jane Morris ohne Musikunterricht und mit vielen Umzügen in ihrer Kindheit ihren Weg zur Musik gefunden hat. Mit 17 geht sie an die Schauspielschule. Dort entdeckt sie ihre markante Stimme, mit der Sarah Jane Morris Soul, Jazz und Roots-Musik aus aller Welt singen kann. Seit fast 5 Jahrzehnten steht die Sängerin auf der Bühne. Nach ersten Erfolgen mit der Band Communards in den 80ern folgt eine internationale Solokarriere. Ihre musikalischen Wurzeln liegen im R&B der 60er und 70er Jahre. Gleichzeitig bewegt sich Sarah Jane Morris mühelos zwischen den Genres.
3: I like to stretch myself.
1: Ich gehe gerne an meine Grenzen und bleibe nicht in meiner Komfortzone. Ich beschäftige mich mit Jazz, Rock, Funk, Klassik, Folk, Country und afrikanischem Blues. Ich liebe sie alle und ich liebe es, sie zu kombinieren.

0: 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Während des zweiten Corona-Lockdowns beginnt Morris gemeinsam mit ihrem Mann ein Rechercheprojekt. Die beiden lesen Biografien und Autobiografien von Sängerinnen, die Sarah geprägt haben.
1: So I made a list of 50 women.
2: Ich habe eine Liste mit 50 Frauen erstellt und als wir etwa 2 oder 3 Bücher durch hatten, wurde uns klar, dass wir uns in die Lebensgeschichten dieser Frauen verliebt hatten und dass daraus Lieder und ein Projekt entstehen könnten.
1: Actually, it could be, these could be songs and this could be a project.
0: Nina Simone, Janis Joplin, Miriam Makeba, Billie Holiday, sie und viele weitere werden Teil von The Sisterhood, einem Albumzyklus mit ganz besonderen musikalischen Porträts. In ihnen erzählt Sarah Jane Morris die Geschichte der Sängerin in ihren eigenen Worten.
3: If not born deaf, you'd be music right now.
1: I wanted to show.
2: Ich wollte zeigen, wie wichtig sie gewesen sind, wie bahnbrechend und wie viel Respekt ich vor ihnen habe.
1: How much respect I gave them.
0: Gemeinsam mit Gitarrist Tony Remy komponiert sie jeden Song in dem Genre der Frau, die sie porträtiert. Hier ist Sarah Jane Morris ganz in ihrem Element. Sie schlüpft mühelos in ganz unterschiedliche musikalische Rollen. Bei Amy Winehouse klingt sie nach R&B, bei Aretha Franklin nach Soul. Mit Kate Bush wird es experimentell und bei Joan Baez ist ihre Stimme weich und folkig.
3: 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The angel and the sorceress, we curse and then we pray.
0: Für jedes Album wählt sie 10 Frauen. 2 Teile von The Sisterhood gibt es bereits, ein dritter ist in Arbeit. Unter anderem mit Chaka Khan, Carole King und der jungen Popsängerin Ray. Denn für Sarah Jane Morris geht es auch um ein Erbe, das von einer Generation zur nächsten weitergegeben wird.
2: Wir haben heute so viele junge Sängerinnen in den Charts und die sind da wegen dieser Frauen. Sie stehen auf Schultern von Giganten.
0: In den fast 50 Jahren ihrer musikalischen Karriere hat sich die Musikwelt stark verändert. Songs sind schneller und digital zugänglich geworden und auch der Kontakt zwischen Künstlern und Publikum ist ein anderer. Mit ihren Konzerten und den The Sisterhood-Alben will Sarah Jane Morris deshalb wieder mehr Nähe schaffen.
2: Setzt euch mit euren Freunden zusammen, schaltet auch einen Plattenspieler ein und hört zu. So wie wir es getan haben, als wir jung waren. Dann wird es wieder zu etwas ganz Besonderem. Musik ist der Hintergrund unseres gesamten Lebens. Wenn man die Musik wegnehmen würde, wie leer wäre dann unser Leben?
4: Carlotta Röllecke über Sarah Jane Morris, die am 11. September in der Music Hall Worpswede unser Women in Emotion Festival eröffnet. Karten gibt's bei der Music Hall zu kaufen. Und wir hören jetzt noch einen Titel aus ihrem Sisterhood-Programm. The Edge is Where the Magic is Found. Es ist ihr Lied über Amy Winehouse. Und wie sie gesagt hat, schalten Sie den Plattenspieler an und hören Sie zu mit Ihren Freunden.

Na, das ist doch einer der Songs, wo man gleich sagt, ach, kenne ich. Desiree ist das. War ganz erfolgreich, die britische Sängerin, das in den 90ern mit Soul und Pop. Aber ich finde ihr Song, der geht immer noch, der macht immer noch Laune.

0: Leben, Desiree besingt es hier bei Bremen 2 und es ist 3:04.
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0: So, und haben Sie heute schon gelogen? Wahrscheinlich schon. Das tun wir nämlich alle ganz schön oft. Wir reden gleich übers Lügen und warum man das eigentlich macht. Mit einem Professor, der es wissen muss, der sich da auskennt. Gleich hier nach den Nachrichten bei Bremen 2.

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1: Mit Carsten Putz. Ermittler finden Sprengvorrichtungen an Umspannwerk in Brandenburg. Bund will Bremen zu militärischer Logistikbasis ausbauen. Polizei nimmt mutmaßlichen Waffenverkäufer im Zusammenhang mit Gewalttat in Stade fest. Das Wetter wechselhaft mit Schauern oder Gewittern bis 23 Grad. Das Kraftwerk Jentschwalde im Süden Brandenburgs ist offenbar Ziel eines Anschlagsversuchs geworden. Wie eine Polizeisprecherin sagte, wurde eine Spreng- und Brandvorrichtung an einer Leitung am nahegelegenen Umspannwerk entdeckt. Sie soll auch detoniert sein. Laut dem Netzbetreiber 50 Hertz war die Leitung zeitweise unterbrochen. Die allgemeine Stromversorgung sei aber nicht beeinträchtigt. Wer hinter der Tat steckt, ist unklar. Die Bundesregierung will unterdessen offenbar Russland für den Drohnenvorfall am Flughafen Leipzig verantwortlich machen. Das berichten übereinstimmend verschiedene Medien, darunter der Spiegel, das ZDF und die Bild-Zeitung. Demnach führt die Spur zu einem russischen Geheimdienst. Das Bundesinnenministerium hat noch für heute eine Erklärung angekündigt. Aus Berlin berichtet Gabor Hallas.
2: Der Bundesaußenminister unterbricht seine Auslandsreise und kehrt nach Berlin zurück. Dort will Johann Wadephul am Nachmittag mit Innenminister Alexander Dobrindt sprechen. Später wollen sich beide Minister öffentlich äußern. Außenminister Wadephul sagte am Morgen, Deutschland lasse sich in keiner Weise einschüchtern. Er kündigte Reaktionen, aber keine Überreaktionen an. Möglicherweise könnten russische Diplomaten ausgewiesen werden oder Einrichtungen wie das russische Haus geschlossen werden. Denkbar sind auch weitere Sanktionen, zum Beispiel gegen russische Firmen oder auch gegen die Schattenflotte, also Tanker, die russisches Öl weiter in andere Länder transportieren.
1: Der Bund will das Land Bremen zu einer militärischen Logistikbasis ausbauen. Bislang hieß es, dass die dafür nötigen 1,35 Milliarden Euro ausschließlich in den Hafen im Bremerhaven fließen. Doch in die Pläne wird auch der Bremer Flughafen mit einbezogen. Das geht aus einer Senatsvorlage hervor, die Butten und Binnen vorliegt. Zuerst hatte der Weserkurier berichtet. Aus der Regionalredaktion Butten und Binnen berichtet Milan Jäger.
3: 160 Millionen Euro sollen laut der Vorlage in den Flughafen fließen. Mit dem Geld sollen Rollbahnen erneuert und ein weiterer Hangar sowie eine Betankungsanlage gebaut werden. Den größten Teil des Geldes, nämlich rund 800 Millionen Euro, verschlingt die Ertüchtigung der Kaien in Bremerhaven für schwere Militärtransporte der NATO. Außerdem stellt der Bund rund 110 Millionen Euro für den Ausbau kommunaler Straßen und den Bau von zwei neuen Gestebrücken zur Verfügung. Bremen muss das Geld des Bundes mit einem Eigenanteil von rund 200 Millionen Euro aufstocken. Den entsprechenden Beschluss muss der Senat bis Ende September fassen. Dann kommt nämlich Verteidigungsminister Boris Pistorius nach Bremen, um die Investitionspläne vorzustellen.
1: Der Deutsche Mieterbund kritisiert eine anhaltende Krise auf dem deutschen Wohnungsmarkt. Demnach fehlen bundesweit etwa 1,4 Millionen Wohnungen. Außerdem sei der Bestand an Sozialwohnungen auf ein Rekordtief von rund 1 Million gesunken, so der Verband in seinem neuen Mietenreport. Aus Berlin Anja Dobodinski mit weiteren Informationen.
4: Der Mieterbund fordert deshalb einen bundesweiten Mietenstopp für 6 Jahre. Außerdem müsse eine mit staatlicher Förderung gebaute Sozialwohnung auch für immer eine Sozialwohnung bleiben. Derzeit fallen jedes Jahr tausende Wohnungen aus der Sozialbindung heraus und dürfen dann zu marktüblichen Preisen vermietet werden. Der Mieterbund fordert den Neubau von 1 Million Sozialwohnungen. Außerdem müssten jedes Jahr 60.000 Wohnungen für mittlere Einkommen entstehen. Beides zusammen würde nach Berechnungen im Mietenreport etwa 12,5 Milliarden Euro pro Jahr kosten. Die Idee einer Bundesbaugesellschaft von Finanzminister Lars Klingbeil begrüßt der Mieterbund. Mindestens ein Drittel der Wohnungen in Deutschland sollte in gemeinwohlorientierter Hand sein, so die Mieterschützer.
1: Wer aus dem Ausland kommt und als Pflegefachkraft im Land Bremen arbeiten will, soll Hilfe bei der Einreise, der Wohnungssuche oder beim Anerkennen beruflicher Abschlüsse bekommen. Der Senat hat rund 580.000 Euro für ein sogenanntes Welcome Center bewilligt. Das Pilotprojekt gemeinsam mit dem Paritätischen Bildungswerk und der Bremer Schwesternschaft vom Roten Kreuz soll noch in diesem Jahr starten und läuft erstmal bis Ende nächsten Jahres. Nach den tödlichen Schüssen auf Beschäftigte einer Jugendhilfeeinrichtung in Stade hat die Polizei den mutmaßlichen Verkäufer der Tatwaffe ermittelt. Der Mann wurde in Berlin festgenommen. Dabei handelt es sich laut Staatsanwaltschaft um einen 49-Jährigen. Er soll dem mutmaßlichen Täter die Waffe wenige Tage vor der Tat verkauft haben. Der 49-Jährige sitzt inzwischen in Niedersachsen in Untersuchungshaft. Das Amtsgericht Stade hat auf Antrag der Staatsanwaltschaft Haftbefehl erlassen. Und das waren die Nachrichten mit Carsten Putz.
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5: Das ist heute noch ein bisschen durcheinander, aber das fügt sich alles so gegen Abend. Gucken wir auf die aktuellen Temperaturen. In Bremen am Südbad ist es stark bewölkt bei 20 Grad. In Bremerhaven ist es ebenfalls stark bewölkt am Fröbel Kindergarten mit 18 Grad. Dann gibt es in Hude am Nordholzer See 20 Grad. Und in Rothenburg am Badestrand Weichelsee, da ist es trocken, 20 Grad. Wer da noch ins Wasser geht, mal gucken. Also auf jeden Fall, es bleibt wechselhaft. Es können noch Wolken entkommen und es kann noch Regen entstehen. An den Küsten kann es auch einzelne Gewitter geben. Das Ganze beruhigt sich erst gegen Abend und die Nacht, die wird dann auch ruhig und bleibt trocken und wird dann auch sternenklar werden bei mindestens 9 Grad. Und morgen, da geht es eigentlich im Wechsel so weiter wie heute. Es gibt auch längere Sonnenphasen, aber es kommen auch nachmittags besonders wieder Wolken und einzelne Schauer und sogar Gewitter auf. Also ein großer Mix und das wieder bei maximal 23 Grad, so wie heute.
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5: Der Bremen 2 Verkehrsservice um 15 Uhr und 6 Minuten. Drei Meldungen haben wir. Die A1 Osnabrück Richtung Bremen. Zwischen Dreieck Stur und Bremen-Himmelingen 3 Kilometer stockender Verkehr vor der Baustelle. Die A28 Bremen Richtung Oldenburg. Zwischen Oldenburg-Marschweg und Oldenburg-Harentor 2 Kilometer Stau. Und wir haben immer noch die Blindgängerentschärfung in Wilhelmshaven. Wegen der Entschärfung einer 250 Kilogramm Bombe wurde der Umkreis von 1000 Metern um den Fundort im Marinearsenal evakuiert. Der Kampfmittelbeseitigungsdienst beginnt nun mit der Entschärfung und das Bürgertelefon ist weiterhin geschaltet unter 04421 und dann die 16 16 16.
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5: Lügen sind doof, das macht man nicht. Und wer das tut, der gehört bestraft. So einfach könnte man sich's machen. Aber man kann auch ein ganzes Buch über Lügen schreiben und diesen Unwahrheiten mal auf den Grund gehen. Warum gibt's denn die? Und gibt's vielleicht auch gute Lügen? All das Fragen, die wir gleich fragen werden. Und zwar den Experten, der sich damit auskennt. Ich grüße Sie ganz herzlich an diesem Dienstagnachmittag.
6: Lügen.

0: Amy Winehouse und vergessen hier bei Bremen 2. Lügen haben kurze Beine, kommt sowieso alles raus und ich lüge nie, nie. Na, vielleicht manchmal sage ich nicht genau die Wahrheit, aber ist das schon eine Lüge? Und gibt es vielleicht auch Lügen, die angebracht sind? Über all das und noch viel mehr kann man sehr gut mit Michael Saller sprechen. Zum einen, weil er gerade ein Buch über Lügen geschrieben hat. Zum anderen, weil er Professor für Wirtschaftsrecht an der Ernst-Abbe-Hochschule Jena und Special Counsel bei einer führenden deutschen Wirtschaftskanzlei ist, vorher für das Bundeskartellamt gearbeitet hat bei der OECD und sein Arbeitsschwerpunkt war immer die Analyse von Lügen- und Täuschungsstrategien. Guten Tag, Herr Saller.
1: Ja, hallo. Guten Nachmittag.
0: Sie sind der aufregendste Gesprächspartner, den ich jemals hatte. Und seit Wochen fieber ich diesem Gespräch mit Ihnen entgegen. Das ist gelogen. Ist das eine schlimme Lüge?
1: Das ist eine Höflichkeitslüge. Könnte ja auch durchaus wahr sein.
0: Stimmt auch.
1: Genau. Und grundsätzlich haben Leute bei Komplimenten auch weniger Interesse daran, Lügen aufzudecken.
0: Das stimmt, da haben Sie recht. Wie viel wird denn so im Alltag gelogen? Aus Höflichkeit, aber auch, weil man in einer blöden Situation ist?
1: Also es gibt da ganz unterschiedliche Statistiken. Also von 2 bis 3 über 40 Lügen. Es gibt sogar eine Statistik, die behauptet 100 Lügen pro Tag, wobei das ziemlich sicher eine Ente ist. Also die seriösesten Studien sagen sowas, 2 bis 3 Lügen täglich durchschnittlich.
0: Warum lügen wir denn eigentlich? Warum machen das Menschen?
1: Da gibt es ganz unterschiedliche Motive, also von Motiven bei Instagram anzugeben oder Leuten zu gefallen. Es gibt zum Beispiel auch eine Statistik, dass Leute beim Date in den ersten 10 Minuten 3-mal lügen durchschnittlich.
0: Okay, bei Größe, Gewicht und was noch? Und Vergangenheit.
1: Sportlichkeit.
0: Ja.
1: Aber auch angefangen über, also es gibt ernsthafte Lügen, beispielsweise irgendwas in der Vergangenheit zu verschleiern oder beim Personalgespräch, wenn ich den Job halt haben möchte, dass ich irgendwelche beruflichen Erfahrungen erfinde. Nebenbei über 50% der Leute, die sich bewerben, lügen irgendwann im Laufe dieses Prozesses. Und dann gibt es natürlich eine ganze Menge Höflichkeitslügen, so Lügen des täglichen Lebens, wie beispielsweise, dass Sie sich seit Wochen auf dieses Gespräch freuen.
0: Das sind ja teilweise auch, wie Sie sagen, sind vielleicht Komplimentslügen oder auch so Verlegenheitslügen, alles Mögliche. Warum gibt es da nicht Menschen, die konsequent lügen, also richtig Hochstapler sind?
1: Warum es die nicht gibt? Oder
0: warum
1: die gibt's
0: es
1: doch?
0: Gibt?
1: Achso, die pathologischen Lügner. Naja, weil es natürlich, erstens ist Lügen sehr viel schwieriger, als die Wahrheit zu sagen. Und zweitens gibt es immer eine gewisse Aufdeckungswahrscheinlichkeit mit den ganzen Nachteilen dazu. Das heißt, also wenn ich an das gleiche Ziel kommen kann, ohne zu lügen, dann wählen auch Psychopathen gewöhnlich die Wahrheit. Das heißt also, diese rein pathologischen Lügner, die gibt es zwar auch, die einfach zum Spaß lügen, aber die sind relativ selten.
0: Jetzt beschäftigt mich, dass Sie gesagt haben, dass Lügen schwieriger ist, als die Wahrheit zu sagen. Aber man lügt doch manchmal, weil man eben nicht die Wahrheit sagen will.
1: Richtig. Also die Konsequenzen mögen einfacher sein durch die Lüge. Aber die Lüge aufrechtzuerhalten erfordert halt erstens, dass ich das, was ich erzähle, irgendwie mit anderen Tatsachen abgleiche, dass ich also nicht mir selbst widerspreche. Gleichzeitig muss ich ein bisschen darauf Acht geben, wie meine Körpersprache wirkt, dass das Ganze nicht verdächtig wirkt. Drittens muss ich auch noch den anderen beobachten, wie er es denn aufnimmt, damit ich notfalls noch korrigieren kann. Also insofern gibt es eine Theorie dazu, Cognitive Load ist halt sehr viel, also die geistige Anstrengung ist sehr viel höher beim Lügen. Hm. Weshalb Lügner oftmals sehr bedächtig sprechen. Also das gibt so, das ist nicht unbedingt ein Zeichen von Ernsthaftigkeit, sondern wenn jemand sehr bedächtig spricht, kann es auch sein, dass er seine Geschichte gerade abgleicht, was er vorher gesagt hat.
0: Das ist interessant, weil das ist mich meine nächste Frage. Sie haben sich ja oft auch mit Lügen beschäftigt. Wie deckt man denn Lügner auf? Woran kann man die erkennen? Also was sind so Red Flags?
1: Also es gibt nicht die Pinocchio-Nase. Es gibt über 200 Studien zum Thema Körpersprache, ob jemand, der mehr zwinkert oder der, was weiß ich, mehr trinkt, dabei mehr lügt. Gibt es ganz statistisch schwach nachgewiesene Zusammenhänge. Beispielsweise Pupille wird ein klein bisschen größer bei 53% der Leute, die lügen. Also sehr wenig. Es gibt keine wirklichen Lügenmerkmale. Es gibt Glaubhaftigkeitsmerkmale. Also wenn die vorkommen in einer Aussage, dann kann ich relativ gut sagen, dass diese Aussage wahr ist. Und dann gibt's Warnzeichen. Also Warnzeichen, wenn irgendwas Komisches passiert, dann muss das nicht unbedingt eine Lüge sein, aber es gibt mir einen Hinweis darauf, dass ich vielleicht nochmal nachforschen sollte. Mhm.
0: Professor Michael Saller, Lügen, wie sie wirken und wie wir sie durchschauen, ist erschienen im Verlag der Frankfurter Allgemeinen Zeitung. Das Buch hat 224 Seiten und kostet 24 Euro. Herr Saller, ich danke Ihnen ganz herzlich für das Gespräch und das ist jetzt mal nicht gelogen.
1: Ich danke Ihnen auch.
0: Tschüss, schönen Tag noch. Ciao.

First Aid Kit mit Wild Sweet Love hier bei Bremen 2. Und ich weiß nicht, ob Sie den Begriff kennen, ich kannte ihn nicht. Yachtrock. Habe ich noch nie gehört, das Wort. Kommt aus einer Musikfachzeitschrift und das gemeint ist damit die Musik des britischen Liedermachers Ben Barrett. Aber ich kann mir vorstellen, also klingt bestimmt gut, wenn man so auf dem Atlantik mit seiner Yacht unterwegs ist. Aber geht auch auf der Nordsee, glaube ich.

0: Ben Barrett mit Prayer hier bei Bremen 2, der Mann, der Yachtrock macht. Jetzt ist es 3:30.
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0: Ja, und da gucken wir einfach jetzt mal in der Gegend herum, wie es da so aussieht, wie sich das Wetter auswirkt, und haben uns ausgesucht den Rathausmarkt in Oldenburg. Da gucke ich durch die Webcam und ich muss Ihnen sagen, es freut mich. Da scheint einfach schön die Sonne und in den Cafés ist was los da auf dem Rathausmarkt. Zwar unter den Schirmen, aber immerhin, es sind Menschen unterwegs, es gibt Spaziergänger. Darüber der Himmel spannt sich auf mit ganz vielen kleinen schönen Wolken. Die wird es im Sendegebiet überall geben, mal größer, auch mal sehr groß und auch mal regengefüllt. Also man muss bei uns im Sendegebiet heute noch mit weiteren Regenfällen rechnen. Auch einzelne Gewitter, kurze Gewitter sind möglich in Richtung Küste. Das Ganze wird erst heute Abend sich beruhigen. Heute Nacht wird es dann teilweise sternenklar. Da geht die Temperatur runter auf mindestens 9 Grad. Heute sind die Höchstwerte bis zu 23 Grad. Und dann am Morgen, da wird es eigentlich so ähnlich wie heute. Wieder ein Mix aus Sonne, auch mitunter länger Sonne, aber es kann auch wieder Wolken geben und es kann auch wieder Schauer geben und es kann auch wieder kurze Gewitter geben und das Ganze wieder bei maximal 23 Grad. Auch das also wie heute.
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0: Der Bremen 2 Verkehrsservice um 15 Uhr und gleich 32 Minuten. Die A1 Osnabrück Richtung Bremen zwischen Dreieck Stur und Bremen-Hemelingen. 4 Kilometer stockender Verkehr vor der Baustelle. Und wir haben weiterhin die Blindgängerentschärfung in Wilhelmshaven. Die 250 Kilogramm Bombe, die entschärft werden muss. Der Kampfmittelbeseitigungsdienst ist bei der Arbeit. Und es ist ein Bürgertelefon geschaltet unter der Nummer 04421. Und dann ist es die 16 16 16.
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0: Ja, was passiert, wenn eine Packung Zigaretten 40 Euro kostet? Das kann man sehen in Australien. Die Zahl der Raucher geht zurück. Aber es passiert noch was ganz anderes, und zwar auch was Gefährliches. Darum geht es in dieser halben Stunde. Schön, dass Sie dabei sind. Guten Tag.

0: Bruno Mars, I just might, also übers Können, was man machen könnte. Wenn man hierzulande jemand fragt, ob jemand eine Kippe hat, dann ist man ja nicht gleich unverschämt. Aber in Australien, da ist das anders, denn da kostet eine Schachtel Zigaretten 40 Euro. Da hört es dann wahrscheinlich schnell auf mit der Spendierfreude. Auch bei vielen mit dem Rauchen hört es überhaupt auf. Aber das klingt ja zunächst nach einer super Lösung gegen Raucherlungen, ist es aber vielleicht gar nicht. Florian Barth hat sich da mal umgeguckt.
1: Wir sind unterwegs in Melbourne. Was uns auffällt, viele kleine Tabakläden. Legale Zigaretten sind hier sehr teuer, aber was für welche werden tatsächlich verkauft? Im ersten Laden fragt uns der Verkäufer, welche Marke es denn sein soll. Er greift in eine Schublade und legt eine Packung für nur 20 Dollar hin. Legale Zigaretten müssten mindestens doppelt so teuer sein. Keine Steuerbanderole, fehlende Gesundheitshinweise, offensichtlich illegale Ware. Und kein Zufallstreffer. In weiteren Läden machen wir ähnliche Erfahrungen. In Australien rauchen verhältnismäßig wenige, nur 5-10%, je nach Studie. Allerdings laut aktuellen Studien zu 80% die illegalen Zigaretten vom Schwarzmarkt. Am Rande von Melbourne liegt der größte Containerhafen Australiens. Jeden Tag landen hier rund 10.000 Container mit Lebensmitteln, Technik, Industrieprodukten. Und mit illegalen Zigaretten, vor allem aus dem Nahen Osten und aus China. Unkontrolliert und oft mit noch mehr giftigen Schadstoffen. Das erzählt uns Rowan Pike. Vor dem Ruhestand war er Polizist bei der Grenzschutzbehörde und Chef der Spezialeinheit zur Bekämpfung illegalen Tabakhandels. Wenn die Kriminellen den Hafen regelrecht bombardieren mit 100 Containern, dann sind die Behörden einfach überfordert. Viele Container rutschen durch bei den Kontrollen. Das ist Teil des Geschäftsmodells der Schmuggler. Die Gewinnspanne ist so hoch. Selbst wenn sie ein paar Container verlieren, machen sie trotzdem riesige Gewinne. Weil kriminelle Banden in den letzten Jahren den Markt für illegale Zigaretten für sich entdeckt haben, liefern sie sich einen erbitterten Kampf um Einfluss und Reviere. Mit Brandanschlägen und Einschüchterungen. Auch Unbeteiligte sind dabei schon gestorben. Boomt der Schwarzmarkt in Australien, weil die Steuern auf Zigaretten so hoch sind und die Kunden darum auf billige Ware zurückgreifen? Diese Frage stellen Kritiker der Tobacco Tax immer häufiger und lauter. Zuständig für die Bekämpfung des Tabakschwarzmarktes ist das australische Innenministerium. Schriftlich verweist ein Sprecher uns gegenüber auf eine der niedrigsten Raucherraten weltweit, harte Strafen und verstärkte Durchsetzung der Gesetze und hohe Preise als Motivation zum Aufhören. Christina Watts arbeitet in einem renommierten Krebsforschungszentrum in Sydney. Ihre Expertise fließt auch in Regierungsentscheidungen ein. Aus ihrer Sicht haben die hohen Steuern auf Tabak für einen Rückgang der Raucherzahlen gesorgt. Sie meint, der Staat kann einen Wettlauf um niedrige Preise mit kriminellen Netzwerken nicht gewinnen.
2: Es gibt absolut keine Belege dafür, dass eine Senkung der Tabaksteuer das Problem lindern würde. Stattdessen wird damit die Botschaft vermittelt, dass wir Tabakprodukte einfach erschwinglicher machen. Aber wir wissen, dass die Senkung der Preise Auswirkungen auf die tatsächlichen Raucherquoten haben kann.
1: Sie fordert allerdings konsequentere Kontrollen, mehr Razzien und härtere Strafen für Läden, in denen illegale Zigaretten über die Ladentheke gehen. Weil der Schwarzmarkt boomt, wächst der Druck auf die Regierung. Die will härter durchgreifen, die Tabaksteuer aber hochhalten. Der Streit um die richtige Strategie im Kampf gegen illegale Zigaretten schwelt weiter in Australien.
0: Der Zigarettenkrieg in Australien, den hat uns Florian Barth erklärt. Hier bei Bremen 2.

0: Joe Jackson mit den Fabulous People, den großartigen Menschen. Der kommt übrigens bald nach Bremen. Ende Oktober ist er hier. Da macht er so eine kleine Stippvisite zwischen München und Stuttgart. Kommt er schnell hier angesaust und geht ins Metropoltheater. Nur, dass Sie schon mal was sich vormerken können. Wir wollen jetzt gucken nach Norwegen. König ist er schon geworden mit dem Tod seines Vaters Harald des V. Aber vor gut 2 Stunden hat der neue norwegische König Håkon auch die letzte wichtige Formalität erledigt. Mit dem Eid auf die norwegische Verfassung ist der Wechsel jetzt vollständig vollzogen. Über diesen Übergang, ob dieser Übergang die norwegische Monarchie vor Probleme stellt, das weiß unser Korrespondent Arne Bartram.
1: Der Rückhalt für die Monarchie in Norwegen ist immer noch ziemlich groß. Also ja, die Skandale der letzten Monate haben das Vertrauen schon erschüttert. Das hat sich auch in Umfragen gezeigt. Aber viele sehen Håkon eben vor allem als Sohn seines extrem beliebten Vaters. Sie wissen, dass er seinen Vater schon häufiger vertreten hat in den letzten Jahren, dass er weiß, was er tut. Und deswegen, denke ich, wollen sie ihm eine Chance geben, sich das Vertrauen der Menschen zu erarbeiten. Und ich glaube, vor allem in so Krisenzeiten, die wir im Moment haben, da sehen viele Norweger das als was Gutes, dass man so eine traditionsreiche Institution hat, wie eben das Königshaus, wo es zwar einen Wechsel gibt, aber man eben an einer gewissen, lange eingeübten Tradition festhalten kann. Das hat irgendwie auch was, ja, Verbindendes, was Beruhigendes.
0: Arne Bartram über den Wechsel an der Spitze der königlichen Familie in Norwegen. Der König ist tot, lang lebe der König, gilt dort.

0: Row Paints, a year in the garden hier bei Bremen 2. Und jetzt ist es gleich 5:04.
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3: Ja, und wir nähern uns der 16 Uhr und da haben wir einen Wechsel in der Moderation. Gleich ist mein Kollege Martin Busch hier dran. Der hat jede Menge gute Themen, wie ich schon sehen kann. Und nicht nur das, er hat auch zum Beispiel Crowded House unterm Knöpfchen. Also das wird ein netter Nachmittag mit ihm, da bin ich mir sehr sicher. Da übergebe ich gerne und wechsle vom Mikrofon dann zum Zuhören. Am Mikrofon verabschiedet sich Julia Meixner. Tschüss, machen Sie es gut.
4: Bis bald.

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1: Mit Carsten Putz. Ermittler finden Sprengvorrichtungen an Umspannwerk in Brandenburg. Bund will Bremen zu militärischer Logistikbasis ausbauen. Werder verpflichtet Moussa Ndiaye aus Anderlecht. Das Wetter wechselhaft mit Schauern oder Gewittern bis 23 Grad. In Brandenburg ist das Kraftwerk Jenschwalde in der Lausitz heute offenbar Ziel eines Anschlagsversuchs geworden. An einem Umspannwerk in der Nähe des Kraftwerks wurden an einer Leitung mehrere Spreng- und Brandvorrichtungen entdeckt. Aus Potsdam Steve Neuwirth mit Einzelheiten.
2: Eine Polizeisprecherin sagte, es habe mindestens eine Detonation gegeben. Laut Polizei wurde gegen 8 Uhr morgens eine mögliche Sachbeschädigung festgestellt. Spuren würden gesichert und Entschärfer seien vor Ort. Es gebe jedoch keine Auswirkungen auf die Bevölkerung. Das Landeskriminalamt Brandenburg habe die Ermittlungen übernommen. Die Polizei nehme den Vorfall sehr ernst. Der Netzbetreiber 50 Hertz bestätigte eine vermeintliche Sachbeschädigung. Es habe eine kurzzeitige Leitungsunterbrechung gegeben. Mittlerweile seien aber alle Leitungen wieder in Betrieb und die Stromversorgung nicht beeinträchtigt.
1: Die Bundesregierung will unterdessen offenbar Russland für den Drohnenvorfall am Flughafen Leipzig verantwortlich machen. Das berichten übereinstimmend verschiedene Medien, darunter der Spiegel, das ZDF und die Bild-Zeitung. Demnach führt die Spur zu einem russischen Geheimdienst. Das Bundesinnenministerium hat noch für heute eine Erklärung angekündigt. Aus Berlin berichtet Birte Sönnigsen.
3: Der Außenminister Johann Wadephul, der hat seine Reiseroute geändert. Eigentlich wollte der direkt weiterreisen zum EU-Außenministertreffen in Irland. Jetzt legt er am Nachmittag einen Zwischenstopp hier in Berlin ein. Das heißt, für ein dringendes Treffen mit Innenminister Alexander Dobrindt. Und die beiden wollen sich später auch öffentlich äußern. Nachdem der Bundeskanzler in den vergangenen Tagen mehrfach angekündigt hatte, dass die Bundesregierung bald sagen will, wer dahinter steckt und auch Konsequenzen angekündigt hat, sieht es eben ganz so aus, als wäre es heute am späten Nachmittag soweit. Viele Fachleute und Politiker, die vermuten ja schon lange, dass Russland hinter dem Vorfall steht. Die Bundesregierung hat das bislang aber nicht offiziell gesagt.
1: Der Bund will das Land Bremen zu einer militärischen Logistikbasis ausbauen. Bislang hieß es, dass die dafür nötigen 1,35 Milliarden Euro ausschließlich in den Hafen im Bremerhaven fließen. Doch in die Pläne wird auch der Bremer Flughafen mit einbezogen. Das geht aus einer Senatsvorlage hervor, die Buten und Binnen vorliegt. Zuerst hatte der Weser-Kurier berichtet. Aus der Regionalredaktion Buten und Binnen berichtet Milan Jäger.
4: 160 Millionen Euro sollen laut der Vorlage in den Flughafen fließen. Mit dem Geld sollen Rollbahnen erneuert und ein weiterer Hangar sowie eine Betankungsanlage gebaut werden. Den größten Teil des Geldes, nämlich rund 800 Millionen Euro, verschlingt die Ertüchtigung der Kaien in Bremerhaven für schwere Militärtransporte der NATO. Außerdem stellt der Bund rund 110 Millionen Euro für den Ausbau kommunaler Straßen und den Bau von zwei neuen Gästebrücken zur Verfügung. Bremen muss das Geld des Bundes mit einem Eigenanteil von rund 200 Millionen Euro aufstocken. Den entsprechenden Beschluss muss der Senat bis Ende September fassen. Dann kommt nämlich Verteidigungsminister Boris Pistorius nach Bremen, um die Investitionspläne vorzustellen.
1: Die Bundesanwaltschaft hat in Jena Anklage gegen zwei mutmaßliche Unterstützer der rechtsextremen Terrorgruppe Letzte Verteidigungswelle erhoben. Die Behörde wirft ihnen unter anderem die Unterstützung einer terroristischen Vereinigung und Beihilfe zum versuchten Mord vor. Beide sollen Anfang vergangenen Jahres mit Komplizen versucht haben, eine Asylbewerberunterkunft in Thüringen anzuzünden. Vergangenen Monat waren 7 junge Mitglieder und ein Unterstützer der rechtsextremen Terrorgruppe zu Haftstrafen zwischen 1,5 und 5 Jahren verurteilt worden. Nach den tödlichen Schüssen auf Beschäftigte einer Jugendhilfeeinrichtung in Stade hat die Polizei den mutmaßlichen Verkäufer der Tatwaffe ermittelt. Der Mann wurde in Berlin festgenommen. Dabei handelt es sich laut Staatsanwaltschaft um einen 49-Jährigen. Er soll dem mutmaßlichen Täter die Waffe wenige Tage vor der Tat verkauft haben. Der 49-Jährige sitzt inzwischen in Niedersachsen in Untersuchungshaft. Zum Sport. Werder Bremen verstärkt sich auf der linken Abwehrseite. Moussa Ndiaye kommt nach Bremen. Mehr von Ariane Wirth aus der Sportredaktion.
5: Moussa Ndiaye kommt mit einem guten Ruf nach Bremen. In der vergangenen Saison spielte er auf Schalke und gehörte dort zu den auffälligeren Linksverteidigern der zweiten Liga. Der 24-jährige Senegalese kommt vom belgischen Club Anderlecht zunächst auf Leihbasis. Im Vertrag steckt außerdem eine Kaufoption. Wenn Ndiaye in Bremen überzeugt, könnte Werder ihn also fest verpflichten. Und auch für die rechte Abwehrseite könnte sich sich heute noch etwas tun. Werder arbeitet am Transfer von Arthur aus Leverkusen. Der Brasilianer soll für ein Jahr ausgeliehen werden. Eine Kaufoption soll es nicht geben. Fix ist der Wechsel aber noch nicht.
1: Und das waren die Nachrichten mit Carsten Putz.
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6: Ist weiterhin sehr windig und wechselhaft bei uns. Vom Emsland wird es in den kommenden Stunden dann wohl etwas freundlicher. Im Moment 20 bis 22 Grad am Haus im Schluh in Worpswede 20. Hier in Bremen an der Mühle am Wall 21, im Museumsdorf in Kloppenburg 22 Grad. Kommende Nacht geht es dann runter bis auf etwa 10 Grad. Morgen ist es zunächst bewölkt. Kann sich auch mal ein bisschen die Sonne zeigen, aber am Nachmittag können dann auf jeden Fall wieder Schauer dabei sein, bei maximal 23 Grad.
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6: Um 16 Uhr und gleich 6 Minuten A1 Hamburg Richtung Osnabrück. Zwischen Bremer Kreuz und Hemelingen 6 Kilometer stockender Verkehr vor der Baustelle. Und A1 Osnabrück Richtung Bremen zwischen Dreieck Stur und Bremen-Hemelingen 4 Kilometer stockender Verkehr vor der Baustelle. Gute Fahrt.
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6: Guten Tag und herzlich willkommen im September.

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Sagt Ihnen Otto der Große was? War hierzulande Kaiser vor etwas über 1000 Jahren. Magdeburg wurde im 10. Jahrhundert durch ihn zu einem führenden Herrschaftszentrum in Europa. Man kann sagen, mit Otto beginnt die deutsche Geschichte, weil er die verschiedenen Stämme einigte. Jedenfalls hat er heute einen neuen Sarkophag erhalten aus Titan. Otto wurde quasi wiederbestattet. Seine Gebeine liegen im Dom von, na klar, Magdeburg. Vorher wurden seine Überreste mit heutigen Möglichkeiten untersucht. Ergebnis: Der Mann war trotz seiner rund 60 Jahre muskulös, aber ihm fehlten 3 Zähne. Die Forscher gehen davon aus, dass Otto der Große sich nie die Beißerchen geputzt hat. Ein Kaiser, pfui Deibel. Naja, andere Zeiten, andere Sitten.

0: Mit der größte Hit der Finn-Brüder, Crowded House, waren das mit Don't Dream It's Over um jetzt gleich. Sie wissen, ich flunker Sie nicht an. 16.17 Uhr. Wir Menschen sind ja in erster Linie visuelle Wesen. Der überwiegende Teil unserer Sinneseindrücke erfolgt über die Augen. Und so ist es nicht verwunderlich, dass wir empfänglich sind für Design. Ein Porsche 911 zum Beispiel ist in dieser Produktgattung äußerlich kaum zu toppen. Der neue bei Apple, John Ternis, der soll angeblich auch wieder mehr Wert auf Design legen. Frage an unsere Bremen 2 Philosophie-Fachfrau Catherine Newmark. Nur was materiell ist, kann ja auch ein Design haben. Sind wir deshalb so materiell, weil das Visuelle kombiniert mit dem Haptischen für unser Wohlbefinden eine so große Bedeutung hat?
1: Da muss ich jetzt gleich kurz nachdenken. Das ist total interessant. Design, ich meine, gerade wenn man über Apple nachdenkt, es gibt ja auch das Design dieser dünnen Geräte, dieser also das Design von Apple-Geräten, die ist ja tatsächlich gerade nicht materiell sind. Sie sind materiell, aber ihr Design geht so ein bisschen drüber hinaus. Also von dem her, ich glaube, es ist eine ambivalente Kategorie, aber es ist tatsächlich etwas, was für unsere Wohlbefinden eine große Bedeutung hat, weil wir im Grunde genommen ästhetische Wesen sind. Das muss man sagen. Wir spielen gerne und wir haben gerne Dinge, die etwas Überflüssiges haben.
0: Ich denke auch an die Tischleuchte von Wilhelm Wagenfeld, die primär durch ihre Rundungen besticht, wie der erwähnte 911, auch eher rund als eckig. Gut, jetzt die Apple-Sachen natürlich nicht mehr, zumindest nicht mehr.
1: Zumindest sind sie glatt, sie haben so eine glatte Oberfläche und das verbindet sie ja mit dem Runden interessanterweise, oder?
0: Das stimmt, aber wir sagen ja auch, das ist eine runde Sache. Also deswegen frage ich mich, weil es dann auch noch Eingang in die Sprache gefunden hat, bevorzugt der Mensch diese Form vielleicht tendenziell?
1: Darüber gibt es, glaube ich, sehr viel Streit. Also weil ich gerade die Moderne besticht ja auch dadurch, dass sie zum Teil sehr kantige Dinge kreiert hat. Und auch wenn man das klassische Design anschaut. Also es gibt ja zum Beispiel Barock, da ist vieles sozusagen mit gerundeten, geschwungenen Bögen, Schnecken und so weiter. Mhm. Oder dann gibt es aber doch auch immer wieder sozusagen Dinge, die kantig und spitz sind. Ich glaube, das ist, da würde ich sagen, da haben wir so eine gewisse Spannung. Aber ich denke, dass einfach, weil wir haptische Wesen sind und wenn wir etwas streicheln, dann wollen wir es eben glatt, rund und auch sozusagen, wir mögen auch an Menschen die weicheren Stellen lieber, also ich fasse lieber sozusagen eine Schulter an, als sozusagen einen Knochen, nicht? Also das sind so Sachen, die ich glaube einfach so tief in uns drin sind.
0: Ja, meine Frau möchte auch, dass ich mich täglich rasiere.
1: Ja, absolut, ganz wichtig.
0: Aber weil Sie die Vergangenheit angesprochen haben, bestimmte Designs oder Moden sind ja irgendwie wiederkehrend, zum Beispiel bei der Kleidung, also teilweise in meinen Augen 70er, was junge Frauen auch gegenwärtig anziehen, zeigt das, dass ästhetische Empfindungen von Generation zu Generation irgendwie auch weitergegeben werden?
1: Finde ich eine super Frage. Ich habe ja als Teenager ganz begeistert im Schrank meiner Mutter Dinge gefunden, die sie vor 20 Jahren dann angezogen hatte, die dann wieder in Mode waren. Mhm. Ich glaube, es hat damit vielleicht zu tun, aber es hat einfach auch damit zu tun, dass es nur eine begrenzte Anzahl von Optionen gibt. Also Hosen können unten viel Schlag haben oder unten ganz eng sein und dazwischen gibt es so ein paar Optionen. Aber also man hat nur so eine begrenzte Auswahl von Möglichkeiten, von was praktisch ist und darum kehrt es halt immer und immer wieder zyklisch gesehen. Der Männer kommt, der geht, der kommt, der geht. So.
0: Nun, also es gibt Gruppen, bei denen sagt man, die tragen dies oder die nutzen das in puncto Design, aber andererseits das ästhetische Urteil ist irgendwie reinste Subjektivität, oder? Über Geschmack lässt sich nicht streiten.
1: Nein, und ich finde das gerade bei der Mode ist es wirklich doch auffällig. Also Modeinstinkte sind ganz individuell. Ich mag die weiten Hosen, meine Tochter mag die engen Hosen und wir können da nicht übereinander hinweg. Also das ist pur und individuell und ich weiß nicht, wo das herkommt. Ich kann noch so sehr sagen, ja, das sieht auch gut aus, aber ich würde es nie tragen.
0: Ja, wobei, warten Sie ab, was Ihre Tochter in 2, 3 Jahren sagt. Also mein 15-Jähriger hat vor 3 Jahren auch weite Hosen getragen, jetzt sind sie wieder eng.
1: Okay, es gibt vielleicht noch eine gewisse Variante.
0: In welchem Bereich sind Sie denn persönlich total designorientiert?
1: Oh, das ist so eine Frage. Ja, also wenn Sie, ich habe versucht, mir kurz zu überlegen. Ich glaube, es sind, wenn Sie die Lampen ansprechen, es ist jetzt nicht so, dass ich mir Designerlampen unbedingt leisten kann, aber wenn ich welche sehe, dann bin ich sehr beglückt von diesen, zum Beispiel eben diesen klassischen Wagenfeldlampen oder so. Irgendetwas daran spricht mich an, vielleicht auch, weil es mit dem Licht so eine Interaktion ist, nicht nur von Form und Farbe, sondern tatsächlich von Licht und irgendetwas daran ist dann für mich persönlich irgendwie sehr entzückend.
0: Ja, es spricht Sie an, es macht was mit einem, sagt man ja auch heute gerne. Und wie man hört, fährt der neue CEO von Apple Porsche Design. Unser Ach, Thema wirklich? Heute in der Philosophie-Kolumne mit Catherine Newmark. Vielen Dank.
1: Danke.
0: Tschüss.
1: Tschüss.

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2: Teilweise knapp unter 20 Grad an der Küste vor allem, ansonsten 21, 22 Grad. Wir haben es mit Sonne ein wenig zu tun, mit Wolken etwas mehr und der Wind, der ist nach wie vor auch amtlich mit von der Partie. Kommende Nacht geht's runter bis auf 10 Grad, morgen dann weiterhin wechselhaft, hatte ich Ihnen ja gestern schon gesagt. Erst Sonnabend und Sonntag soll es dann wohl etwas länger freundlich sein. Zunächst bewölkt morgen früh, vielleicht auch mal der eine oder andere Sonnenstrahl, der auftauchte. Am Nachmittag können dann definitiv wieder Schauer runterkommen. Maximal klettern die Werte morgen, ähnlich wie heute, bis auf 23 Grad.
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2: Um jetzt gleich eine Minute nach halb fünf. A1 Hamburg Richtung Osnabrück zwischen Bremer Kreuz und Hemelingen. 6 Kilometer stockender Verkehr vor der Baustelle. A1 Osnabrück Richtung Bremen zwischen Dreieck Stur und Bremen-Hemelingen. 4 Kilometer stockender Verkehr vor der Baustelle. Den Geduld allen zusammen. Eine gute Fahrt. Kommen Sie gut an.
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2: Und einen schönen Nachmittag wünsche ich Ihnen. Freue mich, dass Sie dabei sind.

0: 9 Abgeordnete hat die SPD im Landtag von Sachsen-Anhalt, die AfD hat 22 und so wie es ausschaut, könnte die Diskrepanz am Sonntag noch deutlicher werden. In unserer Wochenserie schauen wir auf die anstehenden Wahlen und fragen, wie die Ausgangslage der Parteien ist, die in dem ostdeutschen Bundesland mit der AfD konkurrieren. Für die Sozialdemokraten geht es tatsächlich um den Wiedereinzug in den Landtag.
1: Treibgut heißt das Restaurant, ausgerechnet. Passt irgendwie zu einer getriebenen SPD hier in Sachsen-Anhalt. Direkt an der Gotsche, einem See geboren aus den Resten des Braunkohletagebaus. Hier kommt gleich Lars Klingbeil zum Wahlkampf. Vizekanzler, SPD-Co-Vorsitzender, ein großer Redner.
2: Ja gut, aber ich glaube, in der langen Geschichte, die wir hatten, hatten wir immer mehr oder weniger talentierte Rednerinnen und Redner.
1: Chris Henze ist SPD-Kreisvorsitzender, hat einiges erlebt. Jetzt kämpfen seine Sozis hier um jeden Prozentpunkt. Die Stimmung geht so.
2: In der Bevölkerung ist, ich will jetzt nicht sagen alle, aber so eine diffuse, es läuft nicht rund, es ist schlecht, es wird alles irgendwie nicht mehr gut werden. Man kann nur reden mit den Leuten.
1: Dafür haben sie Klingbeil eingeladen. Ein gutes Dutzend Menschen sind gekommen, immerhin. Hier in Bitterfeld-Wolfen holte die AfD bei der Bundestagswahl über 50%. Und dann sitzt er da, der Vizekanzler. Er sei nicht zimperlich, nur los, sagte er.
3: Als SPD-Vorsitzender bist du sowieso alles gewöhnt, aber mir ist das wichtiger, als dass ich immer nur mit Leuten zusammen bin, die mir irgendwie sagen, was alles gut läuft.
1: Aber sie sind gar nicht wütend. Es geht um Sachfragen. Warum kürzt ihr den Wohngeldzuschuss? Klingbeil macht da den Rücken gerade.
3: Das ist nichts, worauf ich stolz bin, sondern nichts, was ich irgendwie feiere oder auf Plakate oder Sharepics drucke. Aber das ist eben die Verantwortung, die ich trage und da darf ich mir auch nicht wegducken.
1: 8,4% hat seine SPD beim letzten Mal in Sachsen-Anhalt geholt und jetzt? Chris Henze, der Kreisvorsitzende, bleibt Optimist.
2: Es wird nicht berauschend, aber es wird auch nicht eine Vollkatastrophe am 6. September.
1: Aber was ist für diese 12% Umfragen SPD auf Bundesebene noch eine Vollkatastrophe? Die Stimmung in der Partei irgendwo zwischen Rebellion und Resignation. Katja Pähle, die Fraktionschefin der SPD im Landtag von Sachsen-Anhalt, ist da anders, stur, hoffnungsfroh. Sie hat Klingbeil später am Abend nach Halle eingeladen, nicht auf den Marktplatz, nicht als Redner, als Gesprächspartner.
4: Und er wird nicht versteckt, sondern wir sind mit ihm unterwegs und wir machen Wahlkampf mit ihm und laden aber genau zu diesen Gesprächen ein. Politik ist kein Bestellservice. Ich sitze zu Hause auf meiner Couch und finde irgendeine Entscheidung schlecht und kann dann einfach sagen, dass es diesen alle doof.
1: Klingbeil weiß, dass manche seiner Genossen ihn, die SPD-Spitze, auch doof finden. Brandbriefe kursieren, aber jetzt muss er ran und er bemüht in Bitterfeld-Wolfen die Geschichte, den großen Bogen.
3: Alle, die gerade politische Verantwortung tragen, müssen in 5 oder 10 Jahren auf diese Phase des Landes zurückgucken und müssen sich fragen, was habt ihr eigentlich damals gemacht, als die Rechtsextremen kurz davor standen, die Macht wieder zu übernehmen?
1: Was habt ihr gemacht? Er hat, als er am Stadtrand mit dem Auto ankam, als erstes das Riesenplakat des AfD-Spitzenkandidaten Siegmund gesehen. Alles wird gut, stand da. Alles wird gut? Katja Pähle, die SPD-Kandidatin aus Halle, wird da wütend.
4: Wie kann es sein, dass jemand, der zur Wendezeit quasi noch in den Windeln lag, durch dieses Land fahren kann und kann den Menschen eine Vergangenheit verkaufen, als die glorreiche Zukunft, die er selber nie erlebt hat?
1: Wie kann das alles sein? Klingbeil hatte auch keine letzten Antworten, aber Respekt hat er für jeden seiner Sozis, die hier kämpfen.
3: Ich habe in meinem Wahlkreis nicht so eine starke extreme Partei. Ich ziehe vor jeder und vor jedem, der hier sagt, ich trete für die Demokratie ein und ich wirklich vor jedem den Hut.
1: Und was sagen seine Sozialdemokraten zur Bundespartei SPD? Sie sagen tatsächlich Danke, weil aus der ganzen Republik gerade Sozis hier beim Wahlkampf helfen. Plakate kleben, Flyer verteilen und muss die SPD-Spitze im Herbst weg? Chris Henze winkte ab.
2: Was würde es denn an grundlegenden Problemen ändern?
1: 6 Tage haben sie noch und dann geht's weiter in Mecklenburg-Vorpommern und Berlin. Und dann kann Klingbeil wieder das hier sagen.
3: Ich bin da überhaupt nicht zimperlich und jeder soll hier die Kritik loswerden, die man mir sagen will.
0: Sagt Lars Klingbeil im Beitrag von Georg Schwarte, Korrespondent in unserem Hauptstadtstudio, der über den Wahlkampf der SPD in Sachsen-Anhalt berichtet hat. Bremen 2 jetzt mit Musik von Bärsden, Elysium.

0: Ausgerechnet Jens Stay. Der Däne, die Verlässlichkeit in Person, auch als Torschütze, hat sich schwer verletzt und fehlt Werder Bremen für längere Zeit. Heute ist Deadline Day, das heißt, dieses berühmte Transferfenster schließt sich und für uns am Weserstadion ist Heiko Neugebauer. Grüß dich, Heiko.
1: Hallo.
0: Wir haben es in den Nachrichten vorhin schon erfahren, es hat sich noch was getan kadertechnisch bei Werder, ne?
1: Ja, es hat sich ein bisschen was getan. Die beiden Außenverteidigerpositionen, ich glaube, mittlerweile kann man ruhig von beiden Außenverteidigerpositionen sprechen, sind neu besetzt worden, jeweils mit Leihspielern, zum Beispiel von Moussa Ndjai von Anderlecht gekommen, letzte Saison an FC Schalke 04 ausgeliehen. Der spielt hinten links und Arthur von Bayer Leverkusen ebenfalls geliehen, ohne Kaufoption. Hinten rechts hat Werder noch nicht bestätigt, aber wir wissen, dass beide hier heute Vormittag ins Weser Stadion gekommen sind, ihren Medizincheck absolviert haben und bei Arthur wird es nur noch eine Frage der Zeit sein. Das ist aber alles, bis auf die gestern schon feststehenden Abgänge Bangula und Malatini. Heute noch die Nachricht, dass Patrice Čović aller Voraussicht nach Dynamo Dresden verliehen wird in die zweite Liga, dort Spielpraxis sammeln soll. Aber das war's bislang.
0: Ja, denn du glaubst schon, dass die eine oder andere Limousine noch an dir vorbeifahren wird?
1: Also das hoffen wir alle hier, ehrlich gesagt. Das sind jetzt ja nun keine Transfers, wo man sagt, damit hat man alles das aufgefangen, was man verloren hat. Also die offensive Position von Bangula ist da nicht mit drin. Dann ist auch noch Romano Schmid gegangen. Und wir dürfen ja, du hast es schon erwähnt, auch die offensiven Impulse von Jens Day nicht außer Acht lassen. Da ist noch keiner für gekommen. Ich bin mir relativ sicher, dass Werder sehr stark bemüht ist, da für die Offensive, fürs Mittelfeld vorne auch noch was zu tun. Aber wir erfahren das natürlich nicht. Und während das früher so war, dass man sagen konnte, okay, wer bis 18 Uhr nicht da ist, dann wird das wohl auch nichts mehr. Erinnern wir uns alle ans letzte Jahr an Victor Boniface, der seinen Medizincheck ganz woanders gemacht hat. Von den Ärzten von Werder Bremen, die dann dort eben hingeflogen sind und mehr oder weniger zufällig das alles auf den sozialen Medien rauskam. Also ganz sicher können wir hier einfach nicht sein, bis der Deadline Day dann auch zu Ende ist. Das ist heute um 20 Uhr der Fall.
0: Okay. Wie ist jetzt Status quo betrachtet, deine Einschätzung? Ist Werder in allen Mannschaftsteilen quantitativ und qualitativ konkurrenzfähig in der ersten Liga?
1: Also wir haben ja gesehen, dass sie das zumindest am letzten Sonnabend in Freiburg im Grunde nicht waren. Die beiden Transfers heute tragen jetzt auch nicht dazu bei. Ich denke mal, Moussa Ndjai als Linksverteidiger ist eher als Backup geholt worden für Olivier Demann, der ja auf seiner Position überhaupt gar keine Konkurrenz hat. Und bei dem Mick Schmetkens, der Rechtsverteidiger gespielt hat gegen Freiburg, konnte man sehen, da fehlt noch ein bisschen was für die Bundesliga. Also das sind einfach praktisch offene Planstellen gewesen, aber da ist ja jetzt keiner von beiden hat den Charakter, dass man sagen kann, der macht die Mannschaft von jetzt auch gleich quantitativ besser. Das ist ein Transfer, auf den wir noch warten und bei dem, je mehr Zeit vergeht, je fraglicher es sein wird, ob er dann tatsächlich noch kommt.
0: Ja, und Messi hat ja nur die Länderspielkarriere beendet, ne? Nicht bei Miami aufgehört, ansonsten könnte der ja auch aus so einer Limousine steigen heute.
1: Das könnte er machen, ja. Und ich würde es jedenfalls mitkriegen. Ich sitze hier wirklich an der Rampe und achte darauf, jedes Mal, wenn ein Auto runterkommt, denkst du wieder, ja, das könnte was sein. Neben mir auch mehrere Fernsehteams, einige andere Kollegen auch hier. Dieser Tag ist, ich glaube, ich verrate kein Geheimnis, nicht besonders beliebt bei den Kollegen, weil man hier einfach lungert und lungert und lungert und wartet und am Ende passiert doch nicht so wahnsinnig viel. Aber angesichts der noch offenen Lücken im Kader kann ich mir vorstellen, dass Werder heute noch den einen oder anderen Transfer darüber hinaus zu den beiden schon bekannt gibt.
0: Heiko Neugebauer live vom Bremer Weserstadion für Bremen 2. Dank dir.
1: Gerne.

0: 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Kulturtipp.
1: Den hat Hilke Thesen vorbereitet.
2: Ich bin ja Comedy-Newcomerin, ja.
3: Wenn Anissa Lussef die Bühne betritt, dann trifft deutsche Pünktlichkeit auf algerisches Temperament. Und das alles im sterilen Scheinwerferlicht einer gelernten Anästhesistin.
2: Und vor Comedy hatte ich auch mal einen Beruf, der Eltern stolz macht. Ich habe als Ärztin gearbeitet.
3: Wer dachte, eine Aktionswoche Antidiskriminierung wird ein braves Event voller betroffener Gesichter und korrekter Infobroschüren, der hat die Rechnung ohne Berlins schärfster Comedy-Zunge gemacht.

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1: Mit Carsten Putz. Ermittler finden Sprengvorrichtungen an Umspannwerk in Brandenburg. Bund will Bremen zu militärischer Logistikbasis ausbauen. Werder verpflichtet Moussa Ndiaye aus Anderlecht. Das Wetter am Abend meist leicht bewölkt, noch bis 23 Grad. In Brandenburg ist das Kraftwerk Jentschwalde in der Lausitz heute offenbar Ziel eines Anschlagsversuchs geworden. An einem Umspannwerk in der Nähe des Kraftwerks wurden an einer Leitung mehrere Spreng- und Brandvorrichtungen entdeckt. Aus Potsdam Steve Neuwirth mit Einzelheiten.
2: Eine Polizeisprecherin sagte, es habe mindestens eine Detonation gegeben. Laut Polizei wurde gegen 8 Uhr morgens eine mögliche Sachbeschädigung festgestellt. Spuren würden gesichert und Entschärfer seien vor Ort. Es gebe jedoch keine Auswirkungen auf die Bevölkerung. Das Landeskriminalamt Brandenburg habe die Ermittlungen übernommen. Die Polizei nehme den Vorfall sehr ernst. Der Netzbetreiber 50 Hertz bestätigte eine vermeintliche Sachbeschädigung. Es habe eine kurzzeitige Leitungsunterbrechung gegeben. Mittlerweile seien aber alle Leitungen wieder in Betrieb und die Stromversorgung nicht beeinträchtigt.
1: Unterdessen will die Bundesregierung laut Medienberichten Russland für den Drohnenvorfall am Leipziger Flughafen verantwortlich machen. Innenminister Alexander Dobrindt und Außenminister Johann Wadephul wollen sich noch heute äußern. Dabei soll es dann um genaue Kenntnisse und auch Konsequenzen gehen, berichtet Gabor Hallas aus Berlin.
3: Außenminister Wadephul sagte am Morgen, Deutschland lasse sich in keiner Weise einschüchtern. Er kündigte Reaktionen, aber keine Überreaktionen an.
4: Wir müssen in Ruhe absprechen, welche Konsequenzen wir daraus ziehen. Es wird aber eine konsequente Antwort der Bundesregierung geben. Deutschland muss sicher sein. Deutschland muss sich so aufstellen, dass jeder, der uns angreift, weiß, wir finden Antworten.
3: Möglicherweise könnten russische Diplomaten ausgewiesen werden oder Einrichtungen wie das russische Haus geschlossen werden. Denkbar sind auch weitere Sanktionen, zum Beispiel gegen russische Firmen oder auch gegen die Schattenflotte, also Tanker, die russisches Öl weiter in andere Länder transportieren.
1: Der Bund will das Land Bremen zu einer militärischen Logistikbasis ausbauen. Bislang hieß es, dass die dafür nötigen 1,35 Milliarden Euro ausschließlich in den Hafen im Bremerhaven fließen. Doch in die Pläne wird auch der Bremer Flughafen mit einbezogen. Das geht aus einer Senatsvorlage hervor, die Buten und Binnen vorliegt. Zuerst hatte der Weser-Kurier berichtet. Aus der Regionalredaktion Buten und Binnen berichtet Milan Jäger.
5: 160 Millionen Euro sollen laut der Vorlage in den Flughafen fließen. Mit dem Geld sollen Rollbahnen erneuert und ein weiterer Hangar sowie eine Betankungsanlage gebaut werden. Den größten Teil des Geldes, nämlich rund 800 Millionen Euro, verschlingt die Ertüchtigung der Kajen in Bremerhaven für schwere Militärtransporte der NATO. Außerdem stellt der Bund rund 110 Millionen Euro für den Ausbau kommunaler Straßen und den Bau von 2 neuen Gestebrücken zur Verfügung. Bremen muss das Geld des Bundes mit einem Eigenanteil von rund 200 Millionen Euro aufstocken. Den entsprechenden Beschluss muss der Senat bis Ende September fassen. Dann kommt nämlich Verteidigungsminister Boris Pistorius nach Bremen, um die Investitionspläne vorzustellen.
1: Die Bundesanwaltschaft hat in Jena Anklage gegen zwei mutmaßliche Unterstützer der rechtsextremen Terrorgruppe Letzte Verteidigungswelle erhoben. Die Behörde wirft ihnen unter anderem die Unterstützung einer terroristischen Vereinigung und Beihilfe zum versuchten Mord vor. Beide sollen Anfang vergangenen Jahres mit Komplizen versucht haben, eine Asylbewerberunterkunft in Thüringen anzuzünden. Vergangenen Monat waren 7 junge Mitglieder und Unterstützer der rechtsextremen Terrorgruppe zu Haftstrafen zwischen 1,5 und 5 Jahren verurteilt worden. Zum Sport. Und da schließt sich langsam das Transferfenster in der ersten Fußball-Bundesliga. Noch knapp 3 Stunden bleiben. Werder Bremen hat noch am Nachmittag Verstärkung auf der linken Abwehrseite fix gemacht, denn jetzt steht fest, Moussa Ndiaye kommt nach Bremen. Mehr von Ariane Wirth aus der Sportredaktion.
6: Moussa Ndiaye kommt mit einem guten Ruf nach Bremen. In der vergangenen Saison spielte er auf Schalke und gehörte dort zu den auffälligeren Linksverteidigern der zweiten Liga. Der 24-jährige Senegalese kommt vom belgischen Club Anderlecht zunächst auf Leihbasis. Im Vertrag steckt außerdem eine Kaufoption. Wenn Ndiaye in Bremen überzeugt, könnte Werder ihn also fest verpflichten. Und auch für die rechte Abwehrseite könnte sich heute noch etwas tun. Werder arbeitet am Transfer von Arthur aus Leverkusen. Der Brasilianer soll für ein Jahr ausgeliehen werden. Eine Kaufoption soll es nicht geben. Fix ist der Wechsel aber noch nicht.
1: Und eben kam noch diese Nachricht. Gut zwei Monate nach dem WM-Aus hat Antonio Rüdiger seinen Rücktritt aus der Fußballnationalmannschaft erklärt. Der 33-jährige Innenverteidiger von Real Madrid spielte seit 2014 insgesamt 86 Mal für die DFB-Auswahl und nahm an 3 Welt- und 2 Europameisterschaften teil. Und das waren die Nachrichten mit Carsten Putz.
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7: Knapp über 20 Grad im Binnenland, an der Küste teilweise 19, zum Beispiel in Bremerhaven, da am Fischereihafen, zeigt die Webcam, dass es im Moment wohl keinen Niederschlag gibt, aber die Wolkenlücken auch nicht so zahlreich sind. Es soll immer freundlicher werden in den nächsten Stunden, also sollten Sie draußen noch was vorhaben. Vermutlich brauchen Sie keinen Regenschirm, ohne Gewehr natürlich das Ganze. Kommende Nacht geht's runter bis auf 10 Grad, morgen erstmal bewölkt mit ein bisschen Sonne am Nachmittag, dann eine höhere Wahrscheinlichkeit wieder für Schauer bis zu 23 Grad.
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7: Um 17 Uhr und 6 Minuten, wie festgetackert die beiden Meldungen von der A1. Jeweils eine pro Richtung. Hamburg Richtung Osnabrück zwischen Bremer Kreuz und Hemlingen. 6 Kilometer stockender Verkehr vor der Baustelle. Vor der Baustelle in der Gegenrichtung zwischen Dreieck Stur und Bremen-Hemlingen. 4 Kilometer stockender Verkehr. Den Geduld, allen zusammen eine möglichst gute Fahrt. Was jetzt? Ich höre jetzt gerade nichts mehr.

Habt ihr mich gehört? Ja. Also ich war offensichtlich weiter zu hören, liebe Hörerinnen und Hörer. Ich konnte hier aber gerade gar nichts mehr sehen. Es war einfach mal eben kurz Black Tuesday sozusagen im Studio von Bremen 2. Aber Justin Curry singt jetzt, ja? Und wir wollen gleich über die Frage reden, was man gegen den Mangel an bezahlbarem Wohnraum tun kann in Deutschland.

0: Wohnen wird für immer mehr Menschen zum Armutsrisiko. Darauf hat der Deutsche Mieterbund heute hingewiesen. Er präsentierte den neuesten Mietenreport. Und ich bin mit dem Bundesdirektor verbunden, Florian Becker. Schönen guten Tag.
1: Guten Tag, hallo.
0: Grüß Sie. Wohnen ist ein völkerrechtlich anerkanntes Menschenrecht. Der Tatbestand ist sogar im UN-Sozialpakt verankert. Wie sehr klaffen Anspruch und Wirklichkeit also auseinander? Wie groß ist die Krise aktuell hierzulande?
1: Wir haben in Deutschland schon eine sehr ausgeprägte Krise auf dem Wohnungsmarkt. Also wenn man guckt, wir haben jetzt die letzten 10 Jahre eine Mietsteigerung von durchschnittlich 5% pro Jahr. Es fehlen rund 1,4 Millionen sozial und bezahlbare Wohnungen. Und wir haben eine ganz erhebliche Wohnkostenüberlastung von rund 11% aller Mieterinnen und Mieter, also die mehr als 40% ihres Einkommens haben, was sie nur für Miete ausgeben müssen. Also die Krise ist auf jeden Fall groß und sie ist da.
0: Also hier in Bremen zum Beispiel wird das städtische Unternehmen Gewoba für seine Arbeit auf dem Wohnungsmarkt geschätzt. Braucht es bundesweit sowas wie eine Rekommunalisierungsoffensive?
1: Es hilft auf jeden Fall, wenn die Kommune eine kommunalen Wohnungsbaugesellschaft hat oder vielleicht das noch ergänzt mit den gemeinnützigen Wohnungsbaugesellschaften, weil wir hier einfach sehen, dass die Orientierung, sagen wir mal, an Renditen eine ganz nachgeordnete Rolle spielt und schon die Bezahlbarkeit auch der Mieten für die Mieterinnen und Mieter im Vordergrund stehen. Also es ist wichtig für den Wohnungsmarkt.
0: Und sozialen Wohnungsbau, brauchen wir davon wieder mehr in Deutschland?
1: Davon brauchen wir auf jeden Fall deutlich mehr. Jedes Jahr fallen 100.000 Wohnungen aus der Sozialbindung und es werden so 40.000 bis 50.000 maximal nachgebaut. Also es werden immer mehr Sozialwohnungen, immer weniger Sozialwohnungen und es werden aber immer mehr Leute, die darauf angewiesen sind. Und insofern muss hier deutlich mehr auch gebaut werden.
0: Ja, grotesk ist ja, dass viele nichts finden, während 1,9 Millionen Wohnungen in Deutschland leer stehen. Kann man da nichts gegen machen?
1: Also hier hat man erstmal ein sogenanntes Matching-Problem. Nicht die Wohnungen, die leer stehen, sind erstmal vielfach nicht da, wo wir eben den Wohnraummangel haben. Okay. Es hilft halt nichts, wenn auf dem platten Land Wohnungen leer stehen. Das hilft halt in Bremen direkt in der Stadt halt den Leuten, die eine Wohnung suchen, nicht. Und zum anderen ist die Anzahl der, also nur die Zahl der leerstehenden Wohnungen sagt auch nichts darüber aus, ob die auch vermietbar sind. Also wenn eine Wohnung länger als ein Jahr leer steht, ist sie in der Regel nicht mehr so ohne weiteres direkt vermietbar. Mhm. Also das Potenzial ist auch ein bisschen kleiner. Aber es hilft halt nicht da, wo wir die Wohnung gerade brauchen.
0: Aber eben besonders heftig ist das Problem mit dem bezahlbaren Wohnraum in den größten Städten Deutschlands, richtig?
1: Also in großen und den größten Städten, ja. Da sind natürlich immer diese 4 oder 7 Metropolstädte, die dann immer alle nennen. Also jetzt Hamburg, Berlin, München, Köln und so weiter. Aber wir sehen auch, dass wir in den Städten die Universitäten, beliebte Universitäten haben, so mittelgroße Städte, dass wir da zunehmend auch das Problem haben, dass es keinen bezahlbaren Wohnraum mehr gibt. Und da ist wie Bremen gehört auf jeden Fall auch damit dazu.
0: Okay. Gestern wurde nun eine Petition übergeben dem Bundestag für einen bundesweiten Mietendeckel. Ist ja immer wieder ein Diskussionsgegenstand. Wie denken Sie darüber?
1: Also wir als Deutscher Mieterbund unterstützen die Initiative Mietenstopp. Das ist etwas Ähnliches wie der Mietendeckel. Die Idee ist eigentlich die gleiche, dass man jetzt den weiteren Anstieg der Mieten einmal ganz stark begrenzt, um Zeit zu gewinnen, beispielsweise mehr Wohnungen zu bauen, also mehr Angebot zu schaffen, aber auch mieterschutzrechtliche Regelungen im Gesetz zu verankern. Und insofern vom Grundsatz her unterstützen wir die Initiative.
0: Ja. Von wegen Wohnungsbau, da ist die aktuelle Bundesregierung ja relativ zufrieden mit sich selbst, von wegen Bauturm. Teilen Sie diese Euphorie in Anführungsstrichen?
1: Nur sehr bedingt. Also alles ist natürlich gut, was das Bauen erleichtert. Und da sind in den letzten Jahren viele Dinge dazugekommen, die das Bauen eher erschwert haben und verhindert haben. Insofern sind auch der Bauturbo und die Verbesserung des Baugesetzbuches auf jeden Fall gut. Allerdings, was wir an den Zahlen sehen, hat das noch keinen großen Effekt. Denn einer der größten Effekte auf den Wohnungsbau hat immer noch die Finanzierungskosten und durch die höheren Zinsen im Vergleich zu vor 5 Jahren sind viele Unternehmen da sehr zurückhaltend.
0: Ja. Abschließend, gibt es andere europäische Länder, in denen es diesbezüglich besser läuft als bei uns?
1: Also was man, wenn man Richtung Europa und weltweit auch guckt, wir sind auch Mitglied von einem internationalen Mieterverband und was man da sieht ist, dass alle ähnliche Probleme haben. Und eine Sache, die die Immobilienwirtschaft immer nicht so gerne hört, ist, dass der Markt, der freie Markt, auch in Ländern, wo der Markt tatsächlich relativ ungeregelt ist für Mieten, die Probleme nicht löst. Also insofern braucht es schon Mieterschutzgesetze und staatliche Förderung und Unterstützung, um die Mieten bezahlbar zu lassen.
0: Sagt der Bundesdirektor des Deutschen Mieterbundes, Florian Becker, auf Bremen 2. Danke fürs Gespräch.
1: Ja, vielen Dank.

0: Sorry. No.
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2: Die Linke schlägt also einen bundesweiten Mietendeckel vor, flankiert von einem jährlichen 20 Milliarden Euro Investitionsprogramm für gemeinnützigen Wohnungsbau. Für einen Mietendeckel spricht sich auch eine Petition aus. Wir haben es erwähnt, die gestern dem Bundestag übergeben wurde. Könnte dieses Instrument also das gravierende Wohnungsproblem in Deutschland lösen? Maximilian Ulrich aus dem ARD-Hauptstadtstudio meint ja.
3: Der deutsche Staat deckelt ja schon die Preise für bestimmte Medikamente oder gibt einen Mindestlohn vor, also einen Preisdeckel von unten. Diese Preisdeckel tragen auch immer eine ethisch-moralische Begründung in sich. Medikamente sollen schließlich keine Frage des Geldbeutels sein, von Arbeit muss man leben können. Ich finde, das Gleiche sollte auch für Wohnungen gelten. Ihr Preis sollte gedeckelt werden. Natürlich sollen Vermieterinnen und Vermieter weiterhin Geld verdienen dürfen. Und natürlich braucht es dann zusätzlich zum Mietendeckel auch ein großes Investitionsprogramm für bezahlbaren Wohnraum. Aber gerade weil Wohnraum ein begrenztes Gut ist, darf man die Preisentwicklung nicht dem freien Markt überlassen. Denn deutsche Wohnungen sind zu einem weltweiten Spekulationsobjekt geworden. Die Preise sind vor allem in den Städten explodiert. Und die Folgen davon sind für die gesamte Gesellschaft schädlich. Menschen mit niedrigem Einkommen werden aus den Stadtzentren verdrängt. Viele Mieterinnen und Mieter leben mit ständiger Angst im Nacken. Was, wenn ich morgen den Job verliere oder die Wohnung gekündigt wird? Was, wenn wir uns trennen und einer von uns beiden ausziehen muss? Diese permanente Unsicherheit zu bekämpfen, ist für mich Aufgabe der Politik. Schließlich soll der Staat mir die freie Entfaltung meiner Persönlichkeit ermöglichen. So steht es in Artikel 2 des Grundgesetzes. Doch ohne Wohnung, ohne ein Zuhause, sind all meine schönen Grundrechte weitgehend nutzlos. Ein Mietendeckel deckelt also auch den Vertrauensverlust in die Demokratie.
2: Meint Maximilian Ulrich, sein Kollege Benjamin Großkopf glaubt nicht daran, dass es mehr bezahlbaren Wohnraum nur aufgrund eines Mietendeckels geben wird.
4: In dieser Verbindung aus bezahlbar und Wohnraum, da versteckt sich der Kern des Problems. Nicht in dem unbestimmten Gefühl, dass Vermieter charakterlose Halsabschneider sind, denen man es jetzt einfach mal so richtig zeigen muss. Dass Bauen und Wohnen so teuer sind, hat Gründe. Zum Beispiel, dass Material, Handwerker, Versicherungen, Heizungsanlagen, Energie, eben das Leben gerade teurer werden. Nicht aus böser Absicht meistens, sondern dank einer weltweiten Entwicklung, für die niemand direkt etwas kann, die man schon gar nicht einfach auf den Vermieterhalunken abschieben kann. Mit einem Mietendeckel ist, ein Grundproblem dieser schrägen Idee, noch kein Quadratmeter mehr entstanden. Im Gegenteil. Es gäbe dann vielleicht, also hoffentlich irgendwie, bezahlbaren Wohnraum für die, die eine Wohnung haben. Es würde aber kein einziger Neubau mehr entstehen, egal ob privat oder genossenschaftlich, weil nicht nur die Miete gedeckelt, sondern Unternehmergeist erstickt würde. Wir brauchen aber genau diesen Neubau. Privates Investment wäre aussichtslos, wenn steigende Preise nicht weiterzugeben wären. Es gibt aber jede Menge Menschen, die durch ein solches Invest ihr hart erarbeitetes Geld anlegen, vermieten, fürs Alter vorsorgen, dieser Gesellschaft guttun, also Teil einer sozialen Marktwirtschaft sind, die man immer wieder kalibrieren, neu ausrichten muss. Das geht nicht mit dem Vorschlaghammer, sondern nur mit einem ganzen Werkzeugkasten. Stichwort Mietpreisbremse in ganz schlimmen Märkten, dann aber ohne Schlupflöcher. Für viele, teilweise raffinierte Werkzeuge muss man geschickter sein als für den großen Hammer. Und selbst wenn man die Kraft aufbringt, ihn zu führen, die Chance am Nagel vorbeizuhämmern ist da. Und genau das wäre der Fall mit einem bundesweiten Mietendeckel.
2: Die Meinung von Benjamin Großkopf aus unserem Hauptstadtstudio in Berlin. Jetzt Bremen 2 Musik von The Coral. Pass it on.

0: Moin und schönen guten Abend. Und noch sitzen oder stehen wir alle ruhig?
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6: Ja, so nach und nach sieht man bei den ganzen Orten hier in unserer Region das Sonnensymbol, das auftaucht neben den Wolken. Denn es soll heute Abend quasi am freundlichsten sein, wenn man den Tag Revue passieren lässt. Geht runter dann in der Nacht allerdings auch recht amtlich, teilweise bis auf so 12 bis 9 Grad sogar. Morgen bleibt es wechselhaft, so wie heute. Morgen früh vielleicht noch trocken, ein bisschen Sonne dabei, am Nachmittag dann jedenfalls wieder Showertime. Maximal 23 Grad morgen.
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6: Um gleich 2 Minuten nach 5:30 A1 Hamburg Richtung Osnabrück zwischen Bremer Kreuz und Hemelingen. 6 Kilometer stockender Verkehr vor der Baustelle und in der Gegenrichtung vor der Baustelle 4 Kilometer stockender Verkehr zwischen Dreieckstur und Bremen-Hemelingen. Und noch eine Meldung vom Kreis Oldenburg. Die Isar-Leuja-Straße ist zwischen Wildeshausen und Aschenstedt in beiden Richtungen gesperrt. Grund ist ein Unfall.
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6: Guten Tag, die Gefängnisse in Großbritannien sind überfüllt. Die Regierung in London will etwas dagegen tun. Was und warum das umstritten ist, das erfahren Sie gleich hier bei uns.

0: In den Justizvollzugsanstalten des Vereinigten Königreichs gibt es gemessen an den Zellen zu viele Insassen. Keir Starmer hat als Premier eine Reform beschlossen, mit der in den Gefängnissen mehr Platz geschaffen werden sollte. Er ist nicht mehr, also Premier, aber das Problem, das besteht weiterhin. Sein Nachfolger Andy Burnham, der hat heute im Parlament seinen ersten Auftritt und dabei geht es eben auch unter anderem um dieses Thema. Frage an unsere Korrespondentin Lisa Maria Röhling in London. Lisa, was macht denn der Neue bei seiner Premiere da im House of Commons für einen Eindruck?
1: Also er wird ja gerade noch ganz heiß von der Opposition gegrillt. Er muss extrem viele Fragen beantworten. Er macht einen sehr selbstsicheren Eindruck, aber ich glaube, es ist auch ein ziemlicher Realitätscheck. Also er hat diesen ersten Auftritt erstmal genutzt für so eine allgemeine Regierungserklärung. Er hat ja so große Themen, die er mitgebracht hat. Lebenshaltungskosten senken, Obdachlosigkeit beenden. Aber das muss ja auch alles finanziert und vom Parlament angenommen werden. Und da hat man heute schon sehr stark gemerkt, Versprechen sind schön und gut, aber die muss er jetzt auch wirklich einlösen und liefern. Er hat sich sehr wortgewandt gewehrt, aber er muss eben viele Probleme aus dieser Vorgängerregierung lösen, unter anderem eben diese Gefängnisreform, die ihm jetzt ja echt richtig in den Rücken fällt.
0: Genau, und die, soweit ich weiß, eben nicht weit oben auf seiner To-Do-Liste stand, als er Starmer beerbt hat. Zumindest hat man öffentlich davon nicht viel mitbekommen. Wieso spielt die denn aktuell so eine zentrale Rolle, diese Reform?
1: Also diese Entlassung, das ist eigentlich der Teil der Gefängnisreform. Da sollen Gefangene frühzeitig entlassen werden, damit Platz in den Gefängnissen geschaffen wird. Diese Entlassungen würden jetzt im Oktober losgehen und da ist jetzt über den Sommer rausgekommen, welche Straftäter da eigentlich rausgelassen werden würden. Und im Zentrum stehen da zwei Straftäter, die 2019 bei einem Diebstahl einen Polizisten getötet haben. Das war Andrew Harper, der hatte als Polizist auf Streife die Täter erwischt, als sie versucht haben, so ein Quadbike zu klauen. Die sind ins Auto gesprungen. Er ist hinterhergelaufen und von einem Spanngurt mitgerissen worden und fast 2 Kilometer mitgeschleift worden und dann eben gestorben. Und weil das eben so grausam war, das hat ganz Großbritannien total erschüttert. Die Täter waren total jung noch. Die haben sich beim Prozess ziemlich hämisch verhalten. Und dann kam jetzt plötzlich raus mit dieser Gefängnisreform, würden die jetzt frühzeitig entlassen werden. Und das hat für einen riesigen Aufschrei gesorgt. Die Familie von Andrew Harper hat sich da beschwert, hat gesagt, Andy Burnham muss das stoppen. Und dann sind andere Familien von Opfern und auch Opfer sozusagen an die Medien getreten, haben gesagt, auch unsere Täter würden jetzt freigelassen werden. Ja, und da hat sich so ein regelrechter Shitstorm entwickelt und auf einmal musste Andy Burnham seine anderen Themen zur Seite schieben.
0: Ja, das sorgt natürlich für heftige Emotionen in der Bevölkerung, ist klar. Wie geht Burnham denn mit dem Gegenwind um, der da jetzt entstanden ist?
1: Also er musste jetzt ganz schnell sozusagen Anpassungsmaßnahmen treffen, denn auf der einen Seite, du hast es ja schon angesprochen, 97% der Gefängnisse sind belegt in Großbritannien, muss dringend Platz geschaffen werden. Auf der anderen Seite sollen eben Straftäter, die auch schlimme Taten begangen haben, das sagen ja auch die Opfer und Familien, eben nicht frühzeitig entlassen werden. Er hat jetzt erstmal Einschränkungen beschlossen, dass gewisse Straftäter, auch wenn sie sozusagen eigentlich in dieses Entlassungsschema passen würden, nicht entlassen werden. Also wer wegen Vergewaltigung, Sexualstrafen oder Kindesmissbrauchs verurteilt wird, der wird von der Entlassung ausgeschlossen. Gleichzeitig hat er gesagt, andere Gruppen von Gefangenen sollen jetzt sozusagen aus den Gefängnissen rausgebracht werden. Das sind zum Beispiel 1000 Inhaftierte ohne britische Staatsbürgerschaft, die abgeschoben werden sollen. Wie das aber ohne Abkommen mit den Heimatländern funktionieren sollen, ist unklar. Und außerdem soll es noch 2000 Urteile für Sicherheitsverwahrung geben. Die sollen überprüft werden, ob die überhaupt noch nötig sind und die Gefangenen eventuell auch entlassen werden können.
0: Lisa, sag nochmal zum Abschluss, die Opposition, wie reagiert die auf den Neuen im Parlament und speziell vielleicht auch auf dieses umstrittene Thema?
1: Also Kimmy Badenoch, die Chefin der Konservativen, hat ihn heute echt ganz schön gegrillt, gerade was das Thema angeht, wie er seine ganzen hübschen Pläne finanzieren will. Und das hat sie eben auch dann an der Gefängnisreform festgemacht, weil sie sagt, da ist eine große Reform, die jetzt irgendwie tausendfach von ihm auch angepasst wurde. Finanzierung, keine Gefängnisse gebaut worden, ist ein Riesenthema. Und sie sagt auch, naja, Herr Burnham hat über den Sommer 100-mal die Meinung zu dieser Reform geändert. Wird er das auch bei anderen Themen machen und sich nicht durchsetzen können? Ich glaube, da hat sie schon einen ziemlich harten ersten Stich in dieser ersten Debatte geleistet.
0: Premier Andy Burnham erstmals im britischen Parlament. Das war live aus London unsere Korrespondentin Lisa Maria Röhling. Ich danke dir, Lisa.
1: Sehr gerne.
0: Bremen 2 hier.

0: Neue Musik der israelischen Sängerin Noah. Habe ich sie sogar schon live singen hören, vor einigen Monaten in der Glocke. There's a song. In der Gesprächszeit, kommende Stunde, zwischen 18 und 19 Uhr, lernen Sie hier auf Bremen 2 eine Frau kennen, die etwas kann, das ich überhaupt nicht beherrsche. Malen bzw. zeichnen. Ich habe sogar ein Unikat von ihr zu Hause hängen, weil wir mal über ein gemeinsames Projekt nachgedacht haben. Die Rede ist von der Cartoonistin Bettina Bexte. Nach ihrem Studium an der Hochschule für Künste hier in Bremen hatte sie eigentlich etwas andere Pläne.
1: Am Anfang wollte ich ja Kinderbuchillustratorin werden. Und dann habe ich gemerkt, okay, da braucht man aber entweder selber eine richtig gute Geschichte oder man arbeitet mit jemandem zusammen, der eine richtig gute Geschichte hat. Und im Cartoon ist es so komprimiert alles. Und man hat irgendwie alles in der Hand und überlegt sich, wie das Personal aussieht und seine eigenen Geschichten. Da ist man irgendwie unabhängiger.
0: In Cafés oder auf Parkbänken bringt sie ihre Beobachtungen zunächst zu Papier und arbeitet dann am Schreibtisch weiter dran, um sie zu perfektionieren. Zweierlei muss zusammenkommen. Die Striche auf dem Papier müssen ebenso sitzen wie die Pointe. Ne? Kommt ja immer noch irgendwie ein Satz oder zwei Sätze dazu, oft auch politisch bei ihr. Obgleich sie auch schon ausgezeichnet wurde, wünscht sich Bettina Bexte für diese Form der Denkarbeit etwas mehr Wertschätzung.
1: Also man muss schon sehr viel Enthusiasmus mitbringen und mit sehr wenig Geld zurechtkommen. Also das ist halt immer so ein bisschen unser Problem, dass es so als Kunstform so ein bisschen stiefmütterlich behandelt wird. Und es wird langsam besser, finde ich, aber da ist noch sehr viel Luft nach oben.
0: Die Bremer Comic-Künstlerin Bettina Bexte ist heute Gast in der Gesprächszeit. Dann erfahren Sie auch, was für eine Graphic Novel sie jüngst verfasst und gezeichnet hat. Jetzt Bremen 2 Musik von John Mayer.

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1: Kommt von Jens Schellers.
2: Es kommt wie ein Orkan daher, das norwegische Hedwig Mollestad Trio. Ruhig bleiben geht da gar nicht. Auf eindrucksvolle Art und Weise verwischt die 44-jährige Gitarristin Mollestad die Grenzen zwischen klassischer Jazzgitarre, 70er-Jahre Progressive Rock und spleenig-britischer Psychedelia. Findigen Musikjournalistinnen fiel dazu auch der Begriff Jazz Sabbath ein. Auf jeden Fall, Mollestads Songs sind nicht immer auskomponiert, der Rest wird dann improvisiert. Das geht nicht ohne Spielfreude, hört man, finde ich. Das Hedwig Mollestad Trio aus Norwegen. Es kommt nach Bremen zum Festival Women in Emotion. 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September um 20 Uhr ins Bremer Kulturzentrum Schlachthof. 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
1: In 3 Minuten ist es 18 Uhr. Martin Busch geht. Kerstin Burlage kommt. Schönen Abend. Gern bis morgen. Tschüss.

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1: Mit Sven Weingärtner. Guten Abend. Bundesregierung macht Russland für Drohnenangriff auf Leipziger Flughafen verantwortlich. Bremen bekommt 20 Millionen für digitale Lernmittel. Weltkriegsbombe in Wilhelmshaven ist entschärft. Das Wetter am Abend meist trocken und sonnig bei noch bis zu 22 Grad.

0: Wer steckt hinter dem versuchten Anschlag mit einer mit Sprengstoff präparierten Drohne Anfang August auf den Leipziger Flughafen? Außenminister Johann Wadephul und Innenminister Alexander Dobrindt haben dazu gerade eine Pressekonferenz gegeben. Innenminister Dobrindt sagte, dass es schon länger hybride Aktionen gegeben habe. Erkenntnisse würden dabei auf eine russische Beteiligung hindeuten, so Dobrindt, und so auch in Leipzig.
1: Es wurden Tatmittel wie die Drohnenkonfiguration, diverse Bauteile, Sprengstoff und Zündtechnik verwendet, die aus anderen hybriden Operationen Russlands und dessen Krieg gegen die Ukraine uns bekannt ist. Die Gesamtbetrachtung des versuchten Anschlags vom 4. August am Flughafen Leipzig fügt sich in das bekannte Muster russischer hybrider Operationen in Europa ein.
0: Außenminister Wadephul sagte, dass die Regierung neue Strafmaßnahmen gegen Russland verhänge. Er kündigte an, das russische Generalkonsulat in Bonn Mitte September zu schließen. Zudem werde der Vertrag mit dem russischen Haus in Berlin, einer umstrittenen Einrichtung, gekündigt. Und der russische Botschafter werde einbestellt, so Wadephul. Mehr als 20 Millionen Euro für digitales Lernen. So viel erhält das Land Bremen aus Bundesmitteln, aus dem sogenannten Digitalpakt 2.0. Was mit den Millionen passieren soll, dazu Mischa Wahed aus der Regionalredaktion Buten und Binnen.
2: Bremen will das Geld für Netzwerke und WLAN, digitale Präsentationstechnik, mobile Endgeräte und digitale Lernangebote einsetzen. Es sei aber nicht nur für die Infrastruktur bestimmt, so das Ressort. Unter anderem soll auch die Kompetenz der Schüler im Umgang mit Medien gefördert werden. Sie sollen zum Beispiel lernen, KI-Erzeugnisse kritisch zu hinterfragen und Falschinformationen zu erkennen. Beim Digitalpakt 2.0 handelt es sich um eine Verwaltungsvereinbarung zwischen Bund und Ländern. Mehrere Milliarden Euro sollen auf diesem Wege in den kommenden Jahren bundesweit für digitale Bildung an allgemeinbildenden und berufsbildenden Schulen investiert werden.
0: In Wilhelmshaven ist eine Bombe aus dem Zweiten Weltkrieg entschärft worden. Fast 14.000 Menschen mussten ihre Häuser rund um den Fundort verlassen. Auch Pflegeheime und Schulen waren von der Evakuierung betroffen. Der Blindgänger war gestern bei Bauarbeiten gefunden worden. Werder Bremen verstärkt sich auf der linken Abwehrseite. Auf Leihbasis kommt Verteidiger Moussa Ndiaye aus Anderlecht nach Bremen. Mehr dazu aus der Sportredaktion von Ariane Wirth.
3: Moussa Ndiaye kommt mit einem guten Ruf nach Bremen. In der vergangenen Saison spielte er auf Schalke und gehörte dort zu den auffälligeren Linksverteidigern der zweiten Liga. Der 24-jährige Senegalese kommt vom belgischen Club Anderlecht zunächst auf Leihbasis. Im Vertrag steckt außerdem eine Kaufoption. Wenn Ndiaye in Bremen überzeugt, könnte Werder ihn also fest verpflichten. Und auch für die rechte Abwehrseite könnte sich heute noch etwas tun. Werder arbeitet am Transfer von Arthur aus Leverkusen. Der Brasilianer soll für ein Jahr ausgeliehen werden. Eine Kaufoption soll es nicht geben. Fix ist der Wechsel aber noch nicht.
0: Und das waren die Nachrichten mit Sven Weingärtner.
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5: An der Küste teilweise 19 Grad, im Binnenland sind es noch muckelige 22 und die Sonne, die hat sich jetzt so in den vergangenen Stunden peu à peu durchgesetzt. Wird ein schöner Tagesausklang, das kann ich Ihnen jetzt schon mal sagen, falls Sie vielleicht noch draußen sich aufhalten wollen. Kommende Nacht wird es dann allerdings relativ kühl, geht bis auf 10 Grad runter. Morgen maximal 23 Grad, ähnlich wie heute. Morgen früh nur bewölkt, in Anführungsstrichen, am Nachmittag dann wohl auch wieder der eine oder andere Schauer dabei.
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5: Um 18 Uhr und 4 Minuten A1 Hamburg Richtung Osnabrück zwischen Bremer Kreuz und Hemlingen 6 Kilometer stockender Verkehr vor der Baustelle. A1 Osnabrück Richtung Bremen zwischen Dreieckstur und Bremen-Hemlingen 4 Kilometer stockender Verkehr vor der Baustelle. Und noch eine Meldung aus dem Kreis Oldenburg. Die Iserlohrer Straße ist zwischen Wildeshausen und Aschenstedt immer noch gesperrt. Beide Richtungen sind betroffen. Grund ist ein Unfall.
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6: Mit Kerstin Burlage am Mikrofon. Gezeichnete Szenen, aus dem Leben gegriffen, politisch, lakonisch, aber vor allem eins, nämlich witzig. Das sind die Zeichnungen von Bettina Bexte. Die Bremerin ist vor allem bekannt geworden für ihre Cartoons und Kurzcomics und gerade hat sie ihre erste Graphic Novel rausgebracht. In allem ein Stück zu Hause heißt sie und erzählt die Geschichten von 5 ganz unterschiedlichen Menschen, die alle irgendwann nach Deutschland eingewandert sind und sich jetzt hier sozial engagieren. Über dieses Buch, aber auch über ihre ihre Arbeit an sich, ihre Inspirationsquellen und ihre Lieblingsthemen werde ich heute mit der Zeichnerin Bettina Bexte sprechen. Und dafür sitzen wir heute mal nicht im Studio, sondern ich bin bei Ihnen zu Hause, Frau Bexte, in Ihrem Atelier an Ihrem Schreibtisch. Moin erstmal und danke für die Einladung.
7: Moin, moin.
6: Normalerweise schaut Ihnen hier niemand über die Schulter, sondern Sie sitzen hier ganz allein, nehme ich an, oder wie ist das?
7: Genau, man ist ja so ein Alleinarbeiter, wenn man Cartoons macht und auch Comics, und dann freut man sich deshalb immer über die Reaktion von außen, wenn man eine Ausstellung hat oder wenn man irgendwie mitkriegt, wie die Leute in Zeitungen oder Zeitschriften drüber lachen über die Witze. Aber im Grunde fängt alles immer sehr einsam an.
6: Hier an diesem Schreibtisch, und wie sieht so ein Arbeitstag an diesem Platz hier normalerweise aus für Sie?
7: Erstmal muss ich raus. Also erstmal sitze ich hier gar nicht, sondern ich muss irgendwie in einen Café gehen mit meinem Skizzenbuch. Und wenn ich ein Thema habe, dann verknüpfe ich das immer mit dem, was ich sehe, und denke ein bisschen drüber nach und schreibe fleißig und zeichne fleißig ins Skizzenbuch. Und wenn die Idee dann da ist, dann gehe ich nach Hause, dann geht's los mit dem Arbeiten.
6: Und wie ist das Arbeiten hier am Tisch dann?
7: Dann werden die Skizzen so ein bisschen ausgearbeitet. Ganz lange sitzt man immer am Text. Das denkt man gar nicht, aber der ist meistens zu lang. Und je länger der Text ist, umso erklärender ist dieser Cartoon. Und die besten Cartoons haben ganz wenig Text eigentlich oder gar keinen Text manchmal. Und dann wird's koloriert und dann ist die Arbeit fertig.
6: Die Cartoonistin und Comiczeichnerin Bettina Bexte ist heute mein Gast hier in der Gesprächszeit auf Bremen 2. Und ich verrate jetzt auch schon mal was, es wird gleich auch noch ein weiterer Überraschungsgast dazustoßen. Bleiben Sie dran.

0: Bettina Bexte, wir stehen jetzt hier in Ihrer Wohnung, direkt vor Ihrem Arbeitsplatz. Und ich beschreibe noch mal ein bisschen, wie es hier aussieht. Also es ist sehr spartanisch, würde ich es nennen. Man denkt ja irgendwie, es hängen vielleicht in so einem Atelier viele Bilder an den Wänden, vieles, was die Künstlerin sich angucken möchte, um Inspiration daraus zu holen. Aber das ist hier gerade das ganze Gegenteil, oder? Wie würden Sie das hier beschreiben?
1: Ja, das stimmt. Aber ich arbeite ja auch eigentlich an mehreren Stellen und so. Jetzt ist es im Moment gerade so, manchmal hängt hier auch was, wenn ich gerade in so einem Prozess bin und es ist nicht zu sehen, aber manchmal hilft es, damit sich im Kopf irgendwas bildet, wenn man nicht irgendwelche Ablenkungen hat.
0: Ein bisschen was liegt hier aber. Ich sehe da ein Skizzenbuch und das sieht mir so aus, als würde es da um das Buch gehen, über das wir gleich noch sprechen werden. Ist das so oder sind das andere Skizzen?
1: Genau, das sind Skizzen für das Buch. In dem Fall ist das die Geschichte von Halime, einer Protagonistin aus meinem Buch. Und das ist immer so der Anfang, dass halt alles im Skizzenbuch landet und man probiert, wie werden die Bilder aufgeteilt, welche Szenen möchte man zeigen und so, weil im Skizzenbuch, da guckt normalerweise keiner rein und da ist alles erlaubt, dann kann man erstmal so suchen und finden, würde ich das beschreiben.
0: Wie haben Sie eigentlich Ihre Liebe und wann haben Sie eigentlich Ihre Liebe zum Zeichnen entdeckt?
1: Och, die gab es eigentlich schon immer. Also das ist eine Sache, die macht einem immer Spaß, auf die kann man sich berufen auch und es ist kreativ und wenn einem die Welt irgendwie, wenn einem alles zu viel ist und so, dann setzt man sich hin und zeichnet und dann ist schon wieder alles halb so schlimm. Also gerade bei Cartoons im Moment natürlich auch, es gibt viel zu zeichnen. Ja, das ist irgendwie so eine Fähigkeit, die gehört einfach zu meinem Leben dazu.
0: Haben Sie denn das auch schon in der Schulzeit gewusst, dass Sie das in Ihrem Leben behalten wollen, also sprich professionell machen wollen? Oder kam das erst, als die Schule vorbei war, dass Sie gedacht haben, ach, jetzt werde ich Zeichnerin?
1: Nee, eigentlich war das immer schon da. Also früher habe ich gedacht, vielleicht Musik oder Zeichnen. Dann hatte ich irgendwie ein bisschen schlechte Erfahrungen mit der Musiklehrerin. Und dann dachte ich, oh nee, doch lieber nicht Musik. Und dann ist es Zeichnen geworden. Aber im Grunde war es schon ziemlich klar. Ich habe gedacht, ich probiere es, mal sehen, vielleicht habe ich Glück und komme ein bisschen weiter damit und es klappt. Und ich wollte immer freiberuflich sein. Eigentlich nie wissen, also wenn man morgens aufsteht, wie verläuft der Tag jetzt? Und das hat ganz gut geklappt.
0: Sie kommen ursprünglich aus Hamburg und da kann man ja auch ziemlich gut zeichnen, studieren und Kunst studieren. Sie sind aber nach Bremen gegangen dafür. Was war der Grund?
1: Ja, ehrlich gesagt war es unfreiwillig, weil ich habe in Hamburg Fachabi gemacht und damals war das so, dass man mit Fachabi keine Aufnahmeprüfung machen durfte. Da zählte nur der Notendurchschnitt für die Hochschule, an die ich wollte. Und weil ich in Mathe nicht gut war, war der Durchschnitt so, dass ich tatsächlich keine Chance hatte. Das finde ich auch heute noch ungerecht, aber ich glaube, heute ist es anders, hoffe ich. Und dann dachte ich, okay, ich gehe nach Bremen und dann tausche ich mit irgendjemand. Also es hat nicht geklappt, aber auf die Hochschule lasse ich nichts kommen hier. Also es war ein sehr schönes Studium und ich habe dann noch Trickfilm dazu für mich entdeckt und habe dann beides, Illustration und Trickfilm gemacht. Also es war schon eine sehr schöne Zeit hier.
0: Ich glaube, Sie haben sich ja auch schon während des Studiums dann so ein bisschen auf Cartoon fokussiert.
1: Ja, genau. Am Anfang wollte ich ja Kinderbuchillustratorin werden. Und dann habe ich gemerkt, okay, da braucht man aber entweder selber eine richtig gute Geschichte oder man arbeitet mit jemandem zusammen, der eine richtig gute Geschichte hat. Und im Cartoon ist es so komprimiert alles. Und man hat irgendwie alles in der Hand und überlegt sich, wie das Personal aussieht und seine eigenen Geschichten. Da ist man irgendwie unabhängiger. Und irgendwie hat mich das dann auch einfach mehr interessiert durch die anderen Themen.
0: Das ist ja aber auch nicht so leicht, wie es aussieht, so ein Cartoon. Da ist ja ein komplexer Gedanke drin, oft ein politisches Thema, eine politische Kritik, eine Pointe. Alles muss in einem Bild liegen. Manche nennen das deshalb auch die Königsform. Alles voll auf den Punkt. Wie machen Sie das? Was für ein Prozess steckt denn in der Regel hinter so einem Bild, bis das so alles schön komprimiert drin ist?
1: Ja, am Anfang ist tatsächlich ganz viel Denkarbeit, die man halt nicht sieht. Also ich sitze dann meistens irgendwo draußen in Cafés und denke. Und neulich hat jemand zu mir gesagt, boah, du sitzt aber auch immer nur rum und trinkst Kaffee, weil das halt so aussieht, als würde ich gerade Pause machen oder so. Und es gibt natürlich auch Tage, da will einem einfach nichts einfallen. Dann weiß man auch, man muss es lassen, man muss irgendwie irgendwas komplett anderes machen, abwaschen oder irgendwas, spazieren gehen oder so. Und dann muss man es einfach später nochmal probieren. Das lässt sich tatsächlich nicht erzwingen, aber wenn die Idee dann gefunden ist, ja, dann hat man was, womit man arbeiten kann und das ist dann gut.
0: Die Hamburger Cartoonistin Maren Amini hat mal zu mir gesagt, der Cartoon an sich wird eigentlich viel zu wenig wertgeschätzt. Wie sehen Sie das?
1: Ja, da hat sie recht. Also das ist halt immer so ein bisschen unser Problem, dass es so als Kunstform so ein bisschen stiefmütterlich behandelt wird. Und es wird langsam besser, finde ich, aber da ist noch sehr viel Luft nach oben.
0: Ist das für Sie als Frau auch noch mal schwieriger, da dann auch Geld mit zu verdienen oder sehen Sie da jetzt nicht das Problem?
1: Doch, das ist natürlich das ewige Problem, das Geld verdienen. Also man muss schon sehr viel Enthusiasmus mitbringen und mit sehr wenig Geld zurechtkommen. Also das hat einen Preis, einfach die Arbeit. Und wenn man jetzt denkt, da ist irgendwie viel Geld zu holen, dann muss man was anderes machen. Also das ist einfach nicht der Fall in dem Beruf.
0: Jetzt wollte ich noch mal kurz auf Ihren Erfolg kommen, denn Sie haben viel Erfolg. So sieht es zumindest für mich aus. Sie veröffentlichen Ihre Bilder im Weser-Kurier, in den Stuttgarter Nachrichten, im Stern, in der Brigitte unter anderem. Das war jetzt noch lange nicht alles. Und Sie haben auch Preise gewonnen, zuletzt den Deutschen Karikaturenpreis, den geflügelten Bleistift in Gold. Ich sehe ihn da hinten auch. Sie haben da drei Bleistifte. Ich glaube, einmal Bronze, einmal Silber, einmal Gold.
1: Nee, einmal Bronze, einmal Gold, einmal Publikumspreis. Das ist dann der Cartoon, der jedes Jahr vom Publikum gewählt wird als ihr Favorit. Und eigentlich finde ich den auch ziemlich klasse, den Preis, weil der ist halt von allen quasi ein demokratischer Preis. Und der ist allerdings nur aus Ton. Ich musste auch aufpassen, ich hätte ihn einmal fast schon kaputt gemacht. Aber im Grunde ist der mir schon sehr viel wert.
0: Ja, das ist ein Bleistift mit Flügeln dran, genauso wie der daneben. Das ist sozusagen der Oscar, den man bekommen kann fürs Zeichnen. Der goldene Bleistift mit Flügeln dran.
1: Wenn man einen schlechten Tag hat, dann sind die Preise ganz gut, weil dann denkt man, ach komm, morgen wird besser.
0: Kann man da mal hingucken und sich wieder auftanken?
1: Genau, so ist es, ja. Außerdem sind das auch fantastische Türstopper, weil Metall, die sind richtig massiv. Und wenn einmal ein Einbruch hier ist, dann habe ich zwei Waffen. Ich darf nur nicht den aus Ton nehmen, aus Versehen.
0: Ach, das wäre schade.
1: Genau.
0: Bettina Bexte, die Zeichnerin aus Bremen. Und heute sind wir in ihrer Wohnung, in ihrem Atelier. Und gleich geht's weiter.

0: Die Gesprächszeit auf Bremen 2 ist hier heute aus dem Atelier von Bettina Bexte, Zeichnerin aus Bremen. Wir haben hier gerade so einen Skizzenblock von Ihnen. Da haben Sie witzigerweise ein Interview gezeichnet, das Sie mal gegeben haben, über Laptop. Und was ich jetzt sehe, ist also tatsächlich die original allererste Zeichnung. Ja, also die Skizze, die direkt danach entstanden ist.
1: Ja, genau. Also es war eine sehr lustige Situation und dann dachte ich, das muss ich aufzeichnen, weil ich halt mit meinem Laptop durch die Wohnung gerannt bin, weil alle Räume zu groß waren. Und dann bin ich in der Speisekammer gelandet und um mich herum stand ganz viel Leergut und ich dachte, gleich passiert's, gleich.
0: Gibt's den großen Klirr.
1: Genau.
0: Und die Zeichnung, das sind jetzt 6 Bilder, die ich hier sehe. Da denke ich, okay, ich kann das so grob nachvollziehen, aber so richtig verstehen werden das wahrscheinlich nur Sie. Das ist jetzt ja auch der erste Entwurf erstmal. Was passiert, bis das so druckreif ist? Also das kriegt dann ja auch noch eine Farbe meistens bei Ihnen. Sie zeichnen ja meistens koloriert. Mhm. Wie ist der Weg bis dahin, dass ich es dann auch richtig gut lesen und verstehen kann?
1: Das ist wirklich so nur für mich. Also es sind ja auch durchgestrichene Sachen, weil ich beim Text dann noch überlegt habe, so oder so. Und auch die Skizzen, das sind ja eher so suchende Linien, dass man irgendwie das seinen Weg findet und das Bild findet. Dann wird das noch ein bisschen deutlicher gemacht. Dann wird es tatsächlich auch schon digital. Also dann fotografiere ich das, dann landet es im iPad und wird durchgezeichnet. Und auch dort bunt gemacht.
0: Geht das relativ schnell oder wie würden Sie Ihren Stil überhaupt erstmal beschreiben?
1: Ja, also ich würde vielleicht sagen, ein sehr lockerer Strich. Offene Linien, nichts Perfektes und nicht, ja, es gibt ja manchmal so Comics, da ist alles so ordentlich, das ist gar nicht meins. Also und dann nochmal umrandet und ordentlich ausgemalt und so. Also bei mir muss die Farbe auch immer so ein bisschen drüber gehen und die Linie ist auch, hat nie eine Stärke. Also es ist wie so ein Pinsel im Grunde, mal dicker und mal dünner. Es soll alles irgendwie locker und leicht sein. Und wenn es zu ordentlich ist, wird es für mich eher langweilig.
0: Und woher holen Sie sich Ihre Inspiration?
1: Also ich sitze am liebsten in Cafés und gucke mir die Leute an und werde aber selber nicht behelligt. Also ich gucke, worüber reden sie, schnapp Gesprächsfetzen vielleicht auf, guck, was auf der Straße los ist. Also es gibt so Orte, die gut funktionieren und dann gibt es Orte, wenn zu wenig los ist, dann funktioniert es halt nicht. Also irgendwie muss das Gehirn zum Denken angeregt werden und so ein kreativer Prozess funktioniert halt so, dass man Sachen sieht und die dann damit verknüpft, wenn man jetzt ein Thema hat mit dem Thema. Und Cartoons funktionieren ja so, dass man eine Situation in einen anderen Kontext bringt. Dadurch entsteht oftmals ein Witz. Wenn man sie einfach in eine andere Umgebung stellt, dann gelingt es einem dadurch, Dinge klarer zu machen und auf den Punkt zu bringen auch. Und das deshalb ist dieses Café unerlässlich und ich finde es natürlich auch einen schönen Arbeitsplatz.
0: Und Sie haben dann oft schon irgendwie irgendwo im Kopf ein Thema rumschweben und dann kommt das Gespräch am Nachbartisch dazu?
1: Mal so und mal so. Also manchmal hat man ja ein Thema, also entweder einen Auftrag oder man möchte einen Cartoon zu einem bestimmten Thema machen. Und dann lässt man sich beeinflussen und packt das in irgendwelche anderen Situationen. Aber es gibt natürlich auch lustige Sachen, die einem dann so geschenkt werden, also die man so mitkriegt und wo man denkt, oh ja, da mache ich einen Cartoon draus.
0: Also so Dinge, über die gerade geredet wurden oder die, eine Szene, die Sie gerade beobachtet haben.
1: Genau, manchmal so zwischenmenschliche Sachen oder jemand regt sich furchtbar auf oder so. Also da gibt es ja viel zu gucken und da kann man auch viel nutzen.
0: Sie haben auch so Themen, die wiederkehren bei Ihnen. Die Lebensrealität von Frauen fällt mir da jetzt ein. Es gibt so einen Cartoon von Ihnen, wo eine Frau, glaube ich, mit dem Fuß kocht. Also sie steht so auf einem Bein, macht eine Waage, kocht mit dem Fuß, füttert mit der Hand. Ihr Baby, zu ihren Füßen sitzt auch noch ein Kleinkind, was gerade furchtbares Chaos anrichtet. Und ach, sie tippt auch noch mit der anderen Hand. Und meldet sich dann auch noch über ihr Headset als Firma. Frauen, Alltagsrealität, darum geht es, glaube ich, oft.
1: Ja, genau. Der Alltag von Frauen ist einfach noch so unterschiedlich. Und es gibt noch so viel zu tun auf diesem Gebiet. Das ist Dauerthema leider immer noch und wird es auch noch bleiben.
0: Konsumkritik ist auch so ein Thema von Ihnen.
1: Ja, klar. Ja, natürlich.
0: Wieso, ja klar?
1: Das ist einfach ein Wahnsinn, was alles konsumiert wird und was verbraucht wird und wie viele Müllberge entstehen und so. Also das ist schon irre, aber ich bin natürlich auch immer selbst mit im Boot. Ich mache mich ja nicht über die Leute lustig, die so blöd sind, dass sie irgendwas machen, was ich nie machen würde, sondern ich sehe mich immer mit. Witze über andere zu machen, ist einfach in meinen Augen auch nicht lustig. Also das ist dann Schadenfreude. Man erhebt sich über andere, man stellt sich auf eine andere Ebene und damit ist man eigentlich auch raus.
0: Ja, ich muss sagen, ich finde, Sie haben sogar da fast einen eher liebevollen Blick, wenn Sie zum Beispiel, was Sie auch sehr gut können, die Eigenarten der Deutschen so ein bisschen aufspießen. Es gibt da so eine Comic-Reihe, deutsche Leitkultur war das Überthema und ich beschreibe mal kurz einen, also der eine hieß Strukturwaren und da sind also nur zwei an der Kasse und die vordere haut so mit voller Wucht diesen Warentrenner aufs Band und guckt noch böse nach hinten zu ihrem Hintermann. Also diese gewissen deutschen Schrulligkeiten, die bringen Sie gerne mal ans Licht. Was mögen Sie daran?
1: Ja, der Cartoon hat richtig Spaß gemacht und das ist auch der, für den ich dann diesen Publikumspreis gekriegt habe, weil die Leute sich, glaube ich, auch da wiedererkannt haben und weil wir ehrlich gesagt ja auch sehr komische Leute sind. Also das. Und wenn man dann so Dinge sammelt, also der Glascontainer ist auch noch ein Bild.
0: Das war, ich habe es gleich, die Achtsamkeit, richtig?
1: Genau, dass man halt auf keinen Fall grünes Glas in Hellglascontainer schmeißt und es sitzt jemand da und überwacht das. Und ja, Autofahrer, Fahrradfahrer, das ist ja auch immer so eine Geschichte, kann man auch austauschen. Also jeder erzieht jeden. Ja, und das macht Spaß, sich sowas zu überlegen.
0: Ein Thema, was bei Ihnen ja auch manchmal vorkommt, ist Digitalisierung und auch die KI habe ich schon bei Ihnen entdeckt. Das ist ja sowieso so ein Thema, gerade für Künstler, bildende Künstler ist KI ja ein Thema, was auch bedrohlich wirken kann, weil es ja immer den Anschein hat, als könnte sie die Kunst von echten Menschen über kurz oder lang ersetzen. Wie geht es Ihnen damit eigentlich oder wie gehen Sie damit um?
1: Ja, da würde ich sagen, wir sind alle betroffen und keiner weiß, wo es hingeht oder keiner weiß, wie lange wir das noch machen können, ehrlich gesagt. Also es heißt ja immer, sie ist ein Werkzeug, aber wir werden tatsächlich auch dadurch ersetzt. Also ein Beispiel, die Leute lassen sich kleine Illustrationen, also die machen sie selber. Bei den Großen ist das noch ein bisschen anders, aber auch das ist, glaube ich, auch eine Frage der Zeit. Also ich mache mir da tatsächlich große Sorgen, weil wir alle so ein bisschen verunsichert sind und nicht wissen, wo es hingeht. Dann heißt es ja, nutzt sie doch selber die KI, aber dann schaffen wir uns ja selber. Also man kann es schon machen. Klar, neulich hat ein Kollege ein KI-Bild erstellen lassen und das dann abgezeichnet, was tatsächlich aber auch sehr langweilig ist, finde ich, und dann einen Cartoon draus gemacht. Nur ist ja die Frage, wenn der Cartoon gar nicht mehr gebraucht wird von uns, weil der selbst schon von der KI erstellt wurde, dann sind wir überflüssig. Und es ist halt die Frage, wie gehen wir damit um? Wollen wir das? Deshalb ist es so ein bisschen schwierig. Das heißt ja auch, man soll sich irgendwie anpassen. Aber die Anpassung ist schwierig, wenn man merkt, es bleiben die Aufträge weg.
0: Die Zeichnerin und Cartoonistin Bettina Bexte ist mein Gast hier in der Gesprächszeit auf Bremen 2. Und die ganze Sendung können Sie auch online noch einmal hören auf bremen2.de.

0: Bettina Bexte, Sie sind vor allem als Cartoonistin bekannt. Kurzcomics haben Sie auch schon veröffentlicht, sowohl für Kinder als auch für Erwachsene. Kürzlich ist Ihre erste Graphic Novel erschienen. In allem ein Stück zu Hause heißt das Buch. Und Sie erzählen darin die Lebensgeschichten von 5 unterschiedlichen Menschen aus 5 Ländern, die nach Deutschland eingewandert sind. Und was Sie alle gemeinsam haben, Sie engagieren sich hier für die Gesellschaft. Bevor wir über den Inhalt sprechen, würde ich gerne noch mal wissen, warum ist es denn eigentlich dieses Mal die lange Form geworden? Was hat Sie daran gereizt?
1: Ja, ich wollte schon immer mal einen Comic machen, tatsächlich. Und also ich bewundere ComiczeichnerInnen sowieso, weil das so wahnsinnig viel Arbeit ist und ewig dauert. Und man arbeitet Jahre an einem Projekt und muss die ganze Zeit immer davon überzeugt sein, dass es gut ist, was man macht. Also das finde ich auch eine Qualität. Und dann habe ich einfach mal angefangen mit gezeichneten Biografien. Am Anfang die von meiner Tante, weil wenn ich gemerkt hätte, oh, ich kann das doch nicht oder ich habe keine Lust mehr oder es ist nicht interessant genug, dann wäre die nicht sauer gewesen. Und dann habe ich gemerkt, doch, das funktioniert. Es gab eine Ausstellung auch und die Leute fanden es gut. Und dann dachte ich, ich mache einfach weiter. Es macht mir Spaß. Ich höre ja auch gerne Leuten zu. Also es ist ganz ungewohnt, dass ich jetzt hier erzählen muss. Ich höre sehr gerne zu, wenn Leute aus ihrem Leben erzählen. Und ja, und dann dachte ich, ich möchte sehr gerne einfach ein Buch draus machen und diese Menschen sammeln und einfach auch zeigen, was, also ehrlich gesagt, gerade in diesen Zeiten, was wir da für einen Schatz haben, der so gar nicht gesehen wird gerade. Ja, und ich habe sehr tolle Menschen kennengelernt.
0: Das war ja nun sozusagen ein Marathon, wo Sie sonst eher Kurzstrecke laufen, wenn ich das Bild mal bemühen darf. Wie war das zu zeichnen? Also es sind auch farbige Bilder, wie man es von Ihnen kennt, aber ich glaube, der Zeichenstil, den mussten Sie so ein bisschen anpassen.
1: Ja, bei den Figuren musste ich mich anpassen, weil im Cartoon überzeichnet man die Gesichter, die Figuren, damit es noch lustiger wird. Man macht die Nasen größer, die Augen und also man verstärkt das. Und das musste ich dann richtig üben, also jemand auch ähnlich zu zeichnen, natürlich, realistische Menschen. Und trotzdem fließt der Cartoon und der Witz ja immer ein bisschen mit ein. Also ich komme halt von da und man sieht das auch ein bisschen und das geht aber ganz gut zusammen, finde ich.
0: Sie erzählen die Lebensgeschichten von der Boxerin Dila Kisikol, dem Fotografen Misha Moldwai, der interreligiös engagierten Halime Cengiz, Azad Kurt, der als unbegleiteter Minderjähriger nach Bremen gekommen ist, und der Sozialarbeiterin Florence. Wie sind Sie auf diese Protagonisten und Protagonistinnen eigentlich gestoßen?
1: Das war ganz unterschiedlich. Also Misha kannte ich schon, der war Kollege meines Vaters und da war es also nicht schlimm. Da hatte ich gehört, was der für Sachen macht und den habe ich dann einfach gefragt, ob er mitmacht. Florence habe ich über Kontakte kennengelernt, die kannte ich vorher nicht. Azad kannte ich auch schon von den Zollhaus-Boys. Und über Dilla habe ich einen Artikel gelesen und habe gedacht, ui, die ist toll, da probiere ich es mal. Also das war richtig mit E-Mail schreiben und nochmal nachhaken und so. Also das ist, da musste ich richtig ein bisschen hartnäckig sein. Und sie hat später gesagt, weißt du, warum ich mitmache? Weil du so hartnäckig warst. Also da habe ich eine ganz neue Eigenschaft an mir entdeckt, die ja auch ganz gut ist im Leben. Und Halime habe ich bei einer Ausstellung von einer Kollegin, von einer Fotografin kennengelernt, von einer Freundin. Und die hatte Halime porträtiert und andere starke Frauen. Und Halime hat dann irgendwie gesagt, wie das Fotoshooting war und konnte sehr toll erzählen. Und dann habe ich gedacht, oh, ich traue mich jetzt mal. Ich frage sie mal, ob sie mitmacht.
0: Wie haben Sie dann gemeinsam gearbeitet?
1: Ja, diese Biografiearbeit, das geht folgendermaßen. Also ich habe dann in dem Fall Halime zu Hause besucht und dann gibt es ein erstes Interview. Ich lasse dann auch mein Handy laufen, weil ich kann nicht gleichzeitig zeichnen oder schreiben oder so, sondern ich muss dann einfach zuhören und als Erinnerung habe ich dann die Aufzeichnung und dann hat sie angefangen, aus ihrem Leben zu erzählen. Und das ist so, das kann man irgendwie nicht unbegrenzt machen. Nach einer Weile ist man auch erschöpft, weil man ja nicht in einer Tour sein Leben normalerweise erzählt. Dann fahre ich nach Hause und mache Skizzen dazu. Dann fahre ich wieder hin und dann gucken wir gemeinsam drauf und gucken, ob das irgendwie hinkommt mit den Skizzen, ob die Sachen stimmen, ob irgendwas nicht stimmt. Also bei Halime war es sehr lustig, weil ich habe ihren Mann gezeichnet, ohne ihn zu kennen. Und sie hat gesagt, wer ist das denn? Das ist nicht mein Mann. Und dann kam der Mann auch noch dazu. Also wir haben wirklich sehr schöne, lustige Situationen gehabt. Und so ist das so eine Arbeit, die geht Stück für Stück und die Person, um die es geht, die ist immer involviert. Also es muss einfach stimmen. Es kann nicht sein, dass da irgendwas in der Geschichte ist, wo dann der Mensch denkt, nee, so eine Stück für Stück Arbeit ist das.
0: Und auch richtig viel Arbeit, das höre ich raus. Was haben Sie denn eigentlich aus diesen Begegnungen für sich persönlich mitgenommen?
1: Also ich habe ganz viel mitgenommen. Ich habe tatsächlich ganz viele tolle Leute kennengelernt und die Kontakte bestehen auch weiter. Also das ist so schön, wenn wir gemeinsame Ausstellungen machen, dann sehen wir uns, also bei den Ausstellungen von Halime war ihre ganze Familie dabei und das war so schön, auch jetzt bei der letzten Ausstellung, dass dann ihre Enkelin kam und sagte, hier, da ist mein Papa. Und der Papa war dann halt das Baby auf dem Bild mit Halime und alle schätzen das so. Das freut mich sehr, dass die Geschichte so gut ankommt. Und Halime hat auch Führungen gemacht für Frauen aus einem Deutschkurs, Frauen mit Migrationshintergrund. Und das ist das, was ich mit meiner Arbeit erreichen will, dass diese Ausstellungen Menschen erreichen, die normalerweise nicht in Ausstellungen gehen, sondern vielleicht auf ihren Kurs warten oder auf einen Termin und dass die Ausstellungen auch nicht in irgendeiner Galerie hängen, sondern an den Orten, wo sich Menschen aufhalten, die es betrifft, die angeregt werden können, die ermutigt werden können durch diese Geschichten.
0: Die ja alle Geschichten sind von Menschen, die sich hier in Deutschland sozial engagieren. Das war sozusagen der Punkt, der alle verbindet und den Sie auch bewusst gesetzt haben. Warum haben Sie das gemacht und was wollen Sie damit den Lesenden auch vermitteln?
1: Ja, ich habe das gemacht, weil ich finde, dass diese Menschen absolut zu wenig gesehen werden und dass gerade im Moment, in der jetzigen Zeit, das so ist, dass sie eher noch angefeindet werden und man sagt, sie sollen nach Hause gehen, wobei man sich fragt, wo ist denn dann das Zuhause? Und die sind hier verwurzelt, die haben ihr Leben hier und ich wollte einfach ihnen eine Wertschätzung entgegenbringen und auch eine Wertschätzung eigentlich von uns allen einfordern, weil sie sind eine absolute Bereicherung. Also wir brauchen sie nicht nur, sondern sie sind eine Bereicherung unseres kulturellen Lebens.
0: Sagt Bettina Bexte über ihre Graphic Novel In allem ein Stück zu Hause. Und inzwischen ist hier eingetroffen ein weiterer Gesprächsgast, nämlich eine der Protagonistinnen aus diesem Buch und das ist Halime Cengiz.

0: Zu uns gestoßen ist jetzt Halime Cengiz aus dem Bremer Westen, wo sie seit ihrer Kindheit lebt und auch zuerst bekannt geworden ist für ihr großes soziales und politisches Engagement. Frau Cengiz, zunächst mal, was haben Sie denn als erstes gedacht, als Frau Bäckste Sie gefragt hat, ob Sie denn in Ihrem Buch vorkommen wollen?
1: Erst war ich überrascht und dann habe ich gesagt, was muss ich denn da machen? Das war meine Antwort und dann hat Frau Bäckste gesagt, ich würde Sie gerne mal besuchen und wir reden darüber. Und dann habe ich gesagt, okay, ich bin eigentlich offen für solche Sachen.
0: Der Titel des Buches ist ja dann geworden, In allem ein Stück zu Hause. Können Sie sich da eigentlich irgendwie drin wiederfinden? Können Sie da anknüpfen?
1: Ja, eigentlich schon, weil mit allen Sachen, was man gemacht hat, fühlt man sich auch heimisch. Alles, was ich im Ehrenamt gemacht habe, sei es im Beirat, sei es im Bremer Rat für Integration oder auch beim interreligiösen Dialog und so. Alles, was mir wichtig war, habe ich dann auch gemacht.
0: Zu Ihrer Biografie. Sie sind 1968 als Zweijährige aus der Türkei hierher nach Bremen gekommen. Ihr Vater war damals ein sogenannter Gastarbeiter bei den Klöckner Stahlwerken. Und Sie haben dann mit Anfang 20 begonnen, sich ehrenamtlich einzusetzen. Zunächst mal haben Sie Eltern unterstützt, die Sie im Kindergarten von Ihrem Sohn getroffen haben. War das sowas, wo Sie gemerkt haben, oh, das macht Ihnen Freude oder das erfüllt Sie, was für andere zu tun? Oder wieso ist es dann weitergegangen?
1: Einmal ja, es hat mich bestärkt. Und zum Zweiten, der Leitsatz von unserem Propheten ist ein Hadith und der sagt, der Beste unter euch ist derjenige, der anderen Menschen am nützlichsten ist, der anderen Menschen helfen kann. Das ist dann eine sehr gute Tat.
0: Sie haben dann Sportkurse angeboten, haben familienorientiertes Integrationstraining gegeben. Was ist das überhaupt? Das ist ja ein sperriger Begriff. Was heißt das?
1: Das ist eine Ausbildung gewesen als Kursleiterin, um Migranten hier ankommen zu lassen, dass sie erstmal ihre Migration selber verarbeiten, damit sie erstmal hier richtig ankommen und dann ihre Familien, ihre Kinder auch unterstützen können. Sie müssen erstmal sich selbst hier heimisch fühlen, damit sie dann auch den Deutschkurs machen können oder einen Integrationskurs machen können oder ihre Kinder unterstützen können. Sie müssen das Schulsystem kennen von Deutschland oder auch andere Sachen, was wichtig für sie ist. Viele Mütter, vielleicht auch Männer, aber ich habe mehr mit Frauen gearbeitet, mit Müttern, die wurden der Situation nicht mächtig, weil sie ihre Migration nicht verarbeitet hatten. Sie hatten ja Ängste, zum Beispiel auch Kindergarten. Das gab es früher in der Türkei zum Beispiel nicht, aber auch in anderen arabischen Ländern, weil die Kinder mit Großeltern groß geworden sind. Und hier dann ihr Kinder abgeben müssen, war für viele Mütter, ist auch für viele Mütter noch sehr, sehr schwierig. Eine wildfremde Person nimmt mir mein Kind ab und ich weiß nicht, was in diesen 4 Stunden, 6 Stunden im Kindergarten passiert. Was machen die da mit meinem Kind? Der Kurs gab dann immer die Möglichkeit, dass man darüber spricht, dass sie ihre Ängste auch aussprechen und wo man dann also auch erklären konnte, ja, das ist Kindergarten, da werden die Kinder gefördert, auf die Schule vorbereitet. Sie lernen dort auch die Sprache und sie lernen auch selbstbewusster zu werden.
0: Und Sie haben sich ja, Frau Cengiz, auch als Muslima für den interreligiösen Dialog ganz stark eingesetzt. Wie sah oder sieht das denn aus?
1: Alle Religionen haben Unterschiede, haben aber einen Ursprung. Und den interreligiösen Dialog habe ich sehr intensiv mit der Pastorin Frau Jutta Kunewalczyk-Schlüter gemacht von der evangelischen Gemeinde Gröbling. Wir haben das über 15 Jahre lang gemacht. Wir haben Frauen zusammengebracht, damit sie reden. Es ging uns darum, diese Gemeinsamkeiten zu suchen und zu finden. Viele haben festgestellt, dass sie Nachbarn waren, aber sich nicht kannten. Aber durch diesen interreligiösen Dialog sind auch Freundschaften entstanden, wie bei mir und der Pastorin auch, das immer noch anhält und was ich sehr, sehr schön finde. Und eben, dass man das Verständnis für den anderen findet und versucht, Vorurteile abzubauen.
0: In diesem Comic, über den wir gerade sprechen, In allem ein Stück zu Hause, da kommt jemand auf Sie zu, Frau Cengiz, und sagt, ich habe Angst vor Ihnen, weil Sie ein Kopftuch tragen. Wie sind Sie damit umgegangen? Erzählen Sie es doch nochmal.
1: Das war in einem Stadtteil hier in Bremen. Eine ältere Dame hat gesagt, ich habe Angst vor Ihnen. Ich habe gesagt, warum? Warum haben Sie Angst vor mir? Ich habe Ihnen doch nichts gemacht. Ja, ich habe auch Angst vor Mohammed. Dann habe ich gesagt, der ist doch schon so lange tot. Warum haben Sie Angst vor ihm? Aber das war für mich ein Zeichen. Sie kannte den Islam nicht. Sie kannte keine Muslime, sie hatte überhaupt keinen Kontakt mit Muslimen. Sie kannte den Islam nur über Medien. Und Medien spielen da eine ganz große Rolle, weil sehr viel auch Schlechtes berichtet wird und auch negative Sachen viel berichtet werden. Ich war ja auch fast 8 Jahre im Rundfunkrat von Radio Bremen und Da habe ich gesagt, wenn ich meine Religion nicht kannte, würde ich auch Angst bekommen, wenn ich meine Religion nur über die Medien kennen würde. Wenn da nur über Kriege, Morde und solche berichtet werden, das macht den Menschen auch Angst. Und was wir eigentlich brauchen, ist die Begegnung. Einfach als Mensch, ob Muslim, Christ oder Jude, einfach als Mensch, wie ich meine Religion auslebe, was mir meine Religion sagt und was die Religion der anderen sagt. Und dann versuchen, aha, da haben wir ja auch was gemeinsam und davor muss ich keine Angst haben. Und durch diese ganzen Begegnungen ist so gewesen, jetzt in Gröbling, dass Menschen nicht einfach aneinander vorbeigelaufen sind, dass man sich gegrüßt hat, dass man sich angelächelt hat, dass man keine Angst vor dem anderen hatte. Das mag banal klingen, aber für mich war das sehr wichtig.
0: Ja, ich finde, das klingt überhaupt nicht banal. Also da fängt es ja an, also im zwischenmenschlichen Dialog, ob man aufeinander eingehen möchte oder nicht. Menschen unterstützen und zusammenbringen, ist das für Sie immer noch das Wichtigste? Sie sind ja jetzt so rund 60 Jahre alt. Ist das für Sie noch was, wo Sie aktiv sind?
1: Nein, leider nicht. Aufgrund meiner Gesundheit musste ich mich ein bisschen zurückziehen, habe meine ehrenamtlichen Ämter niedergelegt. Auf einzelne Anfragen versuche ich mich mit einzubringen. Aber richtig aktiv bin ich nicht mehr. Ich bin jetzt nur noch für meine Enkelkinder da.
0: Wie viele Enkelkinder haben Sie?
1: 8.
0: Da haben Sie aber auch viel zu tun, oder?
1: Ich bin froh, dass ich die habe. Denn nachdem ich meine ganzen Ehrenämter abgegeben habe, kamen meine Enkelkinder. Ich bin Gott sehr dankbar, dass ich sie habe. Denn sonst wäre ich, glaube ich, in Depression verfallen, weil ich sehr viel aktiv war und dann auf einmal nichts zu tun. Das hätte mir nicht gut getan.
0: Ja, sehr aktiv. Sie haben es auch eben erwähnt. Sie waren sogar im Beirat, auch auf der politischen Ebene haben Sie sehr viel bewegt. Über 30 Jahre lang, glaube ich, richtig?
1: Ja, generell ehrenamtlich. Aber auch der innerlichen muslimischen Community von DITIB war ich die Frauenbeauftragte für 86 Moscheen, wo ich versucht habe, eben die muslimischen Frauen zu stärken, dass sie mitreden konnten in den Moscheevereinen, dass sie einfach sichtbar wurden. Und auch eben immer in Zusammenarbeit auch mit der Volkshochschule oder Kultur vor Ort. Weil ich finde es wichtig, wenn jetzt ein Nachbarschaftshaus oder ein Bürgerhaus etwas anbietet für Migranten, Migrantinnen. Und dann wird gesagt, aber die kommen ja nicht. Dann finde ich eigentlich wichtig, dass man einen migrantischen Verein und eben einen einheimischen Verein zusammenbringt, dass sie zusammen das machen.
0: Wenn Sie die Gesellschaft jetzt ansehen, was wünschen Sie sich da denn jetzt am meisten?
1: Dass das so eigentlich weitergeht wie vor 20 Jahren, 15 Jahren, denn ich finde es traurig, dass wir wieder einen ganz viel Rückschritt gemacht haben, dass viele Vorurteile wieder geschürt werden, weil in der Welt so viel Schlimmes geschieht. Das hatten wir früher auch immer, wenn wir 2 Schritte vorgemacht haben und auf der Welt passiert ja irgendwas, dann haben wir wieder 1 Schritt zurückgemacht, aber wir haben nicht aufgegeben. Und ich finde, es sind noch zu wenig Leute, die sowas machen.
0: Sagt Halime Cengiz, eine der Protagonistinnen in der Graphic Novel In allem ein Stück zu Hause von Bettina Bexte, die ich heute hier bei sich zu Hause und in ihrem Atelier in Bremen besucht habe. Frau Bexte, zum Schluss noch die Frage an Sie. Dürfen wir weitere Graphic Novels erwarten oder sind jetzt erstmal wieder Cartoons dran?
2: Och, ich würde denken, ich mache beides weiter.
0: Das ist eine gute Nachricht. Und wenn Sie In allem ein Stück zu Hause von Bettina Bexte lesen möchten, es ist im Avant Verlag erschienen, hat 175 Seiten und kostet 25 Euro. Das war die Gesprächszeit auf Bremen 2. 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Vielen Dank fürs Zuhören. Am Mikrofon verabschiedet sich Kerstin Burlage.

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1: Mit Sven Weingärtner. Guten Abend. Bundesregierung macht Russland für Drohnenangriff auf Leipziger Flughafen verantwortlich. Unbekannte sabotieren Umspannwerk in Brandenburg. Werder Bremen holt weiteren Verteidiger. Das Wetter am Abend meist trocken und sonnig, bei noch bis zu 21 Grad. Die Bundesregierung hat Russland für den gescheiterten Anschlag mit einer Sprengstoffdrohne auf dem Leipziger Flughafen verantwortlich gemacht. Fast einen Monat später gibt es jetzt auch Konsequenzen. Aus Berlin berichtet Benjamin Großkopf.
2: Polizeiliche Ermittlungen, Tatmuster und nachrichtendienstliche Erkenntnisse belegten eine russische Verantwortung für den versuchten Anschlag am Flughafen Leipzig, sagte Innenminister Dobrindt. Gemeinsam mit Außenminister Wadefuhl verkündete er die Reaktion der Bundesregierung gegen Russland. So werde das russische Generalkonsulat in Bonn Mitte September geschlossen, ebenso wie das russische Haus in Berlin. Außerdem sind unter anderem verschärfte Einreisekontrollen für russische

0: russische Staatsbürger geplant. Und der Druck auf die russische Schattenflotte in der Ostsee soll erhöht werden. Wie, das blieb allerdings in dem kurzen Statement der beiden Minister unklar.
1: Russland hat bereits auf die Ankündigungen aus Berlin reagiert. Es werde auf Deutschlands Strafmaßnahmen spiegelbildlich reagieren, so eine Sprecherin des russischen Außenministeriums. Die Antwort werde ausfallen wie bei früheren einseitigen und ungerechten Sanktionen. In Brandenburg ist heute ein Umspannwerk nahe eines Kraftwerks sabotiert worden. Verletzte gab es nicht, Folgen für die Stromversorgung blieben aus. Was genau passiert ist, dazu aus Berlin Steve Neuwirth.
2: Brandenburgs Innenminister Rethmann informierte am späten Nachmittag über Details der Sabotage. Mit speziell hergestellten Raketen sei versucht worden, leitfähiges Material auf die Hochspannungsleitungen zu bringen, um einen Kurzschluss zu verursachen. In zwei Fällen sei das bislang unbekannten Tätern gelungen, in weiteren Fällen nicht. Ein Sprecher des Netzbetreibers hatte zuvor von manipulierten Silvesterraketen gesprochen. Laut Rethmann sollte sich der Angriff in der Nähe des Kraftwerks Jentschwalde bei Cottbus auf die Netzstabilität und Stromversorgung auswirken. Einen explodierenden Sprengsatz, wie zwischenzeitlich berichtet, habe es ersten Erkenntnissen nach nicht gegeben. Allerdings hat der Kurzschluss laut Rethmann in den Hochspannungsleitungen zu einem heftigen Schlag und einem Feuerball geführt.
1: In der Bremer Neustadt haben Unbekannte in der vergangenen Nacht Brandsätze gegen eine Bar geworfen. Verletzt wurde niemand und es gab nur einen geringen Schaden. Buten und Binnen liegen Hinweise vor, dass es einen Zusammenhang mit den tödlichen Schüssen vor 5 Monaten im Ortsteil Huckelriede geben könnte. Bei einer Auseinandersetzung wurde ein 32-Jähriger so schwer verletzt, dass er später starb. 3 Beschuldigte sitzen inzwischen in Untersuchungshaft. Mehr als 20 Millionen Euro für digitales Lernen. So viel erhält das Land Bremen aus Bundesmitteln aus dem sogenannten Digitalpakt 2.0. Was mit den Millionen passieren soll, dazu Mischa Wahrheit aus der Regionalredaktion Buten und Binnen.
3: Bremen will das Geld für Netzwerke und WLAN, digitale Präsentationstechnik, mobile Endgeräte und digitale Lernangebote einsetzen. Es sei aber nicht nur für die Infrastruktur bestimmt, so das Ressort. Unter anderem soll auch die Kompetenz der Schüler im Umgang mit Medien gefördert werden. Sie sollen zum Beispiel lernen, KI-Erzeugnisse kritisch zu hinterfragen und Falschinformationen zu erkennen.
1: Noch eine knappe Stunde, dann schließt das Transferfenster in der Fußball-Bundesliga. Werder Bremen hat bereits die Leihe des senegalesischen Verteidigers Moussa Ndiaye für 1 Jahr bekannt gegeben. Und nun kommt ein weiterer Verteidiger. Der Brasilianer Arthur wechselt von Bayer Leverkusen für diese Saison zu Werder, ebenfalls auf Leihbasis. Das waren die Nachrichten mit Sven Weingärtner.
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5: Bis zum Abend ziehen letzte Schauer nach Osten ab, dann ist der Himmel oft nur leicht bewölkt mit lockeren Quellwolken. Regen kommt nicht nach und die Abendwerte liegen bei 17 Grad in Worpswede, 18 in Bremen, 19 Grad auf Wangerooge. Dann in der Nacht lösen sich die meisten Wolken auf oder ziehen über die Elbe ab, dann ist es verbreitet trocken mit klarem oder leicht bewölktem Himmel. Von der Ems ziehen dann aber in der zweiten Nachthälfte neue Wolken auf, die im Verlauf dichter werden. Niederschlag fällt aber nicht und die Tiefstwerte liegen dann bei 16 Grad auf den Inseln, 14 in Nordholz, 10 in Bremen bis 9 Grad in Twistringen. Am Mittwoch starten wir meist wolkig. Von Westen nehmen die Sonnenanteile am Vormittag zu. Dann gebietsweise auch mit Sonne für längere Zeit. Nachmittags dann aber von der Ems abermals dichte Wolken mit einigen Schauern und einzelnen kurzen Gewittern. Dazwischen kommt ab und zu die Sonne hervor und am längsten trocken bleibt es in Richtung Lüneburger Heide. Vor den Schauern bekommen wir maximal 20 Grad auf Langeoog, 21 in Wittmund, 22 in Bremen bis 23 in Stolzenau. Bei Niederschlag wird es aber rasch kühler und der anfangs schwache Südwest- oder Westwind lebt am Vormittag mäßig auf. An der Küste kann er auch am Nachmittag stark böig wehen, bei Schauern auch im Binnenland mit einigen steifen Böen.
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5: Da haben wir 2 Meldungen derzeit. Zum einen die B401 Küstenkanalstraße Dörpen Richtung Oldenburg. Die Bundesstraße ist zwischen Kleinscharrel und Achternmeer nach einem Unfall gesperrt. Und Kreis Oldenburg, die Isarleuerstraße ist zwischen Wildeshausen und Aschenstedt nach einem Unfall ebenfalls in beiden Richtungen gesperrt.
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5: Ja, hallo, herzlich willkommen zu Sounds an diesem Dienstagabend, dem ersten Tag im September. Einige Covers von Stopbox-Songs haben wir dabei in der ersten Stunde. Auch ein neues Album von US-Roots-Jungstar Billy Strings. Aber erstmal alte Bekannte, Death Cab for Cutie. Viel Vergnügen.

Find My Way, Kirsten Cobble aus Club aus England mit einem Song, der ja keinesfalls von einer Suche nach einem eigenen Weg erzählt, eher von Ankommen an einem Ort, an dem man gehört, und zwar zusammen mit jemand anderes. Ja, etwas ruhig ist es um diese Band geworden, aber da braucht man, glaube ich, keine Sorge haben. Sie sind noch aktiv. Etwas mehr hören konnte man von der Frau, die jetzt kommt. Das ist Maya Delilah, eine junge Musikerin aus England, die ihr erstes Album schon gleich beim exzellenten historischen Blue Note Label veröffentlichen konnte. Und auch sie hat eine renommierte Ausbildung gemacht, die London School for Performing Arts and Technology. Da waren auch Amy Winehouse oder Adele. Maya Delilah ist auch eine exzellente Musikerin, insbesondere in Sachen Gitarre spielen, E-Gitarre spielen vor allen Dingen. Ja, und das kann man hören auf ihrem ersten Album. Fast jeder Song hat ein Gitarrensolo zu bieten. Und hier ist Maya Delilah mit Man of the House.

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1: Man of the House, so heißt dieser Song von Maya Delilah. Sehr talentierte Mid-20erin aus England, auch musikalisch sehr vielseitig auf ihrem ersten Album. Ein Abstecher auf die deutsche Szene machen wir jetzt mal. Da wird es im Oktober ein neues Album von Stoppock geben mit neuen Songs. Aber zuvor haben sich schon einige Kolleginnen und Kollegen über einige seiner Songs hergemacht. Als eine Art liebevoller, ja, respektvoller Tribute an die Songwriting-Kunst des Mannes, der schon eine Weile dabei ist, einiges an Songs in die Welt gebracht hat. 26-70, das Untertitel die Songs von Stoppock, so heißt dieses Album. Und das ist Anfang August erschienen. Wir haben mal zwei Songs daraus. Da sind ältere Kollegen dabei, jüngere Kollegen. Und hier ist eine feine Bandbreite inhaltlich zu konstatieren. Hier kommt die positive Seite im Songwriting von Stoppock. Aline Cohn, unterstützt vom indischen Duo Surendro Suom Yogic. Dein Glück.

0: Aline Cohn singt Stopox, dein Glück mit etwas indischer Unterstützung. Sehr schön, wie ich finde. Aber man weiß ja auch gut, dass Stopox ein Mann und ein Künstler mit Meinung ist, auch politisch und gesellschaftlich. Sein ganz neuer Song, ihr bekannt das belegen, Feine Ideen 2026 heißt es, kommt dann auch mit dem neuen Album und jetzt ist jetzt schon zu hören. Überall, aber Stopox ist natürlich vor allem ein Beobachter und kein harter Agitator. Und bei diesen Beobachtungen der Spezies Mensch, da sind immer mal einige Dinge dabei, die ein gewisser Ärger zum Ausdruck bringen. Und das hat auch Desiree Kleukens erkannt mit ihrer neuen Version eines älteren Stopox-Songs. Zeitlos natürlich.
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Dumpfbacke, Desiree Kloeken singt Stopper vom Tribute-Album 2670 zum 70. Geburtstag von Stefan Stoppock, der natürlich bald wieder auf Tour ist mit neuen Songs und einem neuen Studioalbum. In Bremen ist er im Schlachthof am 25. Oktober. Und wir springen nochmal kurz nach New York zu Pianoman John Regan und seinem Song Hole in My Heart und mehr Piano, mehr Jazz-Piano vor allem hier in Sounds XL am Samstag zwischen 19 Uhr und 22 Uhr, das kann ich schon mal versprechen.

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5: Um jetzt 19.32 Uhr. Heute Abend bleibt es trocken bei 17 bis 19 Grad. In der Nacht dann lösen sich die meisten Wolken auf, ziehen über die Elbe ab. Dann bleibt es verbreitet trocken mit klarem oder leicht bewölktem Himmel. Von der Ems ziehen dann aber in der zweiten Nachthälfte neue Wolken auf, die immer dichter werden. Niederschlag fällt erstmal nicht und die Tiefstwerte liegen dann bei 16 bis 9 Grad. Am Mittwoch starten wir meist wolkig in den Tag von Westen, nehmen dann die Sonnenanteile vormittags zu. Gebietsweise scheint die Sonne dann längere Zeit. Nachmittags dann breiten sich von der Ems wieder dichte Wolken mit einigen Schauern und einzelnen kurzen Gewittern aus. Dazwischen kommt ab und zu die Sonne hervor und vor den Schauern bekommen wir maximal 20 bis 23 Grad. Bei Niederschlag wird es rasch kühler.
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5: Da haben wir weiter zwei Meldungen. Die B401 Küstenkanalstraße Dörpen Richtung Oldenburg ist zwischen Kleinscharrel und Achternmeer nach einem Unfall gesperrt. Und Kreis Oldenburg, die Iserlohr Straße ist zwischen Wildeshausen und Aschenstedt nach einem Unfall in beiden Richtungen ebenfalls gesperrt.
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5: Und dann machen wir weiter mit alten Bekannten aus Schottland, zumindest für die, die sich für Indie-Pop interessieren. Berlin Sebastian aus Glasgow, Poor Boy.

0: Könnte so aus den späten 70ern kommen, dieser Sound. Just for Pleasure von Young Gun, Silver Fox, das Gespann Andy Platz und Sean Leader, eine Engländer, der andere Amerikaner. Im November sind sie mal wieder live unterwegs hierzulande. Dann kann man die beiden auch beim Jazz Festival in Leverkusen erleben und dann vielleicht auch überall, denn die Kollegen vom WDR-Fernsehen sind bei diesem Festival in der Regel vor Ort für Fernsehmitschnitte dabei. Ja, die gab's für die nächste Band noch nicht in Deutschland, denn Hooray for the Riff Raff sind immer noch etwas zu sehr Geheimtipp. Doch das kann sich ja auch nochmal ändern. Living for the City heißt ihr Song und die Stadt heißt in diesem Fall New York.
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Die Stimme von Alinda Segarra, der Sound von Hooray for the Riffraff vom Album The Navigator, das eine puerto-ricanische Familiengeschichte in New York in der Bronx aufarbeitet. Und das ist eine Gegend, mit der William Apostle aus Michigan eher wenig zu tun haben dürfte. Die Musikwelt kennt dieses mit 30er Musik, Bluegrass, Gitarren, Wundertalent als Billy Strings. Und wenngleich das Genre Bluegrass hierzulande kein Mega-Thema ist, ist dieses neue Billy Strings Album, das gerade erschienen ist, doch so gut, dass man es nicht unter den Tisch fallen lassen sollte. Zu den Hintergründen des Albums gleich ein wenig mehr. Hier ist ein erster Song. So Much for Goodbyes heißt das Album. Es geht darin unter anderem um persönliche Verluste ganz realer Art. Und der folgende Song ist der zweite des Albums. Burn the Other End. Billy Strings.

the Other End, Billy Strings aus seinem neuen Album So Much for Goodbyes. Die ziemlich chaotische Kindheit und Jugend dieses Mannes ist vielen, vor allem Amerikanern natürlich, mittlerweile bekannt. Sein Vater starb an einer Heroinüberdosis, als er 2 Jahre alt war. Auch seine Mutter und sein Stiefvater wurden später drogensüchtig. Mit 14 Jahren haute Billy ab, weil es niemanden gab in diesem Haus, der sich um ihn kümmern konnte oder wollte. Die Drogen waren immer wichtiger. Dann gab es nochmal Jahre des Clean-Seins, aber als Billy dieses 5. Album aufnahm, beziehungsweise kurz davor, starb seine Mutter. Sie war rückfällig geworden und man könnte sagen, dieses Album ist eine Songkollektion über ein Familientrauma, das sich über mehrere Generationen erstreckt und mit dem der Sänger und Songwriter seinen Frieden schließen will, aber so ganz scheint er es nicht zu schaffen. Aber die Musik, die ist wirklich ganz stark, hochvirtuos und erfüllt von einem Spirit, einem, ja, Spirit des Überlebens. Carry Us Home, nochmal Billy Strings.

0: Der Song von Billy Strings, Carry Us Home, vom Album So Much for Goodbyes, gerade erschienen.
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0: Von Helge Thesen.
2: Lebensgroße Skulpturen, Sonnenblumen oder Tiere. Alle in weißer Farbe, zart, real und irgendwie entrückt. Das sind die Arbeiten der Bildhauerin Daphne Wright. Sie fängt scheinbar zufällige Augenblicke ein und bildet sie mit manischer Detailtreue ab, so als würde man Momente des Lebens einfrieren.
3: Die Themen, mit denen ich mich beschäftige, sind diese Übergangsphasen, die wir alle als Menschen durchleben. Wir alle wachsen, wir alle werden alt und wir alle durchleben die Zeit.
2: Die irische Künstlerin arbeitet mit fragilen Materialien wie Gips, Alufolie, Ton oder Kunstharz.

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1: Mit Sven Weingärtner. Guten Abend. Bundesregierung kündigt nach Drohnenangriff auf Leipziger Flughafen Konsequenzen gegen Russland an. Unbekannte sabotieren Umspannwerk in Brandenburg. Werder Bremen holt kurz vor Transferschluss 2 Verteidiger. Das Wetter am Abend meist trocken und sonnig, bei aktuell noch bis 19 Grad. Die Bundesregierung hatte Russland für den gescheiterten Anschlag mit einer Sprengstoffdrohne auf dem Leipziger Flughafen verantwortlich gemacht. Fast einen Monat später gibt es jetzt auch Konsequenzen. Aus Berlin berichtet Benjamin Großkopf.
2: Polizeiliche Ermittlungen, Tatmuster und nachrichtendienstliche Erkenntnisse belegten eine russische Verantwortung für den versuchten Anschlag am Flughafen Leipzig, sagte Innenminister Dobrindt. Gemeinsam mit Außenminister Wadefuhl verkündete er die Reaktion der Bundesregierung gegen Russland. So werde das russische Generalkonsulat in Bonn Mitte September geschlossen, ebenso wie das russische Haus in Berlin. Außerdem sind unter anderem verschärfte Einreisekontrollen für russische Staatsbürger geplant. Und der Druck auf die russische Schattenflotte in der Ostsee soll erhöht werden. Wie, das blieb allerdings in dem kurzen Statement der beiden Minister unklar.
1: Russland hat bereits auf die Ankündigungen aus Berlin reagiert. Es werde auf Deutschlands Strafmaßnahmen spiegelbildlich reagieren, so eine Sprecherin des russischen Außenministeriums. Die Antwort werde ausfallen wie bei früheren einseitigen und ungerechten Sanktionen. In Brandenburg ist heute ein Umspannwerk nahe eines Kraftwerks sabotiert worden. Verletzte gab es nicht, Folgen für die Stromversorgung blieben aus. Was genau passiert ist, dazu

0: Berlin Steve Neuwirth.
1: Brandenburgs Innenminister Rethmann informierte am späten Nachmittag über Details der Sabotage. Mit speziell hergestellten Raketen sei versucht worden, leitfähiges Material auf die Hochspannungsleitungen zu bringen, um einen Kurzschluss zu verursachen. In zwei Fällen sei das bislang unbekannten Tätern gelungen, in weiteren Fällen nicht. Laut Rethmann sollte sich der Angriff in der Nähe des Kraftwerks Jentschwalde bei Cottbus auf die Netzstabilität und Stromversorgung auswirken. Einen explodierenden Sprengsatz, wie zwischenzeitlich berichtet, habe es ersten Erkenntnissen nach nicht gegeben. Allerdings hat der Kurzschluss laut Rethmann in den Hochspannungsleitungen zu einem heftigen Schlag und einem Feuerball geführt.
0: In der Bremer Neustadt haben Unbekannte in der vergangenen Nacht Brandsätze gegen eine Bar geworfen. Verletzt wurde niemand und es gab nur einen geringen Schaden. Buten und Binnen liegen Hinweise vor, dass es einen Zusammenhang mit den tödlichen Schüssen vor 5 Monaten im Ortsteil Huckelriede geben könnte. Bei einer Auseinandersetzung wurde ein 32-Jähriger so schwer verletzt, dass er später starb. 3 Beschuldigte sitzen inzwischen in Untersuchungshaft. Wer wechselt kurz vor Schluss noch wohin? In die Fußball-Bundesliga jetzt niemand mehr. Das Transferfenster ist zu. Wer kommt, wer geht bei Werder Bremen? Dazu aus der Sportredaktion Heiko Neugebauer.
2: Am letzten Tag der Sommertransferperiode hat Werder für beide Seiten Außenverteidiger verpflichtet. Für die rechte Seite kommt der Brasilianer Arthur von Bayer Leverkusen, für links Musa Ndjai vom RSC Anderlecht. Bereits gestern hatten sich die Bremer die Dienste von Juri Recher gesichert. Der Mittelfeldspieler kommt von Ajax Amsterdam. Trotz des verletzungsbedingten längeren Ausfalls von Justin Ginner verzichteten die Bremer auf einen offensiven Ersatz. Mittlerweile ist auch der Abgang von Samuel Mbangula offiziell bestätigt. Der Belgier wechselt zunächst auf Leihbasis zum FC Bologna. Die Italiener haben zudem eine Kaufoption in 2-stelliger Millionenhöhe.
0: Und das waren die Nachrichten mit Sven Weingärtner.
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4: Heute Abend bleibt es trocken bei 17 bis 19 Grad. In der Nacht dann ist es weiter verbreitet trocken mit klarem oder leicht bewölktem Himmel. Und der Ems ziehen in der zweiten Nachthälfte neue Wolken auf, die immer dichter werden. Niederschlag fällt erstmal aber nicht. Und die Tiefstwerte liegen bei 16 Grad auf den Inseln, 14 in Nordholz, 10 Grad in Bremen bis 9 Grad in Twistringen. Morgen dann geht's wolkig in den Tag. Von Westen nehmen dann die Sonnenanteile am Vormittag zu. Gebietsweise scheint die Sonne auch längere Zeit. Nachmittags dann breiten sich von der Ems abermals dichte Wolken aus mit einigen Schauern und einzelnen kurzen Gewittern. In dem Fall dazwischen kommt ab und zu die Sonne hervor. Am längsten trocken bleibt es Richtung Lüneburger Heide. Vor den Schauern bekommen wir maximal 20 Grad auf Langeoog, 21 Grad in Wittmund, 22 in Bremen bis 23 in Stolzenau. Bei Niederschlägen wird es rasch kühler und der anfangs schwache Südwest- bis Westwind, der lebt am Vormittag mäßig auf. An der Küste weht er am Nachmittag auch stark böig. Bei Schauern können noch im Binnenland einige steife Böen dabei sein.
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4: 2 Meldungen weiterhin. Die B401 Küstenkanalstraße Dörpen Richtung Oldenburg ist zwischen Kleinscharl und Achternmeer nach einem Unfall gesperrt. Und Kreis Oldenburg, die Isar-Leuer-Straße ist zwischen Wildeshausen und Aschenstedt nach einem Unfall in beiden Richtungen gesperrt.
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4: Willkommen zurück. Die zweite Soundstunde beginnt mit einem Mann, den man gerne als ewigen Geheimtipp bezeichnet. Er kommt aus England. Sein Name ist Peter Brandnell und er hat ziemlich viel Beatles gehört in seinem Leben.

Aus dem Jahr 2014 Maria Solheim aus Norwegen, Dance With Me. Da war sie schon eine Art Veteranin im Indie-Pop-Geschäft. Als sie erstmals in Erscheinung trat, auch hier in Deutschland, da war sie noch keine 20. Mittlerweile ist sie in ihren 40ern, hat zwischendurch auch eine längere Familienpause eingelegt und offenbar ihre internationale Karriere zugunsten einer Einheimischen etwas ad acta gelegt. Die Prioritäten scheinen sich da etwas verschoben zu haben. Ist ja auch in Ordnung. Maria Solheim aus Norwegen. Der Amerikaner Chance Pena, der steht da eher am Anfang, mit Mitte 20, aber auch er war schon als Teenager aktiv, musikalisch bei Talentshows, als Support für namhafte Acts wie die Numinous ist er aufgetreten. Oder ist er Pop-Singer-Songwriter, geboren in Texas, heute L.A. Collapse heißt der Song, Charles Pena.

Ja, musikalisch eindeutig auf den Spuren von Mumford & Sons, das war Charles Peña, Collapse. Ja, wir haben September schon immer, oder wie schon in den vergangenen Jahren, ist auch in diesem Jahr die Konzertreihe Women in Emotion am Start, in diesem Monat mit einigen lohnenden Neuentdeckungen, aber auch zur Eröffnung mit einer Frau, die wir schon ganz gut kennen. Und das ist Sarah Jane Morris aus England. Eine Frau, die stilistisch als Sängerin sehr vielseitig ist. Mal mehr Jazz, mal mehr Blues, Pop und Soul, alles mit dem Angebot. Und das aktuelle Album, beziehungsweise es gibt zwei, The Sisterhood hat sie es genannt, und da gibt es auch Folge 1 und 2, ein sehr interessantes Projekt zu Ehren von weiblichen Musikerinnen. Das hat Sarah Jane Morris sich überlegt mit ihrem Partner, ihrem Kreativpartner Tony Remy, ein Gitarrist seines Zeichens. Und wir hören mal aus Sisterhood Folge 2 einen Song, den schrieb Sarah Jane für die Frau, die letzte Woche mit 80 Jahren verstorben ist, über die so viel Gutes gesagt wurde nach ihrem Ableben. Die Rede ist natürlich von Dolly Parton. Und hier ist Sarah Jane Morris mit ihrem Song für Dolly. Love, Wit and Stardust. Liebe, Witz und Sternenstaub.

Love, Wait and Stardust, ein Song für Dolly Parton von Sarah Jane Morris, der Engländerin, die in diesem Jahr das Women in Emotion Festival eröffnen wird, am 11. September in der Music Hall Worpswede. Und mehr zu den diesjährigen Konzerten bei Bremen 2 online, bei den Events. Es kommt ja noch mehr in den nächsten Wochen. 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Musikfest Bremen noch bis zum Wochenende.

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0: Sie können wir ganz gut. Mittlerweile Tammy Nielsen, Diamond Ring.
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0: Heute Nacht in der Regel ein klarer oder leicht bewölkter Himmel. Von der Ems gibt es dann in der zweiten Nachthälfte neue Wolken, aber Niederschlag fällt daraus nicht. Die Tiefstwerte liegen dann bei 16 Grad auf den Inseln, 14 in Nordholz, 10 in Bremen bis 9 Grad in Twistringen. Morgen dann zunächst ein wolkiger Tagesbeginn. Von Westen nehmen dann die Sonnenanteile zu. Vormittags gebietsweise scheint auch die Sonne längere Zeit. Nachmittags dann von Westen her abermals dichte Wolken mit einigen Schauern und einigen kurzen Gewittern möglicherweise. Dazwischen kommt wieder die Sonne hervor. Am längsten trocken bleibt es Richtung Lüneburger Heide. Und das Ganze bei 21 bis 23 Grad.
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0: Da haben wir weiter die beiden Meldungen. Die B401, Küstenkanalstraße Dörpen Richtung Oldenburg zwischen Kleinscharl und Achternmeer, die Sperrung nach einem Unfall und Kreis Oldenburg, die Iserlohrer Straße ist zwischen Wildeshausen und Aschenstedt nach einem Unfall in beiden Richtungen gesperrt.
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0: Ja, wir wollen es nicht beschwören, aber auszuschließen ist es nicht. Der kommende Herbst könnte auch das mit sich bringen, was im Titel des folgenden Songs von Singer-Songwriter Finner steht. Einen stürmischen Himmel, Stormy Skies.

An ihr Sendesaalkonzert erinnern wir uns gerne. Vera Sola war das mit ihrem Song Bad Idea. Ja, eine gute Idee hingegen kann es zumindest sein, sich mit den Songs, den gehaltvollen Songs von MC Taylor zu beschäftigen. His Golden Messenger ist sein Künstlername. Ein Musiker, der keinen Hehl daraus macht, dass er auch dunkle Stunden kennt im Leben. Aber man findet in seinem Repertoire immer wieder Songs, die ein positives Gegengewicht liefern, im Bemühen, sich nicht unterkriegen zu lassen. His Golden Messenger, aber dennoch ist er auch ein Mann der Melancholie, die ist oft dabei, zum Beispiel auch im folgenden Song Jenny of the Roses, da geht es um einen Verlust, der sich weigert, aus der Erinnerung zu weichen.

Francisco Messenger. Zu einem Afroamerikaner aus Nashville kommen wir jetzt. Sein Name ist Devin Gilfillian. Glad to be here heißt der Song. Schön hier zu sein. Und das ist eine Aufnahme, in der man gegen Ende die Stimme eines Mannes hört. Das ist sein Vater, ein Mann, der einen Herzinfarkt überlebt hat und der hier in dieser Aufnahme sagt, I'm glad to be alive. Und in dieser Song ist in gewisser Weise zentral für dieses neue Album des Afroamerikaners Devin Gilfillian, der in Nashville lebt und arbeitet, ganz verschiedene Seiten hat musikalisch. Zum Beispiel hat er mal ein ganzes Album von Marvin Gaye gecovert. What's Going On ist das ausgerechnet das Allerbeste und er hat es geschafft. Das neue Album Time Will Tell ist ein sehr vielseitiges Album musikalisch und die Zeit steht in der Tat im Mittelpunkt. Ihr erbarmungsloser Verlauf ist eines der zentralen Themen des Albums. Aber hier ist Glad to be Here, eine Aufnahme mit Devin Gilfillian und am Ende seinem Vater.

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1: Und so endet der Song Glad to be Here von Devin Gilfillian. Und wir haben noch eine Gefahrenmeldung gerade reingekommen. Bitte Vorsicht, A1 Bremen Richtung Osnabrück zwischen Bremen-Brinkum und Dreieckstur steht ein defektes Fahrzeug. Ja, Barry Gibb hat heute Geburtstag, er ist 80 geworden. Der letzte noch lebende Bruder der Bee Gees, auch Soul-Songs hat er natürlich geschrieben. Hier ist einer der frühen, gesungen von Nina Simone 1968.

0: Zum heutigen 80. Geburtstag von Barry Gibb war das Nina Simone mit einem Bee Gees Song, einem klassischen Bee Gees Song aus den 60er Jahren, To Love Somebody. Und Barry Gibb, der lebt heute immer noch dort, wo die großen Disco-Hits der Bee Gees entstanden, in Miami, Florida. Und wenn er mal in Erscheinung tritt, in Filmdokus über seine oder die Geschichte seiner Brüder, dann wirkt er oft sehr melancholisch, auch ein wenig fassungslos, dass ausgerechnet er der älteste der Brüder, der letzte Überlebende der Generation ist. Vielleicht schreibt Barry Gibb ja seine Geschichte auch nochmal auf als Autobiografie. Da gäbe es sicherlich einiges zu erzählen. Heute jedenfalls heißt es Happy Birthday, Barry Gibb.
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0: Ja, das war der Radiotipp von der Kollegin Hilke Thesen. Mare Radio, immer eine gute Radioidee am Sonntagmittag. Ja, und das war's mal wieder von den Sounds heute Abend. Wir schließen mit Michaela Davis, der Frau mit der Harfe. Ich bin Harald Münkedieck, danke fürs Dabeisein in diesen zwei Stunden. Wir können uns hier wieder treffen am Samstag, wenn Sie mögen. Dann unter anderem mit einer ausführlichen Würdigung von Songwriter-Legende Loudon Wainwright III. Der wird 80 und zwar exakt am Samstag. Viel Jazz-Piano gibt es außerdem dazu. Auch ein spannendes Thema. Gleich kommen die Late-Night-Sounds mit dem Jazz. Bye-bye und ciao.

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1: Mit Sven Weingärtner. Guten Abend. NATO und EU sichern Deutschland Unterstützung gegen Russland zu. US-Armee greift erneut den Iran an. Werder Bremen holt kurz vor Transferschluss 2 Verteidiger. Das Wetter in der Nacht weitgehend trocken bei Tiefstwerten um die 10 Grad. Die Bundesregierung hat Russland für den Angriff auf den Leipziger Flughafen mit einer Sprengstoffdrohne verantwortlich gemacht. Deutschland bekommt nun Unterstützung von der EU und der NATO. In welcher Form? Das berichtet Sarah Lopez aus Brüssel.
2: EU-Kommissionspräsidentin Ursula von der Leyen schrieb auf X, man stelle sich geeint und entschlossen den russischen Aggressionen entgegen und werde jeden abschrecken, der versuche, die Freiheit und Sicherheit in der EU zu untergraben. Von der Leyen wolle das Thema am Mittwoch mit NATO-Generalsekretär Mark Rutte besprechen. Auch der meldete sich auf X zu dem Vorfall und schrieb, die NATO stehe nach dem russischen hybriden Angriff in voller Solidarität an der Seite Deutschlands. Und die Beweise seien eindeutig.
1: Die US-Armee hat erneut iranische Ziele angegriffen. Das teilte ein Militärkommando mit. US-Präsident Donald Trump drohte, die USA würden den Iran noch viel härter angreifen, sollte dieser jetzt auf die jüngsten amerikanischen Angriffe reagieren. Die iranischen Revolutionsgarden kündigten an, die USA würden die jüngsten Angriffe bereuen. Nachdem bekannt geworden war, dass dem Bremer Bildungsressort rund 27 Millionen Euro fehlen, hat der Senat beschlossen, wie die Finanzlücke gefüllt werden soll. Die anderen Ressorts sollen auf einen Teil ihres Budgets verzichten. Die Bildungsdeputation muss zustimmen, wird sich nächste Woche deshalb aber erstmal zu einer Sondersitzung treffen. Kurz vor Ende des Transferschlusses in der Fußball-Bundesliga hat Werder Bremen noch ein paar Geschäfte abgeschlossen. Wer kommt, wer geht? Dazu aus der Sportredaktion Heiko Neugebauer.
3: Werder hat für beide Seiten Außenverteidiger verpflichtet. Für die rechte Seite kommt der Brasilianer Arthur von Bayer Leverkusen, für links Moussa Ndiaye vom RSC Anderlecht. Bereits gestern hatten sich die Bremer die Dienste von Juri Recher gesichert. Der Mittelfeldspieler kommt von Ajax Amsterdam. Trotz des verletzungsbedingten längeren Ausfalls von Justin Ginner verzichteten die Bremer auf einen offensiven Ersatz. Mittlerweile ist auch der Abgang von Samuel Mbangula offiziell bestätigt. Der Belgier wechselt zunächst auf Leihbasis zum FC Boulogne.

0: Und ja, die Italiener haben zudem eine Kaufoption in zweistelliger Millionenhöhe.
1: Und bei den Werder Frauen gibt es auch einen Transfer. Wie aus dem Nichts verlässt die Kapitänin Lina Hausicke das Team. Nach 9 Jahren bei Werder in Grün-Weiß geht es für sie bei Union Berlin weiter. Das waren die Nachrichten mit Sven Weingärtner.
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1: Der Blick in die Nacht, fast überall trocken, meist klarer Himmel, bei Tiefstwerten von 16 Grad auf den Inseln, 14 Grad in Nordholz und 10 Grad in Bremen. Morgen geht es mit Wolken los, aber die Sonne zeigt sich im Laufe des Vormittags immer mehr. Maximal werden es 20 Grad auf Langeoog, 21 Grad in Wittmund und 22 Grad in Bremen.
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3: Mit Julia Hemmerling und Kamasi Washington von seinem Album The Epic. Warum? Das erfahren Sie gleich.

Kamasi Washington, The Rhythm Changes hieß dieser Titel von seinem Album The Epic. Was will uns dieser Titel sagen? Washington hat ihn 2016 auf dem North Sea Festival gespielt und live eine Situation erschaffen, die eben nur live geht. Die Leute sind zur Bühne geströmt und haben dieses Album und diese Band gefeiert, als gäbe es keinen Morgen. Das geht eben nur live. Und so etwas entsteht gerne mal auf Festivals. Diese Sendung ist ein Liebeslied auf die nun kommenden Festivals. Die Leipziger Jazztage stehen im Oktober bevor, das Berliner Jazzfest, die Jazztage Dresden im Oktober und November. Und die heutige Sendung dreht sich um ein ganz neues Jazzfestival. Das A-Minor in Halle an der Saale geht in die zweite Ausgabe. Angefangen hat es im vergangenen Jahr mit einem ordentlichen Line-up. Lisa Hoppe mit ihrem Ensemble Üsop war dabei. Christian Lillinger, Jonas Westergaard und Christopher Dell in einer wunderbaren Kombo. Die genialen Sängerinnen von Ulyssia waren auch dabei. Also es gab eine ganze Menge zu erleben. Und dahinter steckt das Jazzkollektiv Halle. Die derzeit führenden Köpfe sind da Bassist Albrecht Brandt, Schlagzeuger Hannes Lingens und Radiomacher Jan Langhammer. Die drei habe ich im Puschkino in Halle getroffen. Vom Past bis zum Present erstreckten sich unsere Themen bis hin zur Zukunft des Festivals unter eventuell neuen politischen Vorzeichen. All das gleich nach, sagen wir mal, einer Schwerpunktmusik des diesjährigen A-Minor Festivals, das Sun Ra Orchestra. Das Large Ensemble Halle hat sich dieses Werkes angenommen, also ein afrofuturistisches Werk. Ich kann Ihnen nicht versprechen, dass Sie jetzt auf Ihre Lieblingsmusik stoßen. Mir macht dieser Titel ungemein Freude. Ein Haufen gut gelaunter Herren, die in diebischer Leichtigkeit fast schon in Richtung Himmelszelt schweben, lassen Sie sich vielleicht ein bisschen anstecken von Interplanetary Music.

0: das Sun Ra Orchestra seit dem Tod von Sun Ra 1993 in ständiger Vertretung, Klingeling, von Marshall Allen, der in den 50ern dem Orchestra beigetreten ist. Heute, mit 102 Jahren, ist er mit dem Ensemble auf Tour. 30 Tourtermine im Jahr 2026 alleine. Darunter auch London und Genf. Und trotz seiner dekadenumspannenden Arbeit für und mit Sun Ra hält er sich hinter dem Namen Sun Ra zurück und lässt sein Erbe weiterleben. So wird es auch in diesem Jahr auf dem A-Minor Festival in Halle gepflegt. Sie hören das Jazzlabor aus Halle an der Saale. Das Large Ensemble Halle wird ein Sun Ra Konzert am Donnerstag, den 10.09. im WUK Theaterquartier spielen. Und wenn der Filmverleih mitmacht, dann gibt es auch eine Doku über Sun Ra gleich zu Beginn des Festivals am Dienstag, den 8.09. im Push-Kino. Einer der Spielorte des Festivals, betrieben von einem, der Herz und Leben dem Kino verschrieben hat, Inhaber Thorsten Raab. Er hat die Tür zum großen Vorführsaal für unser Gespräch über das A-Minor Festival geöffnet, aber vorher hat er noch die neuen Plakate fürs Festival entgegengenommen. Beim Ausrollen der Plakate haben Raabs Augen angefangen zu leuchten.
1: So.
2: Ja, das ist ganz gut, weil Schaukasten, kleines Bild, hier kann man ein größeres hinhängen.
1: Und dann noch ein A1.
2: Ja. Wieder schick. Ist ja nichts Neues, aber.
1: Altbewährt.
0: Besondere Plakate sind es. Von einem besonderen Designer. Helmut Brade ist sein Name.
3: Ganz berühmter hallischer Grafiker, Professor an der Burg. Ehemalig.
1: Der macht seit den 60ern Jazzplakate.
3: Und nicht nur hier Jazz. Sieht man ja auch die Nummer, das ist das 775. Plakat.
0: Unterrichtet
3: der
0: da auch?
3: Ruhestand. Der ist schon wie alt?
1: Jahrgang 38, also 86. 88. Er hat da auch unterrichtet und wohnt
3: also da. Es ist ja selten, dass man, wenn Plakatieren zum Beispiel angesprochen wird, ob man bitte ein Plakat haben kann von jungen Menschen. Das ist ein sehr schöner Moment.
1: Ja.
0: Wir nehmen Platz im Kinosaal, erste Reihe, rote Polstereien. Am Tisch mit Albrecht Brandt, Jan Langhammer und Hannes Lingens. Das Kopftrio des Jazzfestivals A-Minor und vom Jazzkollektiv Halle.
4: In dem Begrüßungstext auf eurer Homepage jetzt für das diesjährige Festival, da steht, eine besonders gelungene Melodie wird im Jazz zu einem Chorus, also durch die Wiederholung. Was ist jetzt im vergangenen Jahr bei euch besonders gut gelungen, was ihr in diesem Jahr unbedingt so behalten wollt? Albrecht?
1: Denke, man kann vielleicht etwas diffus mit der Atmosphäre des Festivals an sich beginnen. Die war einfach total gelungen von Beginn an, war irgendwie eine gute Stimmung da. Die Musikerinnen und Musiker, die alle kamen, die hatten einfach richtig Lust, dort zu sein. Und eine Band, der Lillinger Westergaard, die kam sogar einfach ein paar Stunden eher, weil die gesagt haben, ach, wir wollen keinen Stress haben, wenn der Zug ausfällt, und wollen lieber mit euch hier noch hängen. Und das hat dann das Motto des ganzen Festivals gesetzt. Denn so ging es immer weiter. Denn einige der Leute, die gespielt haben, haben ja auch in verschiedenen Bands gespielt und blieben da auch noch über mehrere Tage, sodass das Ganze einfach ein sehr angenehmes Miteinander war und gleichzeitig auch die Größe des Festivals, was das Publikum betrifft, eben auch ermöglicht hat, dass so diese Schranken zum Publikum auch nicht vorhanden war. Also dann hing man mal da im Backstage ab, dann wieder da beim Publikum, und alle waren einfach richtig froh darüber, dass so ein Festival stattfand, und gut gelaunt.
4: Jan?
3: Genau, danke. Ich würde Albrecht gerne zustimmen, und schon der Festivalname A-Minor spielt ja so ein bisschen mit dem hallischen Hallo du, ne? Na Minor, A-Minor so, und sozusagen das gerade die Atmosphäre und die vielleicht Niedrigschwelligkeit und das Bewusste, dass man nicht auf irgendein Elitentum abhebt, sondern eine Gemeinsamkeit schafft, das fand ich sehr schön, und gerade vor dem Hintergrund der Landtagswahl. Darauf hebt der Text ja auch ein bisschen ab. Finde ich das wiederholenswert.
4: Es gibt so einige Jazzfestivals, die sagen, naja, unser Publikum, wir lieben es sehr, aber es ist halt durchaus auch älter, also so 50, teilweise auch 60 aufwärts. Was habt ihr für ein Publikum und was habt ihr auch für ein Team, vom Altersdurchschnitt her, von der Situation her? Albrecht vielleicht?
1: Wir sind altersmäßig glücklicherweise sehr durchmischt. Wir hatten im letzten Jahr von 9 bis 90 alles dabei. Und wir hoffen, dass das in diesem Jahr auch wieder so sein wird. Auch unser Verein, da sind wir altersmäßig gut durchmischt. Das ist wirklich sowas, wo ich denke, da haben wir in Halle ein schönes Publikum, das eben aus wirklich unterschiedlichsten Gruppen sind, auch unterschiedliche Milieus, die sich für das interessieren, was wir machen. Und das ist ja auch einer unserer Ziele, dass wir ja dadurch, dass wir zum einen recht vielfältiges Programm haben und eben auch an unterschiedlichen Orten sind, damit eben auch unterschiedliche Gruppen, Menschen ansprechen können.
3: Ich kann an der Stelle nochmal das WUK hervorheben, weil das ja eigentlich auch ein freies Theater ist, aber durch das Setting an dem Ort zieht es natürlich nochmal ein anderes und vor allem auch jüngeres Publikum an und öffnet sozusagen auch für uns die Musik und auch die Zusammenarbeit mit dem WUK ist ganz wunderbar. Ohne das WUK wäre dieses schöne Festival so nicht möglich.
0: Der Festival Samstag macht sich im WUK-Theater breit. Schon vormittags geht's mit einer Gesprächsrunde los, die da heißt Wie weiter nach der Landtagswahl, aber dazu später in dieser Sendung. Zwei Workshops folgen und abends ein Doppelkonzert mit der Band Inevitable und vorher das Andromeda Mega Express Orchester. Mir hat deren Album Vula von 2017 besonders gut gefallen. Seitdem hat die Großformation aber auch kein volles Album mehr rausgebracht. Hier der Titel Schleier.

0: Das Andromeda Mega Express Orchester mit dem Titel Schleyer am 12.09. auf dem Jazzfestival A Minor in Halle zu erleben. Dieses Festival und der dazugehörige Verein Jazzkollektiv Halle sitzen mitten in einem Kulturnetzwerk, auf das Halle durchaus stolz sein kann. Dazu gehört das Push-Kino, in dem dieses Gespräch auch stattgefunden hat, und eben jenes Wuck-Theater. Im Jahre 2024 zweimal ausgeraubt worden. Der damalige Chef des Theaters, Schauspieler Tom Wolter, ist 2025 mit 56 Jahren plötzlich verstorben. Viel kann ein Jazzfestival an dieser Situation vielleicht nicht ändern, aber eben aufzeigen, dass es gebraucht und geliebt wird. Dazu Albrecht Brandt.
1: Ich würde dazu noch hinzufügen, dass das Wuck-Theater eben auch der einzige Ort in Halle ist, der der freien Szene hier wirklich eine Bühne gibt und das eben mit einer wirklich professionellen Infrastruktur, was eben den Ton, das Licht, den Kartenverkauf, die Getränke und all das betrifft, so dass man eben weiß, wenn man da eine Veranstaltung macht, dann ist auch die Infrastruktur dafür einfach da. Und man muss sich über diese ganzen Kleinigkeiten keine Gedanken machen. Das ist etwas, was für uns wirklich sehr wichtig ist. Und ja, dann natürlich eben vom Ort, von der Größe her, einfach genau die Atmosphäre trifft, die wir uns eben für das Festival wünschen.
2: Das ist ja auch lauschig am Fluss gelegen. Also das hat man jetzt gerade schon mal mit Dellendinger Westergaard, die so auch sich zwischen, was soll man sagen, 40 bis 60, gerade Geburtstag gehabt letztes Jahr, Herr Dell. Und das war so ein bisschen niedlich und hat auch so die folgende Atmosphäre bestimmt, weil sie so meinten, also sie kam halt ein bisschen eher, das war Spätsommer, die Sonne war da, wir saßen draußen und unter den Bäumen im Wuck und meinten so, ja, hier kann man ja sogar mal seine Kinder rauslassen. So. Also einfach, der Ort ist einfach auch sehr schön und mit Lichterketten abends, das hat auch schon eine gewisse Magie, die damit spielt.
0: Und jetzt gerade sitzen wir im Push-Kino. Das ist ein feines, kleines Kino in Halle. Die zeigen eine breite Palette an Filmen. Sehr, sehr spannende, künstlerisch hochwertige Filme. Und hier ist jetzt so etwas wie, naja, eine inoffizielle Eröffnung kann man nicht sagen, aber so ein bisschen wie so ein Vorsetzer zu eurem Festival. Also es gibt einen Kinoabend vor dem Festival, der aber schon im Festivalprogramm auch vermerkt ist. Wie kommt es dazu? Also wie setzt sich dieses Festivalprogramm zusammen, dass eben zum Beispiel auch dieses Kino damit einbezogen ist?
1: Wir haben uns ja auch in der Konzeption des Festivals auch Gedanken gemacht, was gibt es denn eigentlich schon für Veranstaltungsreihen oder Formate, die wir in dieses Festival integrieren können. Denn ich denke, was man vielleicht auch noch zu dem stabilen Fundament dazu sagen kann, ist, dass es immer Sinn ergibt in der ganzen Sache, auch Erfolg auch garantiert, wenn man eben Dinge einbezieht, die schon funktionieren. Und speziell beim Push-Kino, es ist auch eben nicht nur ein feines Kino, es ist ja wirklich auch ein Ort, der, wenn man Lust hat, irgendwas zu machen, Stummfilm zu vertonen oder so, dann ist das hier immer möglich. Und hier gibt es eben auch diese Reihe Musikfilme, Filme über Musik von Ulrich Steinmetzger, mit dem wir auch eng verbunden sind. Und so dachten wir uns, dass das auch eine schöne Möglichkeit ist, eine schöne Gelegenheit, in dieser Filmreihe auch während unseres Festivals Filme zu zeigen. Das fand auch im vergangenen Jahr auch nochmal intensiver dadurch statt, dass wir eben auch zwei Regisseure beim Festival da hatten, die dort gespielt haben und dann auch gleichzeitig ihren Film hier gezeigt haben. Und dieses Jahr ist das eben thematischer Schwerpunkt, der mit dem Festival verbunden ist, da wir zum einen Film über Sun Ra zeigen wollen, Sun Ra Do the Impossible, und dann am Donnerstag zum großen Eröffnungskonzert, es gibt ein kleines Eröffnungskonzert und ein großes Eröffnungskonzert im Wuck-Theater, mit dem Halle Large Ensemble die Musik von Sun Ra spielen werden.
0: Wie kommt es dazu, dass ihr dieses Jahr diesen Fokus auf Sun Ra habt mit zwei Veranstaltungen? Ach so, Hannes, du machst ja auch viel Programm, ne?
3: Ja, also wir machen das schon gemeinsam, das Programm, aber ich mische mich da auch gerne ein. Der Fokus mit dem Sun Ra-Programm, das ergab sich ein bisschen aus der Idee, mit dem Halle Large Ensemble was zu machen. Und weil es da eben die Möglichkeit gibt, zu sagen, das ist ja keine Band, die ein Programm hat, aus dem sie dann schöpft, sondern die kommt für Projekte zusammen. Und da fand ich die Idee eben ganz schön, weil ich Sun Ra ist für mich ein Bezugspunkt in der Jazzgeschichte, der Sinn macht für mich, weil das darauf zu blicken nochmal ist für mich wie eine Art Fortschreibung dieser Forschungs- und Experimentierfreude oder so, ne? Dass man die Geschichte eben nicht so musealisiert, sondern vielleicht das auch in den Kontext setzt zu dem, was heute so passiert. Und ich finde, dass es in unserem sonstigen Programm auch durchaus Bezüge gibt zu Sun Ra, also sei es jetzt über den Einsatz von Synthesizern oder überhaupt über großformatige Besetzungen und dieses leicht futuristische, das findet sich auch in anderen Programmpunkten. Nicht in allen, aber es ist ein Schwerpunkt.
0: Einen kurzen Titel aus dem Werk von Sun Ra haben Sie in dieser Stunde schon gehört. Jetzt möchte ich Ihnen noch einen Eindruck vom Halle Large Ensemble geben. Den Bass spielt übrigens mein Interviewpartner Albrecht Brandt. Hier die Aufnahme New Horizons.

Das Halle Large Ensemble mit dem Titel New Horizons spielt am Donnerstag, den 10. September, ein Sun Ra Programm. Direkt danach eine Truppe, die nicht einfach zu buchen ist, weil darin Leute vorkommen, die einfach ziemlich beschäftigt sind. Philipp Gropper, Tenor und Sopransaxophon, Philipp Zubeck, Synthesizer, Felix Henkelhausen am Bass, Moritz Baumgärtner, Schlagzeug und Percussion und Ludwig Wandinger, Electronics. Diese Band nennt sich Tau.

die ganz großen Weiten, das Maximum. Eine Hymne ohne Melodie. Die Band Tau aus Berlin und Köln haben sich hier einem Klangkosmos verschrieben, der sicher auch einen besonderen Ort braucht. Eine Kirche wäre wahrscheinlich zu hallig, das Wuck-Theater in Halle aber sicher genau richtig. Am 10. September spielen Tau auf dem A-Minor-Festival in Halle an der Saale. Und gleich in der kommenden Stunde werden wir über die Zukunft dieses Festivals sprechen, über drohenden politischen Umbruch und das Fundament, auf dem das Festival steht, und natürlich noch mehr Musik hören, die ab dem 8. September in Halle zu hören sein wird. Zum Beispiel die Flötistin Conny Trieder. Ihr Album Vertraute Orte aus dem Jahr 2023 kommt sehr lautmalerisch und trotzdem melodiös und versöhnlich daher. Okay, kann eine Querflöte unversöhnlich sein? Ja, sie kann, wenn Conny Trieder und ihre Band Trieders Holz es eben so wollen. Hier aber der Titel: Heute sind meine Füße zu groß.

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1: Mit Sven Weingärtner. Guten Abend. NATO und EU sichern Deutschland Unterstützung gegen Russland zu. Bremer Raumfahrtkonzern OHB vertagt Entscheidung über neuen Standort. Niedersachsens Beamte bekommen mehr Geld. Das Wetter in der Nacht weitgehend trocken bei Tiefstwerten um die 10 Grad. Die Bundesregierung hat Russland für den Angriff auf den Leipziger Flughafen mit einer Sprengstoffdrohne verantwortlich gemacht. Deutschland bekommt nun Unterstützung von der EU und der NATO. In welcher Form? Das berichtet Sarah Lopez aus Brüssel.
2: EU-Kommissionspräsidentin Ursula von der Leyen schrieb auf X, man stelle sich geeint und entschlossen den russischen Aggressionen entgegen und werde jeden abschrecken, der versuche, die Freiheit und Sicherheit in der EU zu untergraben. Von der Leyen wolle das Thema am Mittwoch mit NATO-Generalsekretär Mark Rutte besprechen. Auch der meldete sich auf X zu dem Vorfall und schrieb, die NATO stehe nach dem russischen hybriden Angriff in voller Solidarität an der Seite Deutschlands. Und die Beweise seien eindeutig.
1: Das Bremer Raumfahrtunternehmen OHB hat seine Entscheidung über einen neuen Produktionsstandort für Bundeswehrsatelliten offenbar vertagt. Ursprünglich wollte sich OHB Mitte August festlegen. Nach Informationen von Buten und Binnen und dem MDR hatten Unternehmensvertreter der sächsischen Landesregierung schon signalisiert, den Freistaat zu bevorzugen. Nun gibt es allerdings noch Abstimmungsbedarf. Die Beamten und Beamtinnen in Niedersachsen bekommen mehr Geld. Das Land setzt die jüngste Tarifeinigung um. Einzelheiten aus Hannover von Claudia Wulzperger.
3: Neben der Tariferhöhung um 2% ab März 2027 schlägt das Land weitere 0,5% obendrauf. Damit soll sichergestellt werden, dass die Gehälter amtsangemessen und verfassungsgemäß sind. Das Land setzt damit ein Urteil des Bundesverfassungsgerichtes um. Denn Beamtinnen und Beamte müssen mindestens 15% mehr Geld bekommen, als sie mit Grundsicherung erhalten würden. Niedersachsen ersetzt auch den Verheirateten-Zuschlag. Künftig sollen diese rund 170 Euro alle Beamtinnen und Beamte bekommen. Außerdem steigen die Kinderzuschläge und für bestimmte Besoldungsgruppen das Weihnachtsgeld.
1: Damit zum Sport. Werder Bremen hat noch zwei neue Verteidiger unter Vertrag genommen, bevor sich am Abend das Transferfenster der Fußball-Bundesliga geschlossen hat. Jeweils für ein Jahr geliehen werden der Senegalese Moussa Ndiaye vom belgischen Erstligisten Anderlecht sowie der Brasilianer Arthur von Bayer Leverkusen. Gehen wird der Stürmer Samuel Mbangula. Er wird nach Bologna verliehen. Bei den Werder Frauen verlässt überraschend Kapitänin Lisa Hausicke das Team. Nach 9 Jahren bei Werder geht es für sie bei Union Berlin weiter. Das waren die Nachrichten mit Sven Weingärtner.
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1: Der Blick in die Nacht, fast überall trocken, meist klarer Himmel, ein paar Wolken und eventuell Schauer nur an der Küste. Bei Tiefstwerten von 16 Grad auf den Inseln, 14 Grad in Nordholz und 10 Grad in Bremen. Morgen geht es mit Wolken los, aber die Sonne zeigt sich im Laufe des Vormittags. Maximal 20 Grad auf Langeoog und 22 Grad.

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2: Noch eine Stunde Jazzlabor in den Late Night Sounds mit Julia Hemmerling. Wir schließen an die vorangegangene Stunde mit Conny Trieder und ihrem Ensemble Trieders Holz. Ihre Komposition Rennen vor Freude. Und diesem Titel ist ein Stück Spoken Word vorangestellt, das Vor Freude Rennen heißt. Trieder hat selbst geschrieben, ein Text, der auf Erinnerungen an ihre Kindheit in Halle zurückgeht. Gesprochen von Mareike Hein.
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Conny Trieder mit ihrer Band Trieders Holz. Conny Trieder, Altflöte, Komposition, Quentin Kopalle, Querflöte, Silke Eberhardt, Bassklarinette und Atina Contu, Kontrabass. Conny Trieder ist in Halle aufgewachsen, hat 2021 ihr Debüt Brot und Salz rausgebracht. Und 2023 kamen dann Vertraute Orte raus. Daraus haben sie gerade ein Stück gehört. Beide Alben sind bei Nils Wograms Label Enwok erschienen. Conny Trieder ist auch Teil von Luise Volkmanns Été Large, die 2025 mit dem Deutschen Jazzpreis ausgezeichnet wurde. Trieder schreibt auch Theatermusik, die sie dann live im Stück performt oder eben als Einspieler produziert. Und sie können sie hören am Sonntag, den 13.09. im Dom zu Halle mit eben ihrer Band Trieders Holz. Und in dem Programm setzt sie sich dann mit hallischen Sagen auseinander. Und an eben diesem Sonntag geht dann das A-Minor-Festival in Halle in die letzten Konzerte. Eggnog the Ninth zum Beispiel spielen noch das Duo vom Bassisten Albrecht Brandt, den Sie auch schon in dieser Sendung sprechen gehört haben. Und er spielt zusammen mit der Pianistin und Sängerin Sylvie Vien. An diesem Tag darf dann auch übrigens gefeiert werden. Die beiden spielen das Release-Konzert ihres Debüts. Eggnog the Ninth heißt das Duo. Und hier der Titel Garden.

0: Eggnog The Ninth waren das. Die beiden spielen im Blech am Festival Sonntag. Und das Blech, das ist ein Kunstverein, dem Albrecht Brandts Duettpartnerin Sylvie Vien auch angehört. Sie ist nämlich zusätzlich auch bildende Künstlerin. Über das Blech jetzt Organisator und Bassist Albrecht Brandt.
1: Das Blech ist eine kleine Galerie am Steintor, die eigentlich zu den Spielorten der ersten Stunde gehört. Denn es ist ein Ort, der viel Experiment zulässt, mit sehr engagierten Leuten, die den gegründet haben, die einfach Lust haben, dass dort was passiert. Sich natürlich einerseits viel um die bildende Kunst dort dreht, aber das auch gleichzeitig die Atmosphäre auch dafür erschafft, dass dort auch insbesondere experimentelle Musik, auch bedingt durch die etwas hallige Raumakustik, gut stattfinden kann.
0: Und wenn Sie sich jetzt noch einmal an Garden erinnern, das Lied, was Sie eben gehört haben, ein Hauch Björk schwingt in dieser Stimme und in der Musik schon mit, oder? Wir hören einfach noch mal rein in das Duo von Albrecht Brandt und Sylvie Vien. Hier ist der Titel Hierarchy.

0: Hierarchy vom Duo Eggnog The Nonth und Sie hören das Release von deren Debüt am Festivalsonntag vom Festival A Minor. Und der Festivalsonntag wird der 13. September sein. Wie Sie jetzt schon mitbekommen haben, zwei der Organisatoren des A Minor Festivals sind selbst auch Teil der Musikszene in Halle. Albrecht Brandt lebt derzeit noch in Berlin, aber seine Entscheidung für Halle steht bereits fest.
1: Für mich gehört das Organisieren auch wesentlich dazu, denn ich habe mich dazu entschieden, nach meinem Studium wieder in Halle zu sein und aktiv zu sein. Und aufgrund dessen, dass es eben anders als jetzt in Berlin hier keine fest etablierte Jazzszene gibt, ist es eben wichtig, hier was zu veranstalten, um Leute von außerhalb reinzuholen, aber eben auch um ein Publikum zu bekommen, dass eben die Leute wissen, ah ja, jetzt findet hier sowas regelmäßig statt. Das haben wir auf dem Schirm und eben auch alle anderen, die in Halle auch daran interessiert sind und in dem Bereich aktiv sein möchten, einzubinden und gemeinsam im Kollektiv daran zu arbeiten, dass in Halle regelmäßig Jazz passiert.
0: Das sind doch mal gute Nachrichten aus Halle. Auch am Sonntag hören Sie Hannes Lingens mit seiner Formation Ephemeralities. Er arbeitet beim Festival, viel am musikalischen Programm mit, tritt aber eben auch mit Ephemeralities auf.
2: Ich werde am Sonntag fast zum Abschluss des Festivals im Dom spielen und zwar mit einem Projekt, was tatsächlich Premiere hat auf diesem Festival, was aber schon über 8-9 Jahre gewachsen ist. Es ist ein Projekt mit dem Titel Ephemeralities und das sind Jonas Kocher am Akkordeon und ich selbst am Akkordeon. Und wir haben mit einer Komponistin zusammengearbeitet, Joko Slavnix aus Berlin. Und da geht es um diesen Zusammenklang der zwei Akkordeons in Räumen mit beeindruckender Akustik, wie zum Beispiel dem Dom in Halle.
0: Und diese Musik überträgt sich eigentlich auch nur in einem solchen Raum wie dem Dom. Hier im Radio würden Sie, finde ich, einen falschen Eindruck bekommen von Ephemeralities. Das heißt, ein Teil dieses letzten Konzertes des Festivals bleibt also ganz der Tatsache verschrieben, dass das Radio zwar viel leisten kann, aber ein Live-Konzert durch nichts zu ersetzen ist. Sollten Sie dennoch das Live-Erlebnis nicht organisiert bekommen und möchten davon was mitbekommen, das A Minor Festival bietet den Luxus eines Festivalradios. Dank des Radiomachers Jan Langhammer, den Sie auch schon in dieser Sendung im Gespräch gehört haben. Er überträgt zusammen mit Alejandro Weiler viele Veranstaltungen im Livestream und auf Radio Korax 95.9. Außerdem werden die beiden die Veranstaltung Wie weiter nach den Landtagswahlen moderieren. Zum Zeitpunkt dieser Veranstaltung werden die Wahlergebnisse ja schon feststehen, die Regierung höchstwahrscheinlich noch nicht. Jan Langhammer.
3: So oder so, aus der Wahrnehmung der jetzigen Umfragewerte wird es schwierig. Insofern ist das für mich dann auch so ein Vernetzungsmoment. Und aber auch, ist halt eine Frage, ne? Es gibt so viele Krisen, die gerade virulent sind. Wir tanzen auf dem Vulkan, wir machen ein fröhliches Jazzfestival. Aber ich finde auch, das ist wiederum notwendig, dass man nicht in depressive Schockstarre verfällt, sondern halt auch dem Ganzen was entgegensetzt, was Freude macht und Menschen zusammenbringt und Austausch ermöglicht.

Das Septett Inevitable mit Efi Filippo, Vibraphon, Robert Lucaccio am Bass, Daniel Glatzel, Tenorsaxophon, Keisuke Matsuno, Gitarre, Arne Braun, auch Gitarre, Marius Wanke, Schlagzeug, am Samstag, den 12. September in Halle zu erleben. Eine weitere Festivalentdeckung könnte Olga Kojal und Sebastian Béliard werden. Die beiden kommen aus Warschau und bearbeiten Volkslieder aus der Ukraine, aus Polen und noch einigen Ländern mehr.

0: Bye.
1: Olga Kurgil und Sébastien Béliard haben Sie da gehört. Und um nochmal die Bandbreite der Musik aufzuzeigen, die das A-Minor Festival im September bereithält, hier nochmal die Dänin Mia Dyberg. Ihr zweites Album Time Stretch schaut nach freier Improvisation versus musikalischem Narrativ, schaut auf die Lücken zwischen den Tönen, auch die Lücke zwischen Kollektiv und Solistin. Mia Dyberg spielt Altsaxophon, Oskar Thomsen den Kontrabass und Simon Forchhammer spielt das Schlagzeug. Der Titel heißt und kommt vom Album Time Stretch.

Mia Düberg, ein Teil des A-Minor Festivals 2026, das jetzt zum zweiten Mal stattfinden wird, vom 8. bis zum 13. September. Und dann reisen alle Musiker und Musikerinnen wieder in ihre Richtung. Und der Blick des Publikums geht vielleicht in Richtung der nächsten Festivals. Die Dresdner Jazztage zum Beispiel, das längste Jazzfestival Deutschlands, steht schon in den Startlöchern. So richtig los geht's da am 2. Oktober. Auch mit dabei ist das Joshua-Stefan-Trio zum Beispiel. Jazzgitarre im Erbe von Django Reinhardt. Pascal von Wroblewski ist mit ihrer Band in Dresden mit dabei. Und ein besonderer Abend wird sicherlich der mit der Thilo Wolf Big Band und der A Cappella-Truppe Take Six am 6. November. Da sind zig Konzerte gelistet. Schauen Sie einfach mal auf die Homepage der Jazztage Dresden. Es ist erstaunlich, was Kilian Forster und sein Team da möglich machen. Nun also, nach einigen experimentellen Projekten, die Sie in dieser Stunde gehört haben, noch ein bisschen was Grooviges. Miles Sanko spielt am 31. Oktober im H42 in Dresden, hat in diesem Jahr eine EP rausgebracht, I See My Light. Daraus jetzt Get in the Zone. 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
1: Miles Sanko von seiner EP I See My Light. Daraus haben Sie Get in the Zone gehört. Er spielt auf den Jazztagen Dresden. Das nächste Jazzlabor wird sich mit den Leipziger Jazztagen beschäftigen. Und das Line-up ist immens. Norma Winston ist mit dabei, Bill Frisell in seinem Trio, Alexander von Schlippenbach, Conny Bauer, Kalle Kalima und Hamid Drake und viele, viele mehr. Ich schlage jetzt musikalisch mal zwei Fliegen mit einer Klappe, denn Bill Frisell hat mit Jason Morin zusammen eine Platte im Jahr 2024 aufgenommen. Beide spielen auch auf den Leipziger Jazztagen. Taking Turns heißt diese Platte. Mit dabei sind auch Jacob Brough, Lee Kunitz, Thomas Morgan und Andrew Cyril. Und daraus hören wir jetzt einen Titel, der einen sehr schönen Fakt beinhaltet, nämlich Black is all colors at once.

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1: Mit Sven Weingärtner. Guten Abend. NATO und EU sichern Deutschland Unterstützung gegen Russland zu. Russischer Präsident Putin wirft Deutschland Beweisfälschung vor. Bremer Gesundheitssenatorin Bernhard erneuert Hilfeversprechen nach Brustkrebsfehlbefunden. Das Wetter in der Nacht weitgehend trocken bei Tiefstwerten um die 10 Grad. Die Bundesregierung hat Russland für den Angriff auf den Leipziger Flughafen mit einer Sprengstoffdrohne verantwortlich gemacht. Deutschland bekommt nun Unterstützung von der NATO und der EU. In Irland treffen sich morgen die europäischen Außenminister. Frage an Sabrina Fritz in Brüssel: Was macht die EU denn jetzt?
2: Es ist ja so, jedes einzelne Land ist natürlich nicht so stark wie die EU mit ihren 27 Mitgliedsländern zusammen. Und darum ist es schon wichtig, dass man eine gemeinsame Strategie findet. Und die könnte einmal aus neuen Sanktionen bestehen. Nun gibt es schon sehr viele Sanktionen. Man ist ja schon beim 21. Sanktionspaket angelangt. Und das andere ist einfach auch ein besserer Schutz vor Drohnenangriffen. Und da wollen sich auch EU-Kommissionspräsidentin und NATO-Chef Mark Rutte treffen und darüber sprechen. Und das ist eigentlich ein ganz gutes Signal, dass sich NATO und EU hier besser verzahnen.
1: Der russische Präsident Wladimir Putin hat Deutschland vorgeworfen, nach dem Drohnenangriff auf den Flughafen Leipzig Beweise fingiert zu haben, um Moskau dafür verantwortlich zu machen. Mit den Vorwürfen gegen sein Land versuche die Bundesregierung, von innenpolitischen Problemen und sinkenden Umfragewerten von Bundeskanzler Friedrich Merz abzulenken. Das sagte Putin, allerdings ohne Belege für seine Behauptungen zu liefern. Nach den Brustkrebsfehlbefunden am Bremer Klinikum Mitte fühlen sich die Betroffenen alleingelassen. Die Frauen warten auf Schadensersatz und Schmerzensgeld. Gesundheitssenatorin Claudia Bernhardt hatte schnelle Hilfe versprochen. Bei Buten und Binnen sagte sie, weiter dazu zu stehen, dass den Frauen geholfen werde. Allerdings mit einer Einschränkung.
3: Unbürokratische Schadensregulierung gibt es nicht. Und deswegen sind wir sehr daran interessiert, dass wir Wege finden, womit das in irgendeiner Weise beschleunigt werden kann. Wir haben jetzt auch ein Verfahren vorgeschlagen und wir versuchen das über ein Musterbeweisverfahren zu machen, damit das nicht alle Frauen machen müssen, sondern einen Musterfall damit zu erzeugen. Und wenn man den dann gut übertragen kann, dann würde das Ganze deutlich schneller gehen. Und das haben wir jetzt angestoßen.
1: In der Bremer Überseestadt ist der Zeitplan für den Bau der Oberschule nach einigen Verzögerungen etwas konkreter geworden. Diesen Monat soll ein EU-weites Vergabeverfahren starten, um einen Investor zu finden, der die Schule baut. Das geht aus einem Papier der Bremer Bildungsbehörde hervor. Fertig soll die Schule im Sommer 2031 sein. Das waren die Nachrichten mit Sven Weingärtner.
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1: Der Blick in die Nacht, fast überall trocken, meist klarer Himmel, bei Tiefstwerten von 16 Grad auf den Inseln und 10 Grad in Bremen. Morgen geht es mit Wolken los, maximal werden es 20 Grad auf Langeoog und 22 Grad in Bremen.
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4: Turmoil and Tinfoil, Chaos und Alufolie, hieß das Debütalbum von Billy Strings. Darauf versuchte er als Jugendlicher, die Drogensucht seiner Eltern zu verarbeiten. Auf seinem neuen Album So Much for Goodbyes nimmt er jetzt Abschied von seiner Mutter, die an einer Überdosis gestorben ist. Der September ist diesmal randvoll mit hochkarätigen Amerikaner-Neuerungen.

Erscheinungen. Rhiannon Giddens, John Batiste, Pokey LaFarge und diese Band hier. 11 Jahre mussten die Fans der Alabama Shakes auf einen Nachfolger des Grammy-gekürten Sound and Color warten. Jetzt ist das neue Album I Must Be Dreaming endlich da. Willkommen zu den ARD Late Night Sounds, heute aus dem Studio des Bayerischen Rundfunks in München. Mein Name ist Jay Rutledge und ich begrüße alle Hörer und Hörerinnen bei Radio Bremen, MDR Kultur und hier auf Bayern 2. Es geht los.

Die Alabama Shakes mit ihrem großen Hit Don't Wanna Fight von ihrem Album Sound and Color von 2015. Nach ausgedehnten Tourneen löst sich die Band 2018 auf. Sängerin Brittany Howard will künstlerische Freiheit und bringt in Folge 2 erfolgreiche Soloalben heraus. Gitarrist Heath Falk veröffentlicht ein Album unter dem Namen Sun on Shade und Schlagzeuger Steve Johnson wird aus der Band geworfen, nachdem er sich wegen häuslicher Gewalt vor Gericht verantworten muss. Ihren wunderbaren Sound zwischen Soul und Rock hat sich die Band bewahrt, auch wenn kein visionärer Track wie Don't Wanna Fight auf dem Album zu finden ist, sind ihre Songs noch immer wie kleine psychedelische Soul-Trips durch den Süden der USA.

Ja, und das war noch eine Stimme aus dem Süden der USA, Rhiannon Giddens aus North Carolina mit Freight Train von ihrem neuen Album Hope is the Thing with Feathers. Bekannt wurde sie in der Band Carolina Chocolate Drops spätestens seit sie im Intro von Beyoncés Country-Song Texas Hold'em zu hören war, ist sie das Aushängeschild einer neuen afroamerikanischen Folkbewegung, die die Geschichte der Südstaatenmusik neu erzählt, nämlich erstmals aus der Sicht der Afroamerikaner. Denn es gibt nicht nur Statuen von Südstaatengenerälen zu stürzen, sondern eben auch den wichtigen Einfluss afroamerikanischer Kultur auf die Entstehung von Folk, Bluegrass und Country einzufordern. 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Die eben gehörte Rhiannon Giddens teilt darin ihre Sicht auf Blackfacing und die meist schwer rassistischen sogenannten Minstrel-Shows, Amerikas ersten internationalen Musikexport, wo sich weiße Musiker ihre Gesichter schwarz anmalten und begleitet vom Banjo um die Welt tourten. Ihr Repertoire? Durch und durch rassistische Songs vom lustigen Leben auf den Plantagen der Südstaaten. Wir hören noch einen Song von Rhiannon Giddens neuem Album Hope is the Thing with Feathers. Es erscheint am 18. September. Hier ist sie mit Carolina Rain.

Ja, und das war der queere Banjo-Spieler Jake Blunt mit seiner neuen Single, einer Version des Traditionals Shady Grove. Jake Blunt ist neben Rhiannon Giddens eine der wichtigsten Stimmen im sogenannten Black Banjo Revival, einer afroamerikanischen Folkbewegung, die an einer Neuinterpretation der Geschichte der Folkmusik in den USA arbeitet, die endlich dem immensen Einfluss afroamerikanischer Musikelemente auf Bluegrass und Country gerecht wird. Das ist der Nachtmix hier in den ARD Late Night Sounds aus dem Studio des Bayerischen Rundfunks in München und mein Name ist Jay Rutledge. Musik immer in Genres zu denken, war noch nie was für den großartigen Pianisten und Sänger John Batiste aus New Orleans. Er kommt aus einer der bekanntesten Musikerfamilien der Stadt und hat klassische Musik studiert und überrascht immer wieder mit seinen Neuinterpretationen klassischer Standardwerke. Nach seinem Album Beethoven Blues ist jetzt Mitte August Black Mozart erschienen. Bevor Genres einen Namen hatten, sagt John Batiste, war das Feeling schon da. Er holt darauf einige der bekanntesten Werke Mozarts in sein tief in New Orleans verwurzeltes Musikuniversum. Es ist, als hätte ich eine Konversation mit Mozart, Thelonious Monk, Beethoven und wir würden sagen, lass es uns doch in diese Richtung nehmen, erklärt er in einem Interview zum Album auf NPR.

John Batiste mit Facile Batiste von seinem neuen Album Black Mozart. Gerade Musik, findet John Batiste, sollte frei von Gruppenzugehörigkeiten sein. Dieses Gruppenzugehörigkeitsdenken, erklärt er in einem Interview zum Album, gehört nicht in die Welt der Kunst. Leider ist dieses Denken aktuell aber überall, zum Beispiel wenn Politik zur Religion wird. Ich frage mich einfach, Mensch, warum müssen wir ausgerechnet Musik, etwas, das eine universelle Sprache ist, einsperren, mit Grenzen versehen und durch Ideologien regelrecht totmachen? Trotzdem, am besten ist John Batiste immer noch, wenn er eintaucht in die Musik seiner Heimatstadt New Orleans. Mein Favorite ist seine Version von St. James Infirmary. Ich würde ja gerne einen jungen Mozart erleben, wie er sich in einer Bar in New Orleans ans Klavier lehnt, die Augen schließt und einfach diesem Typ namens John Batiste lauscht.

Ja, und auch von dieser Dame gibt es Neues. Die Bluegrass-Sängerin Ciara Ferrell mit ihrer neuen Single, dem herzzerreißenden Trying to Love You. 2 Jahre ist ihr großartiges, vielfach ausgezeichnetes Album Trail of Flowers jetzt auch schon wieder her. Schade, ich hätte gerne bald mal wieder ein neues Album von ihr. Ja, und wir bleiben beim Bluegrass und bei den neuen Stars des Genres. Billy Strings hat in den letzten Jahren die Grenzen des Bluegrass Richtung Rock erweitert und Bluegrass in den USA auf die großen Festivals gebracht. Letzten Freitag erschien sein neues Album So Much for Goodbyes. Doch um es besser zu verstehen, drehen wir die Zeit nochmal zurück zu seinem Debütalbum Turmoil and Tinfoil, übersetzt Chaos und Alufolie, veröffentlicht 2017. Es ist die Auseinandersetzung mit seiner drogensüchtigen Familie, die ihn nie stützen konnte. Obwohl du nie gesagt hast, dass es dir leid tut, singt er an seine Mutter gerichtet, vergebe ich dir trotzdem.

Billy Strings mit Turmoil and Tinfoil, dem Titelsong seines gleichnamigen Debütalbums. Damals ringt er mit der Drogensucht seiner Eltern, bekämpft diese selbst mit Drogen und mit Songs, in denen er seine Seele ausschüttet. Heute, 9 Jahre später, ist Billy Strings in den USA zum Star geworden, gefeiert für sein virtuoses Gitarrenspiel und die unglaubliche Energie, mit der er Bluegrass auf die Bühne bringt und für ein junges Publikum wieder relevant gemacht hat. Billy Strings neues Album trägt den Titel So Much for Goodbyes. Es ist seiner eben schon besungenen Mutter gewidmet, die am 20. Juni 2025 an ihrer langjährigen Drogensucht verstorben ist. Auch Billy Strings biologischer Vater starb an einer Heroin-Überdosis, als Billy Strings 2 Jahre alt war. In einer ganzen Reihe an Interviews hat Billy Strings immer wieder offen über seine Jugend und die Sucht seiner Eltern gesprochen. Zuletzt in der New York Times in einem langen Interview zum neuen Album. Darin erzählt Billy Strings, wie es war, seine Mutter immer tiefer in ihrer Sucht versinken zu sehen. Mit 13 Jahren hatte Billy Strings beschlossen, seine Eltern zu verlassen. Es gab nichts mehr zu essen im Haus, erklärt er, und es fühlte sich nicht mehr nach einem Zuhause an. Sein Fazit heute: This generational trauma has to stop with me. Sein neues Album erklärt Billy Strings so: Ich habe dieses Album aufgenommen, um meine Mutter zu ehren, um diese überaus wichtige Zeit der Trauer in meinem Leben wahrzunehmen, sie anzunehmen und daraus Kunst zu erschaffen. Ich habe meinen Liebeskummer in Lieder verwandelt. Meine Gitarre ist meine Stütze, so war das schon immer bei mir. Sie war in schweren Zeiten stets für mich da und ich glaube, das wird sie auch immer bleiben, bis für mich der Moment des Abschieds gekommen ist. Wir hören den Song Mill Town Flood, Billy Strings von seinem neuen Album So Much for Goodbyes.

Amerikaner aus Schweden mit The Tallest Man on Earth, a.k.a. Christian Mattsson aus Schweden. Just Beyond Endless Mountain heißt sein neues Album, das Ausnahme hier heute in den ARD Late Night Sounds auf Bayern 2 nicht im September, sondern erst Anfang Oktober erscheint. Auch hier geht es um Verlust, in diesem Fall den Tod seines Vaters. Zeitgleich ist Christian Mattsson zurück in die ländliche Gegend gezogen, in der er als Kind in Schweden aufgewachsen ist. Zwei Themen, die ihn nachdenklich machen und dem Album eine drängende Tiefe geben. Und auch das letzte Album für heute erscheint im September und wirft jetzt schon einen großen Schatten voraus. Los Ojos del Condor von Hermanos Gutierrez. Am 25. September wird das Album erscheinen. Hier einer der 10 wunderbaren Songs, mit denen die beiden in Zürich lebenden Brüder ihre Wurzeln in Ecuador feiern. Canto Andino, und damit gleiten wir hinaus in die Weite der Nacht. Vielen Dank fürs Zuhören. One Love und eine angenehme, erholsame Nacht wünscht Jay Rutledge.

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1: Um 0 Uhr mit Milat Kupay. Russlands Präsident Putin hat die von Deutschland angekündigten Sanktionen als schweren Fehler bezeichnet. Auf einer Pressekonferenz sagte Putin, seiner Meinung nach laufe das eindeutig den Interessen des deutschen Volkes zuwider. Außenminister Wadephul hatte zuvor angekündigt, dass das russische Generalkonsulat in Bonn und das russische Haus in Berlin geschlossen werden. Außerdem sollen die Einreisekontrollen für russische Staatsbürger verschärft und der Druck auf die russische Schattenflotte erhöht werden. Grund ist, dass die Bundesregierung Russland für die Sprengstoffdrohne am Leipziger Flughafen verantwortlich macht. Innenminister Dobrindt sagte am Abend, Bauteile, Sprengstoff und die Zündtechnik seien aus anderen hybriden Operationen Russlands bekannt.
2: Die vor Ort festgestellte Technik und das Zusammenspiel der einzelnen Elemente muss als professionell bezeichnet werden und lässt ein hohes Maß an technischer Expertise und erheblichen organisatorischen Aufwand bei der Tatplanung und der Tatdurchführung erkennen. Die abschließende Ausführung des versuchten Anschlags ist dem Bereich von Low-Level-Agenten zuzuordnen.
1: Die Europäische Union hat der Bundesregierung unterdessen Unterstützung zugesichert. Die EU stehe angesichts des russischen Angriffs voll und ganz an der Seite Deutschlands, schrieb Kommissionspräsidentin von der Leyen. NATO-Generalsekretär Rutte betonte, das Bündnis werde seine Mitglieder gegen jegliche Bedrohung verteidigen. Der Vorstand von Volkswagen hat einem Medienbericht zufolge bereits beschlossen, 4 VW-Werke zu schließen. Der Wirtschaftswoche liegt nach eigenen Angaben ein entsprechendes Papier für den Aufsichtsrat vor. Demzufolge soll die Produktion in Emden, Hannover, Zwickau und Neckarsulm zwischen 2031 und 2034 enden. Dem Magazin zufolge kann der Vorstand das am Aufsichtsrat vorbei umsetzen. In den vergangenen Tagen hatte es bei Volkswagen eine Reihe von Betriebsversammlungen gegeben. Hintergrund sind die Sparpläne des Unternehmens. Am Freitag kommt der Aufsichtsrat zusammen, dann könnten Entscheidungen fallen. Borussia Dortmund hat die erste Hürde im DFB-Pokal genommen. Der deutsche Vizemeister setzte sich mit 5:0 beim Fußball-Oberligisten HEBC durch. Der Hamburger Stadtteilverein durfte sich immerhin über einen Rekord freuen. Dank des Umzugs ins Volksparkstadion kamen fast 46.000 Zuschauer. So viele Besucher waren noch nie bei einem DFB-Pokalspiel mit Beteiligung eines Fünftligisten. Das waren die Nachrichten. Und das Wetter in Deutschland, tagsüber vor allem im Nordwesten zeitweise Regenschauer, sonst bei Sonne und Wolken meist trocken, die Temperaturen 18 bis 27 Grad. Und die Zeit, es ist 0:03 Uhr.
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1: Um 1 Uhr mit Milat Kupay. Die Bundesregierung macht Russland für den versuchten Drohnenanschlag am Flughafen Leipzig-Halle verantwortlich. Bundesinnenminister Dobrindt sagte, polizeiliche Ermittlungen, Tatmuster und nachrichtendienstliche Erkenntnisse belegten dies. Außenminister Wadephul kündigte eine ganze Reihe von Gegenmaßnahmen an. Aus Berlin bitte Sönnigsen mit Einzelheiten.
2: Der russische Botschafter wurde einbestellt als offizielles Zeichen des Protests. Dann soll das russische Generalkonsulat in Bonn geschlossen werden, Mitte des Monats. Das ist das letzte, das es noch gibt. Auch das russische Haus soll geschlossen werden. Das ist eine Kultureinrichtung des russischen Staates mitten in Berlin. Da gab es immer wieder Vorwürfe, dass Russland das nutzt, um Propaganda zu machen und auch für Spionage. Und dann soll es auch noch verschärfte Einreisekontrollen für russische Staatsbürger geben, die eben nach Deutschland reisen.
1: Der Vorstand von Volkswagen hat einem Medienbericht zufolge bereits beschlossen, 4 VW-Werke zu schließen. Der Wirtschaftswoche liegt nach eigenen Angaben ein entsprechendes Papier für den Aufsichtsrat vor. Demzufolge soll die Produktion in Emden, Hannover, Zwickau und Neckarsulm zwischen 2031 und 2034 enden. Dem Magazin zufolge kann der Vorstand das am Aufsichtsrat vorbei umsetzen. In den vergangenen Tagen hatte es bei Volkswagen eine Reihe von Betriebsversammlungen gegeben. Hintergrund sind die Sparpläne des Unternehmens. Am Freitag kommt der Aufsichtsrat zusammen, dann könnten Entscheidungen fallen. Der ukrainische Präsident Selenskyj warnt vor Flügen über Russland. In einer Videobotschaft sagte er, der russische Luftraum werde faktisch geschlossen. Er drohe nicht der zivilen Luftfahrt oder einzelnen Flugzeugen, so Selenskyj. Es werde aber so viele Drohnen im russischen Luftraum geben, dass man dies berücksichtigen müsse. Die Ukraine hatte zuletzt ihre Gegenangriffe auf die russische Infrastruktur verstärkt. Kiew nahm unter anderem Raffinerien, Öldepots und Häfen ins Visier, um die Einnahmen Russlands aus dem Ölgeschäft zu reduzieren. Borussia Dortmund hat die erste Hürde im DVB-Pokal genommen. Der deutsche Vizemeister setzte sich mit 5:0 beim Fußball-Oberligisten HEBC durch. Der Hamburger Stadtteilverein durfte sich immerhin über einen Rekord freuen. Dank des Umzugs ins Volksparkstadion kamen fast 46.000 Zuschauer. So viele Besucher waren noch nie bei einem DFB-Pokal mit Beteiligung eines Fünftligisten. Das waren die Nachrichten. Das Wetter in Deutschland: oft trocken, an der Nordsee etwas Regen, Tiefstwerte 16 bis 5 Grad, tagsüber häufig trocken, vor allem im Nordwesten zeitweise Regenschauer, vereinzelt Gewitter, Höchstwerte 18 Grad im Sauerland bis 27 Grad am Kaiserstuhl. Und die Zeit, es ist 1:03 Uhr.
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